Und nun spricht der Herr, der dich geschaffen hat, Jakob, und dich gemacht hat, Israel. Fürchte dich nicht, denn ich habe dich erlöst. Ich habe dich bei deinem Namen gerufen, du bist mein. Wenn du durchs Wasser gehst, will ich bei dir sein, dass dich die Ströme nicht ersäufen sollen. Und wenn du ins Feuer gehst, sollst du nicht brennen, und die Flamme soll dich nicht versengen. Denn ich bin der Herr, dein Gott, der Heilige Israels, dein Heiland. Wohlan, alle, die ihr durstig seid, kommt her zum Wasser. Und die ihr kein Geld habt, kommt her, kauft und esst. Kommt her und kauft ohne Geld und umsonst Wein und Milch. Warum zählt ihr Geld da für das, was kein Brot ist, und sauren Verdienst für das, was nicht satt macht? Hört doch auf mich, so werdet ihr Gutes essen und euch am Köstlichen laben. Neigt eure Ohren her und kommt her zu mir. Höret, so werdet ihr leben.

Und er zeigte mir einen reinen Strom vom Wasser des Lebens, glänzend wie Kristall, der ausging vom Thron Gottes und des Lammes. In der Mitte, zwischen ihrer Straße und dem Strom, von dieser und von jener Seite aus, war der Baum des Lebens, der 12-mal Früchte trägt und jeden Monat seine Frucht bringt, jeweils eine. Und die Blätter des Baumes dienen zur Heilung der Völker. Und es wird keinen Fluch mehr geben. Und der Thron Gottes und des Lammes wird in ihr sein. Und seine Knechte werden ihm dienen. Und sie werden sein Angesicht sehen und sein Name wird auf ihren Stirnen sein. Und es wird dort keine Nacht mehr geben. Und sie bedürfen nicht eines Leuchters, noch des Lichtes der Sonne, denn Gott, der Herr, erleuchtet sie. Und sie werden herrschen von Ewigkeit zu Ewigkeit. Und der Geist und die Braut sprechen, komm. Und wer es hört, der spreche, komm. Und wen da dürstet, der komme. Und wer da will, der nehme das Wasser des Lebens umsonst.

Herr, du durchschaust mich. Du kennst mich durch und durch. Ob ich sitze oder stehe, du weißt es. Aus der Ferne erkennst du, was ich denke. Ob ich gehe oder liege, du siehst mich. Mein ganzes Leben ist dir vertraut. Schon bevor ich rede, weißt du, was ich sagen will. Von allen Seiten umgibst du mich und hältst deine schützende Hand über mir. Dass du mich so genau kennst, unbegreiflich ist es, zu hoch, ein unergründliches Geheimnis. Wie könnte ich mich dir entziehen? Wohin könnte ich fliehen, ohne dass du mich siehst? Stiege ich in den Himmel hinauf? Du bist da. Wollte ich mich im Totenreich verbergen? Auch dort bist du.

eilte ich dorthin, wo die Sonne aufgeht, oder versteckte mich im äußersten Westen, wo sie untergeht, dann würdest du auch dort mich führen und nicht mehr loslassen. Wünschte ich mir, völlige Dunkelheit soll mich umhüllen, das Licht um mich her soll zur Nacht werden. Für dich ist auch das Dunkel nicht finster. Die Nacht scheint so hell wie der Tag und die Finsternis so strahlend wie das Licht. Du hast mich geschaffen. Im Leib meiner Mutter hast du mich gebildet. Herr, ich danke dir dafür,

du mich so wunderbar und einzigartig gemacht hast. Großartig ist alles, was du geschaffen hast, das erkenne ich. Schon als ich im Verborgenen Gestalt annahm, unsichtbar noch, kunstvoll gebildet im Leib meiner Mutter, da war ich dir dennoch nicht verborgen. Als ich gerade erst entstand, hast du mich schon gesehen. Alle Tage meines Lebens hast du in dein Buch geschrieben, noch bevor einer von ihnen begann. Deine Gedanken sind zu schwer für mich, oh Gott. Es sind so unfassbar viele. Sie sind zahlreicher als der Sand am Meer. Wollte ich sie alle zählen, so käme ich doch nie an ein Ende. Durchforsche mich, oh Gott, und sieh mir ins Herz. Prüfe meine Gedanken und Gefühle. Sieh, ob ich in Gefahr bin, dir untreu zu werden, dann hol mich zurück auf den Weg, der

Fürchte dich nicht, denn ich habe dich erlöst. Ich habe dich bei deinem Namen gerufen, du bist mein. Wenn du durchs Wasser gehst, will ich bei dir sein, dass dich die Ströme nicht ersäufen sollen. Und wenn du ins Feuer gehst, sollst du nicht brennen, und die Flamme soll dich nicht versengen. Ich bin der Herr, dein Gott.

Gott versucht auf vielerlei Weise, sich uns erkennen zu geben und eine Beziehung zu uns aufzubauen. Ständig spricht die Natur zu unseren Sinnen. Ein offenes Herz wird beeindruckt sein von der Liebe und Herrlichkeit Gottes, die sich in den Werken seiner Hände offenbart. Ein offenes Ohr kann hören und verstehen, was Gott uns durch die Natur sagen will. Die grünen Felder, die hoch aufragenden Bäume, die Knospen und Blüten, die ziehenden Wolken, der fallende Regen, der murmelnde Bach, der herrliche Himmel. Sie alle sprechen zu unserem Herzen und laden uns ein, mit ihm vertraut zu werden, der sie alle gemacht hat. Unser Heiland verknüpfte seine kostbaren Lehren mit den Dingen der Natur. Die Bäume, die Vögel, die Blumen in den Tälern, die Hügel, die Seen, der wunderschöne Himmel und auch die Ereignisse und Umstände des täglichen Lebens. Sie alle

verband er mit den Worten der Wahrheit, damit wir uns seine Lehren immer wieder ins Gedächtnis rufen können, sogar inmitten der Geschäftigkeit und Sorgen unseres arbeitsamen Lebens. Gott möchte, dass seine Kinder seine Werke wertschätzen und sich an der schlichten, stillen Schönheit erfreuen, mit der er unser irdisches Heim geschmückt hat. Er liebt das Schöne. Und mehr noch als alles äußerlich Anziehende, liebt er die Schönheit des Charakters. Er möchte, dass wir Reinheit und Schlichtheit pflegen, wie die Blumen in ihrer stillen Anmut. Wir brauchen nur hinzuhören. Dann erteilt uns Gottes Schöpfung kostbare Lektionen in Gehorsam und Vertrauen. Von den Sternen, die Jahrhundert für Jahrhundert auf ihren spurlosen Bahnen durch das Weltall ihrem festen Weg folgen, bis hin zum winzigsten Atom, gehorcht die ganze Natur dem Willen des Schöpfers. Gott sorgt für alles und erhält alles, was er geschaffen hat. Er, der die unzählbaren Welten durch alle Ewigkeit hindurch bewahrt, sorgt gleichzeitig für die Bedürfnisse des kleinen braunen Spatzen, der furchtlos sein bescheidenes Lied singt. Wenn die Menschen an ihre tägliche Arbeit gehen oder beten, wenn sie sich am Abend niederlegen und am Morgen aufstehen, wenn der Reiche in seinem Palast feiert und der Arme seine Kinder um den kärglich gedeckten Tisch versammelt, hält der himmlische Vater liebevoll über jeden Wacht. Es gibt keine Träne, die Gott nicht bemerkt, kein Lächeln, das ihm entgeht. Würden wir das doch nur von ganzem Herzen glauben, dann würden wir von all den unnötigen Ängsten frei werden. Unser Leben wäre nicht so voll von Enttäuschungen, denn alles, Großes wie Kleines, würden wir Gottes Händen anvertrauen. Ihm, den die Zahl der Sorgen nicht verwirrt, den ihre Last nicht erdrückt. Wir könnten dann einen inneren Frieden genießen, den viele kaum noch kennen. Wenn du die überwältigende Schönheit der Erde auf dich wirken lässt, dann denk an die kommende Welt, die den Fluch von Sünde und Tod niemals kennen wird, wo die Natur nie wieder den Schatten des Fluches tragen wird. Stell dir die zukünftige Heimat der Erlösten vor und denk daran, dass es noch viel herrlicher werden wird, als du es dir in deinen kühnsten Vorstellungen ausmalen kannst. In der Vielfalt der Natur sehen wir nur einen ganz schwachen Schimmer von Gottes Herrlichkeit. Es steht geschrieben, was kein Auge gesehen hat und kein Ohr gehört und keinem Menschen ins Herz gekommen ist, was Gott denen bereitet hat, die ihn lieben. Gott spricht zu uns durch die Fügung von Umständen und durch den Einfluss seines Geistes auf unser Herz. Aus unseren Lebensumständen und unserer Umgebung, den Veränderungen, die täglich um uns stattfinden, können wir Wertvolles lernen, wenn unsere Herzen nur dafür offen sind. Der Psalmist sagt über Gottes Vorsehung, die Erde ist erfüllt von der Güte des Herrn. Wer weise ist, wird dies beachten, und er wird die Gnadenerweise des Herrn verstehen. Gott spricht durch sein Wort zu uns. Hier werden uns sein Wesen, sein Umgang mit den Menschen und das große Erlösungswerk noch klarer offenbart. Hier wird uns die Geschichte der Patriarchen und Propheten und anderer heiliger Männer in alter Zeit eröffnet. Sie waren Menschen, schwach wie wir. Wir lesen, wie sie sich durch die gleichen Enttäuschungen kämpften wie wir, wie sie der Versuchung erlagen wie wir und sich doch wieder ein Herz fassten und durch Gottes Gnade überwanden. Wenn wir das sehen, werden wir in unserem Streben nach Gerechtigkeit ermutigt. Füll dein ganzes Herz mit Gottes Worten. Sie sind das lebendige Wasser, das deinen Durst stillt. Sie sind das lebendige Brot vom Himmel. Jesus sagt, wenn ihr nicht das Fleisch des Menschensohnes esst und sein Blut trinkt, so habt ihr kein Leben in euch. Und er erklärt es so, die Worte, die ich zu euch rede, sind Geist und Leben. Unser Körper wird von dem aufgebaut, was wir essen und trinken. Im geistlichen Leben ist es nicht anders. Die Gedanken, mit denen wir uns beschäftigen, verleihen unserem Geist Spannkraft und Stärke. Die

Endliche Barmherzigkeit und Liebe Jesu, das Opfer, das für uns gebracht wurde, verlange nach unseren ernstlichsten und ehrfürchtigsten Gedanken. Lassen wir das Wesen unseres lieben Heilands und Fürsprechers auf uns wirken. Sinnen wir über seine Mission nach, über ihn, der kam, um sein Volk von ihren Sünden zu erlösen. Wenn wir so über die himmlischen Dinge nachdenken, werden unser Glaube und unsere Liebe wachsen. Unsere Gebete werden für Gott immer angenehmer, denn sie werden mehr und mehr mit Glauben und Liebe vermischt sein. Sie werden verständig und inbrünstig sein. Wir werden beständiger auf Jesus vertrauen und jeden Tag deutlich erleben, wie seine Kraft alle vollkommen erretten kann, die durch ihn zu Gott kommen. Wenn wir über unseren vollkommenen Heiland nachsinnen, werden wir uns wünschen, völlig zu seinem reinen Ebenbild verwandelt und wiederhergestellt zu werden. Wir werden danach hungern und dürsten, so zu werden wie er, den wir innig lieben und verehren. Je mehr unsere Gedanken bei Christus sind, desto mehr werden wir mit anderen über ihn sprechen und ihn der Welt darstellen. Die Bibel wurde nicht nur für Gelehrte geschrieben, ganz im Gegenteil, sie ist für die einfachen Leute bestimmt. Die großen, für die Erlösung notwendigen Wahrheiten sind kristallklar dargelegt. Niemand wird sie missverstehen oder vom Weg abkommen, es sei denn, er folgt seinem eigenen Urteilsvermögen anstatt dem deutlich offenbarten Willen Gottes. Wir sollten nicht darauf hören, was Menschen über die Lehren der Schrift sagen, sondern Gottes Wort selbst studieren. Wenn wir andere für uns denken lassen, werden unsere Kräfte verkümmern und unsere Fähigkeiten abnehmen. Wenn wir nicht genügend über wirklich Nachdenkenswertes nachsinnen, können die höheren Geisteskräfte so verkümmern, dass wir nicht mehr fähig sind, die tiefe Bedeutung von Gottes Wort zu erfassen. Dagegen weitet sich der Geist, wenn man der Beziehung der biblischen Themen zueinander nachspürt, indem man Bibelvers mit Bibelvers und Geistliches mit Geistlichem vergleicht. Nichts stärkt den Geist mehr als Bibelstudium. Kein anderes Buch hat solch eine Kraft, die Gedanken zu erheben und die Fähigkeiten zu beleben, als die weitreichenden, erhebenden Wahrheiten der Bibel. Würden die Menschen Gottes Wort studieren, wie sie sollten, dann besäßen sie eine Geistestiefe, einen edlen Charakter und eine Zielstrebigkeit, die man heutzutage nur selten findet. Doch man gewinnt nur wenig, wenn man die Schrift eilig liest. Man kann die ganze Bibel durchlesen und dabei nichts von ihrer Schönheit sehen und von ihrer tiefen, verborgenen Bedeutung erfassen. Es hat mehr Wert, einen Abschnitt so lange zu studieren, bis die Bedeutung klar und seine Beziehung zum Heilsplan offensichtlich ist, als viele Kapitel durchzulesen, ohne dabei ein bestimmtes Ziel vor Augen zu haben und eine klare Weisung zu erhalten. Weisheit können wir nicht ohne gewissenhafte Aufmerksamkeit und ohne Studium und Gebet erlangen. Manche Bibelstellen sind tatsächlich so leicht verständlich, dass man sie nicht missverstehen kann. Doch bei anderen liegt die Bedeutung nicht gleich an der Oberfläche und man kann sie auf den ersten Blick nicht erkennen. Ein Vers muss mit dem anderen verglichen werden. Wir müssen sorgfältig forschen und unter Gebet nachdenken. Solch ein Studium wird reich belohnt. So wie der Bergmann unter der Erdoberfläche Edelmetalladern entdeckt, wird auch jeder, der Gottes Wort beharrlich, wie nach einem verborgenen Schatz durchsucht, wertvollste Wahrheiten finden, die dem Blick des nachlässig Suchenden verborgen bleiben. Die inspirierten Worte, über die man im Herzen nachsinnt, werden wie Wasserströme sein, die der Quelle des Lebens entspringen. Studiere die Bibel niemals ohne Gebet. Bitte um Erleuchtung durch den Heiligen Geist, bevor du ihre Seiten öffnest. Dann wird sie dir gegeben. Als Nathanael zu Jesus kam, rief der Heiland aus: "Siehe, wahrhaftig ein Israelit, in dem keine Falschheit ist." Nathanael fragte: "Woher kennst du mich?" Und Jesus antwortete: "Ehe dich Philippus rief, als du unter dem Feigenbaum warst, sah ich dich." Jesus
wird auch uns an

den verborgenen Gebetsorten sehen, wenn wir ihn um Licht bitten, um zu erkennen, was Wahrheit ist. Engel aus der Welt des Lichts werden bei denen sein, die mit demütigem Herzen nach göttlicher Führung suchen. Der Heilige Geist erhöht und verherrlicht den Heiland. Er hat die Aufgabe, Christus darzustellen, die Reinheit seines Wesens und die wunderbare Erlösung, die wir durch ihn haben. Jesus sagt, von dem Meinen wird er nehmen und euch verkündigen. Der Geist der Wahrheit ist der Einzige, der die göttliche Wahrheit wirkungsvoll lehren kann. Wie wertvoll müssen Menschen für Gott sein, dass er seinen Sohn gab, um für sie zu sterben, und dass er seinen Geist dazu beruft, die Menschen zu lehren und beständig zu führen.

Herr, unser Herrscher, wie herrlich ist dein Name in allen Landen, der du zeigst deine Hoheit am Himmel. Aus dem Munde der jungen Kinder und Säuglinge hast du eine Macht zugerichtet, um deiner Feinde willen, dass du vertilgst den Feind und den Rachgierigen. Wenn ich sehe die Himmel, deiner Finger Werk, den Mond und die Sterne, die du bereitet hast, was ist der Mensch, dass du seiner gedenkst, und des Menschen Kind, dass du dich seiner annimmst? Du hast ihn wenig niedriger gemacht als Gott. Mit Ehre und Herrlichkeit hast du ihn gekrönt. Du hast ihn zum Herrn gemacht über deine Hände Werk. Alles hast du unter seine Füße getan. Schafe und Rinder, dazu auch die wilden Tiere, die Vögel unter dem Himmel und die Fische im Meer und alles, was die Meere durchzieht. Herr, unser Herrscher, wie herrlich ist dein Name in allen Landen.

Und ich sah einen neuen Himmel und eine neue Erde. Denn der erste Himmel und die erste Erde waren vergangen, und das Meer gibt es nicht mehr. Und ich, Johannes, sah die heilige Stadt, das neue Jerusalem, von Gott aus dem Himmel herabsteigen, zubereitet wie eine für ihren Mann geschmückte Braut. Und ich hörte eine laute Stimme aus dem Himmel sagen: Siehe, das Zelt Gottes bei den Menschen, und er wird bei ihnen wohnen, und sie werden seine Völker sein, und Gott selbst wird bei ihnen sein, ihr Gott. Und Gott wird abwischen alle Tränen von ihren Augen. Und der Tod wird nicht mehr sein, weder Leid noch Geschrei noch Schmerz wird mehr sein, denn das Erste ist vergangen. Und der auf dem Thron saß, sprach: Siehe, ich mache alles neu. Und er sprach zu mir: Schreibe, denn diese Worte sind wahrhaftig und gewiss. Und er sprach zu mir: Es ist geschehen, ich bin das A und das O, der Anfang und das Ende. Ich will dem Dürstenden geben aus dem Quell des Wassers des Lebens umsonst. Wer überwindet, der wird alles erben, und ich werde sein Gott sein, und er wird mein Kind sein.

0: Do you believe in God?
1: Glaubt ihr an Gott?
0: How many believe in God here?
1: Viele glauben an Gott hier, ja.
0: All right. That's a good thing.
1: Das ist sehr gut.
0: But we may find out that we don't believe in God as much as we should.
1: Aber wir werden sehen, dass wir Gott doch nicht so viel vertrauen, wie viel wir ihm vertrauen könnten.
0: Because God can do anything.
1: Denn Gott kann alles tun.
0: Do you believe that?
1: Glaubt ihr das?
0: Everybody believes that.
1: Jeder glaubt das?
0: So you believe that he can change you?
1: Glaubt ihr, dass euch verändern kann?
0: Wow, this is a great congregation.
1: Oh, das ist eine gute Gemeinde.
0: Now the hard question is, are we letting God change us?
1: Und jetzt kommt die Frage, die etwas schwieriger ist: Erlauben wir Gott, dass uns verändert?
0: Because that's what faith helps us to do.
1: Denn das ist das, was der Glaube uns hilft, dass wir es tun können.
0: See, it really doesn't take a lot of faith to believe that there's a God.
1: Man braucht nicht sehr viel Glauben, damit man weiß, es gibt einen Gott.
0: But sometimes it takes more faith to believe that God can do what seems impossible.
1: Aber es bedarf wesentlich mehr Glauben für die Dinge, die scheinen, dass sie unmöglich sind, dass sie geschehen.
0: So tonight we're going to be talking about probabilities.
1: So heute Abend wollen wir über Wahrscheinlichkeiten sprechen.
0: As human beings, we live in the realm of statistical probabilities.
1: Als menschliche Wesen leben wir heute in statistischen Wahrscheinlichkeiten.
0: We often decide how probably something will happen.
1: Wir entscheiden uns meistens entsprechend, ob etwas wahrscheinlich ist, dass es passiert.
0: Based on how the odds are or how possible we think it could be.
1: Begründet oder wir begründen die Wahrscheinlichkeit nach unserem Ermessen, wie es wahrscheinlich möglich sein könnte.
0: And unfortunately, sometimes these kinds of probabilities challenge our faith in what God can really do.
1: Und diese Wahrscheinlichkeiten prüfen unseren Glauben, was Gott wirklich für uns tun kann.
2: We had the privilege today of going to the museum in Sinsheim today.
1: Wir hatten heute das Vorrecht, in das Technikmuseum in Sinsheim zu gehen. Ist jemand dort gewesen?
2: It's quite interesting, isn't it?
1: Es ist ein sehr interessanter Platz.
2: I really didn't think I was going to be that interested, to be truthful with you.
1: Ich muss ehrlich sein, ich hätte nicht erwartet, dass es so interessant ist.
2: But I really enjoy walking around and seeing the progress of automation.
1: Und ich habe es sehr genossen, diesen Fortschritt zu sehen in den technischen Dingen.
2: And

0: They had a car in there that was from the 1800s.
1: Und sie hatten dort ein Auto, das kommt aus den 1800er Jahren.
0: So I'm going to take you back to 1895 in America.
1: Und ich möchte euch mitnehmen auf eine Reise in das Jahr 1895.
0: It's a long time ago.
1: Es ist eine lange, lange Zeit.
0: Automation was just starting to happen in our countries.
1: Amerika war gerade dabei, langsam zu wachsen.
0: And in the state of Ohio,
1: im Sinne der Technik und im Staat Ohio,
0: which is about one third the size of Germany,
1: welches ungefähr ein Drittel der Oberfläche von Deutschland ist,
0: there was two automobiles.
1: Da gab es nur zwei Autos.
0: Now picture that.
1: Könnt ihr euch vorstellen?
0: Two automobiles.
1: Es gab nur zwei Autos.
0: In a third of the size of Germany.
1: Ein Drittel so groß wie Deutschland.
0: What do you think the probabilities would be that they would collide?
1: Was glaubt ihr, welches ist die Wahrscheinlichkeit, dass diese zwei Autos einen Unfall bauen, indem sie zusammenstoßen?
0: Almost impossible, right?
1: Wahrscheinlich, also fast unmöglich.
0: Would you believe they collided?
1: Könntet ihr euch vorstellen, dass sie tatsächlich zusammen einen Unfall machten und eines ins andere fuhr?
0: So, we often live in the realm of probabilities.
1: So, wir leben sehr häufig in Umständen, die wahrscheinlich sind.
0: But we need to live in the thinking of it's possible for anything
1: to happen. Aber wir sollten im Auge behalten, dass alle Dinge möglich sind.
0: Especially when that anything is in the realm of God.
1: Besonders wenn das alles, was möglich ist, in Gottes Handeln liegt.
2: So now we want to take you back to 2001.
1: Jetzt wollen wir ins Jahr 2001 gehen.
2: At the time we were living as a family in Montana in the United States.
1: Damals lebten wir als Familie noch in dem Staat Montana in den USA.
2: That's where the Rocky Mountains are.
1: Dort gibt es diese Rocky Mountains, so heißen diese Gebirgskette, wo die Bären gibt, die Grizzlybären.
2: We were going to have a very special Sabbath afternoon with our family.
1: Wir hatten einen sehr schönen, besonderen Sabbatnachmittag geplant.
2: And we hope that your families make the Sabbath a very special day for the whole family.
1: Und wir hoffen, dass auch ihr den Sabbat einen besonderen Tag macht für die Familie.
2: We were going to have a treasure hunt.
1: Wir sollten ein Spiel spielen. Wie heißt das hier? Treasure hunt. Das ist man Schatzsuche, ja.
2: And that particular day, we were going to be looking for deer antlers.
1: Und an diesem Tag wollten wir auf die Suche gehen nach Hörnern vom Stirn, vom Hirschgeweih.
2: Okay, so Horst tells me that you have lots of deer in this area.
1: Horst hat mir gesagt, dass ihr doch einige Rehe und Hirsche in dieser Gegend habt. Zumindest bei uns gibt es sie.
2: So how many of you have found an antler?
1: Wer hat denn von euch schon mal ein Hirschgeweih gefunden?
0: One person.
2: We are going on a treasure hunt on a Sabbath afternoon to find an antler.
1: So, wir gehen auf eine Schatzsuche am Sabbatnachmittag und wollen ein Hirschgeweih finden.
2: Now, our son happened to be taking statistics in his school.
1: Unser Sohn hatte in der Schule Statistik als Unterricht gehabt.
2: And that means looking at the statistical probabilities of how things will happen.
1: Das bedeutet, man kann statistisch etwas berechnen, wie wahrscheinlich es ist, dass es passieren würde.
2: Now, how old was he at that time?
1: So, wie alt war er damals?
0: Probably 13, 14.
1: Okay. Ja, er war zwischen 13 und 14 Jahre alt.
2: So, we have to walk 2 miles to the place where we're going to begin our treasure hunt.
1: So, wir mussten 2 Meilen zu Fuß gehen bis zu dem Platz, wo wir dann die Schatzsuche beginnen sollten.
2: And most of the way there, he was

0: was telling us that the odds of finding an antler were not very good statistically.
1: Und unterwegs auf, sagt er uns, dass statistisch die Wahrscheinlichkeit, dass sie ein Hirschgeweih fänden, ist steht nicht gut.
0: Well, while he was talking about that, I was talking to the Lord.
1: Und während er so dieses sagte, habe ich mit dem Herrn gesprochen.

0: my son to have faith even in spite of statistical probabilities.
1: Ich möchte, dass mein Sohn Glauben hat, auch wenn oder entgegen der statistischen Wahrscheinlichkeit.
0: So we're enjoying our walk together.
1: So haben wir es genossen, gemeinsam zu gehen.
0: So in case you don't know, we have 3 grown children now.
1: Jetzt sind unsere 3 Kinder erwachsen.
0: Our baby is 28 years old.
1: der Junge ist 28 Jahre alt.
0: Yeah, so he was the one that had the statistical lack of faith.
1: Mit der statistischen Glaubensfrage beschäftigt.
0: And our middle daughter Emily was there and she had no lack of faith.
1: Und die mittlere Tochter, sie hatte keinen Mangel an Glauben.
0: And I think she was
2: 18. He was 15.
0: At the time. He was 15. And our oldest daughter, Allison, was away.
1: So, war 15, sie war 18 und die älteste Tochter war nicht zu Hause.
0: At a massage therapy school in California.
1: Auf einer Schule, wo sie Massage lernte.
0: So it was just the 4 of us.
1: Es waren nur wir 4 an diesem Sabbatnachmittag unterwegs.
2: So as we're walking along, we were talking about probabilities.
1: So während wir so unterwegs waren, haben wir über die Wahrscheinlichkeiten gesprochen.
2: And I said to Josiah.
1: Und ich habe dem Josiah gesagt.
2: Do you believe that all things are possible with God?
1: Glaubst du, dass alle Dinge möglich sind bei Gott?
2: What do you think?
1: Was yes. glaubt ihr?
2: We all agree to that, right? Everything
1: ja.
2: is possible
1: wir
2: with God.
1: All things. Sagt, dass alle Dinge möglich sind.
2: So, are we going to find an antler?
1: Mit Gott. Also werden wir einen
2: human doubt starts to come in.
1: Ein Hirschgeweih finden oder kommt jetzt menschlicher Zweifel auf?
2: So I said to Josiah, if God wants us to find an antler, it doesn't matter about the statistical probabilities. We will find an antler if
1: so
2: that's God's will.
1: Zum Josiah gesagt, wenn Gott will, dass wir ein Hirschgeweih finden, dann werden wir eins finden.
2: To find an antler requires a lot of perseverance.
1: Um so ein Hirschgeweih zu finden, braucht man große Ausdauer.
2: We had been on dozens of antler hunts and come home with nothing.
1: Wir sind schon häufig gegangen und wollten Hirschgeweihe finden und haben nie eins gefunden.
2: More than 90% of the people who go on antler hunts come home with nothing.
1: Mehr als 90% der Menschen, die ein Hirschgeweih gehen zu suchen dort in der Umgebung finden, kommen nach Hause
2: and
1: ohne
2: these
1: Erfolg.
2: Are not casual lookers.
1: Aber diese Leute sind nicht Leute, die jetzt zufällig gehen oder unaufmerksam schauen.
2: These are serious antler hunters.
1: Die sind, man könnte sagen, ernste Sucher nach Hirschgeweih.
2: They track the deer.
1: Sie gehen auf den Fußspuren des Hirsches.
2: They use trail cameras.
1: Sie benutzen die Kameras, die auf diesen Wegen aufgebaut sind.
2: And hunting dogs.
1: Und sie suchen mit
2: They got good noses.
1: Mit den Hunden, also mit Jagdhunden.
2: And sometimes it can take that type of a hunter.
1: Und manchmal findet so ein Mensch, also ein Typ von Sucher oder
2: 40,
1: Jäger
2: 60 up to 100 hours to find an antler.
1: So es jemand, der so professionell danach sucht, braucht meistens 60 bis 100 Stunden, um ein Hirschgeweih zu finden.
2: But we serve a God that says with him all things are possible.
1: Aber wir dienen ja einem Gott, der sagt, bei mir sind alle Dinge möglich.
2: And that's what we are praying for God to reveal himself so that it would build all of our confidence in what he would do with the impossibilities.
1: Und so haben wir gebetet zu Gott, dass er uns erhört und wir diese Erfahrung machen können, dass er über allen Wahrscheinlichkeiten steht.
0: Now you have to understand something here.
1: Dann müssen wir etwas verstehen.
0: This is not a test of God.
1: Wir wollen hier nicht Gott prüfen.
0: This is a treasure hunt.
1: Das ist nur eine Schatzsuche.
0: It's more a test of us.
1: Es ist mehr ein Test unseres Glaubens.
0: Can we actually believe that if it's God's will that we will

0: find an antler.
1: Können wir es denn glauben, wenn es in Gottes Willen ist, dass wir ein Hirschgeweih finden?
0: The answer is yes.
1: Und die Antwort ist ja.
0: We can believe.
1: Wir können es glauben.
0: So we got to the area that we were going to begin our search.
1: So sind wir zu dem Platz gekommen, wo wir unsere Suche beginnen wollten.
0: It's an area that we call a clear cut. All the big trees have been cut down.
1: Es ist ein Platz, wo alle großen Bäume abgeschnitten worden sind. Der Wald ist also in dem Bereich abgeholzt.
0: And the area has been replanted with lots of new little seedlings.
1: Und auf dem Gebiet sind kleine neue Bäumchen gesetzt worden.
0: That's where we're going to look.
1: Dort wollten wir suchen.
0: It's a huge area.
1: Es ist ein großes Feld.
0: And so we said, let's spread out and we'll have a little time alone to talk with God.
1: So, wir haben gesagt, wir teilen uns alle auf und jeder wird zunächst eine Weile beten oder mit Gott sprechen.
0: And so we went to our different parts of the mountain, spreading out.
1: Und so waren, sind wir alle in unsere Bereiche gegangen.
0: And I began to just talk with the Lord as we can when we walk and talk with him in nature.
1: Und so wie ich halt mit Gott spreche, wenn ich unterwegs in der Natur bin.
0: So, since I know the kind of nature that you live in here,
1: weil ich dieses euer Umfeld ein bisschen kenne, die Natur, die euch umgibt.
0: And I've walked many of your roads when I've come to visit before over the years.
1: Und über die Jahre, wenn immer ich hierher gekommen bin ich auf manchen Straßen spazieren gegangen.
0: How many of you like to walk?
1: Wer von euch mag spazieren gehen?
0: Oh, very good.
1: Sehr gut.
0: We're big walkers, and I know you walk.
1: Wir gehen gern und du gehst.
0: Now, how many of you like to walk and talk with God?
1: Wer mag es denn, wenn geht, dass mit Gott spricht?
0: All right, very good. And now the final question on this.
1: Und jetzt das.
0: How many of you actually take time to walk and talk with God?
1: Wie viele nehmen sich denn Zeit,
0: all right, good. Thank you for the honesty.
1: Unterwegs zu sein.
0: Change the numbers there. So. I say it's like talking friend to friend.
1: Und ich sage, ich spreche wie ein Freund zu einem Freund.
0: When you're out in nature, you can just talk out loud to God.
1: Und wenn man draußen in der Natur ist, kann man laut mit Gott sprechen.
0: And you don't have to feel like somebody is going to think you're an absolute crazy person.
1: Und du musst nicht fürchten, dass jemand dich sieht und denkt, na, du bist etwas verrückt.
0: So at this time, my wife and I had been involved in a very serious and sensitive counseling situation.
1: So während diese Zeit hatte sie eine sehr ernste Unterredung oder Beratung mit einer Person.
0: And I just realized as I said that many of you probably don't even know who we are or what we do.
1: Und vielleicht erwähne ich jetzt antworte ich Frage, weil ihr wahrscheinlich nicht wisst, wer wir sind und was wir tun.
0: So, very briefly, we've been involved in full-time ministry for the last 26 years.
1: So, vor 26 Jahren arbeiten wir Vollzeit für den Herrn.
0: Our ministry is called Restoration International.
1: Das unser Ministry, das heißt, die Arbeit, die wir tun, wird benannt Restoration International.
0: I knew they understood that part.
1: Yes.
0: And the focus of our ministry is restoring the connection between the individual and God.
1: Und unser Hauptarbeit ist, dass wir das Ziel haben, dass der Einzelne seine Beziehung zu Gott wieder findet und aufbaut.
0: Restoring the marriage relationship.
1: Und die Ehebeziehung wiederherstellt.
0: Seeing families restored and living a vibrant Christian life.
1: Zu betrachten, wie Familien wieder hergestellt sind und ein gutes christliches Leben führen.
0: And then having a positive influence and impact in our churches and community.
1: Und dann natürlich durch ihren Einfluss positiv auf die Gemeinde und auf die Gesellschaft wirken.
0: So I was just talking to the Lord.
1: So habe ich in dieser Zeit mit dem Herrn gesprochen.
0: About a difficult counseling situation that we were presently in with another family.
1: Über diese Familie, mit denen wir Beratungen zu dieser Zeit.

0: hatten, also nicht den Nachmittag, sondern über die Zeit.
1: I said, Lord, it would be wonderful if I could find an antler today.
0: Herr, es wäre wunderbar, wenn ich heute ein Hirschgeweih finden könnte.
1: And that would be a sign that the things that we're sharing, although difficult, are according to your will.
0: Und dass ein Zeichen ist, dass die Dinge, die wir mit dieser Familie besprechen, nach deinem Willen sind.
1: And here's the thought that came to me.
0: Und das ist der Gedanke, der mir anschließend kam.
1: God has never spoken to me in an audible voice, so I don't want any confusion here.
0: Okay. Gott hat nie mit einer hörbaren Stimme zu mir gesprochen. Ich möchte, dass da keine Verwirrung aufkommt.
1: But he still speaks to us in the still small voice.
0: Aber er spricht zu uns in der stillen Stimme unserer Gedanken.
1: My sheep hear my voice, Jesus says.
0: Meine Schafe hören meine Stimme oder kennen
1: And
0: meine Stimme.
1: So he speaks to us through our conscience.
0: Und er spricht zu uns durch unser Gewissen.
1: And here's the thought that came to me.
0: Und das ist der Gedanke, der kam.
1: You don't need a sign.
0: Du brauchst doch kein Zeichen.
1: You have my word.
0: Du hast doch mein Wort.
1: Is that pretty simple?
0: Ist das sehr einfach?
1: So I'm not going to find an antler so God can show me that my counsel is correct.
0: So ich werde nicht also ein Hirschgeweih finden, dass Gott mir zeigt, dass meine Beratung richtig ist.
1: Because the counsel that we're giving is already coming from the mighty counselor right here in his word.
0: Weil die Beratung, den Rat, den wir geben, der kommt aus dem Wort Gottes.
1: But the thought that came to me after that,
0: aber der Gedanke, der nachfolgte,
1: is that you need to be more focused.
0: War, du musst mehr konzentriert sein.
1: Let me just tell you that when I go on an antler hunt,
0: lass mich es so sagen, wenn ich auf ein Hirschgeweih suche gehe,
1: and as my wife said, we've been on many.
0: Und wir waren etliche Male.
1: I am trying to cover all the ground I can cover.
0: Ich versuche sehr viel zu bedecken, also zu sehen, was ich finde.
1: And just like God's word,
0: und so wie Gottes Wort,
1: it isn't how much we can read in a day.
0: Es ist nicht so viel wert, wie viel wir an einem Tag lesen können.
1: It's focusing on how much we can apply in a day.
0: Sondern wir konzentrieren uns auf das, wie viel wir über einen ganzen Tag anwenden
1: können. We can focus on a very small part of God's word.
0: Wir können uns nur einen ganz kleinen Teil des Wortes Gottes herausholen.
1: But it can make a huge difference in our marriage.
0: Und kann einen großen Unterschied machen in unserem Ehebeziehung und Leben.
1: And so I started focusing.
0: So habe ich mich angefangen zu konzentrieren.
1: In a very small area.
0: Auf einen ganz kleinen Bereich.
1: And looking very intently.
0: Und habe sehr aufmerksam geguckt.
1: Because it's winter time.
0: Es war Winter.
1: There's patches of snow.
0: Man gibt immer noch Schnee dort.
1: There's weeds poking through.
0: Und es kommt auch noch Unkraut
1: There
0: heraus,
1: are broken limbs and old trees laying around.
0: Wurzeln und alte Bäume und Baumstümpfe liegen dort rum.
1: In less than 5 minutes after that little exchange with God.
0: Und nach nicht einmal nach 5 Minuten, nachdem ich so mit Gott gesprochen hatte,
1: I want you to see what I found.
0: Möchte ich euch sehen, was ich fand.
1: Less than 5 minutes.
0: In weniger als 5 Minuten.
1: This is what I found.
0: War das, was ich gefunden habe.
1: That beautiful, perfect antler.
0: Dieser schöne, perfekte, dieses hier, schöne, perfekte Hirschgeweih.
1: That was a fresh shed, is what we'd call it. They shed their antlers.
0: Es ist ein frisches Hirschgeweih, das abgebrochen war.
1: A brand new drop.
0: Also eine ganz neue Ablage.
1: No defects.
0: Kein Defekt.
1: No animals have chewed on it.
0: Noch keine Tiere haben dran genabt.
1: The sun has not bleached it out.
0: Die Sonne hat es noch nicht ausgebleicht. Oder wie
1: And I was excited.
0: Und ich war überglücklich.
1: Everybody on the mountain knew that I found an antler.
0: Und jeder auf dem Berg hörte, dass ich ein Hirschgeweih gefunden hatte.
1: You get excited when you find a treasure?
0: Werdet ihr glücklich oder seid ihr sehr, ja, fröhlich, wenn ihr ein Schatz findet?
1: 5 minutes and God revealed a treasure.

0: fünf Minuten und Gott hat mir einen Schatz gezeigt.
1: Now that was pretty special.
0: Nun, das war sehr, sehr besonders.
2: It was so exciting. We all crossed the mountain and came over to where he was with this antler.
0: Und wir sind alle rübergelaufen zu ihm, wo er dieses Hirschgeweih in der Hand hatte.
2: And during this whole time, walking and up until he found it, I'm praying that somebody would find an antler because I wanted that to strengthen the faith of my son, who was doubting.
0: So, ich habe währenddem wir dort die Suche hatten, gebetet, dass irgendjemand doch heute ein Hirschgeweih findet, weil sie wollte den Glauben ihres Sohnes stärken, der ja zweifelte.
2: Soon as he heard his father say, I found an antler.
0: In dem Moment, wo er hörte, dass sein Vater schrie, dass er ein Hirschgeweih gefunden hatte,
2: all about the statistical probabilities of failure.
0: Hat er alle Wahrscheinlichkeiten der Statistik des Missglücks vergessen?
2: So we had lots of time left, and so he.
0: Und wir hatten noch viel
2: everybody's
0: Zeit.
2: Everybody's excited, and so we thought we keep looking for antler.
0: Und wir dachten, naja, wir schauen jetzt doch noch ein bisschen weiter und suchen weiter, auch wenn
2: so
0: wir schon einen gefunden haben.
2: Divided up across the mountain.
0: So haben wir uns wieder aufgeteilt.
2: And I kept praying.
0: Und ich habe angefangen zu beten.
2: Lord, if it's your will, please.
0: Herr, wenn es dein Wille ist, bitte.
2: If you know that this will encourage our son to believe in you in a new way.
0: Wenn dieses den Glauben unseres Sohnes stärken würde in einer neuen Art und Weise.
2: If it's your will, would you please let him find an antler?
0: Wenn es dein Wille ist, dann würdest du bitte ihm helfen, dass er ein Hirschgeweih findet?
2: So we're all on the treasure hunt.
0: So, wir suchen weiter.
2: Tom's got his antler.
0: Tom hatte schon sein Hirschgeweih.
2: And he kept looking carefully.
0: Und er schaute weiter.
2: And I'm looking carefully.
0: Und ich guckte auch sehr
2: Emily's
0: aufmerksam.
2: Emily's down the mountain looking carefully.
0: Und Emily war dort und suchte.
2: And what part of the mountain do you think a 15-year-old boy would be on?
0: Und was denkt ihr, wo würde ein 15-Jähriger suchen am Berg?
2: He's at the top, right?
0: Sicherlich oben, ja.
2: He's looking carefully.
0: So, er schaut oben auf den Berg.
2: And he's not only looking now, but he is praying.
0: Und er schaut nicht nur, er sucht nicht nur, sondern er betet auch.
2: And he's asking God.
0: Und er bittet Gott.
2: I want to have more trust in you. I want to have
0: more faith
2: in you.
0: Möchte dir mehr vertrauen. Ich möchte mehr Glauben haben.
2: If it's your will.
0: Wenn es dein Wille ist.
2: Help someone else, or maybe even me, to find an antler.
0: Hilf jemand, dem noch ein Hirschgeweih zu finden, oder sogar mir.
2: And the same thought that my husband had about focusing, my son got.
0: Und derselbe Gedanke, der mein Mann bekam, mehr konzentriert zu suchen, kam auch dem Jungen.
2: And he was praying that he would trust God more and have stronger faith.
0: Und er betete, dass Gott ihm seinen Glauben stärkt.
2: So we're all looking.
0: Und so suchten wir weiter und suchten.
2: More than 5 minutes, more than 10 minutes.
0: Mehr wie 5 Minuten, mehr wie 10 Minuten.
2: What was it, 15 minutes or so later?
1: Yeah, 15 or 20 minutes.
0: Es war ungefähr nach 15, 20 Minuten.
2: From the top of the mountain.
0: Von oben, vom Berg.
2: Our son's voice is yelling.
0: Da schreit der Sohn ganz laut.
2: I found an antler.
0: Ich habe ein Hirschgeweih gefunden.
1: So, the antler number two.
0: So, das ist jetzt das Hirschgeweih Nummer zwei.
2: You can see it's smaller.
0: Es ist kleiner.
2: But it's also a new antler.
0: Aber es ist auch ein neues Geweih.
2: Not chewed.
0: Es ist nicht not aufgegessen. Bleached. Also aufgeknabbert dran. Es ist nicht verbleicht.
2: That is amazing.
0: Und das war sicherlich
2: that
0: außergewöhnlich.
2: Is a miracle.
0: Das ist ein Wunder.
2: Well, we still were excited about our treasure hunt.
0: Wir waren sehr, sehr fröhlich über
2: unsere
0: Schatzsuche. Und wir hatten immer noch Zeit.
2: We decided we would stay and keep looking.
0: So haben wir uns entschlossen, wir suchen weiter.
1: So at this point, I want to say that none of us, well, I can't speak for all of us until later, because we processed all this, okay? But none of us were taking for granted that it is unusual to find an antler.
0: Niemand von uns

0: hielt es zu der Zeit und auch später nicht für etwas ganz Normales, dass man jetzt so ein Hirschgeweih findet.
1: The first person in our family to find an antler was Emily.
0: Und die erste Person, die in der Familie jeweils ein Hirschgeweih gefunden hatte, war Emily.
1: When she was 3.5 years old.
0: Als sie 3.5 Jahre alt war.
1: And she was out one day cutting wood with me.
0: Und eines Tages war sie draußen mit mir und wir haben dort Holz gemacht.
1: So you say, why is a 3.5-year-old out cutting wood with her dad?
0: So wie kommt es, dass eine 3.5-jährige draußen im Wald ist und hilft dem Vater Holz machen?
1: I always took turns with my children, even when they were young, doing things special with daddy.
0: So ich habe immer die Kinder für spezielle Aufgaben mitgenommen, dass sie dem Vater
1: helfen. And of course, I always made sure that she was nowhere near where the tree was going to fall down.
0: Und ich habe natürlich aufgepasst, dass sie nicht irgendwo da steht, wo der Baum halt hinfällt.
1: And so in fact I had fallen a tree.
0: Und ich hatte gerade einen Baum gefällt.
1: And I had her a long ways the other direction.
0: Und ich hatte sie geschickt, dass sie auf einem weit entfernt.
1: And while she was in the safe place.
0: Und während sie dort in Sicherheit.
1: She found a little stick.
0: Fand sie ein kleines Stückchen.
1: And when I came to where she was,
0: und als ich näher zu ihr kam,
1: she said, "Daddy, see my funny little stick."
0: Sagt sie, schau Vater, mein kleines Stöcklein, das ich gefunden habe.
1: Well, her funny little stick was our first antler.
0: Und dieser kleine Stöckchen, was sie gefunden hat, war ein kleines Hirschgeweih.
1: That long.
0: War nur so groß.
1: Just one little point.
0: Nur ein einziges
1: all it was.
0: Teilchen.
1: That means it fell off a very young buck.
0: So es fiel von einem jungen Hirschen ab.
1: Probably the first antler that little buck had ever had.
0: So wahrscheinlich das erste Hirschgeweih, das dieser Hirsch hatte.
1: So she was 3.5 years old when she found
0: that. So sie war 3.5 Jahre alt, als sie
1: today,
0: das fand. Today
1: on this antler hunt, she is 18 years old.
0: Heute jetzt, wo sie unterwegs war auf der Schatzsuche, war sie 18 Jahre alt.
1: Never found an antler all those years after that.
0: Und in all dieser Zeit dazwischen hat sie nie mehr ein Hirschgeweih gefunden.
1: So now I'm excited.
0: Und bin ich gespannt.
1: I'm really excited.
0: Und ich bin wirklich
1: and the great thing is I'm excited about our great God.
0: Und ich bin begeistert von unserem großen Gott.
1: And I started thinking maybe everybody's going to find an antler.
0: Und ich fange an zu denken, vielleicht findet jeder von uns heute ein
1: Hirschgeweih. I started catching the vision maybe everybody's going to find
0: vielleicht
1: an antler.
0: Kann jeder heute ein Hirschgeweih finden, war meine Vision, die ich hatte.
1: And here's the thought that came to me.
0: Da kam mir ein Gedanke.
1: Found in Matthew 9:29.
0: Und das findet sich in Matthäus 9:29.
1: According to your faith be it unto you.
0: Es geschehe dir nach deinem Glauben.
1: Oh.
0: Oh.
1: According to my faith?
0: Entsprechend meinem Glauben?
1: So is God telling me that if I have faith he's going to find us all an antler?
0: So will mir Gott sagen, dass wenn ich Glauben habe, wird uns helfen, dass jeder
1: now,
0: Hirschgeweih findet?
1: This is why I asked the question earlier tonight.
0: Deshalb habe ich heute am Anfang die Frage gestellt.
1: Do you really believe in God?
0: Glaubt ihr wirklich in Gott?
1: Do you really believe he can do anything?
0: Glaubt ihr wirklich, dass er alles tun kann?
1: The probabilities say that it takes 100 hours with a 90% chance of failure to find one antler.
0: Die Wahrscheinlichkeit sagt, dass man 100 Stunden braucht mit wenn man überhaupt zu 90% ein Hirschgeweih finden kann.
1: But this is the verse that's coming to my thoughts.
0: Und das ist jetzt das erste, was mir in den Sinn kommt.
1: And this is a story in the Bible about a man that wanted his daughter to be healed.
0: Und das ist die Geschichte eines Mannes, der zu Gott, zu Jesus kam, weil er wollte, dass seine Tochter
1: gesund wird. And the man did not have a great deal of faith in Jesus.
0: Und dieser Mann hatte nicht sehr großen Glauben an Jesus.
1: And Jesus said, according to your faith, be it unto you.
0: Und Jesus sagt diesem Mann, es geschehe nach deinem Glauben.
1: And that man responded to Jesus immediately.

0: immediately and said, "Oh Lord, I believe. Help my unbelief."
1: Und dieser Mann antwortete sofort und sagte: "Herr, hilf meinem hilf mir glauben, hilf meinem Unglauben."
0: But I have to tell you that that day I was so excited in the Lord.
1: Aber ich war an dem Tag so begeistert im Herrn,
0: that I felt no disposition to unbelief.
1: Dass ich keine Neigung hatte zu zweifeln.
0: I believed that God was calling for more faith.
1: Ich glaubte, dass Gott mir mehr Glauben beibringen wollte.
0: And I said, "Lord, I believe."
1: Und ich sagte: "Herr, ich glaube es."
0: And I started praying for Emily.
1: Und da habe ich angefangen, für Emily zu beten.
0: Maybe Emily can find the antler next. Maybe that she can. This will encourage her faith.
1: So, vielleicht kann Emily das nächste Hirschgeweih finden und ihren Glauben stärken.
0: And I found out later that Josiah was praying for Emily too.
1: Und später hat Josiah erzählt, dass er auch für seine Schwester betete.
0: Und what about you?
1: Natürlich habe ich auch für die Mutter gebetet, also für seine Frau.
2: For their children, don't they?
1: Mütter lieben es, für ihre Kinder zu beten.
2: And it's more important for us as mothers that God does something special for our children, more so even than for ourselves.
1: Und es ist für uns ganz wichtig, dass Gott etwas Besonderes für unsere Kinder tut als für uns selbst.
2: And I was so thankful, so excited, so grateful.
1: Und ich war so dankbar, so begeistert,
2: that God had given two miracles.
1: Zwei Wunder gegeben hatte.
2: Especially to the one for our son.
1: Besonders das unseres Sohnes.
2: Who for 2 miles was in the probabilities of failure.
1: Der 2 Meilen, bis wir hinkamen, ständig in der Wahrscheinlichkeit des Misserfolgs lebte.
2: He now is in the realm of an almighty God, where there's nothing too hard for him.
1: Jetzt ist er in der Umgebung eines allmächtigen Gottes, dem nichts unmöglich ist.
2: So I'm praying for Emily. Lord, if it be your will, she hasn't found an antler in 15 years. Can you let her find an antler?
1: Und so habe ich auch gebetet für Emily. Herr, sie hat für 15 Jahre kein Hirschgeweih mehr gefunden. Kannst du helfen, dass sie auch eins findet?
2: We want God to work in our children's lives, right?
1: Wir wollen doch, dass Gott im Leben unserer Kinder arbeitet, wirkt.
2: So I'm praying for our daughter.
1: So habe ich für sie gebetet.
2: And I at that point didn't even care if I found an antler. I really just wanted her to find it next
1: time. Für mich war das nicht so wichtig, ob ich ein Hirschgeweih finde oder nicht.
2: Well, it was a very special Sabbath because every one of us were talking to God constantly.
1: Und es war ein sehr besonderer Sabbat, weil jeder während dieser Suche zu Gott gleichzeitig dauerhaft betete.
0: But we weren't talking to each other.
1: Too far. Aber wir haben nicht miteinander gesprochen, weil jeder war ja verteilt.
0: Other than when we found an antler.
1: Es sei denn, als wir etwas gefunden haben, dann haben wir geschrien.
0: So I don't know how she's praying and I don't know how Josiah is praying.
1: Ich weiß also nicht, dass sie betet. Ich weiß nicht, ob Josiah betet.
0: But I know I'm praying.
1: Aber ich wusste, ich betete.
0: And so I'm praying that if it's God's will, and I believe it is, that Emily will find an antler.
1: Und so bete ich und ich glaube, es ist Gottes Wille, so wird Emily ein Hirschgeweih finden.
0: So another, I don't know, 20 minutes or half an hour goes by.
1: Ich weiß nicht, wie viel Zeit vergeht, vielleicht 20 Minuten, halbe Stunde.
0: And now Emily is in a higher place on the mountain.
1: Und jetzt ist Emily oben in einem oberen Teil des Berges.
0: Because after all, Josiah found his antler up high.
1: Josiah hat ja sein Hirschgeweih oben gefunden.
0: And so I said, "Emily, have you found an antler?"
1: So rufe ich Emily und frag sie, "Hast du schon was gefunden?"
0: She said, "Yeah."
1: Yeah.
0: I said, "Yeah."
1: Yeah.
0: You found an antler?
1: Hast du ein Hirschgeweih gefunden?
0: And you're not saying anything?
1: Und du sagst nichts?
0: And she was not all excited.
1: Und sie war gar nicht so begeistert.
0: So we all went to where Emily was.
1: So gingen wir alle hin und wollten schauen, wo Emily ist.
0: And she has an antler.
1: Und sie hat ein Hirschgeweih.
0: And she said, "But my antler's not really very nice."
1: Aber mein Hirschgeweih ist nicht so schön.
0: But she said, "Let me tell you my story."
1: Aber lass mir die Geschichte erzählen.
0: And why I didn't get all excited about the antler.
1: Und warum ich nicht so begeistert bin über

0: das Hirsch gewann.
1: She said after Josiah found his antler.
0: Nachdem Josiah sein Hirschgeweih fand,
1: I started praying not for an antler.
0: Habe ich gebetet, nicht ein Hirschgeweih zu finden,
1: but for a deeper walk with God.
0: Sondern für einen tieferen Wandel mit dem Herrn.
1: And she said, I found a deer trail.
0: Und ich habe ein eine Spur eines von Rehen gesehen.
1: And I was looking for the lessons of what God wanted to teach me this morning.
0: Und ich wollte einfach die Lehren sehen von dem, was Gott mich heute Nachmittag lehren möchte.
1: And she said, I was just walking on this path.
0: Und so bin ich auf diesem Pfad einfach gegangen. Hab mit Gott gesprochen.
1: And the path disappeared.
0: Und der Pfad verschwand.
1: And so she said, I began to just wander off.
0: So ging ich weiter.
1: And she said, I had the thought that you're leaving the path.
0: Und ich hatte den Gedanken, ich entferne mich jetzt vom Pfad.
1: And she was reminded of the story we read together, Pilgrim's Progress. How many of you have read that story?
0: Und sie erinnerte sich an das Buch, das sie gelesen hatten über das Pilgersreise, Pilgrim's Progress. Weiß nicht, gibt's in Deutsch?
1: Okay, so now you know the book. How many have read that?
0: Und wer hat das Buch schon gelesen?
1: Okay.
0: Einige.
1: It's certainly a, you know, an allegory that has a lot of meaning.
0: Es ist also eine Allegorie, die eine Menge Lehren beinhaltet.
1: In fact, Ellen White says it's one that we really should read.
0: Ellen White sagt, es ist eine, die wir wirklich lesen sollten.
1: And you remember what happened to Christian when he got off the path?
0: Und ihr wisst, was diesem Christian passierte, als er vom Weg abkam?
1: You know, he ended up in the dungeon of despair.
0: Er landete im Kerker der Verzweiflung.
1: So the thought that she had is, you need to find the path again.
0: So sie hatte diesen Gedanken, du musst diesen Pfad wieder finden, diese Rehe.
1: So she began looking and she did find the path again.
0: Und so suchte sie und fand den Pfad wieder.
1: And she said, when I got back on that path,
0: und als ich zurück war auf dem
1: Pfad, I recognized how easy it is to get off of the path of God's will for my life.
0: Habe ich mir Rechenschaft gegeben, wie leicht es ist, von dem Pfad von Gottes Willen abzukommen
1: in meinem Leben. How easy to be distracted.
0: Wie leicht man sich ablenken kann.
1: And so she said, now I'm on the path.
0: Jetzt bin ich wieder auf dem Pfad.
1: And I'm really focusing.
0: Und jetzt konzentriere ich mich.
1: Because she's heard my story.
0: Weil sie meine Geschichte hörte, gehört hatte, dass
1: her brother's story.
0: Er sich konzentriert hat.
1: She said, I'm really focusing.
0: Hörte sie, wie es ihrem Bruder gegangen ist, dass auch er sich auf wenig konzentriert hat.
1: And she said,
0: und so sagt sie, habe ich mich auch darauf fokussiert.
1: I found myself right in front of this antler.
0: Und plötzlich stand ich genau vor diesem Hirschgeweih.
1: She said, I hardly recognized it.
0: Ich habe es kaum erkannt.
1: It was all bleached out.
0: Es ist alles verbleicht.
1: It was chewed on.
0: Es war auch schon angeknabbert.
1: I wasn't even sure at first it was an antler.
0: Ich war mir am Anfang gar nicht sicher, ist es wirklich ein Hirschgeweih?
1: Because it was caught under a log.
0: Weil es war fest unter einem Baumstamm.
1: That's often how they get rid of them. They catch them on a log or something, so they pull off.
0: Und es ist häufig, dass sie ihr Hirschgeweih loskriegen, indem sie es an einem Baumstamm reiben.
1: So she said, I reached down and I picked it up.
0: So habe ich mich gebeugt und hab's aufgehoben.
1: And I realized it was an antler.
0: Und ich gab mir Rechenschaft, es war ein
1: Hirschgeweih. But she said, instead of getting all excited like you did, Father.
0: Aber anstelle, dass ich ganz begeistert wurde wie du, Vater.
1: She said, I had another lesson.
0: Hatte ich eine andere Lehre.
1: She said, I thought of Isaiah.
0: Ich habe an Jesaja gedacht.
1: That Jesus didn't have any comeliness about him that we should desire him.
0: Dass Jesus nicht so aussah, dass wir ihn hätten begehrt.
1: And so she said, what I was excited about,
0: so das, was mich begeisterte,
1: was the depth of what I was seeing about my Lord.
0: War das die Tiefe, die ich jetzt sah im Leben meines Herrn.
1: So,

0: She found her antler.
1: So fand sie ihr Hirschgeweih.
0: Now I'm still more excited.
1: So ich bin jetzt noch mehr begeistert.
0: Because now
1: jetzt
0: there's only one left.
1: Ist nur noch ein übrig geblieben.
2: Well, I'm excited too.
1: Und ich bin auch begeistert.
2: I was thrilled with what God was doing this Sabbath.
1: Ich war sehr dankbar für das, was Gott an diesem Sabbat für uns tat.
2: And actually, we would have brought these antlers with us.
1: Und wir hätten diese Hirschgeweihe mitgebracht.
2: Because they don't look like that in the woods. That's at home on our rocks.
1: Sie sehen ja nicht so aus, wenn man sie findet auf dem Boden des Waldes.
2: But we can't bring them into your country because they're an animal product and they will get taken from us.
1: Und wir können sie ja nicht ins Land bringen.
2: Impounded.
1: Weil sie ein tierisches Produkt sind.
2: So we brought you pictures instead.
1: So wir haben dafür die Bilder
2: mitgebracht. That's okay, right? It's still a visual, right?
1: Es ist dennoch deutlich sichtbar.
2: So I'm excited.
1: So ich bin ganz begeistert.
2: And the day is getting late.
1: Und der Tag wird langsam geht er
2: It's
1: zu Ende.
2: Winter time in January.
1: Es ist im Winter im Januar.
2: The sun sets early.
1: Die Sonne geht früh unter.
2: It's getting cold.
1: Es wird langsam kälter.
2: We're hungry.
1: Wir sind hungrig.
2: It's time to eat.
1: Zeit zum Essen.
2: We got 2 miles to walk back home.
1: Wir haben 2 Meilen, um zurückzulaufen nach Hause.
2: So my husband, a man of faith.
1: So sagt mein Mann, ein Mann des Glaubens.
2: He says, "Honey,
1: Liebling,
2: you are going to find an antler."
1: Du wirst auch ein Hirschgeweih finden.
2: I said, "It's time to go home and eat."
1: Es ist jetzt Zeit, nach Hause zu gehen und essen.
2: He said, "No, no, no."
1: Nein, nein, nein.
2: Emily and I will walk home.
1: Emily und ich, wir werden nach Hause langsam laufen.
2: I'll leave Josiah here with you.
1: Josiah bleibt mit dir hier.
2: When we get home, Emily will put the meal together.
1: Emily wird die Mahlzeit vorbereiten, das Essen decken.
2: I'll get in our truck and I'll come back and pick you up with Josiah and your antler.
1: Und ich werde mit dem Auto dann zurückkommen und euch abholen mit deinem Hirschgeweih.
2: So you stay here so you can find your antler.
1: So du bleibst hier, damit du dein Hirschgeweih auch findest.
2: Wow. Is that pressure?
1: Ist das Druck?
2: That's pressure, right? Because what if I don't find the antler?
1: Aber was ist es, wenn ich kein Hirschgeweih finde?
2: Daddy's got one.
1: Vater hat eins gekriegt.
2: The son has one. My daughter has one.
1: Die Tochter hat eins.
2: What if I can't find one?
1: Und was ist, wenn ich keinen finde?
2: Now I want to tell you something that's pretty personal and very vulnerable.
1: Und ich möchte euch jetzt etwas sagen, was sehr persönlich ist und auch ja, wo man sich verletzbar machen kann.
2: At the time we had this experience,
1: als wir diese Erfahrung hatten,
2: my health was very poor.
1: War meine Gesundheit nicht sehr gut.
2: I was struggling with my health.
1: Ich hatte also Gesundheitsprobleme.
2: Not finding answers.
1: Ich bekam keine Antworten auf meine Fragen.
2: And oftentimes when our health isn't good,
1: und sehr häufig, wenn wir nicht gesundheitlich fit sind,
2: the devil uses that as an avenue to bring about our
1: benutzt der Teufel das als seinen Eingang,
2: demise or discouragement,
1: um uns zu entmutigen.
2: So I'm praying.
1: So bete ich.
2: And I'm feeling a little bit of pressure.
1: Ich fühle mich ein bisschen unter Druck.
2: And the thought that came to my mind.
1: Und der Gedanke, der jetzt mir kam, war.
2: You tell me where you think this thought came from.
1: Und ihr sagt mir, woher kam dieser Gedanke?
2: Your husband has an antler.
1: Dein Mann hat
2: Your son has an antler. Your daughter has an antler.
1: Deine Tochter hat ein.
2: And that's a token that they are going to be in the kingdom of God.
1: Und das ist doch ein Beweis, dass sie im Reich Gottes sein werden.
2: And if you don't find an antler,
1: und wenn du keinen findest,
2: you won't make it.
1: Wirst du nicht im Himmel.
2: Does that sound like a loving thought from our God?
1: Ist das ein guter Gedanke von Gott?
2: What do you think? No, it sounds.
1: Nein.
2: Really ridiculous, right?
1: No, das ist ganz
2: But the
1: lächerliche Gedanken.
2: Knows how to attack.
1: Aber der Böse weiß, wie er uns angreifen kann.
2: And it was as real, that thought was as real as the ground I was standing on.
1: Diese Gedanken waren sehr sicher, so wie der Boden, auf dem ich stand.
2: And it was so emotional.
1: Und ich war so
2: discouraging.
1: Emotional.

0: so,
1: so
0: entmutigend. Ja, entmutigend, verzweifelnd.
1: My eyes welled up with tears.
0: In meine Augen kamen Tränen.
1: My throat tightened up.
0: Mein Hals schnürte sich.
1: And with all the faith I could muster.
0: Und mit allem, was ich noch machen konnte.
1: I pray, God help me.
0: Sagte ich, Gott hilf mir.
1: Because I am so discouraged.
0: Weil ich bin so entmutigt.
1: And so I started looking even more carefully.
0: Und so fing ich an, noch aufmerksamer zu schauen.
1: And the more time that went by, the more intense was the battle.
0: Und je mehr Zeit verging, umso stärker war der Kampf.
1: And I was wrestling.
0: Und ich kämpfte.
1: I kept saying, Lord, I love you.
0: Ich sagte, Herr, ich
1: I know
0: liebe
1: you
0: dich.
1: Love me.
0: Ich weiß, du liebst mich.
1: Please take the darkness away.
0: Bitte nimm diese Finsternis von mir.
1: But it's not enough just to pray that.
0: Aber es ist nicht genug, dass
1: we
0: wir das
1: have
0: bitten.
1: To be willing to re-channel our thoughts
0: wir
1: out of the darkness.
0: Wir müssen auch willig sein, dass mm-hmm. wir unsere Gedanken neu fokussieren oder auf einen anderen Kanal bringen.
1: And nobody in my family knew what I was going through.
0: Und niemand wusste in der Familie, was ich
1: and
0: mitmachte.
1: So I hear the sound of our truck coming.
0: So höre ich jetzt, dass unser Auto sich nähert.
1: It's been more than a half an hour.
0: Es war mehr wie eine halbe Stunde.
1: And I felt this desperateness.
0: Und ich fühlte plötzlich diese,
1: I didn't
0: diese
1: have an antler.
0: Verzweiflung. Ich habe noch kein Hirschgeweih.
1: And I start looking at anything and everything and touching it just to see if by some miracle it would be an antler.
0: Tat die Hand auf alles, was ich da fand, dass vielleicht durch irgendein Wunder doch ein Hirschgeweih da raus entstand.
1: And my husband drives up.
0: Und mein Mann kommt
1: and he
0: näher.
1: Rolls the window down.
0: Und er macht das Fenster runter und sagt:
1: "Honey, are you ready
0: Liebling,
1: to come
0: bist du
1: home?
0: Fertig, dass wir nach Hause fahren?
1: And you got your antler?
0: Hast du dein Hirschgeweih?"
1: The devil struck one more time.
0: Und da hat der Böse mich nochmal versucht.
1: You're lost.
0: Du bist verloren.
1: You're lost.
0: Du bist verloren.
1: That was crushing.
0: Das war
1: He didn't see my tears.
0: Mürbend.
1: He couldn't hear my
0: Er konnte nicht meine Tränen sehen.
1: I turned away.
0: Ich habe mich umgedreht.
1: I'm quite a ways away from the truck actually.
0: Ich war ja eine Weile weg vom
1: Swallowed hard.
0: Vom
1: got
0: Auto.
1: My composure.
0: Hab tief geschluckt und habe mich wieder gesammelt.
1: Give me the strength to go down with a happy heart.
0: Und betete, dass Gott mir ein glückliches Herz gibt, wenn ich runtergehe zum
1: Auto. And I said, "No, I don't have an antler."
0: Nein, ich habe kein
1: And I got in the truck, our son got in the truck.
0: Wir waren
1: And we went home to eat.
0: Im Auto, wir sind nach Haus gefahren, haben gegessen.
1: And it was over.
0: Und es war zu Ende.
2: Not yet.
0: Noch nicht.
2: She thought it was over.
1: Yeah.
0: Sie dachte, es ist zu Ende.
2: I didn't know what she was going through.
0: Ich wusste natürlich nicht, wodurch sie ging.
2: But this is now about 3:00 in the afternoon.
0: Und das ist jetzt etwa 3:00 am Nachmittag.
2: And in Montana, in this time of the year, January.
0: Und in dieser Zeit im Januar.
2: The sun goes down about 4:30.
0: Geht die Sonne etwa 4:30 unter.
2: So we went home.
0: Wir waren also zu Hause.
2: And we ate our meal.
0: Haben unser Essen gegessen.
2: And my wife was very quiet.
0: Und meine Frau war sehr ruhig.
2: Which we thought was a little different.
0: Und so, das war ein bisschen außergewöhnlich.
2: All the rest of us were very excited about our antlers.
0: Jeder war sehr glücklich für das, was gefunden hatte für das Hirschgeweih.
2: I mean, not only did we find one antler, we found three antlers.
0: Wir haben nicht nur einen gefunden, wir haben drei gefunden.
2: And my wife just wasn't feeling, you know,
0: Und
2: energetic.
0: Meine Frau, die war gar nicht begeistert. Sie war gar nicht.
2: And so I said, "Honey, we're going back to find your antler."
0: Wir fahren zurück, um dein Hirschgeweih zu finden.
2: And you said,
1: "I didn't want to go back."
0: Und ich wollte nicht.
1: Why walk on the devil's temptation ground, right? That's
0: Warum
1: how I
0: sollte ich jetzt wieder auf des Teufels Versuchungsfeld gehen?
1: I said, "No, that's fine. Ja, we got three antlers. That is a miracle above miracles.
0: Gefunden, und das ist schon ein großes Wunder über Wunder.
1: It's going to be dark pretty soon, and
0: es wird bald dunkel sein.
1: I am just happy that everybody.

0: Everybody got an antler, and
1: it's
0: okay.
1: Und ich bin glücklich, dass jeder sein Hirschgeweih hat.
2: But the Lord would not let go of this thought in my mind.
1: Aber der Herr ließ mich nicht allein mit diesem Gedanken.
2: And so I finally gently
0: entreated. No force.
1: Endlich habe ich sanft sie überzeugen können, überreden können.
2: So we went back.
1: So sind wir zurückgegangen.
0: He said, "Honey, you are going to find an antler."
1: Liebling, du wirst ein Hirschgeweih finden.
2: So we went back and we all started looking again.
1: Und wir gingen alle zurück und haben wieder alle angefangen zu suchen.
2: And it's getting dark.
1: Und langsam wird es dunkel.
2: And darker.
1: Und dunkler.
2: And now my faith is being tested.
1: Und jetzt kommt mein Glaube zur Prüfung.
2: And I here's what I said to the Lord.
1: Und das ist, was ich dem Herrn sagte.
2: I'm not proud of this.
1: Ich bin nicht
2: But this is what I said.
1: Stolz über das, was ich gesagt habe.
2: So was she going to find that antler today?
1: Da soll sie also das Hirschgeweih heute finden?
2: Do you hear the humanity in that?
1: Seht ihr das Menschliche in diesem ganzen in dieser Frage?
2: I was still believing she's going to find an antler.
1: Ich wusste und ich glaubte immer noch, dass sie ein Hirschgeweih finden würde, aber
2: And here's the thought that came to me.
1: Der Gedanke kam,
2: If thou canst believe,
1: wenn du glauben könntest,
2: all things are possible to him
1: alle who Dinge believes. Sind möglich dem, der da glaubt.
2: That's Mark 9:23.
1: Das ist Markus 9:23.
2: And I believed.
1: Und ich glaubte.
2: I believed that she was going to find that antler today.
1: So ich glaubte, dass sie dieses Hirschgeweih heute finden wird.
2: And we kept looking diligently.
1: Und wir suchten alle sehr aufmerksam.
2: And another thought came to me.
1: Und ein anderer Gedanke kam.
2: Lord, maybe you want to give me another antler and I will put it somewhere where she will see it.
1: Herr, vielleicht wirst du mir ein Hirschgeweih zeigen und ich werde es dann irgendwo hinlegen, so dass sie es sieht und findet.
2: And here's the thought that came so distinctly to my mind that it might as well have been audible.
1: Und da kam ein sehr starker Gedanke, fast
2: I don't need your help.
1: Und das war, ich brauche deine Hilfe nicht.
2: I need your faith.
1: Ich brauche deinen Glauben.
2: If thou canst believe,
1: wenn du glaubst,
2: all things are possible to him that believeth.
1: Alle Dinge sind möglich dem, der da glaubt.
2: And that was it.
1: Und das war's.
2: I was locked in my faith with God.
1: Und ich war gebunden oder verschlossen in meinem Glauben zu Gott.
2: This went from a treasure hunt where if you can find one antler, you praise God because you haven't found one in a long time.
1: Wir sind also von einer einzigen ausgegangen, dass wir ein Hirschgeweih finden und dann lobst du Gott dafür.
2: This moved away from that to God is making this a special high Sabbath.
1: Wurde also zu einem Ereignis, wo Gott diesen Sabbat besonders hoch macht.
2: God is doing something
1: weil Gott etwas special ganz today. Besonderes heute für uns tat.
2: And then I had this thought.
1: Und dann dachte ich, ja.
2: Remember, I asked for a sign?
1: Ihr erinnert euch noch, ich habe ja für ein Zeichen gebetet.
2: About the counseling.
1: Für die Beratung.
2: And the Lord said, you don't need a sign, you have my
1: Gott
2: word.
1: Sagte, du hast ja, du brauchst kein Zeichen, du hast mein Wort.
2: Now the thought came to me.
1: Jetzt kam mir folgender Gedanke.
2: I didn't ask for this.
1: Für das habe ich nicht gedacht.
2: The thought came to me, this will be a token.
1: Dieses wird eine Hilfe sein,
2: that your wife will soon find the answers.
1: Dass deine Frau die Antworten finden wird.
2: To the health challenges she struggled with for 7 years.
1: Wegen ihrer Krankheiten, die sie für 7 Jahre schon hatte.
2: She was diagnosed with ovarian cancer.

0: cancer.
1: Sie hatte die Diagnose mit Ovarialkarzinom.
0: 38 years old.
1: Sie war 38 Jahre alt.
0: Three young children.
1: Drei junge Kinder.
0: She went in for surgery.
1: Sie wurde operiert.
0: A huge tumor.
1: Ein großer Tumor.
0: Abdomen filled with endometriosis.
1: Und das ganze Abdomen war mit Endometriose gefüllt.
0: Everything female related was taken out that day.
1: Und alles, was eine Frau im Unterleib hat, wurde entfernt.
0: My wife experienced change of life overnight.
1: Und meine Frau erlebte eine Änderung ihres Lebens über Nacht.
0: But I want to tell you, praise the Lord,
1: aber
0: the diagnosis of cancer was wrong.
1: Die Diagnose, dass es Krebs sei, war falsch.
0: The tumor was benign.
1: Der Tumor war ein benigner, ein nicht bösartiger.
0: But everything was gone.
1: Aber alles wurde entfernt aus dem.
0: For 7 years she struggled. We went to doctors. We tried.
1: Für 7 Jahre ging sie zu Ärzten und niemand fand was.
0: To balance the hormones.
1: Und wir versuchten die Hormone ins Maß zu bringen.
0: She never used it as an excuse.
1: Sie hat das nie als eine Entschuldigung genommen.
0: She had raging headaches that were nearly blinding at times.
1: Sie hatte manchmal so starke Kopfschmerzen, die sie fast blind machten.
0: Unimaginable pain.
1: Sehr starke Kopfschmerzen.
0: But she always believed that God's grace was sufficient.
1: So sie glaubte aber immer, dass Gottes Gnade ausreichend sein wird.
0: This Sabbath.
1: An diesem Sabbat.
0: This high day.
1: An diesem hohen Tag.
0: It wasn't about the antlers.
1: Es ging nicht
0: um die Hirschgeweide. It was about God preparing us for something special.
1: War, dass Gott uns zu etwas vorbereitete für etwas ganz Besonderes.
0: This will be a token that your wife.
1: Dieses wird ein Zeichen sein, dass deine Frau
0: will soon find the answers.
1: Wird bald die Antwort finden auf ihre Gesundheitsprobleme.
0: I was locked in my faith, nothing wavering.
1: Ich war fest entschlossen in meinem Glauben und ich hatte keinen Zweifel.
0: And now the darkness has nearly closed in about us.
1: Und jetzt war die Dunkelheit schon nahezu perfekt.
2: And I'm still looking for the antler.
1: Und ich bin immer noch auf der Suche nach dem Hirschgeweih.
2: The devil is right there, starting all over again with the same lies.
1: Und der Teufel ist dort und bringt mir genau dieselben Lügen wieder in den Kopf.
2: And I want to tell you that this is the reason we need to put the Word of God in our minds and in our hearts.
1: Dies ist der Grund, weshalb wir das Wort Gottes in unser Herz, in unserem Geist schreiben sollten.
2: When Christ went through the agony on the cross.
1: Als Jesus durch die Not am Kreuz ging, durch das Leiden.
2: It was his faith in his Father and the belief in his word that sustained him through that dark experience.
1: War es der Glaube in seinen Vater, der ihn unterstützte und hielt durch diese finsterne Erfahrung.
2: And I was going through a very dark experience.
1: Und ich ging auch durch eine finstere Erfahrung.
2: And this is the verse that God brought to my thoughts.
1: Und dieses war der Gedanke, der Bibeltext, der mich.
2: And it has been my favorite verse ever since.
1: Und es ist der Lieblingsbibelvers seitdem geworden.
2: Philippians 1:6. The God who has started the work in our hearts.
1: Der Herr, der das gute Werk in euren Herzen begonnen hat.
2: Will complete it.
1: Wird es beenden.
0: Amen.
2: By the time Christ returns. That's my paraphrase version.
1: Das ist, wenn
2: Modern
1: Jesus
2: English.
1: Kommt. Und das ist das, was ich so frei zitiere.
2: Is what I needed to believe in.
1: So, an das musste ich glauben.
2: And I did. I captured that. It
1: und ich
2: became
1: habe
2: mine.
1: Diesen Bibelvers genommen, dass er wird das Werk beenden in mir, bis er kommt.
2: And it was the shield that defrayed and deflected all of the rest of the temptations.
1: Und es war das Schild, das die Versuchungen, die wieder oder weiter kamen,
2: because
1: auf
2: we
1: die Seite
2: serve
1: gelegt
2: a loving
1: waren.
2: God.
1: Weil wir einem liebenden Gott dienen.
2: He wants to save us.
1: Welcher uns erlösen will.
2: He's not trying to get rid of people from the kingdom.

0: Er versucht nicht den Menschen nicht ins Reich Gottes zu bringen.
1: He is earnestly trying to wake us up.
0: Ernstlich versucht er uns wach zu rütteln.
1: And prepare our hearts for the kingdom.
0: Und unsere Herzen vorbereiten möchte für das Königreich.
1: So I am looking.
0: So suche ich weiter. Und ich suche.
1: And looking.
0: Und suche.
1: You can turn off the lights, and that's about how dark it was when I was looking.
0: Wir können jetzt das Licht ausschalten, und dann sehen wir, wie dunkel es ist. Es war nur noch ein bisschen hell draußen.
1: And I am ever so slowly moving and looking very carefully.
0: Ich bin sehr langsam unterwegs und schaue sehr aufmerksam.
1: And I walked. I'm just traversing back and forth across the mountain in about, you know, half a meter width.
0: Und ich gehe immer nur in diesem Bereich eines halben Meters.
1: Because I don't want to look too far because I didn't want to miss anything.
0: Ich möchte nicht zu weit gucken, sondern ich möchte dort
1: and I walk this
0: schauen.
1: Way,
0: und ich gehe den Weg
1: where you
0: lang,
1: are.
0: Dort wo du sitzt.
1: And I had the thought, turn around and go right back to where I came from.
0: Und ich habe den Gedanken, ja, dreh dich um und geh zurück, dort woher du kommst.
1: And our human reasoning wants to say, I just was there. There's nothing there.
0: Unser menschlicher Verstand sagt uns, ja, ich war doch schon dort, was soll
1: but
0: ich jetzt noch mal zurückgehen?
1: I was so in tune with the Lord, I turned around and walked back.
0: Aber ich war so gebunden an den Herrn und bin zurückgegangen.
1: Right on the edge of the clear cut.
0: Dort am Rande, dort wo der Wald abgeholzt war.
1: Big stand of trees.
0: Da waren große Bäume an dem.
1: The snow comes on the boughs.
0: Und der Schnee hängte.
1: Under the tree, there's no snow.
0: Und unter dem Baum war kein Schnee.
1: So I walk back to this big tree where I had just been.
0: Gehe zurück zu diesem großen Baum.
1: And I looked all around the ground again.
0: Und ich schaue mir genau den Boden wieder an.
1: And I couldn't believe what I saw.
0: Und ich konnte nicht glauben, was ich sah.
1: And before I said anything,
0: und bevor ich etwas sagte,
1: I heard my husband yelling at me, "Honey, did you find your antler yet?"
0: Gerade damals rief mein Mann und fragte, Liebling, hast du dein Hirschgeweih schon gefunden?
1: And I said, "I think so."
0: Und dann sage ich, denke ich ja.
1: Well, either you did or you didn't.
0: Oh, hast du jetzt oder nicht?
1: And I bent over.
0: Und ich habe mich gebückt.
1: And I picked up this antler.
0: Und ich habe dieses Hirschgeweih gefunden.
1: And I said to him,
0: und ich sagte ihm,
1: mine's deformed.
0: Aber meins ist verformt.
1: You see, it has two branches.
0: Es hat zwei Äste.
1: And a little stub by one of them.
0: Einen kleinen Stumpf.
1: It's deformed.
0: Es ist verformt.
1: And the devil brought that. So are you deformed?
0: So der Teufel, so bist
1: I mean,
0: du
1: he just, verformt. He is a tyrant.
0: So er ist ein Tyrann.
1: Why do we so easily follow a tyrant?
0: Warum folgen wir einem Tyrannen so leicht?
1: And my husband said, honey.
0: Und mein Mann sagte,
1: that's
0: Liebling,
1: not deformed.
0: Das ist nicht der
1: that's
0: Deform.
1: That's new growth starting.
0: Das ist gerade am Wachsen gewesen.
1: Is our God good?
0: Ist unser Gott nicht gut?
1: Is he the God of miracles?
0: Ist er nicht der Gott der Wunder?
1: Does he care about us personally?
0: Kümmert er sich um uns persönlich?
1: We wanted to go on a treasure hunt.
0: Wir wollten ja nur auf eine Schatzsuche gehen.
1: Do the next picture. The treasures were not the antlers.
0: Der Schatz war nicht diese Hirschgeweihe.
1: Were a deeper experience with our God.
0: Es war der Schatz war, dass wir in eine tiefere Erfahrung mit unserem Gott gekommen sind.
1: That has been so amazing.
0: Das so außergewöhnlich war.
1: That has been so personal.
0: So persönlich.
1: That has been so encouraging as we journey
0: so
1: through life.
0: Ermutigend während des weiteren Lebens.
1: Christ is the treasure.
0: Christus ist der Schatz.
1: And we can all find him.
0: Und wir können ihn alle finden,
1: if we want to.
0: Wenn wir wollen.
1: Those are just tokens.
0: Das sind nur Zeichen.
1: He doesn't always give us tokens.
0: Nicht immer haben wir Zeichen.
1: But he always will be willing to give of himself the treasure
0: aber
1: of life.
0: Immer wird er uns den Schatz des Lebens geben.
2: So you've got to hear the rest of the story.
0: Und so jetzt musst du den Rest der Geschichte hören.
2: After 7 years of struggling
0: with
2: this difficult situation with the hormones, the headaches.
0: dass sie so Schwierigkeiten hatte mit den

0: mit den Hormonen, weil ja nach der Operation das Ganze kam mit Depression, mit starken Kopfschmerzen.
1: Just a few days after this high Sabbath,
0: nur ein paar Tage nach diesem hohen Sabbat,
1: we were scheduled to fly to Australia.
0: Waren wir vorbereitet, nach Australien zu fliegen.
1: On the way there, my wife read a book that she had

0: unterwegs las sie ein Buch, das sie gefunden hatte,
1: the hormone situation.
0: Über die Situation der Hormone.
1: And since every time we share this message, people ask for the name of the book.
0: Yes. Und seitdem wir diese Botschaft fragen, sagen, so fragt man uns nach dem Namen dieses Buches.
2: Natural Hormone Balance for Women.
0: Und es heißt natürliche Hormonausgleich für Frauen.
1: By a doctor named Uzi, U-Z-Z-I, Uzi Rice.
0: Der Arzt heißt Uzi Rice.
1: R-E-I-S-S.
0: Okay.
1: This doctor
0: E-A-S-S.
1: Has specialized in women's problems for his whole career.
0: Und dieser Arzt hatte in seiner ganzen Karriere sich auf die weiblichen Hormonprobleme spezialisiert.
1: Has treated over 30,000 women successfully.
0: Und hat etwa 30,000 Frauen mit Erfolg behandelt.
1: And he is booked out about 6 months in advance.
0: Und ist ausgebucht für 6 Monate.
1: So God wasn't through working miracles.
0: Und so Gott wirkte.
1: She finished the book.
0: Sie las das Buch zu Ende.
1: She called the number in the book from Australia.
0: Sie hat aus Australien die Rufnummer angerufen in die USA des Arztes.
1: Told the lady at the office when we were coming back into Los Angeles.
0: Hat der Frau gesagt, wann wir wieder zurückkehren würden nach Los Angeles.
1: And the office was only about 40 minutes from the airport.
0: Und der Arzt hatte seine Praxis etwa 40 Minuten vom Flughafen entfernt.
1: The lady was about to go through the process of telling her how long it would take.
0: Und die Frau wollte gerade sagen, es dauert ziemlich lange, bis sie einen Termin kriegen kann.
1: And that you can't just have an appointment when you stop through Los Angeles in a few days.
0: Kann nicht dann einen Termin kriegen, wenn sie gerade hier durch Los Angeles durchfliegt.
1: And then something happened.
0: Und dann passiert etwas.
2: She put me on hold.
0: Hat sie mich auf die Warteschleife gelegt.
2: And I was praying.
0: Und ich habe gebetet.
2: Lord, if you know that this doctor can help me, please.
0: Wenn du weißt, dass dieser
2: Arzt mir
0: helfen kann,
2: open the door that I can get an appointment.
0: Dann öffne du den Weg, dass ich einen Weg finde.
2: She came back on the phone.
0: Sie kam zurück zum.
2: She said, "Can you be here at 5 o'clock on that day?"
0: Und sagt, kannst du hier 5 Uhr an dem Tag sein?
2: Yeah, the flight lands at about 1:30, 2 o'clock. I can be there by 5.
0: Ja, also der Flug kam zurück 1 Uhr. So bis 5 Uhr konnte sie das schaffen.
2: It wasn't till I got to the office that day that the doctor said he put the extra hour in for that day for an appointment.
0: So hatte der Arzt
2: the day I called.
0: Diese Uhrzeit noch zusätzlich an dem Tag hinzugefügt.
2: We serve a great God.
1: There you see God working again.
0: Und ihr seht hier, wie Gott wieder wirkt.
1: And so we sat in front of this doctor.
0: Und so haben wir dort gesessen vor diesem Arzt.
1: For 45 minutes.
0: Und haben 45 Minuten gesprochen.
1: He never asked my wife to undress and do any physical examination.
0: Er hat sie nicht untersucht.
1: He took quite a few blood tests.
0: Er hat ein paar Bluttests genommen.
1: And I just want to tell you that at the end of the story, within 10 days, I had my wife back again.
0: Und nach 10 Tagen hatte ich meine Frau wieder zurück.
1: Complete transformation.
0: Komplett verwandelt.
1: In 10 days.
0: In 10 Tagen.
1: That's a miracle.
0: Das ist ein Wunder.
1: God used this specialist.
0: Gott hat diesen Spezialisten benutzt.
1: And his desire for women to use naturally bioidentical hormones.
0: Und dass sie solche Hormone benutzen, die natürlich biologisch sind.
1: No drugs.
0: Nicht Medikamente, keine
1: But bioidentical hormones.
0: Aber bioidentische Hormone.
1: So not only did we find a doctor that could solve the problem.
0: Wir finden nicht nur einen Arzt, der ein Problem lösen kann.
1: But right in the middle of Hollywood, California.
0: Aber in der Mitte des Hollywoods, also in Kalifornien.
1: A doctor who wants to do it a better way.
0: Der es auf eine bessere Art und Weise macht.

0: machen möchte.
1: Now I have to tell you that this doctor was very expensive.
0: Ich muss euch sagen, dieser Arzt war sehr teuer.
1: $600 for 1 hour.
0: $600 für eine Stunde.
1: But I want to ask you, was it worth it?
0: Aber würde ich sagen, ist das, lohnt sich das?
1: 7 years we were going to doctors to find the answers.
0: Gingen wir zu Ärzten und wollten eine Antwort finden.
1: In 45 minutes with some extensive blood tests, the answers were found.
0: 45 Minuten mit Bluttests wurde die Antwort gefunden.
1: And we have been living happily ever after.
0: Und wir leben seitdem glücklich.
1: Praise God.
0: Gott sei Dank.
1: And that antler experience, you can see why it was a high day.
0: Könnt ihr sehen, warum es ein großer Tag für uns war?
1: So, I want to say this especially for the children.
0: Ich möchte dies besonders für die Kinder sagen.
1: Please understand, children.
0: Versteht eure Kinder.
1: God did something very special on this Sabbath day.
0: Gott tat etwas ganz Besonderes für
1: and
0: uns an diesem Sabbat.
1: And I don't want you to think that that means that you can go home and start praying for a kitty.
0: Und jetzt kann er nach Hause gehen
1: or
0: und bitten Gott für
1: or
0: ein
1: a new baby brother.
0: Kätzchen oder für ein Hündchen oder für ein Babygeschwisterchen.
1: And that because you have the faith of a child, God is going
0: und
1: to give it to you
0: weil
1: now.
0: Du das, den Glauben eines Kindes hast, wird dir Gott das jetzt geben.
1: So parents, help them understand this.
0: Helft ihnen zu verstehen.
1: This was a special day.
0: Dieses war ein besonderer Tag.
1: We had not found antlers for years.
0: Wir haben für Jahre keine Hirschgeweih mehr gefunden.
1: And we did not find antlers for years after that.
0: Und wir haben seitdem auch keine mehr gefunden.
1: Okay. So this was a special day. It was
0: a faith-building
1: experience.
0: Es war eine Glaubenserfahrung.
1: And I can tell you that God has some faith-building experiences for all of us.
0: Und ich kann euch sagen, dass Gott für uns alle glaubensstärkende Erfahrungen hat.
1: It just comes in different packages.
0: Es kommt nur in unterschiedlichen Verpackungen.
1: He says, "Behold."
0: Sagt, siehe.
1: I am the God of all flesh.
0: Ich bin der Gott allen Fleisches.
1: And there is nothing.
0: Und da ist nichts.
1: Too hard for me.
0: Zu schwer für mich.
1: Do you believe it?
0: Glaubt ihr es?
1: Do you really believe it?
0: Glaubt ihr es wirklich?
1: Because he wants to change us.
0: Weil er möchte uns verändern.
1: From the inside out.
0: Von außen nach, von innen nach außen.
1: And over the next couple of days, especially over this Sabbath,
0: und besonders über diesen im Verlauf dieses Sabbats,
1: God may bring something to you.
0: Wird Gott euch gewisse Dinge offenbaren, zeigen,
1: that maybe you don't want to let go of.
0: Die ihr vielleicht nicht aufgeben möchtet.
1: Maybe it's some selfishness that you're struggling with.
0: Vielleicht ist es eine gewisse Selbstsucht, mit der
1: maybe
0: ihr
1: it's some issue
0: gefangen seid.
1: Between your wife and your husband.
0: Vielleicht ein Problem zwischen Ehepartner und Ehefrau.
1: And that still small voice of the Holy Spirit.
0: Und diese stille Stimme des Heiligen
1: will
0: Geistes
1: remind you,
0: wird euch erinnern.
1: I am the God of all flesh.
0: Ich bin der Gott allen Fleisches.
1: And there is nothing too hard for me.
0: Und es ist nichts zu schwer für mich.
1: Can we kneel together as we pray?
0: Können wir am Ende knien und beten zusammen?
1: Oh Father in heaven, what a joy it is to just relive this experience tonight.
0: O Herr, was für eine Freude es ist, dass wir diese Erfahrung wieder erleben konnten heute Abend.
1: What an encouragement to my own soul.
0: Was für eine Ermutigung für meine eigene Seele.
1: We ought to often meditate upon your blessings.
0: Wir müssen uns häufig erinnern und nachdenken über all die Segnungen, die du uns gegeben hast.
1: To recall your providences.
0: Dass wir uns erinnern an deine Vorsehung.
1: To rehearse your answered prayers.
0: Dass wir uns erinnern an die erhörten Gebete.
1: Oh Lord, we thank you that you've given each of us a measure of faith.
0: Wir danken dir, dass du jedem von uns eine

0: ein Maß des Glaubens gegeben hast.
1: But we know that we need to have our faith increased.
0: Und wir müssen unseren Glauben stärken.
1: We need to turn away from the doubting probabilities of failure.
0: Wir müssen wegkommen von den zweifelnden oder den Wahrscheinlichkeiten, die uns zum Zweifeln bringen.
1: Father, I just pray that we will trust you more.
0: Ich bitte dich, Herr, dass du uns hilfst, dass wir dir mehr vertrauen.
1: Respond more fully to your love to us.
0: Dass wir mehr antworten auf die Liebe, die du zu uns hast.
1: That we believe that you are the God of impossibilities.
0: Dass wir doch es glauben, dass du der Gott bist der Unmöglichkeiten.
1: In Jesus' name, amen.
0: Im Namen Jesu. Amen.

Spiritismus und Revolution. Er antwortete und sprach: Du sollst den Herrn, deinen Gott, lieben, von ganzem Herzen, von ganzer Seele, von allen Kräften und von ganzem Gemüt und deinen Nächsten wie dich selbst. Mit welchen Lehren müssen sich die jungen Leute auseinandersetzen, wenn sie in die Welt hinausgehen, um dort den Verlockungen zur Sünde, der Versuchung zur Leidenschaft, des Geldverdienens, der Vergnügungssucht und der Schwelgerei, der Freude an Äußerlichkeiten, Luxus und Extravaganz, der Übervorteilung, dem Betrug, dem Raub und dem Ruin zu begegnen? Der Spiritismus behauptet, die Menschen seien ungefallene Halbgötter. Jede werde sich selbst richten. Wahre Erkenntnis setzt den Menschen über jedes Gesetz. Alle begangenen Sünden wären an sich harmlos, denn alles, was ist, ist richtig. Und Gott verdammt nicht. Die gemeinsten Menschen versetzt der Spiritismus in seiner Darstellung in den Himmel, als hätten sie dort sogar eine hohe Stellung. Dadurch wird allen Menschen eingeredet: Es spielt keine Rolle, was du tust. Lebe so, wie es dir passt. Der Himmel ist deine Heimat. Massenweise werden Menschen dadurch zu dem Glauben geführt, ihr Wunsch sei oberstes Gesetz. Zügellosigkeit sei Freiheit. Der Mensch wäre nur sich selbst gegenüber verantwortlich. Wenn am Anfang des Lebens solche Lehren vermittelt werden, wo doch die Triebwünsche am stärksten sind und deshalb die größte Selbstbeherrschung und Reinheit nötig wäre, wie soll da die Tugend noch bewahrt werden? Was könnte verhindern, dass die ganze Welt ein zweites Sodom wird? Gleichzeitig versucht die Anarchie, alle Gesetzgebung wegzuwischen. Nicht nur die göttliche, sondern auch die menschliche. Die Zentralisierung von Reichtum und Macht, die riesigen Konzerne zur Bereicherung weniger auf Kosten der vielen, die Zusammenschlüsse der ärmeren Klassen zur Verteidigung ihrer Interessen und Forderungen, die weltweite Verbreitung derselben Lehren, die damals zur Französischen Revolution führten. All das läuft darauf hinaus, die ganze Welt in einen Kampf zu verwickeln, der dem ähnlich ist, der damals Frankreich erschütterte. Das sind die Einflüsse, mit denen sich die heutige Jugend auseinanderzusetzen hat, damit sie inmitten solcher Umwälzungen festbleiben können. Müssen sie jetzt die Grundlagen ihres Charakters legen. In jeder Generation und in jedem Land war die echte Grundlage und das Vorbild der Charakterbildung dasselbe. Das Gesetz Gottes: Du sollst den Herrn, deinen Gott, lieben von ganzem Herzen und deinen Nächsten wie dich selbst. Dieser großartige Grundsatz, der sich im Charakter und Leben unseres Heilandes gezeigt hat, ist die einzig sichere Grundlage, der einzig sichere Führer.

Ja, das Titel da ist eine universale, eine weltweite Flut. Die Wissenschaft heutzutage leugnet eine weltweite Flut, denn wenn es eine weltweite Flut irgendwann mal gegeben hätte, dann wäre Evolution unmöglich. Denn eine weltweite Flut würde das Leben vernichten oder wenigstens alles Leben auf dem Land würde vernichtet werden, alle Tiere, alle Menschen, die auf Land leben. Und dann kann man die Evolution nicht wieder von vorne anfangen, denn wie würde man dann wieder die Landtiere auf dem Land haben? Also eine weltweite Flut ist ein Problem für die Evolutionslehre. Jetzt gibt es viele Beweise, dass viele von den geologischen Schichten durch Wasser abgelagert wurden, aber die müssen dann in Zeitperioden abgelagert worden sein und natürlich nicht universal, nicht weltweit, sondern hier ein bisschen, da ein bisschen, dass die Tiere immer noch auf dem restlichen Planet leben können und nicht vernichtet werden. Also logisch, eine weltweite Flut und Evolutionslehre, die schalten sich aus. Also wenn es eine weltweite Flut gab, dann gab es keine Evolution, so einfach wie das. Gibt keinen Zwischenweg, kein Argument, das sind die Tatsachen. Jetzt die Bibel sagt, da war eine weltweite Flut und die Wissenschaft sagt, da war keine weltweite Flut. Wir haben also keinen Kompromiss hier. Und entweder der eine oder der andere ist unwissend oder sie lügen. Das ist die einzigste Möglichkeit. So, heute Abend wollen wir mal schauen, was sagen die Steine da draußen, was sagt die Geologie, gab es eine weltweite Flut oder gab es keine? Ja, die Bibel sagt, im 1. Mose Kapitel 6, Vers 5 bis 8, Gott sah, dass die Bosheit der Menschen sich verbreitete und er sagte, es tut ihm leid, dass er hier die Welt so geschaffen hatte und er wird den Menschen vernichten, alle Tiere, alles was rumkriecht, alle Vögel, es wird alles genannt da. Alles was mit dem Land zu tun hat, weg, sagt die Bibel. Aber Noah fand Gnade in seinen Augen. Also die Bibel ganz eindeutig, Gott sagt, er wird alles Leben auf dem Land vernichten. Und dann sagt die Bibel, dass die Wasser aus der Erde hervorschossen und dass der Himmel regnete 40 Tage und 40 Nächte. Und die Bibel sagt, dass das Tehom, das Meer, über das Land gegossen wurde. Und im 1. Mose Kapitel 7, Vers 11, im 600. Jahr Noahs, im zweiten Monat, genau der Zeitpunkt wird angegeben, die Quellen oder die Fountains of the Great Deep, was ist das? Die Wasserbrunnen aus dem Abyssos, aus der Tiefe, brachen hervor und die Fenster des Himmels wurden geöffnet. Das ist der biblische Text. Also man kann sich vorstellen,

dass da ein Bruch entstand in der Erde, geologische Brüche, und das Wasser unter gewaltigem Druck da hervorschoss. Und vielleicht ging ein Riss sogar um die Erde, als diese Wasserbrunnen aus der Erde hervorschossen. So, das kann man sich so vorstellen nach dem biblischen Text. Und so kam

unterirdische Wasser nach oben. Was der Auslöser war, das weiß keiner. Einige spekulieren, dass vielleicht gab es einen Meteoriteneinschlag oder was auch immer. Ob das so ist oder nicht, das wissen wir nicht. Wir können es nicht sehen. Wir wissen, dass da viele Meteoriteneinschläge auf der Oberfläche der Erde sind, aber das ist nachsintflutlich. Also ob das geschehen ist oder nicht, das wissen wir nicht. Wir wissen nur, dass da heute viel Wasser ist und dass die Schichten in Wasser abgelagert worden sind. Gestern haben wir das schon mal gesehen, aber jetzt mal ein Text dazu. Amos Kapitel 9, Vers 6. Also es ist er, der die Schichten des Himmels baut und der die Erde gründete und derjenige, der das Wasser des Meeres ruft und es über das Land gießt. Das ist, was der Text sagt. Also das Meer wird gerufen und das Wasser wird über das Land gegossen. Also erst kamen diese unterirdischen Quellen hervor und jetzt noch ein Wasser, nämlich das Meer. Das ursprüngliche, vorsintflutliche Meer wird über das Land gegossen. Also kann man sich das so vorstellen. Hier ist die vorsintflutliche Welt. Die Berge, wie wir sie heute kennen, existieren nicht. Und jetzt wird das Wasser im Meer über das Land gegossen. Ob das Innenmeeren waren oder Wiese waren, können wir heute nicht sehen. Aber jedenfalls, dann muss der Kontinent runtergedrückt werden, so wie hier. Und die Sedimente werden übers Land gegossen und formen sich und das Meer bedeckt die ganze Welt. Also das Meer bedeckt jetzt nicht die jetzigen Berge, sondern die vorsintflutliche Welt. Also man muss sich nicht vorstellen, dass das Meer über dem Berg Everest drüber hinweg war, denn der Berg Everest hat damals noch nicht bestanden. Diese Schichten formen sich dann in dieser Sintflut und in diesen Schichten sehen wir etliche Fossilien, denn wenn wir Schichten über das Land gießen, dann werden Tiere begraben, genauso wie es passiert, wenn es einen Regensturm gibt in Südamerika und da kommt ein Lehmsturz, dann werden ganze Wälder, ganze Dörfer, Menschen, Tiere, alles zack, vernichtet und begraben. Und somit, dieses Wasser bedeckte die Erde. Wie tief das Wasser war, das wissen wir nicht, wahrscheinlich nicht sehr tief. Da sind verschiedene Dinge, die wir gebrauchen können, um zu sagen, das Wasser war nicht sehr tief, aber es bedeckte alles. Und nach der Sintflut wurde der Kontinent dann wieder angehoben und zusammengequetscht und hochgedrückt und die Berge formten sich mit all ihren Falten. Und die heutigen Berge, die weit über dem Wasserspiegel stehen, sind nicht die vorsintflutlichen, denn sie enthalten ja die Schichten, die in Wasser abgelagert sind. Und alle Berge haben diese Schichten, die in Wasser abgelagert sind. So, außer natürlich vulkanische, und das ist eine ganz andere Geschichte. Also so erklärt die Bibel das. Also diese drei Wasserquellen gab es, die unterirdischen Wasser, das Wasser aus den vorsintflutlichen Meeren und das Wasser, das vom Himmel herunterkam. Das waren die drei großen Wasserquellen. Und die Frage ist, war diese Sintflut weltweit ja oder nein? Wenn sie nämlich weltweit war, dann gibt es keine Evolution. Ganz einfach. Darum wehrt sich die Welt ja auch so. Wir haben gestern in dem Vortrag gesehen, dass diese ganze Flut biblisch ein Jahr 17 Tage lang dauert und dann war es nur möglich für Noah, um aus der Arche hinauszugehen, aber die Erde konnte sich noch herstellen und vielleicht noch ihren Zustand, den heutigen Zustand erreichen, über hunderte und tausende Jahre mit noch vielen kleinen Verschiebungen danach. Aber die Sintflut bis die ersten Menschen wieder aus der Arche hinausgehen konnte, ein Jahr, 17 Tage. Das ist, was die Bibel sagt. Natürlich, die Welt sagt, das ist ein Märchen. Wenn wir die geologischen Zeitperioden betrachten, dann haben wir das gestern schon gemacht, dann sehen wir die verschiedenen Schichten,
Nirgends finden wir sie alle auf einmal, aber diese Schichten sind

Wasser abgelagert. Also das ist schon mal ein Problem. Und darum muss es immer nur eine lokale Flut sein für die Wissenschaft. Denn wir finden das ja nicht weltweit, dass da eine Säule ist mit allen Schichten. Was interessant ist, ist, dass hier oben eine Schicht ist, die heißt Kreidezeit, Cretaceous, Kreide. Und die ist ziemlich weit oben zwischen diesen tertiären und quaternären Schichten. Also hier, wenn wir hier die verschiedenen Schichten betrachten, das Paläozoikum hier und das Mesozoikum und dann die Zeit, wo die Säugetiere in der geologischen Säule erscheinen, das nennen wir das Cenozoikum. Und zwischen Mesozoikum, das Mittelleben, und Cenozoikum, das sogenannte moderne Leben, haben wir diese Kreidezeit. Da, genau auf dieser Ebene. Das ist eine ganz interessante Schicht. Sie heißt Kreideschicht. Gut, wie sah es denn aus zu dieser Zeit? Ungefähr so, sagen die Menschen oder die Wissenschaftler. Und wenn wir uns diese Kreideschicht mal von näher betrachten wollen, dann können wir ja zu den White Cliffs of Dover gehen, da in England. Da kann man sie ganz schön sehen. Und da sind sie schön dick. Schöne, dicke Kreideschichten. Aber das Problem mit dieser Schicht ist, dass es eine universale Schicht ist. Das heißt, diese Schicht geht von einem Kontinent zum nächsten Kontinent über alle Kontinente hinweg und immer auf der gleichen Grundlage. Das ist jetzt ein Problem. Denn Kreide wird nur in Wasser abgelagert. Und wenn diese Kreideschicht universal ist, was heißt das logisch? Dass die ganze Welt gleichzeitig unter Wasser war. Das ist die einzigste logische Erklärung. Und somit können wir jetzt nach Hause gehen, denn der Vortrag ist dann vorbei. Dann gab es nämlich eine universale Flut. Natürlich, die Schicht ist nicht überall gleich dick. Hier in Dover ist sie sehr dick. An anderen Stellen ist sie sehr dünn, die Schicht, vielleicht nur so dick. Aber sie ist universal. Jetzt, wenn sie sehr dünn ist, was heißt das? Das heißt, dass dieser Teil nicht so lange unter Wasser war wie dieser Teil. So einfach wie das. Und wie viele Jahre würde es dauern, um so eine Schicht zu bauen? Naja, die Organismen, die das tun, das sind Meeresorganismen und Algen, die Calciumcarbonatmuscheln haben und einzellige Meeresorganismen, die auch wie kleine Muscheln haben, die lagern sich ab. Und heute formt keine Kreideschicht. Nein, nein, nicht wahr. Fast keine Kreideschicht. Denn wenn wir unten aufs Meer schauen, gibt es keine Kreideschicht, obwohl diese Meeresorganismen heute existieren. Aber das Meer ist heute so tief, dass wenn diese ablagern, wenn die Mikroorganismen und die Algen sterben und sie sacken runter bis auf den Meeresboden, bis dass sie unten sind, haben sie sich schon wieder aufgelöst. Also sie kommen nie nach unten. Aber wenn wir im mittatlantischen Ridge, wo es hohe Berge unter dem Meer gibt, wenn wir da ein bisschen tauchen würden, dann würden wir oben auf den Bergen wie eine Schneeschicht sehen. Die Berge haben weiße Spitzen. Und warum? Ja, weil das Wasser ist da nicht so tief und diese Schicht formt sich auf den Bergspitzen. Das heißt also, weil diese Schicht universal ist, dass das Wasser nicht so tief war, wie es heute ist. Ist das nicht logisch? Okay, also haben wir schon ein paar Dinge festgestellt. Also diese Kreideschicht ist ein ganz interessanter, wichtiger Clou. So sieht's aus, wenn man es unter das Mikroskop setzt und man sieht diese Ring-Calcium-Skelettstrukturen. Das hier sind die Schalen, die Muscheln von diesen einzelligen Foraminifera. Kleine einzellige Organismen in dem Felsen abgelagert. Und das sind so die Organismen, die wir

0: in der Kreidezeit finden und die verantwortlich sind für die Kreidezeit. Und jeder Lehrer freut sich über die Kreidezeit, denn er kann sich ein Stück von dieser Kreidezeit holen, kompaktieren und dann auf die Wandtafel schreiben. Er schreibt mit Mikroorganismen. Das habt ihr vielleicht gewusst oder vielleicht auch nicht. Das sind wenigstens interessante Dinge. Also das ist, was Kreide ist. Und es passiert nur in Wasser. Also musste die ganze Welt unter Wasser gewesen sein. Jetzt hier in diesem Gebiet in Amerika haben wir zwei Bergketten. Die eine heißt Beartooth-Berge und die andere heißt Bighorn-Berge. Und hier haben wir ein paar interessante Schichten, das Mesozoikum und das Paläozoikum, das sind die unteren Schichten. Und da haben wir Cenozoikum, das sind die oberen Schichten. Also wo ist hier die Kreideschicht? Da ist die Kreideschicht, hier. Jetzt ist es interessant, dass diese Berge natürlich angehoben wurden. Da oben sitzt ein kleiner Berg, der heißt Beartooth Butte. Und der besteht aus den gleichen Schichten wie die unteren hier. Und das ist problematisch. Was sucht der da oben, wenn seine Freunde da unten sind? Und wo ist der Rest hier oben? Da ist nichts anderes, nur der kleine Berg sitzt da. So, was hier wahrscheinlich passiert ist, ist, dass nach der Sintflut, diese Schichten hier, die roten, formten sich während der Sintflut. Und dann lagen sie eine kleine Weile da, und Kreide formte sich. Versteht ihr das alle? Dann wurde der Berg angehoben. Und hier zwar ganz schnell. Und es entstand ein Riss. Das nennen wir a geological fault, ein Fehler. Da ist ein Erdriss. Also der Berg ist ganz schnell hochgegangen. Und wenn da Wasser oben drauf war, was hat das Wasser dann gemacht? Es ist runtergeflossen in das neue Tal hinein. Und hat alles oben weggespült, aber vor dem alles weg war, war was weg? Das Wasser war weg und dann blieb der kleine Hügel übrig, der Berg. Schau mal hier auf die Seite, was seht ihr am Rande des Berges mit diesen Schichten? Ja, siehst du, der versteht alles. Der versteht alles. Die sind gebogen. Was heißt das? Erstens heißt es, dass die Schichten da waren, als der Berg hochging, ja oder nein? Sonst wären sie nicht gebogen. Zweitens heißt es, dass die Schichten alle weich waren und nicht solider Stein, denn wenn diese solide Steinplatten wären und der Berg ging hoch, was wäre da passiert am Rande? Die wären alle auseinandergekracht. Sogar ein Kind kann das verstehen, das ist nicht zu kompliziert. Aber diese Schichten hier, die grünen, die sind nicht gebogen. Was heißt das?
1: Dass sie oben getrocknet sind.
0: Ah, aber dass sie auch nicht da waren. Sie waren noch nicht da, als der Berg hochging. Sie kamen danach, denn sonst wären sie ja auch hochgebogen gewesen, ja oder nein?
1: Ja.
0: Okay, also, kommen wir sagen mal, dass die unteren Schichten formten während der Flut. Die Kreide liegt oben drauf. Jetzt kommt der Kontinent wieder hoch. Bumm, auch an dieser Seite geht's hoch, denn da sind die Schichten auch gebogen. Und alles spült da oben runter, zack, zack, zack. Und begräbt alles, was da noch so auf dem Wasser rumtreibt. Und die Schicht formt sich nach der Sintflut. Gut, und hier war das Ende der Sintflut. Also das ist Sintflut, das ist Nach-Sintflut, Wiederherstellung. Das ist die einzigste logische Erklärung und der ist eben ein Überbleibsel. Jetzt die Wissenschaft muss den ganz anders behandeln, als was ich das jetzt gemacht habe, was eigentlich so einfach ist. Die müssen das ganz kompliziert machen, denn der sitzt 10.000 Fuß, das ist so knapp über was, 3.000 Meter, höher als der Rest, der da unten sitzt. Und er darf nicht da oben sitzen. Also wie kam er da? Er muss hochspaziert sein. Also die Wissenschaft gebraucht einen Prozess, das nennen sie in Englisch Thrusting, Schieben. Ich kenne die deutschen Fachausdrücke nicht, also wenn das auf dem Video verkehrt ist, dann schaut euch das Englische an, dann ist es richtig. Und dann seht ihr, dass der Berg hochgeschoben

werden musste, bis er da oben sitzt. Irgendwie muss das durch geologische Prozesse, aber das ist kein Beweis, dass er je geschoben wurde. Er sieht aus, als ob er immer nur da saß. Und ich glaube, er saß auch nur immer da. Da ist er. Da ist nichts, was sagt, dass er nicht da war vorher. Er sitzt nicht wie ein loser Stein da oben drauf. Er ist Teil von allem. Und er heißt Beartooth Butte. Und er ist für die Geologen eine Irritation. Diese Berge haben da eine kleine Spitze, darum heißen sie Beartooth. Gut, hier ist das größte Steinkohlenfeld der Welt. Es ist in Serbien. Und ich war da, habe mir das angesehen. Und ich war da zusammen mit den Geologen. Ich habe sogar einen Vortrag gehalten bei den Geologen. Und jetzt müsst ihr wissen, dass diese Geologen nicht Christen sind, denn sie kommen aus dem Kommunismus heraus. Und diese ex-kommunistischen Geologen, die sehr atheistisch erzogen worden sind, der eine sagt zu mir, wirklich, ich zeige euch gleich ein Bild von ihm, er sagt zu mir, ich rauche sehr viel. Und ich sage, warum? Er sagt, weil ich meine Nerven beruhigen muss, weil ich muss so viel lügen. Seine Worte, wirklich. Das war für mich sehr interessant. Eine riesen Braunkohlenschicht. Also, das ist doch logisch, dass wenn die Wälder so vernichtet worden sind, dass die Bäume dann oben auf dem Wasser rumtrieben, ja oder nein? Ja. Und als die Berge dann wieder angehoben wurde und das Wasser und das Kontinent kam hoch und das Wasser floss runter mit all diesem Lehm und Zeug, was da wieder runtergespült wurde, wurde das begraben. Und hier liegt ein Feld von begrabenem Wald. Das ist, was es ist. Bäume, die rausgerissen worden sind. Und die sollen circa 40 Millionen Jahre alt sein. Nicht wahr? So alt sollen die sein. Die anderen Steinkohlenschichten, die tiefer sind, die bestehen mehr aus Zikaden und Farn. Farn habt ihr gesagt gestern? Ja, Farn und solche Materie. Die sind in den untersten Schichten. Aber oben gibt es die sogenannte Braunkohle. Das besteht aus Bäumen, Bäumstämmen. Circa, sagen sie, 40 Millionen Jahre alt. Jetzt können wir schauen uns mal die an, ein bisschen näher. Hier sehen wir, wie sie rausgegraben werden. Ein riesen Steinkohlenfeld über viele Kilometer. Es brennt auch spontan ab und zu. Das ist auch eine interessante Sache. Hier sehen wir, wie tief das ist. Viele Schichten Steinkohle werden da rausgegraben und Sedimente. Das sind alles Wasserablagerungen. Und wie wissen wir, dass es Wasserablagerungen ist? Ja, da ist erstmal eine Weißlehmschicht. Und überall sehen wir gleiche, also immer mit so ein bisschen Kleie vermischt. Und hier ein Riesenbett, Radiolaria, das sind kleine Meeresmikroorganismen. Also diese Steinkohlenschicht ist im Wasser abgelagert. Und da ist kein Zweifel, sonst gäbe es keine Radiolaria da. Und dann zwischendrin in der Steinkohle, diese Dinge werden rausgebuddelt. Und wie sieht denn das aus? Das sind Muscheln. Und wo leben die? Im Wasser. Also dieser Wald ist unterm Wasser gewachsen. Glaubt ihr das? Nee. Ich auch nicht. Und hier ist der Geologe, der zu mir gesagt hat, er raucht, weil er so viel lügen muss. Denn er muss sagen, diese Steinkohlenschicht ist Millionen Jahre alt. Wenn er weiß, und dass sie auf Land geformt ist durch einen Wald, wenn er weiß, dass da Radiolaria sind, da hält er so eine Kreideschicht, da seht ihr, wie das aussieht, mitten in diesem Wald. Also alles war unter Wasser. Naja, holen wir mal ein Stückchen Holz hier. Wie sieht denn das Holz aus da? Ist das nicht fantastisch? Ja, schaut es euch mal an. Da ist ein Stück Holz. Das ist nicht Steinkohle, das ist noch Holz. Und wie viele Millionen Jahre, glaubt ihr, ist das alt? 10 Jahre. Nein, 10 Jahre ist es nicht, es ist schon mehr. Aber weil es begraben ist, ist es nicht faul, aber es ist noch nicht erst Steinkohle. Also wirklich, es ist unmöglich,
dass die

diese Wälder sich geformt hätten, wenn es nicht eine Sintflut gäbe, eine Riesenflut. Jetzt war die Flut lokal. War es eine große lokale Flut oder war es eine universale Flut? Musste universal sein, denn die Kreideschicht ist weltweit verbreitet. Ihr seht, das Holz kann man so auseinanderbrechen. Es ist typische Braunkohle. Hier an der Spitze formt sich die Kohle, aber der Rest ist noch normaler Baum. Also von 40 Millionen Jahren, glaube ich, kann man wirklich nicht da reden. Das ist reine Thumbnology, Daumensaugerei. Matthäus sagt, so wie es in den Tagen Noahs war, so wird es sein, wenn des Menschen Sohn kommt. Sie werden heiraten und alles Mögliche, bis zum Tage, wo Noah in die Eiche ging. So war es damals. Und dann sagt es, dann kam die Flut und nahm einige von ihnen weg. Nein, nein, nein, es sagt alle von ihnen weg. Also hat Jesus an die Flut geglaubt? Ja und nein. Ja, ich habe mal einen Paläontologe gefragt, der behauptet, er ist ein guter Christ. Habe ich ihn gefragt, jetzt was machst du mit dem Text, wenn du behauptest, du bist ein guter Christ und ein Ältester in deiner Gemeinde, wenn da steht, Jesus sagt, alle wurden vernichtet, außer die, die in der Eiche waren. Was machst du mit dem Text? Da hat er zu mir gesagt, und dann muss Jesus entweder uninformiert gewesen sein oder hat gelogen. Interessant, was man da alles hört. Ja. Hier ist ein Brief in Time Magazine. Moses wurde gehasst in seinen Tagen, weil er die Wahrheit sprach. Wenn er in unseren dunklen Zeiten gelebt hätte, hätte man ihn zweimal so viel gehasst. Also die Kontinentalplatten, wenn wir sie betrachten, da sehen wir hier im Mittatlantisch ist da ein Riss in der Erde gewesen. Ein Riesenriss, denn da ist vulkanisches Material, was da hochkam. Und dieser Riss läuft ganz ringsrum um die Erde. Das passt doch recht gut mit, was die Bibel da erklärt hat. Wenn wir schauen, wie schnell Erosion stattfindet, enorm schnell. Und die Kontinente passen noch, also das kann nicht Millionen Jahre her gewesen sein. Das muss vor Kürze gewesen sein. Könnt ihr euch entsinnen? Ich habe euch ein Dia gezeigt von Ephesus, die Ephesier, wo 800 nach Christus war es noch eine Hafenstadt und heute ist es ein paar Kilometer im Inland. So schnell hat sich der Kontinent geändert, wenn der 110 Millionen Jahre her auseinandergegangen wäre, da könnte der Puzzle doch nicht mehr passen. Aber er passt noch, obwohl wir diese gewaltige Erosion haben und Zufügungen haben, die wir heute haben. Also dieser mittatlantische Riss ist 46.000 Meilen lang. Das ist enorm. Das ist schon ein Riss, den man sich nicht so leicht erklären kann. Es ist also logisch, dass es früher ein Superkontinent gab, das alles zusammen war und dass es auseinandergerissen wurde durch die Flut, was der Auslöser war. Sagen, können wir nicht wissen, wir waren ja nicht da. Aber es ist passiert und die unterirdischen Wasser konnten darum ganz logischerweise hervorbrechen. Im Horn Afrikas sehen wir, wie schön alles noch passt. Also es war wohl zusammen gewesen. Also die treibenden Kontinente, ja, aber kurze Zeit, nicht lange Zeit. Jetzt ist da eine interessante Forschung, die getan wurde durch Arthur Chadwick vom Geoscience Research Center. Und er hat Paläoströme untersucht oder untersucht sie immer noch. Und hier ist wirklich ein fantastisches Stückchen Forschung. Also alle Ehre an ihn, ich habe nichts damit zu tun, das ist alles seine Arbeit. Und er redet hier über Paleo Currents, Paleoströmungen. Man kann in den Felsen ablesen, in welche Richtung der Wasserstrom damals floss. Ist das logisch? Gut. Also wir können in den Felsen sehen, in welche Richtung das Wasser floss
Und wie die Sedimente liegen, zeigt uns,

wie diese Ströme damals verliefen. Also, wenn wir Wind haben, so unter Wasser, wenn wir Wasser haben oder auf Land, wenn wir Wind haben, die Richtung des Windes oder die Richtung des Wasserstromes hat einen Einfluss auf die Topographie und wir können sehen, in welche Richtung was verlief. Entweder hier in diese Richtung und da in diese Richtung, abhängig von wie der Strom verlief. Und so sieht das dann aus und man kann es in der Paläontologie ablesen. Also wenn wir eine Wasserablagerung betrachten und wir sehen so etwas, dann wissen wir, der Wasserstrom lief in diese Richtung. Denn es ist immer etwas steil, runter, steil, runter, steil, runter. Also der Wasserstrom lief in diese Richtung. Hier können wir sagen, der Wasserstrom lief in diese Richtung, aufgrund der Wellen in dem Stein. Also, was hilft es uns, wenn wir diese Paläostromrichtungen untersuchen? Bis zur Zeit haben sie ungefähr 1 Million Strömrichtungen untersucht weltweit. Also das ist nicht nur hier und da, das ist schon eine Databasis, die was taucht. 1 Million Messungen in allen Schichten, um zu sehen, wie war es in der Vergangenheit im Vergleich zu heute. Die meisten wurden natürlich in Nordamerika gemacht, denn da sind die meisten Wissenschaftler, aber viele auch in Südamerika, Australien, England, Teile westliches Europas sind auch ziemlich gut studiert. Auch einige in Afrika, Antarktika, Zentraleuropa sind so einigermaßen gegenwärtig und auch in China und Russland und Asien sind da einige Messungen, nicht viele. Aber weltweit sind da ziemlich viele Messungen über Paläostromrichtungen. Gut, was hilft das uns, wenn wir so ein multiglobales Programm haben, das für uns zeigt, wie es damals aussah? Gut, das nennen wir ein Becken, ein Basin. Und auf unseren Kontinenten gibt es heute Becken. Also wenn wir ein Becken haben, so wie hier in Zentralamerika zum Beispiel und ein anderes Becken da, heutzutage, die Stromrichtung ist immer zum Becken hin. Ist das nicht logisch? Denn das ist eine Tiefe und Wasser fließt bergab und nicht bergauf. Also heute sind die Stromrichtungen dann immer in ein Becken hinein. Und auf einem Kontinent hat man verschiedene Stromrichtungen. Also hier an dieser Seite fließt es nach da in das Becken hinein, von da nach, von Norden nach Süden, von da von Süden nach Norden und da vom Osten nach Westen. Also verschiedene Stromrichtungen. Und das ist normal. Das ist ein normaler Zustand auf einem Kontinent. Also typisch, so wie es heute aussieht, sehen wir Stromrichtungen in alle Richtungen, abhängig von wo die Becken auf unseren Kontinenten sind. Das kann jeder verstehen. Gut. Jetzt, wenn es wahr ist, dass jede Schicht geologisch gesehen einmal die Oberfläche der Erde war, dann ist es doch logisch, dass es damals auch Becken und Flüsse und Täler und Berge und Hügel gab. Ja oder nein? Okay? Dann müssten die Stromrichtungen auch so von allen Seiten kommen, so wie sie heute sind. Und wie war es denn eigentlich wirklich? Well, wenn wir uns das Paläozoikum anschauen, also nur die Steinschichten, die unten sind, was sehen wir dann? In Amerika sehen wir was ganz Sonderliches. Die Stromrichtung ist hier vom Osten nach Westen und dann so nach Süden. Also die Stromrichtung war meist so über das Kontinent. Es kam von einer Seite ganz rüber zur anderen Seite. Ist das heute möglich, ja oder nein? Nein, ist total unmöglich. Warum? Weil da hier zum Beispiel Berge sind und dann ist die Stromrichtung hier so und an dieser Seite ganz in der gegengesetzten Richtung. Also in der Vergangenheit war die Stromrichtung
über das ganze

Kontinent in einer Richtung. Wow, das ist interessant. Wenn wir zum Mesozoikum gehen, das ist jetzt eine andere Steinschicht. Was sehen wir dann? Genau das Gegenteil. Jetzt dreht sich alles so allmählich um und geht in die andere Richtung. Und beim Tertiär wird es ein bisschen stabiler. Paläozoikum, Neozoikum, die Stromrichtungen sind gar nicht wie Becken. Sie fließen immer über die totalen Kontinente. Also was haben wir gesehen? Nummer eins, im Präkambrium sieht es ungefähr aus, naja, wie es heute aussieht. Im Paläozoikum sehen wir kontinentweit eine Richtung des Stromes vom Westen und Südwesten über den ganzen Kontinent. Jetzt, das ist nicht normal. Das kann nur passieren, wenn eine Riesenmenge Wasser über das ganze Kontinent hinweg fließt, in einer Richtung. Gar nichts anderes möglich. Mesozoikum, wieder genau das Gleiche, nur umgekehrt. Cenozoikum, wieder ein bisschen mehr Unstabiles, es wird wieder hergestellt. Und was kann man davon ableiten? Das wird nicht erwartet, wenn wir unsere modernen Becken studieren. Das hat man nicht erwartet. Man würde erwarten, dass man genau das Gleiche sieht, als was man heute sieht, dass es Wasserbecken gab, Flüsse, Berge, Stromrichtungen, verschiedene Richtungen, aber es ist total abnormal. Es passt überhaupt nicht in das Standardmodell hinein und es zeigt auf eine universale Flut, jedenfalls was Nordamerika betrifft. Jetzt was von Südamerika. Wir sehen das Gleiche. Hier ist die Wasserrichtung im Präkambrium nach so und nach so und nach da, also noch beckenartig. Manchmal nach links, manchmal nach rechts. Aber sobald wir zum Paläozoikum kommen, das ist die erste wasserabgelagerte Schicht, zack, eine Stromrichtung über das ganze Kontinent. Würde man das erwarten, ja oder nein? Nö, ganz bestimmt nicht. Das heißt, das Wasser floss zack über das ganze südamerikanische Kontinent in einer Richtung. Das kann nur eine universale Sintflut hervorbringen. Mesozoikum, das ist die nächste Schicht, da geht es in die andere Richtung. Zack. Also die Schichten wurden geformt. Und dann Kontinente gehoben und dann in die andere Richtung. Und dann in die andere Richtung. Das muss ein Theater gewesen sein auf diesem Kontinent. Paläozoikum, naja, wir brauchen sie nicht alle zeigen, aber die Stromrichtungen stimmen überhaupt nicht überein mit modernen Stromrichtungen. Mit anderen Worten, diese Flut war universal. Und wir sehen es in all den Schichten. Wir brauchen nicht alles zusammenfassen. Und global, wo kamen alle diese Sedimente her? Weil viele kamen hier wahrscheinlich von Afrika. Ursprünglich war alles zusammen. Wir sehen die Stromrichtungen universal. Auf allen Kontinenten zeigt es, dass die Stromrichtung einmal nach links war, einmal nach rechts war und nachher, als sich alles wieder hergestellt hat, dann haben wir die typischen Beckenvorstellungen. Also die geologischen Schichten können einfach nicht normale Oberflächen der Erde gewesen sein, sonst hätten wir nicht so ein Bild, wie wir hier haben. Also die Kontinente waren zusammen und als das Tertiär kam, das sind die obersten Schichten, dann kommen wir allmählich wieder zu dem Zustand, so wie wir es heute haben und wir sind am Ende der Flut. Also Nord- und Südamerika sind sehr gleich. Wenn in Nordamerika es in einer Zeitperiode von links nach rechts ging, dann war es in Südamerika auch so. Und Ausnahmen gibt es fast gar nicht. Und die Folgerung, es muss eine universale Flut gegeben haben. Gut, hier ist ein versteinerter Baum. Und hier steht ein aufrecht versteinerter Baum. Jetzt, die versteinerten Wälder
zeigen,

uns auch, dass es eine weltweite Flut gegeben haben musste. Früher haben die Wissenschaftler gesagt, dass ein Baum, der aufrecht steht, obwohl er zu Stein verwandelt ist, musste irgendwann mal da gewachsen sein. Und es gibt viele von diesen Bäumen in diesen Schichten. Hier bei diesen Bergen gibt es 40 solche versteinerten Wälder, einer auf dem anderen. Und es heißt, dass die da gewachsen sind. Hier sehen wir einen. Und was interessant ist, ist, dass dieser Baum durch mehr als eine Schicht geht. Das heißt, der Baum musste Millionen Jahre warten, um bedeckt zu werden. Das ist dann noch ein Problem. Die aufrechten Bäume haben keine Wurzeln. Da sind auch keine Äste sichtbar. Und da ist auch keine Rinde sichtbar. Die meisten Bäume haben keine Rinde, keine Äste und sie haben auch keine Wurzeln. Und die Bäume liegen waagrecht und aufrecht. Hier liegen einige waagrecht. Da liegt einer, da, da, da, da und da. Und die Frage ist, wie sind die abgelagert worden? Jetzt, wenn wir die Richtung studieren, in denen die Bäume liegen, dann sehen wir, dass in jeder Schicht die Bäume orientiert sind in einer bestimmten Richtung. Jetzt, was hat die Bäume orientiert? Denn in modernen Wäldern liegen sie nicht so orientiert. Manchmal fällt ein Baum nach links um, manchmal fällt ein Baum nach rechts um, manchmal nach Norden, manchmal nach Süden. Aber in den Paläowäldern liegen sie immer in einer Richtung. Und das hat natürlich mit dem Wasserstrom etwas zu tun. Also wenn wir uns hier diese Schicht hier betrachten und da, dann soll das angeblich der Boden eines Waldes gewesen sein, wo ein Vulkan explodierte und den Wald bedeckte mit Asche. Und das ist eine Bodenschicht. Wenn ihr jetzt spazieren geht in eurem Wald und ihr nehmt so eine Handvoll, was habt ihr dann in der Hand? Ja? Ja, und Tannennadeln und Ästchen und Blätter und alles durcheinander. Ist es nicht so? Aber hier, wenn man das studiert, dann ist das Wasser sortiert. Das, was zuerst runtersackt, liegt unten und das, was nicht, oben. Also diese Wälder waren alle unter Wasser. Ihr seht auch, dass all die Bäume keine Wurzeln haben. Und Bäume, wenn sie bedeckt werden durch Asche und sie stehen noch aufrecht, müssten eigentlich noch Wurzeln haben. Verschiedene Schichten gibt es da, alle Wasser abgelagert. Es gibt sogar Turbidit-Anzeiger, das heißt Wasser. Diese Wälder wurden alle in Wasser geformt. Alle im vulkanischen Gestein, das in Wasser abgelagert ist. Das nennt man Brexia. Dieses Gebiet ist heute auch noch ziemlich vulkanisch. Hier ist Mount St. Helens. Und er gibt uns ein Modell, von was da passiert hätte können. Oben auf Mount St. Helens gab es einen riesen Gletscher. Und als in 1980 dieser Berg explodierte, dann in der ersten Explosion war da eine Riesenschmelze und das Wasser kam katastrophisch von dem Berg herunter. Also der Berg ist eruptiert, ist das richtig? Eruption, was ist das? Wenn er anfängt zu speien, ein Ausbruch, ja. Beim ersten Ausbruch heißt es Lava, Wasser kam runter, es gab eine Mini-Flut. Die Bäume wurden rausgerissen, allmählich Riesendrama, Häuser wurden bedeckt, weggespült und einen Monat später gab es noch eine Eruption. Jetzt, wenn wir die erste Eruption betrachten, da sehen wir, hier liegen die Bäume und da, wo sie in Stromrichtung transportiert wurden, was sehen wir da? Dass sie in einer Richtung liegen, dass sie keine Wurzeln haben und dass sie keine Äste haben. Warum? Weil im Wasser haben sie sich gewälzt und da wurden die Äste abgerissen und sie sind gegeneinander aufgeprallt, also Riesenbäume rausgerissen ohne Wurzeln und aufeinander aufgeprallt, solche Dellen sind dann geformt und die Rinde wurde dann abgerissen im Prozess. Also so passiert es im Wasser. Und verschiedene Steinschichten wurden in Wasser abgelagert. Gut, ein Monat später eine Explosion.

Der oberste Drittel des Berges rutscht weg nach einem Erdbeben und der Druck kommt frei und es gibt eine Explosion. Aber wie ihr hier seht, gen Norden. Die Flut war an der anderen Seite. Wird also nicht zerstört durch diese Eruption. Was jetzt passiert, passiert gen Norden. Und der Berg explodiert mit einer Kraft von 500 Hiroshima-Atombomben. Eine Riesenexplosion, alles ist vernichtet, die Wälder sind weg, die alten Meeren sind weg, die Seen. So sah St. Helens See aus vor der Eruption, und so sah er aus danach. Nur so ein Fotzen. Hier ist ein Krater, der geformt wurde, als heißes Lava ins Wasser fiel und explodierte. Da ist ein Mann, um zu zeigen, wie groß dieser Krater ist. Hier ist ein Canyon, das in Sekunden ausgespült wurde, als diese Materie ins Wasser fiel von den Seen und Tsunamis, Riesenwellen verursachten, die diesen Canyon rausrissen in Sekunden. Ablagerungen wurden geformt binnen Sekunden, wo Wissenschaftler geglaubt hätten, dass das wenigstens ein paar Millionen Jahre darstellen müsste. Riesenbäume, transportiert ganz weit, manche total abgeschnitten durch die Kraft der Explosion, keine Wurzeln. Hier ist auch einer ohne Wurzeln, aufrecht transportiert, aber tausende Bäume wurden durch diese neuen Wasser, die überall schwemmten, wieder in die neuen Seen hineingespült und da treiben sie jetzt und nach kurzer Zeit treibten sie aufrecht. Wenn man das untersucht, dann sieht man, dass auf der Erde unten unter dem Wasser Riesenschichten Rinde lagen. Viele Steinkohlenschichten bestehen nur aus Baumrinde, das kann heute keiner erklären. Hier ist es leicht erklärbar. Jetzt braucht er nur ein Turbidit drüber zu fließen, dann haben wir eine Steinkohlenschicht, die nur aus Baumrinde besteht. Ganz logisch. Also ganz dicke Baumrindenschichten. Bäume, die aufrecht treiben. Wenn da jetzt noch eine Schicht und noch eine Schicht und noch eine Schicht käme, mit anderen Worten noch eine Eruption und noch eine und noch eine, dann würden diese Bäume aufrecht begraben werden. Hier ist ein Sonar und damit konnte man feststellen, dass da 19.000 aufrechte Bäume in diesem Wasser treibten. Also ein aufrechter Baum ist kein Problem. Hier sind die verschiedenen Schichten der versteinerten Wälder, wo einige Bäume aufrecht sind und einige waagrecht sind. Und man hat festgestellt, dass sie, wie gesagt, keine Wurzeln haben. Also diese Schichten, wie schnell sind sie geformt? Weil Analysen zeigen, dass die Schichten unten und die Schichten oben chemisch fast identisch sind. Das heißt, sie kommen aus einem Eruptionszyklus, können also in so kurz wie 3 Monaten alle Schichten erklären. Also das braucht keine Millionen Jahre. Und eine Sintflut hat eine Wucht und eine Kraft, wie man sich's nicht vorstellen kann. Weltweit, wenn da versteinerte Wälder sind oder wenn da Steinkohlenschichten sind, dann sehen wir Wasserorientierung. Hier in Afrika das Gleiche, die Bäume sind wasserorientiert. Gut, wie schnell wird die Erde sich wieder herstellen nach so einer Sintflut? Ist es überhaupt möglich, dass Wasser so viel vollbringen kann? Weil hier ist die Insel Surtsey. Die wurde in Island geformt in 1963. Heute haben die Wissenschaftler sämtliches umgekrempelt in ihrem Wissen über Island. Denn was da passiert auf dieser Insel zeigt, dass die Veränderungen, wo sie früher geglaubt haben, dass das Millionen Jahre dauern würde, einfach in ein paar Jahren stattfindet. Und die Wissenschaftler müssen die sämtlichen Bücher neu überschreiben.

auch wenn man radiometrisch datiert, dann datiert diese Insel Millionen Jahre alt, obwohl sie 1963 erst geformt wurde. Da sieht man die Insel, wie sie heute aussieht, die Erosion, die Form der Insel. Man würde meinen, sie ist Millionen Jahre alt. Das ist Island, das ist eigentlich ein sehr schönes Land, recht kalt, aber schön. Viel Wasser, viele Gletscher, viel vulkanisches Material, die Strände bestehen alle aus vulkanischem Material, noch viel heißes Wasser, viele heiße Wasserquellen, die ganze Insel, die Stromanlagen gehen alle mit heißem Wasser. Man braucht also nichts brennen, braucht kein Öl brennen. Alle Häuser werden erhitzt mit Heißwasser, Naturquellen. Da ist eine Stromanlage, die wird erhitzt. Das ist nur Wasserdunst hier oben. Und hier kann man schön baden nebenan. Und wir haben uns eine kleine Katastrophe da betrachtet, die vor kurzem damals stattfand. Und die gibt uns so eine Idee, was in einer Sintflut passiert hätte können. Das sind drei Freunde da von Island. Und hier sehen wir, was vor ein paar Jahren damals passiert ist, als es eine Flut gab in Island. Hier ist eine Brücke, die weggespült wurde. Hier oben gibt es riesen Gletscher von dem größten Gletscher der Welt. Oder Europas wenigstens, ist hier in Island ein Riesengletscher. Und hier ist so ein Tal und dieses Tal ist alles neu ausgespült in einer Sintflut nicht so lange her. Eine Mini-Sintflut, eine Mini-Katastrophe. Hier ist ein Riesen-Canyon, das in etlichen Minuten oder halben Stunde ausgespült wurde in so einem Canyon. Ein paar Kilometer weit an einigen Stellen Canyon. Hier ist so ein kleines Video, wo ich mal erkläre, was da passiert ist. In 1996, Iceland experienced one of its great natural flood disasters. What happened here in this area is an incredible story. On the top of that ridge over there lies the largest glacier in Iceland, some 11% of its total surface. And glaciers come all the way down, as you see, in all the ridges around. And there was a volcanic eruption, and one of the inland lakes, as a result of all the melted water, rose above its normal level. And then it crashed through the glacial barrier and washed out of this area, through this huge ridge that you see in the back there, washing a canyon 3 kilometers wide and bringing down huge quantities of water, washing away the bridge and creating this huge floodplain. And all of this happened in a very, very short time, demonstrating the power of catastrophic floods. Gut, wenn ihr das mitbekommen habt, es gab da dieser Schmelze, weil ein Vulkan unter diesem Gletscher hervorbrach und unter dem Gletscher das Wasser natürlich formte. Das Wasser floss dann unter dem Gletscher in einem Untergletschersee hinein und das ganze Tal wurde aufgefüllt und endgültig musste es zum Bruch kommen. Und dann brach der Gletscher am Rande auf, unter dem Gletscher hindurch. Und ein Wasserstrom kam da hervor, der das ganze Tal änderte binnen Minuten. Jetzt natürlich, das ist in unserer modernen Zeit. Und so konnte man mit dem Helikopter das alles fein fotografieren. Und ich will euch so ein kurzes Video zeigen. Es ist auch in England, in Englisch. Und da könnt ihr sehen, wie das Wasser hervorkommt. Und endgültig könnt ihr sehen, wie Eisblöcke von diesem Gletscher losbrechen, Eisblöcke, die so groß sind wie riesige Wohnhäuser und die sich dann bewegen und alles im Wege einfach nur wegputzen. Ganze Brücken, die gebaut sind, um periodische Fluten und große Eisblöcke zu widerstehen, einfach nur wegputzen.

Und das war eine ganz kleine Sintflut. Da ist ein Stückchen von der Brücke. Nicht viel übrig. Jetzt, wenn da eine ganz kleine Flut so eine Wucht hat, stellt euch mal eine weltweite Flut vor, wie die Bibel sie beschreibt. Ich glaube, dass da genug Beweise sind hier auf Erden, um zu sagen, es gab eine weltweite Flut. Und wenn man sie leugnet, dann fällt man eben in diese Kategorie. Im 2. Petrus, Kapitel 3, sagt die Bibel, dass in den letzten Zeiten Spötter kommen werden. Und sie werden sagen, wo ist dieses Versprechen seines Wiederkommens? Denn alles sieht ja aus, wie es von Anfang an aussah. Und das ist genau, was die Wissenschaft lehrt. Uniformitarianismus. Alles ist, wie es am Anfang war. Und sie werden vergessen, sie werden leugnen, dass durch Gottes Wort diese Welt geschaffen wurde und aus Wasser, durch Wasser, und sie werden leugnen, dass es eine weltweite Flut gab. Sie werden leugnen, dass die Welt vernichtet wurde durch eine Flut. Und genau das tut die Wissenschaft heute. Weiterhin, wenn sie die Vernichtung der Erde leugnen durch eine Flut, dann ist es logisch, dass sie sich nicht kümmern brauchen um eine Vernichtung, die bald kommt, nämlich eine Vernichtung durch Feuer, wenn ein Gericht stattfindet. Und darum ist der Mensch so, wie er ist. Es gibt keinen Gott, es gab keine Sintflut. Wir sind auf dem Weg zu etwas Besserem. Wir entwickeln uns und werden besser und besser, bis wir endgültig wie Gott sind. Und dann sind wir Gott. Das ist, was die Welt gerne glauben möchte. Es gab kein Gericht in der Vergangenheit, also gab es auch keine Sünde. Und darum gibt es auch kein Gericht in der Zukunft, denn wir werden ja alle besser. Aber die Bibel lehrt was ganz anderes. Die Bibel lehrt, es gab ein Gericht, denn die Menschen wurden so boshaft, dass Gott sie vernichten müsste, sonst wären wir nicht da. Also es ist eine Tat der Liebe, dass er die Welt vernichtet hat, sodass wir noch eine Gelegenheit haben, ihn kennenzulernen und das ewige Leben haben können. Aber die Menschen sind schnell auf dem Weg wieder dahin, wo sie in Noahs Zeiten waren, und wiederum müssen wir wählen. Hoffentlich sind da nicht nur 8 diesmal, wovon 1 oder 2 sowieso nicht so toll waren, sondern bloß aus Gnade auf dem Boot waren, ja oder nein. Also hoffentlich sind da mehr. Und hoffentlich sind da mehr, die glauben, dass es einen Gott gibt und dass es eine Sintflut gab und dass es ein Gericht gab und dass wir uns bekehren. Denn was ist so schlimm an Gott? Ich kann es nicht kapieren, dass Leute lieber diese Welt wählen als Gott. Das ist der gammeligste Platz im ganzen Universum. Und wir wählen den, weil wir nichts Besseres kennen, weil wir nicht Gott glauben. Aber Gott sagt, dass in seinem Milieu gibt es keinen Tod, keine Krankheit, keinen Schmerz, ewige Freude, kein Weinen, keine Trennung, Wälder, wie wir sie uns nicht vorstellen können, wenn wir alle diese Flutablagerungen sehen. Wie war dieser Planet? Der musste utopisch gewesen sein. Und die Tiere, die damals lebten, riesige Tiere, und die Menschen, riesige Menschen. Wie muss das nicht gewesen sein? Ich möchte gerne mal wieder sehen, wie das war. Ich möchte gerne auf einem Riesentier rumreiten, ohne dass ich Angst habe, dass er mich auffrisst oder sich runterfall. Das müsste doch toll sein. Und im All rumschwärmen und sich alles mal anschauen, das wäre doch herrlich. Ich verstehe nicht, warum die Menschen lieber diese Welt wählen. Und das, weil Gott sagt, sei mir gehorsam. Was erwartet er denn von uns? Was Schreckliches? Nee. Er erwartet von uns, dass wir nicht voneinander stehlen, das begehren, was bei

bei dem anderen ist und uns nicht untereinander abmurksen. Ist das zu viel gefragt? Das ist doch nicht zu viel gefragt. Ich würde glauben, oder ich würde gerne haben, dass Menschen wieder eher der Bibel glauben, als was sie der Wissenschaft glauben. Die Wissenschaft, was ihre Philosophie betrifft, hat wirklich nicht viel zu bieten. Wir kommen von dem Nichts und wir gehen zum Nichts. Hier kommen wir von Gott und wir gehen in den

Und selbst wenn es nicht wahr wäre, es ist ein besseres Leben, um den Nächsten nicht zu hassen und totzuschlagen, als um im ewigen Kampf mit dem Nachbarn zu leben, ja oder nein? Also wir wären besser dran, um Gott zu glauben, ob er existiert oder nicht. Aber ich weiß, dass er existiert. Und ich hoffe, ihr glaubt nach diesem Vortrag an die Flut. Vielen Dank.

0: Today I want to share with you a little bit more about a continuation of the story that I started last night.
1: Heute Morgen möchte ich eine Erweiterung der Geschichte mit euch teilen, die wir bereits gestern Abend begonnen haben.
0: I shared with you that in my business that I ran for 16 years.
1: Ich habe euch erzählt, dass in meiner Firma, die ich 16 Jahre geleitet habe,
0: that we had quite a transition.
1: Hatten wir eine sehr große Fluktuation.
0: The early years I was very compartmentalized in my business and only focused on profits.
1: In den ersten Jahren meines Lebens war mein Leben sehr geteilt und ich habe mich hauptsächlich auf Gewinn fokussiert.

0: passiert.
1: And as a result, I was not focused on the people.
0: Und als Resultat war, dass ich mich nicht so sehr auf Menschen konzentriert hatte.
1: And so the work environment that I had created or had fostered in my workplace was not very God-honoring.
0: Und das Resultat war, dass das Arbeitsklima meiner Firma nicht Gott die Ehre gegeben hat.
1: We even had people, when they would quit, just leave when they went to the restroom and we never saw them again.
0: Es kam sogar so weit, dass manche Leute gekündigt haben, einfach auf die Toilette gingen und dann fort waren.
1: But as God began a work in my life and as we began to implement godly principles in the workplace, things turned around.
0: Aber als Gott begann an meinem Leben zu wirken und auch mir auch half, göttliche Prinzipien in meine Firma reinzubekommen, hat sich einiges verändert.
1: And we were ranked by one organization as being included in the top places to work in America.
0: Und wir waren in einem Ranking von Firmen, wo es sehr gut ist zu arbeiten, in Top-Positionen.
1: So the question is, how do you get from there to, from one place to the other?
0: So die Frage ist, wie kommt man von der einen Sache zu der besseren Sache?
1: And today I'm going to give you a little bit of the secret sauce.
0: Und heute möchte ich euch so ein Geheimrezept sagen.
1: But before I do, let me ask you a few questions.
0: Aber bevor ich das tue, möchte ich euch ein paar Fragen stellen.
1: Why are you here today?
0: Warum seid ihr heute hier?
1: I mean, why are you here?
0: Ich meine, warum seid ihr genau hier?
1: You could be out hiking in the beautiful mountains.
0: Ihr könntet wandern sein in der schönen Berglandschaft.
1: You could be asleep.
0: Ihr könntet schlafen.
1: You could watch TV.
0: Ihr könntet Fernsehen.
1: You could be at another church.
0: Ihr könntet in einer anderen Kirche sein.
1: You could be at work.
0: Ihr könntet arbeiten.
1: You could be visiting America like I'm visiting Austria.
0: Ihr könntet auch Amerika besuchen, so wie ich gerade Österreich besuche.
1: You could be in Africa today.
0: Ihr könntet heute in Afrika sein.
1: Or you could just simply be at home.
0: Oder einfach nur zu Hause sein.
1: So why are you here?
0: Also warum bist du hier?
1: There is a reason why you are here.
0: Es gibt einen Grund, warum du hier bist.
1: And it is because of your values.
0: Und es ist wegen deinen Werten.
1: You made a value judgment by deciding to come here today.
0: Ihr habt eure Werte abgewogen, dann eine Entscheidung getroffen, herzukommen.
1: It may be because you know Chris or Frank and they invited you and you respected them.
0: Vielleicht haben euch Chris oder Frank eingeladen und ihr wolltet ihnen auch den Respekt zollen.
1: It may be because you value the work of ASI and you just wanted to support it.
0: Vielleicht wollt ihr auch die Arbeit von ASI unterstützen.
1: Or it may be because you value curiosity and just wanted to hear what some American had to say.
0: Oder vielleicht ist es auch einfach die Neugier, die euch wertvoll erscheint, einen Amerikaner sprechen zu hören.
1: But our values drive every decision we make.
0: Unsere Werte beeinflussen unsere Entscheidungen.
1: Simple decisions like, should I drink water or soda?
0: Einfache Entscheidungen, ob ich Wasser oder Mineralwasser trinken soll.
1: Should I drive under the speed limit?
0: Soll ich unter der Geschwindigkeitsbegrenzung fahren?
1: What clothes do I wear?
0: Welche Kleidung trage ich?
1: What entertainment should I partake in?
0: Welche Unterhaltung soll ich mich hingeben?
1: And our values drive the complicated decisions as well.
0: Unsere Werte beeinflussen auch die schwierigen Entscheidungen.
1: What college I should attend?
0: Welche Ausbildung soll ich beginnen?
1: What should my career be?
0: Wie soll meine Karriere aussehen?
1: Who should my spouse be?
0: Wer soll mein Partner, meine Partnerin sein?
1: Where should I live?
0: Wo soll ich leben?
1: What friends should I have?
0: What church should I attend? Welche Freunde soll ich mir aussuchen? Welche Gemeinde soll ich besuchen?
1: Our world is filled with many values.
0: Unsere Welt ist voll von Werten.
1: And we all share many common values.
0: Und wir teilen viele gemeinsame Werte.
1: Values are just they're abundant and they're wonderful if they're the right values.
0: Werte können großartig sein, wenn sie die richtigen sind.
1: And as we look at the list of values that we have here, there are many that we would want to aspire to hold dear to ourselves.
0: Und wenn wir uns hier diese Liste von vielen verschiedenen Werten ansehen, dann können wir einige sehen, die sehr gut klingen.
1: But the problem is, many times these values are in conflict.
0: Aber oft sind Werte im Konflikt.
1: For example, in our church, we have a value of excellence.
0: Zum Beispiel, wir haben in unserer Gemeinde den Wert der Exzellenz.
1: But sometimes that comes in conflict with the value of inclusiveness.

0: spielen möchte vorne.
1: There can be a conflict in the values.
0: Es kann ja den Konflikt in den Werten geben.
1: How about family and achievement?
0: Wie ist es mit den Werten Familie und Erfolg?
1: We might aspire to achieve to very great things in our workplaces.
0: Wir können uns zum Ziel stecken, große Dinge in unserer Arbeit zu erreichen.
1: But that's going to maybe conflict with the time that we would have with our family and the things that we could do to create a great family.
0: Aber das steht vielleicht im Konflikt damit, eine gute und wohlgesiedelte Familie zu bilden.
1: Competition can be a good thing.
0: Oder Wettbewerb.
1: And it can bring out our very best.
0: Wettbewerb kann gut sein, unser Bestes zu geben.
1: But that also conflicts with teamwork.
0: Aber das steht im Konflikt mit Teamarbeit.
1: So how do you integrate values?
0: Also wie kann man Werte leben und integrieren?
1: There's the value of discipline, which is very important to achieve greatness.
0: Und es gibt auch den Wert der Disziplin, der sehr wichtig ist, um großartig zu arbeiten.
1: But that conflicts with leisure and fun.
0: Aber das steht im Konflikt mit Freizeit und mit Freude.
1: This week my wife and I have enjoyed much leisure and fun in Austria.
0: Diese Woche haben meine Frau und ich sehr viel Freizeit in Österreich genossen.
1: But here's the problem.
0: Aber hier ist das Problem.
1: Each person that comes into an organization,
0: jede Person, die in eine Organisation kommt,
1: has a unique set of values.
0: Hat ein eigenes Gedankengut von Werten.
1: They each come with a different priority to their values that they bring.
0: Und alle haben auch ihre Werte in verschiedenen Prioritäten.
1: This happens in church.
0: Das passiert in der Gemeinde.
1: And in the workplace.
0: Auch in der Arbeit.
1: Even in our families.
0: Sogar in unseren Familien.
1: And everybody wants to achieve the values that are important to them, but sometimes they conflict with the values that are important to another.
0: Und jeder möchte seinen eigenen Werten Ausdruck verleihen, aber manchmal stehen die in Konflikt mit den Werten anderer.
1: And in a workplace we end up with many competing values.
0: Und in der Arbeit geschieht es dann, dass Werte in Konflikt geraten.
1: And so what usually becomes the default value is profits.
0: Und der Standardwert in der Arbeit ist meistens Profit.
1: And so values, unless they are defined, just become profits for the business.
0: Und Werte, solange sie nicht definiert werden, werden zu Gewinn.
1: But there is a problem with profit being the core value of the business.
0: Aber es gibt ein Problem mit diesem zentralen Wert des Profits.
1: Because soon it becomes the perception that that is all the boss cares about.
0: Nämlich es wird bald zur allgemeinen Annahme, dass sich darum nur der Boss zu kümmern hat.
1: And sooner or later, that is all the boss seems to care about.
0: Und früher oder später ist es das Einzige, worum sich der Boss auch kümmert.
1: And employees are in a constant state of values confusion.
0: Und Arbeiter befinden sich in diesem Zustand der Werteverwirrung.
1: The values are not defined.
0: Die Werte sind einfach nicht definiert.
1: So profit is not a legitimate corporate value.
0: Also ist Profit ist kein guter grundlegender Wert.
1: Jim Collins, who wrote the book Good to Great, has this comment.
0: Ein Autor hat dieses Buch hier geschrieben, Good to Great, und er sagt:
1: Concentrating on products or services, if that's what you sell, is a trap.
0: Wenn man sich nur auf Produkte oder Dienstleistungen konzentriert, die du verkaufst, dann ist es eine Falle.
1: It's more important that you than ever to define yourself in terms of what you stand for rather than what you make.
0: Es ist viel besser, dich darüber zu definieren, für was du einstehst, als dich darüber zu definieren, was du tust.
1: So the question is, what do you stand for?
0: So die Frage ist, wofür stehst du ein?
1: Of these many lists of values, which one is your core value?
0: Aus dieser großen Liste von Werten, was ist dein zentraler Wert?
1: And one way to ask yourself, what is the value that we have in the organization?
0: Und eine Art und Weise, wie du eine Antwort auf die Frage finden kannst, was dein Wert in deiner Arbeit ist,
1: is to ask the question, what gets rewarded around here?
0: Ist die Frage, was belohnt dich?
1: What are the things that get talked about?
0: Was sind die Dinge, über denen man im Endeffekt dann auch spricht?
1: When does an employee get the bonus or the raise?
0: The increase in salary. Okay, wann bekommst

0: Bekommt ein Arbeiter auch einen Gehaltszuschuss?
1: What are the things that you congratulate employees about?
0: Was sind die Dinge, wofür du auch einem Arbeiter dankbar sein kannst und ihm gratulieren dafür kannst?
1: Is it for making an increased sale?
0: Gratulierst du ihn für eine Profitsteigerung?
1: Is it for other things that help add to the bottom line?
0: Gratulierst du ihm für andere Dinge, die gut getan hat?
1: All these things communicate a focus on profits.
0: All diese Dinge kommunizieren ihm, dass du auf Profit fokussierst.
1: So for business owners, we need to rethink the way in which we reward our employees.
0: So als Geschäftsmänner müssen wir darüber nachdenken, wie wir unsere Arbeiter belohnen.
1: Focusing on something other than profits.
0: Wir müssen auf etwas anderes fokussieren als Profit.
1: Another question to ask is, what did Christ stand for?
0: Eine andere Frage ist, wofür ist Jesus eingestanden?
1: And he stood for love.
0: Und er stand für Liebe.
1: And if we boil the Christian experience down to one core value, it is love.
0: Und wenn wir die christlichen Werte auf einen Wert konzentrieren, dann ist es die Liebe.
1: In fact, when Ellen White wrote her Great Controversy series,
0: und als Ellen White ihre Serie die Entscheidungsserie schrieb,
1: she started with three simple words.
0: Hat sie mit drei einfachen Worten begonnen.
1: God is love.
0: Gott ist Liebe.
1: And she concluded her message with three simple words.
0: Und die Entscheidungsserie hat sie mit drei einfachen Worten beendet.
1: God is love.
0: Gott ist die Liebe.
1: And so if we can make our focus in business and in life and in church all about love,
0: wenn wir unseren Fokus in der Arbeit und der Gemeinde auf die Liebe setzen,
1: we are inviting God into that workplace.
0: Dann laden wir Gott in unsere Arbeit ein.
1: 1 John 4:16 says,
0: in 1. Johannes Kapitel 4 Vers 16 heißt es,
1: God is love.
0: Gott ist Liebe.
1: Whoever lives in love lives in God and God in them.
0: Und wer in der Liebe bleibt, der bleibt in Gott und Gott in ihm.
1: Love is not just an attribute of God.
0: Liebe ist nicht nur eine Eigenschaft Gottes.
1: It is his very character.
0: Es ist sein Charakter.
1: But the world is confused about what love is.
0: Aber die Welt ist verwirrt darüber, was Liebe eigentlich ist.
1: They have all kinds of different views about love.
0: Sie haben viele Meinungen darüber, was Liebe sein könnte.
1: And so when we declare love as a core value, we need to help also give it some definition.
0: Und wenn wir Liebe als unseren zentralen Wert setzen, dann müssen wir noch ein bisschen definieren.
1: Scripture also gives us a good definition of love in 1 Corinthians 13.
0: Die Bibel gibt uns auch eine gute Definition von Liebe in 1. Korinther 13.
1: We're not going to read the passage now, but one of the things that I communicated to our employees are some of these definitions of love.
0: Wir werden die Stelle jetzt nicht gemeinsam lesen, aber es gibt ja einige Definitionen, die ich auch in meiner Firma verwendet habe.
1: In our company, we declared our core value as love.
0: In meiner Firma haben wir den zentralen Wert, haben wir Liebe als den zentralen Wert gesetzt.
1: We also had three other core values, which I will touch on in just a moment.
0: Wir hatten auch noch drei andere zentrale Werte.
1: But love was our primary core value.
0: Aber Liebe war unsere, hatte die höchste Priorität.
1: And we simply defined it the way Jesus defined it.
0: Und wir haben Liebe definiert, so wie es Jesus auch tat.
1: That we would do to others as we would want them to do to us.
0: Dass wir anderen das tun, was wir auch gerne haben würden.
1: But even that needs further definition.
0: Aber sogar das braucht weitere Erklärung.
1: So on a regular basis I would communicate to our employees definitions from the Bible about love.
0: So regelmäßig habe ich dann meinen Arbeitern Definitionen aus der Bibel über Liebe gegeben.
1: And to define it simply the way it is defined in 1 Corinthians 13.
0: Und ich habe es so definiert, wie es auch in 1. Korinther 13 definiert wird.
1: Talking about patience and kindness.
0: Ich habe über Geduld und über Freundlichkeit gesprochen.
1: About honoring others.
0: Andere zu respektieren.
1: And always being truthful.
0: Und immer glaubwürdig und ehrlich zu sein.
1: And many more things.
0: Und viele andere Dinge.
1: You see, when we bring love into the workplace, it is a way of bringing Jesus to the workplace.
0: Ihr seht, wenn wir Liebe in unsere Arbeit bringen, dann

0: holen wir Jesus mit ins Boot.
1: And so our challenge as Christians in the workplace is to love like Jesus loved.
0: Und so ist es unsere Herausforderung in unserer Arbeitswelt, dass wir so lieben, wie Jesus es auch tat.
1: And it really requires us taking the attitude of a servant.
0: Und es verlangt von uns die Einstellung eines Dieners.
1: We'll read this quote from Philippians 2, 6 and 7.
0: Wir wollen da eine Passage lesen aus Philippa 2, Verse 6 und 7.
1: Paul says, your attitude should be the same as that of Christ Jesus.
0: Er sagt, eure Einstellung soll die sein, wie sie auch Jesus hatte.
1: Who being in the very nature God, did not consider equality with God something to be grasped.
0: Er, der in göttlicher Gestalt war, Jesus, hielt es nicht für einen Raub, Gott gleich zu sein.
1: But made himself nothing, taking the very nature of a servant, being made in human likeness.
0: Sondern entäußerte sich selbst und nahm Knechtsgestalt an, ward den Menschen gleich und der Erscheinung nach als Mensch erkannt.
1: So it's important that in your organization, whether it's a church or a business or even a family,
0: und so ist es wichtig, dass du in deiner Organisation und sei es jetzt die Gemeinde oder deine Familie oder deine Arbeit,
1: that you take the time to define your values,
0: dass du dir Zeit nimmst, Werte zu deklarieren.
1: Because as you define your values, they bring clarity to your life and your mission.
0: Nämlich in dem Moment, wo du Werte definierst, bringen sie auch Klarheit in deine Arbeit.
1: And they help those around you, your other employees, to also understand the importance of which values take priority.
0: Und sie helfen auch deinen Arbeitern zu verstehen, welche Werte welche Prioritäten haben.
1: But there are two different types of values.
0: Aber es gibt zwei verschiedene Arten von Werten.
1: There are the actual values that you have in your organization.
0: Da gibt es die Werte, die du tatsächlich hast in deiner Arbeit.
1: And then there are the aspirational values that you want to have in your organization.
0: Und dann gibt es die Werte, die du gerne haben würdest.
1: And the way to ask yourself what your values are,
0: und wenn du herausfinden möchtest, was deine Werte sind,
1: is again to ask what gets rewarded around here.
0: Dann stell dir die Frage, was wird in meiner Firma auch belohnt?
1: So to shape your values into something that you want them to be.
0: Also wenn du deine Werte in das formen möchtest, wie du sie haben möchtest.
1: You then need to ask, what rewards do we need to create?
0: Dann stell dir die Frage, welches System der Belohnung müssen wir erstellen?
1: The first thing you need to do then is to define your values and declare them.
0: Das erste, was du tun musst, du musst deine Werte kommunizieren.
1: I like short one-word values.
0: Ich liebe es oder ich bevorzuge es, Werte in einem Wort zu auszusprechen.
1: At my previous company, we had four core values: love, integrity, leadership, and innovation.
0: In meiner alten Firma hatten wir vier Grundwerte: Liebe, Integrität, Führerschaft, Leiterschaft und Innovation, Fortschritt.
1: And in my current company that I'm just now starting, we also have four core values: love, generosity, empowerment, and innovation.
0: Und in der Firma, die ich jetzt gerade neu starte, haben wir auch wieder vier Werte: Liebe, Großzügigkeit, Befähigung und Fortschritt.
1: And it's important to have limited values.
0: Und es ist wichtig, dass man eine begrenzte Anzahl von Werten hat.
1: Because if you have too many values, then nothing is important.
0: Wenn du zu viele Werte hast, dann wird plötzlich nichts mehr wichtig.
1: So it's recommended to have 3 to 5 core values.
0: Und so empfehle ich es, 3 bis 5 Hauptwerte zu haben.
1: But even those core values need to be prioritized.
0: Aber sogar diese Werte sollten Prioritäten bekommen.
1: To avoid values confusion.
0: Um Verwirrung und Konflikte zu vermeiden.
1: And so these are the order that we have for our core values.
0: Und das ist auch die Reihenfolge, die wir haben in unseren Werten.
1: But once you have declared your values, you then need to publish those values.
0: Aber wenn du deine Werte definiert hast, dann musst du sie auch veröffentlichen.
1: And that includes posters and putting it on your website.
0: Und das kann durch Poster geschehen oder indem du sie auf deine Website drauf tust.
1: But it goes much deeper than that.
0: Aber es geht noch tiefer als das.
1: It really requires that values become the boss.
0: Es muss so weit gehen, dass Werte der Boss werden.
1: That the values are what drive the organization.
0: Dass deine Firma von Werten geführt wird.
1: And that even the boss is subject to the values.
0: Und dass sogar der Boss, der Leiter, den Werten untergeordnet ist.
1: So then the question becomes, if the values are the boss, they define everything you do.

0: do in the workplace.
1: So die Frage ist nun, wenn du Werte gesetzt hast, dann definieren sie nun alles, was du in der Arbeit auch tun sollst.
0: So we would ask ourselves questions like these.
1: Und dann stellen wir uns solche Fragen wie diese.
0: What does love have to say about pricing?
1: Was sagt Liebe über über Preise?
0: Or customer service or employee benefits?
1: Was sagt sie über Vorteile, über Belohnung von Angestellten oder Kundenservice?
0: Even our email communications.
1: Was sagt Liebe über E-Mail Kommunikation?
0: There was a day in early in our startup of the company.
1: Es gab eine Zeit, als wir unsere Firma gerade gegründet haben.
0: When we would broadcast emails to prospective customers.
1: Dann haben wir E-Mails an unsere Kunden ausgesandt.
0: And this was very early on in the internet.
1: Und das war noch sehr früh, als es gerade das Internet auch erfunden wurde.
0: There were no restrictions on spamming.
1: Und da gab es noch keine Limitationen wie Spams.
0: But we had to ask ourselves, would love spam?
1: Aber wir mussten uns fragen, würde Liebe so Massenmails aussenden?
0: Did not seem like it would, so we did not continue that practice.
1: Und es schien mir, dass Liebe das nicht tun würde, und so haben wir es nicht mehr getan.
0: But when values are the boss, they define every decision that you make.
1: Wenn Liebe, wenn unsere Werte die Leiter sind, dann definieren sie unsere Handlungen.
0: So the role of the chief executive officer.
1: Und so die Rolle des Firmenchefs
0: becomes more of becoming the chief values officer.
1: Wird mehr zu der Rolle des Leiters der Werte.
0: The CEO should be the one to promote the values first and foremost.
1: Der Geschäftsführer sollte die Werte als erster praktizieren.
0: That means the CEO has to be accountable to the values just as well.
1: Das heißt, der Geschäftsführer muss sich auch an die Werte halten.
0: And so in our company we arranged let me start over. In our company we created values teams.
1: Und in meiner Firma haben wir Kleingruppen, Wertekleingruppen gegründet.
0: Because we wanted the values to be more than a poster on the wall.
1: Denn wir wollten, dass die Werte mehr sind als nur ein Poster an der Wand.
0: So we created teams of four people for each of our four values.
1: Und so haben wir Kleingruppen von vier Personen für jeden unserer Kernwerte gegründet.
0: And each quarter of the year, the values team was responsible for creating an initiative to promote that value in the company.
1: Und jedes Vierteljahr war jede Kleingruppe dafür verantwortlich, diesen Wert auf irgendeine Art und Weise mehr Geltung zu geben.
0: For example, we had the love team, the integrity team, the leadership team, and the innovation team.
1: Zum Beispiel hatten wir die Kleingruppe der Liebe, die Kleingruppe der Großzügigkeit, die Kleingruppe der Innovation und die Kleingruppe der Leiterschaft.
0: And these teams would gather each week to discuss a particular goal that they were going to implement in that 3-month period.
1: Und diese Kleingruppen trafen sich jede Woche, um darüber zu diskutieren, wie sie Ziele erreichen können für diese Werte.
0: And their goal was to make it so that the value was further entrenched in the organization.
1: Und ihr Ziel war, die Werte noch mehr in die Firma zu implementieren.
0: And then each week, the person who was the head of that values team would report to me on their progress.
1: Und jede Woche musste der Vorsitzende jeder Kleingruppe mir Rechenschaft über deren Arbeit vorlegen.
0: And then every quarter during a company-wide meeting, they would share the thing that they were going to implement in the organization.
1: Und jedes Vierteljahr haben sie vor allen ihre Erfolge auch kommuniziert.
0: So over the course of several years, with many people focused on each of our values, we saw tremendous change.
1: So nach einer Zeit, in der jeder auf diese Werte fokussiert war, sahen wir eine großartige Veränderung.
0: It didn't happen overnight, but it happened very steadily.
1: Es geschah nicht über Nacht, aber es geschah stetig.
0: Some of the other things that we did in our company to make sure that the values were a part of who we were was that we included the values in our performance reviews.
1: Ein paar andere Dinge, wie wir sicherstellten, dass die Werte zentral in unseren Firmen waren, in unserer Firma war, eine Zielkontrolle.
0: Yeah. And so we made it so that the value

0: Jews were the boss, and that was the measure of their performance.
1: So haben wir gesagt, die Werte sind unser Boss und diese gilt es zu erreichen.
0: For example, if somebody had poor attendance, we consider that a lack of integrity or a lack of love toward their coworkers.
1: Und wenn jemand zum Beispiel öfters zu spät kam oder nicht erschien, dann haben wir das als als ein Mangel an Integrität und Liebe angesehen gegenüber den Mitarbeitern.
0: So the communication was usually, in this company we value integrity and your current actions do not demonstrate it.
1: In unserer Firma haben wir den Werten auch einen Wert gegeben.
0: And so that way the boss or the values remain the boss.
1: Und so auf diese Art und Weise waren die Werte der Boss.
0: Even when employees rated each other,
1: und auch wenn Arbeiter sich gegenseitig bewerteten,
0: they were asked to rate themselves based on our core values.
1: Sollten sie sich aufgrund der Werte bewerten.
0: So we would ask questions like, in what ways has this person demonstrated leadership?
1: So stellen wir die Frage, auf welche Art und Weise hat diese Person Leiterschaft gezeigt?
0: Or we might say, given that innovation is a core value, what needs to change for this person to better honor this value?
1: Wenn wir den Wert zum Beispiel der Leiterschaft hernehmen in unserer Firma, auf welche Art und Weise könnte diese Person diesen Wert noch besser Ausdruck verleihen?
0: And so the overall message is to always reference your values.
1: Und die Botschaft ist, folge immer deinen Werten.
0: Because they are the boss.
1: Denn sie sind der Boss.
0: And in anonymous employee surveys, the CEO would also be monitored.
1: Und in einer anonymen Umfrage wurde auch der Geschäftsführer bewertet.
0: We would have the employees rate me or their supervisor with similar questions.
1: Und so haben auch unsere Arbeiter mich oder ihre Vorgesetzten bewertet.
0: With questions like, in what ways has the CEO demonstrated love?
1: Mit Fragen, auf welche Art und Weise hat der Geschäftsführer Liebe gezeigt?
0: Or, given that love is a core value, in what ways does the CEO need to change to honor this value?
1: Oder eine Frage, auf welche Art und Weise muss sich der Geschäftsführer verändern, um Liebe noch mehr Ausdruck zu verleihen?
0: Because upper management is not above the values. They are the ones to exonerate the values more than any others.
1: Denn Geschäftsführung steht nicht über den Werten. Geschäftsführer sind diejenigen, die sich auch an Werte halten müssen.
0: So we can have many values in our organizations.
1: Und so können wir viele Werte in unserer Firma haben.
0: But why love?
1: Aber warum Liebe?
0: Well, first, because it's biblical.
1: Nun zuerst, es ist biblisch.
0: It's the great commandment that God has given to us.
1: Es ist der große Auftrag, den uns Gott gegeben hat.
0: And as Jesus said, as I have loved you, so you must love one another.
1: Und so wie Jesus gesagt hat, so wie ich euch geliebt habe, liebt euch untereinander.
0: We have the definition given to us in 1 Corinthians 13.
1: Wir haben die Definition aus 1. Korinther 13.
0: Love was a unique value for our company.
1: Liebe war ein einzigartiger Wert in unserer Firma.
0: It was something that caused potential employees to question whether or not they really wanted to work with us.
1: Es hat Leute, die gern mit uns arbeiten würden, hat sich vor die Frage gestellt, ob sie wirklich mit uns arbeiten möchten.
0: It sounded intriguing, but it caused a lot of curiosity.
1: Und es hat sehr viel Interesse geweckt.
0: And because of the confusion that people have regarding that value of love, I helped to define it for them in the interview.
1: Und gerade deswegen, weil es so viel Verwirrung um Liebe gibt in der Welt, habe ich ihnen geholfen, Liebe besser zu verstehen. Ich habe es definiert für sie.
0: And I would tell them that for me, love is the pinnacle of all positive virtues.
1: Und ich habe ihnen gesagt, dass Liebe für mich das Höchste von allen anderen Werten ist.
0: And it also gave me an opportunity to share my faith.
1: Es hat mir auch die Gelegenheit gegeben, meinen Glauben zu teilen.
0: And I would tell them that for me, God is love.
1: Und ich habe ihnen gesagt, Gott ist die Liebe für mich.
0: And Jesus proved his love for me when he died on the cross.
1: Und Jesus hat seine Liebe an mich bewiesen, als er am Kreuz für mich starb.
0: And so I want to create an environment in which love is fostered.
1: Und so wollte

0: sollte ich eine Umgebung schaffen, in der Liebe zentral steht.
1: Love invites inquiry.
0: Liebe bewirkt inquiry.
1: Questioning, curiosity.
0: Liebe bewirkt Interesse.
1: And people want to be in an environment that is loving.
0: Und Menschen fühlen sich wohl in einer Umgebung der Liebe.
1: So what does love look like in the workplace?
0: Nun, wie sieht Liebe in unserem Arbeitsumfeld aus?
1: We're going to talk a little bit more about that this evening.
0: Wir reden ein bisschen mehr darüber heute Abend.
1: But I'll give you a little bit of a foretaste.
0: Aber ich möchte euch einen Vorgeschmack geben.
1: For one, it included a charitable giving program that we implemented.
0: Nun zuerst bedeutet Liebe ein Programm der Großzügigkeit.
1: This was a program developed by our love team.
0: Und dieses Programm wurde von unserer Kleingruppe der Liebe organisiert.
1: I told them that we were going to set aside 10% of our profits to give to charitable organizations.
0: Und ich habe ihnen gesagt, dass wir 10% von unserem Firmengewinn an Hilfsorganisationen spenden.
1: And I asked them what would be some ways that we can engage the employees and demonstrate love to one another and to the community.
0: Und ich habe sie gefragt, auf welche Art und Weise können wir Liebe untereinander üben und auch Liebe an die Umgebung weitergeben.
1: They came up with 3 different ways to spend the money.
0: Und sie haben 3 Arten gefunden, wie wir das Geld am besten investieren können.
1: One was an employee matching program.
0: Das erste war ein mentoring program.
1: Where we would give 3 times what they would give to charity. If they gave $100, we gave $300.
0: Wenn unsere Arbeiter 100 Euro zum Beispiel an ein Projekt gespendet haben, haben wir das verdreifacht.
1: And my only condition was that it had to be to an organization that Jesus would respect and honor.
0: Meine einzige Bedingung war, dass das Geld an eine Organisation geht, die auch Jesus die Ehre gibt.
1: We also implemented volunteer service trips.
0: Wir haben auch freiwillige Einsätze organisiert.
1: They were really mission trips.
0: Es waren Missionseinsätze.
1: This was for anybody in that household, the employee and their children or spouse.
0: Und da konnte sich jeder beteiligen, der Arbeit, auch seine Familie und seine Kinder.
1: We would give up to $2,500 for them to go on a mission trip for up to 2 weeks.
0: Wir haben ihnen bis zu 2.500 Euro gegeben, um auf einen Missionseinsatz zu gehen.
1: That ended up creating all kinds of mission trips that organization or groups of people within the company organized themselves.
0: Und das führte dazu, dass wir etliche Missionseinsätze durchgeführt hatten.
1: We even had the person that Bayard referenced last night come to our organization to talk about her orphanages in India and in Africa.
0: Wir hatten sogar die Person, von der uns Bayard gestern erzählt hat. Diese Person kam und hat in unserer Firma über das Waisenhaus in Indien erzählt.
1: Many of our employees sponsored children and even went on a missions trip to Africa.
0: Und viele meiner Arbeiter haben dann Geld zu diesem Waisenhaus geschickt oder sind auch selbst auf Missionseinsatz gegangen.
1: And we also created an employee help fund.
0: Und wir haben auch einen Fonds eingerichtet.
1: And this was a special fund that if an employee had a certain need, they could request funds from that amount of money to help with their situation.
0: Und das war ein Fonds für spezielle Bedürfnisse unserer Angestellten.
1: And I'll just touch on one more. We also had an organization called Marketplace Chaplains.
0: Und eins möchte ich noch erzählen. Wir hatten auch eine Abteilung der geistlichen Führung.
1: And we had a female chaplain and a male chaplain.
0: Und wir hatten einen weiblichen geistlichen Führer und einen männlichen geistlichen Führer.
1: Who came to the office once a week to connect with our employees.
0: Die einmal in der Woche in unser Büro kamen, um unsere Angestellten kennenzulernen.
1: And they spent time getting to know our employees and helping to minister to their needs.
0: Und sie haben Zeit investiert, um unsere Arbeiter kennenzulernen und ihnen zu dienen.
1: And these are just some of the many ways in which we brought love into the organization.
0: Und das ist nur eine von vielen Arten, wie wir Liebe in unsere Firma gebracht haben.
1: And so by conclusion, I want you to reflect on what are your core values.
0: Und um abzuschließen, möchte ich dich einladen, darüber nachzudenken, was sind deine zentralen Werte?
1: To recognize that your values drive your decisions.
0: Wir müssen verstehen, dass Werte unsere Entscheidungen beeinflussen.
1: As Roy Disney said, it's not hard to make decisions when you know

0: what your values are.
1: Roy Disney sagt, es ist nicht schwierig, Entscheidungen zu treffen, wenn du deine Werte kennst.
0: So I want to challenge you to define and share a few core values.
1: So ich möchte dich herausfordern, definiere und veröffentliche deine Kernwerte.
0: And to consider love as your first primary core value in your organization.
1: Und betrachte Liebe als den zentralsten Wert von allen in deiner Firma.
0: And then work toward making the values the boss.
1: Und versuche die Werte als deinen Boss zu setzen.
0: The value that we have that Jesus gave us is love.
1: Den Wert, den uns Jesus gegeben hat, ist die Liebe.
0: Make that your first core value.
1: Mach das zu deinem ersten Wert.

Das Thema von heute nennt sich Liebe den Cäsar, liebe den Papst. Es ist eine Botschaft, wo wir erkennen werden, worum es eigentlich geht und dass Gott in seinem Wort gezeigt hat, dass wir lieben sollen, wie er liebt, ohne Konditionen. Wir erinnern uns im letzten Thema, da sahen wir im Lukas 4, Vers 5 und 6, dass dem Teufel alle Reiche der Welt gegeben wurden. Er sagt, mir wurden sie übergeben und ich gebe sie, wem ich will. Deswegen hat er sie auch dem Herrn Jesus angeboten, damals in der Versuchung in der Wüste. Die Geschichte ist leider eine sehr traurige Geschichte hier in dieser Welt, wenn man betrachtet die verschiedenen Reiche, die nach und nach aufgekommen und dann auch wieder gefallen sind. Die vier Weltreiche, die erwähnt werden in Daniel 2 und in Daniel 7, wo die Geschichte einmal in Form einer Statue, eines Bildes mit Metallen dargestellt wird, um darzustellen, dass leider alle diese Reiche immer unter dem Götzendienst standen und die verschiedensten Bilder und Statuen verehrt haben. Dann in Daniel 7 die Darstellung der Weltgeschichte über die gewalttätigen wilden Tiere, um auszudrücken, dass auch diese Weltgeschichte leider immer eine sehr gewalttätige, kriegerische Geschichte gewesen ist. Und hinter diesen

Zeichen, wie wir ja gerade auch gesehen haben, stand auch der Fürst dieser Welt, der gefallene Engel, Luzifer, der hinter allen diesen Reichen auch stand und deswegen immer diese Gewalttätigkeit, das Kriegerische, das Götzendienerische immer eingeführt hat und dadurch beeinflusst hat die Menschheit und die Bewohner dieser verschiedenen großen Reiche. Wir wollen kurz uns ansehen, wie die Beziehung war zwischen diesen vier Reichen und dem Volk Gottes in der Geschichte. Und wir sehen, dass genau diese vier Reiche, die dargestellt werden, Babylon, Medo-Persien, Griechenland und Rom, alle nacheinander auch das jüdische Volk praktisch eingenommen haben und kontrolliert haben. Und meistens war Israel nicht frei, sondern eine Provinz von einem von diesen verschiedenen Königreichen. Und wir beginnen mit dem Löwen im Standbild, das goldene Haupt, Babylon. Wie war die Beziehung zwischen Babylon und dem Volk Gottes? Sie war ziemlich schlecht. Wir erinnern uns, Nebukadnezar kam an mit seinen Truppen. Die Stadt Jerusalem wurde zerstört, der Tempel von Salomo wurde zerstört, die Mauern, und das Volk wurde verschleppt nach Babylon. Wir erinnern uns, die waren 70 Jahre praktisch unter babylonischem Joch in Babylon. Nun gehen wir über zur Beziehung mit dem zweiten Reich, und zwar mit dem Bär, den Armen aus Silber in der Statue, also Medo-Persien. Wie war die Beziehung zwischen Medo-Persien und dem Volk Gottes in der Geschichte? Erstaunlich gut, denn Kyros und Darius, Artaxerxes auch, die Könige von Medo-Persien, die haben unterstützt das Volk Gottes, dass sie zurückgehen konnten und wieder aufbauen die Stadt und wieder aufbauen den Tempel. Und Israel konnte wieder eine unabhängige Nation werden. Sie haben also das Volk befreit aus der babylonischen Gefangenschaft und haben es eigentlich ziemlich gefördert in diesem Sinne. Also die Beziehung zum Bär war gar nicht so schlecht, war ziemlich gut. Es gab natürlich da auch eine Epoche, wo es ganz gefährlich aussah und ganz schlimm, als zum Beispiel, ihr könnt es nachlesen im Buch Esther, der König von Persien zusammen mit einem von seinen ranghöchsten Mitarbeitern, der hat ihn beeinflusst, und eine Judenvertilgung sollte geschehen. Das ganze jüdische Volk sollte ausgerottet werden. Das geschah unter dem Haman, der diesen Plan hatte. Aber Gott hat eingegriffen und dieses Übel wurde abgewendet. Aber dann gehen wir über zur Geschichte der Beziehung zwischen dem Volk Gottes und dem dritten Tier, dem Leoparden, beziehungsweise dem Panther im Deutschen. Kupfer, die Lenden aus Kupfer im Standbild, also Griechenland. Und wenn wir diese Geschichte und Beziehung betrachten, war sie wieder erstaunlich gut, so wie auch Medo-Persien, also erstaunlich gute Beziehung, als Alexander der Große ankam und sein Königreich ausdehnte und ankam nach Jerusalem, da hat er Sympathie und Respekt gehabt für die Juden, für Israel. Und er hat sich entschieden, nicht gegen sie zu kämpfen. Er hat ihre Stadt auch nicht zerstört. Ganz im Gegenteil, er hat ihnen sogar eine ganz gute Beziehung mit ihnen gehabt und gesagt, ihr könnt euch gerne auch in Alexandrien ansiedeln, was ja auch seine Stadt war vom Alexander der Großen. Und das Kuriose war, als Alexander der Große ankam nach Jerusalem, da kamen die Priester raus, die Hohepriester und die Priester, und gingen auf ihn zu, und zwar mit den alten Schriftrollen vom Propheten Daniel, und haben ihn einen Vers gezeigt in Daniel Kapitel 8. Den können wir mal kurz zusammen lesen, welchen Vers sie ihm gezeigt haben. Und zwar Daniel Kapitel 8, Verse 20 und 21.

Und da war eine Prophezeiung und da hat Gott viel Zeit zuvor, damals im Babylonischen Reich noch, dem Daniel die Zukunft gezeigt und auch dem König Nebukadnezar. Und hier wurde nämlich auch Griechenland schon im Vorfeld dargestellt, dass es kommen würde als Reich und auch der erste von den Generälen und von den Königen, also Alexander der Große. Dann zeigten sie ihm diese beiden Verse und der Widder steht da mit den beiden Hörnern, den du gesehen hast, bedeutet die Könige von Medien und Persien, der Ziegenbock aber ist der König von Griechenland. Das große Horn zwischen seinen Augen ist der erste König. Und da zeigten sie ihm, schaut, hier ist eine Prophezeiung über einen Widder, das waren die Medo-Persern, und von einem Ziegenbock in der Symbolik, das sind jetzt die Griechen, und der Ziegenbock kommt an, wenn ihr jetzt das ganze Kapitel lesen würdet, und zerstört den Widder. In anderen Worten, Griechenland übernimmt Medo-Persien. Und das hat dann gesehen Alexander der Große und der Geschichtsschreiber Flavius Josephus, der hat dann das kommentiert in der Vergangenheit und geschrieben, als Alexander dem Großen das Buch Daniel gezeigt wurde, dort wo es steht, dass ein Grieche das persische Reich zerstören würde, da nahm er an, dass er die Person war, von der geschrieben stand. Also war eine sehr wunderbare Beziehung eigentlich da, allerdings unter dem griechischen System kam ein Einfluss über das Volk Gottes, das es leider sehr hat abweichen lassen. Dennoch gab es auch unter der griechischen Vorherrschaft auch einen ganz schweren Moment für das Volk Gottes in der Beziehung mit Griechenland. Und zwar in dem Moment, wo der Antiochos Epiphanes auch auftrat in der Geschichte und eine Zeit lang Kirche und Staat vereinte, was ja nicht typisch war für die Griechen, und auch eine Verfolgung über das jüdische Volk damals brachte. Aber im Allgemeinen eine ziemlich gute Beziehung mit Griechenland. Aber dann kommt die Beziehung mit Rom, mit dem vierten Metall, mit dem letzten Metall, mit dem vierten Tier, mit dem letzten Tier, dem schrecklichen und furchtbaren Rom, das eiserne Rom. Und die Beziehung war sehr schlecht, die war sehr schlecht. Im Jahr 63 vor Christus hat Pompeius Jerusalem eingenommen, es zu einer römischen Provinz gemacht, Tribute und begonnen einzufordern und Israel kam unter das jüdische Joch. Und es war sehr interessant, dass einer der damaligen größten Theologen der Zeit, das war der Hippolytus, das war ein Schüler von Irenäus, der zwischen 160 und 236 gelebt, der hat Folgendes gesagt über die Zeit. Und das war in etwa, was alle Christen damals glaubten und verstanden über die Auslegungen der Prophetie von Daniel 2 und 7, also die Sequenz dieser vier Königreiche. Aber es ist sehr spannend, was der Hippolytus nun darüber schreibt, aus seinem Buch, als er über Daniel 2 und 7 berichtet. Und er schreibt da, denn das Bild, welches in jener Zeit dem Nebukadnezar offenbart ward, war ein Gleichnis aller Reiche der ganzen Welt, denn es herrschten damals die Babylonier, wie das goldene Haupt des Bildes seiend. Nach diesen aber regierten die Perser in 240 und 5 Jahren, welches gezeigt wird, das Silber. Nach diesen aber regierten die Hellenen, also die Griechen, anfangen von Alexander von Makedonien, 300 Jahre, und diese sind das Erz. Nach diesen aber die Römer, die eisernen Beine des Bildes, seien stark wie Eisen. Also hat klar verstanden, ja, wir leben jetzt im vierten Königreich Eisen. Und übrigens, als er dann ein bisschen später über den Stein schreibt, hat er auch klar verstanden, es ist die Wiederkunft Jesu, der Beginn des ewigen Königreiches Gottes, des Himmlischen. Denn er sagt ja auch hier, haben sie also damals schon vor 1800, 1900 Jahren verstanden, ganz klar,

Klar. Christus vom Himmel kommend, wie ein Stein, welcher sich abgelöst hat vom Berg, damit er die Reiche dieser Welt wandle, aufrichte aber das himmlische Reich der Heiligen, welches in Ewigkeit nicht vergehen wird. Ja, es ist also ganz interessant, wie in der damaligen Zeit schon alles klar war. Aber dieses vierte Reich aus Eisen, das Schreckliche, das Furchtbare, Rom, das war ein abnormales Reich. Es war nicht natürlich, es war sehr seltsam. In Daniel 2 wird es ja dargestellt, am Ende mit der Verbindung von Eisen und Ton. Zwei Elemente, die nicht zusammengehören. Wenn du versuchst, Eisen und Ton zusammenzubringen, die gehören nicht zusammen, diese Elemente. Aber so wird diese letzte Macht dargestellt in der zweiten Phase. In Daniel 7, da hatten wir auch gesehen, dass der Daniel nicht einen Namen gefunden hatte für dieses vierte Reich. Die drei davor, die drei vorherigen, die waren klar. Der Löwe, der Bär, der Panther. Aber für das vierte hat er einfach nur gesagt, schrecklich und furchtbar. Aber später hat der Johannes in der Offenbarung einen Namen dafür gefunden, der Drache. Und wie wir wissen, ist ein Drache eigentlich ein Fabelwesen. Es ist ein übernatürliches Tier, das so dargestellt wird, dass es fliegen kann und Feuer speien kann und es zerstört alles. Und in dieser Symbolik wurde also dieses vierte Tier dargestellt. Es ist nicht von dieser Schöpfung. Es ist wirklich etwas, das außerhalb dieser Schöpfung liegt. Es ist nicht von Gott. Und in Offenbarung haben wir gesehen, es ist ein Symbol, der Drache, zum einen für den Teufel selber, wenn wir in Offenbarung 12, Vers 9 blicken, wo steht, und es wurde hinausgeworfen aus dem Himmel, der große Drache, die alte Schlange, die da heißt Teufel und Satan, der die ganze Welt verführt, und er wurde auf die Erde geworfen und seine Engel, die Gefallenen, wurden mit ihm dahin geworfen. Und dann aber im selben Kapitel, etwas zuvor, in den Versen 3 bis 5, wird klar dargestellt, dass dieser Drache, der gefallene Engel, der ja, wie wir vorhin gesehen haben, durch die Königreiche dieser Welt auch dominiert und regiert, weil sie wurden ihm übertragen, der hat aber ganz spezifisch gewirkt durch das vierte, und zwar dieses, wo auch seinen Namen bekommen hat. Dieses vierte schreckliche und furchtbare Tier aus Daniel 7, das dann jetzt in Offenbarung 12 auftaucht als mit der Symbolik der Drache. Und wir lesen es hier in Offenbarung 12, Vers 3, wo jetzt dieser rote Drache wieder dargestellt wird. Und im Vers 4 am Ende, wo steht, der Drache trat vor die Frau. Die Frau, die Gemeinde Gottes, damals im Alten Testament Israel, das Judentum, die gebären sollte, sie war schwanger. Damit er, der Drache, wenn sie geboren hätte, ihr Kind fräße. Es ging darum, den Jesus, der kurz davor stand, geboren zu werden, gleich zu zerstören von Anfang an. Und dann steht im Vers 5, sie gebar einen Sohn, einen Knaben, der alle Völker weiden sollte mit eisernem Stabe. Die Symbolik, die in der Offenbarung mehrere Male vorkommt und immer auf Jesus dargestellt wird. Und ihr Kind wurde entrückt zu Gott und zu seinem Thron. Jesus später, nachdem er gestorben, auferstanden ist, ist er aufgefahren in den Himmel. Auf jeden Fall, was wir hier also sehen, ist, dass Gott repräsentiert, dass diese Macht, die dahinter stand, den Jesus umzubringen, seit seiner Geburt an, der Drache war, die Drachenmacht, Rom. Und zwar ging das durch den Herodes, der versucht hat, den Herrn Jesus seit seiner Geburt schon zu töten, im Kindermord. Und dieser Herodes hat es ja nicht geschafft, aber später, als Jesus dann 33 war, da hat es ein anderer Herodes geschafft, ein anderer Vorsteher und Repräsentant dieser Macht. Das Interessante ist, dass Rom wirklich buchstäblich dargestellt wurde in der Vergangenheit als ein Drache. Zum Beispiel in den Jahrhunderten vom 2. bis zum 5. Jahrhundert wurde Rom als ein feuerroter Drache dargestellt. Zum Beispiel war das zweite wichtige Zeichen der römischen Legionen
ein roter, scharlachroter Drache, der gemalt wurde auf ihre

Zeichen, wenn sie zur Schlacht gegangen sind. Das hat also nicht nur symbolische, es hat wirklich auch buchstäbliche Deutungen in der Geschichte. Und dieser Herodes war wirklich ein schlimmer Mensch, der in Matthäus Kapitel 2 versucht hat, sich vor die Frau gestellt hat und den Herrn Jesus zu töten, schon kurz nach seiner Geburt. Matthäus 2, Vers 13 und 14, da lesen wir im Vers 13, wie sie flüchten mussten nach Ägypten. Die Eltern haben den Jesus mitgenommen nach Ägypten, weil der Engel ihnen gesagt hatte, ihr müsst fliehen, denn Herodes hat vor, steht da am Ende des Vers 13, das Kindlein zu suchen, um es umzubringen, von Anfang an. Und im Vers 16, als Herodes nun sah, dass er von den Weisen betrogen war, wurde er sehr zornig und schickte aus und ließ alle Kinder in Bethlehem töten und in der ganzen Gegend, die zweijährig und darunter waren, nach der Zeit, die er von den Weisen genau erkundet hatte. So war der Zorn des Drachen und der Drachenmacht Rom, damit ja kein anderer König aufkommen kann, der König der Juden. Rom wollte die Vormachtstellung und die Kontrolle nicht verlieren und nicht abgeben an Jesus. Und so ist es durch die gesamte Geschichte gewesen. Und erst wenn Jesus wiederkommt, wird schließlich Rom diese Vormachtstellung dann verlieren, die sie hier auf dieser Erde hat. Herodes, übrigens der Name, kommt vom hebräischen Hordos. Und ich habe im Wikipedia gefunden, dass Hordos bedeutet der feurige Drache. Wie spannend, wie das alles vernetzt ist und zusammenhängt. Wie klar alles ist. Schlussendlich, wie wir gerade schon gesagt haben, hat Rom es geschafft, 33 Jahre später durch den anderen Herodes und Pontius Pilatus, Lukas 13, Vers 31 steht das, Jesus dann ans Kreuz zu bringen und ihn umzubringen. Natürlich hat Jesus sein Leben freiwillig gegeben, aber er hat es dieser Macht gegeben, die von Anfang an ihn sowieso schon töten wollte. Nun, Jesus wusste von vornherein, dass man ihn töten wollte und dass man ihn auch töten würde. Er wusste das, weil er ein tiefer Bibelstudent war und Jesus kannte sich sehr gut aus mit den Prophezeiungen des Alten Testaments und auch mit dem Buch Daniel. Und in Daniel Kapitel 9, da war ja eine Zeitvorhersage, die war 600 Jahre früher gemacht worden, als der Daniel, der Prophet, in Babylon war, unter dem ersten Königreich. Also Babylon, das Haupt von Gold, da wurde ihm schon die Prophezeiung gegeben, dass 1, 2, 3 Königreiche später dann im Eisen mit einer schönen Zeitdarstellung der Gesalbte kommen würde, der Messias. Hier in Daniel 9, Vers 26 wird es dargestellt. Und nach den 62 Wochen wird ein Gesalbter ausgerottet werden. Dieser Gesalbte, der taucht schon 2 Verse früher auf, im 44, wo am Ende steht, das Gesicht und die Weissagung erfüllt und das Allerheiligste gesalbt werden. Da im Spanischen, der Allerheiligste würde gesalbt werden. Und dieser Heilige, dieser Gesalbte, der ausgerottet werden würde, nach dieser prophetischen Zeit, und nicht mehr sein würde, ausgerottet, weil er getötet werden würde, das ist der Herr Jesus gewesen, der Messias. Und zwar der Gesalbte heißt im Hebräischen, heißt der Gesalbte der Messias und im Lateinischen Christus. Also Christus ist der Gesalbte in Lateinisch, das ist die Übersetzung, und Messias ist der Gesalbte im Hebräischen in der Übersetzung. Und deswegen, wenn hier steht, der Gesalbte, im Spanischen ist es direkt übersetzt als der Messias. Und nun, was würde hernach geschehen? Jesus wusste das ja, er ist der Gesalbte, der kommen würde. Und er kam ja auch genau am Ende dieser Zeitkette, die ja schon dargestellt war. Und er wusste auch, wie es weitergehen würde im Vers 26. Und das Volk eines Fürsten wird kommen und die Stadt und das Heiligtum zerstören. Jesus wusste ganz klar, erst werde ich umgebracht und dann wird der Tempel und die Stadt wieder zerstört werden, Jerusalem.
Und so wie damals unter dem ersten

Staubt, Babylon, die Stadt und das Heiligtum zerstört wurden, so wird nun unter dem vierten Königreich, dem modernen Babylon, die Stadt wieder zerstört werden und auch der Tempel. Jesus wusste das alles, weil er kannte sich aus mit der Prophezeiung. Und im Vers 27 steht auch noch geschrieben, er wird aber vielen den Bund eine Woche lang stärken. In der Mitte der Woche, nach 3,5 Tagen, Jahrtagen, wird er Schlachtopfer und Speiseopfer abschaffen. Und im Heiligtum wird stehen ein Gräuelbild, das Verwüstung anrichtet, bis das Verderben, das beschlossen ist, sich über die Verwüstung ergießen wird. Und hier spricht es dann von dem Verwüster, von dem Verderber, der kommen würde, den Tempel zerstören würde und auch das Heiligtum und die Stadt wieder, die heilige Stadt. Jesus wusste das alles und dann konnte er auch nämlich darauf eingehen, als er in Matthäus 24 mit seinen Jüngern durch die Stadt lief. Und die Jünger waren ganz glücklich, als sie den schönen Tempel sahen. Und Jesus sagte ihnen aber Worte, die für sie wahrscheinlich nicht leicht waren. Matthäus 24, 1. Jesus ging aus dem Tempel fort. Und seine Jünger traten zu ihm und zeigten ihm die Gebäude des Tempels. Wahrscheinlich mit viel auch Stolz, wie schön das alles ist, unser Tempel, und jetzt bist du hier. Aber dann sagte Jesus im Vers 2, seht ihr nicht das alles? Wahrlich, ich sage euch, es wird hier nicht ein Stein auf dem anderen bleiben, der nicht zerbrochen werde. Alles wird zerstört hier. Die Stadt, der Tempel. Und dann hat der Herr Jesus das vertieft, und zwar im Vers 16, im selben Kapitel, im Vers 15 können wir beginnen. Wenn ihr nun sehen werdet, das Gräuelbild der Verwüstung stehen an der heiligen Stätte, wovon gesagt ist durch den Propheten Daniel, also Jesus bezieht sich jetzt genau auf die Verse, wo wir gerade in Daniel 9 gelesen haben, wer das liest, der merke auf, alsdann fliehe auf die Berge, wer in Judäa ist. Also fliehen, weg von hier, weil wenn das eintrifft, was in Daniel geschrieben steht, da steht ja, erst wird Jesus umgebracht und hernach die Stadt und der Tempel. Wenn ihr das alles seht, müsst ihr fliehen. Und Jesus hat es dann noch ein bisschen vertieft. Wir sehen das hier im Buch Lukas. Kommt mit mir zu Lukas Kapitel 21. Und hier im Vers 20 und 21. Wenn ihr aber sehen werdet, dass Jerusalem von einem Heer belagert wird, dann erkennt, dass seine Verwüstung nahe herbeigekommen ist. Alsdann, wer in Judäa ist, der fliehe ins Gebirge. Wer in der Stadt ist, geh hinaus. Wer auf dem Lande ist, komme nicht hinein. Denn das sind die Tage der Vergeltung, dass erfüllt werde alles, was geschrieben ist. Jesus wusste, das war alles schon geschrieben und jetzt stand die Erfüllung da. Und Jesus sagte, wenn ihr die Stadt seht, umzingelt, belagert von dem Heer. Und welches Heer war es, das dann Jerusalem belagert hat und schlussendlich die Zerstörung gebracht hat? Es waren die Römer. Das römische Imperium. Lasst uns hier im Lukas Kapitel 19 noch ein ganz wichtiges Detail betrachten. Lukas 19, 43. Denn es wird eine Zeit über dich kommen. Beginnen wir besser im 41. Und als er nahe hinzukam zur Stadt Jerusalem, sah er die Stadt und weinte über sie. Jesus weinte und sprach, wenn doch auch du erkennest zu dieser Zeit, was zu deinem Frieden dient, aber nun ist es vor deinen Augen verborgen. Denn es wird eine Zeit über dich kommen, da werden deine Feinde um dich einen Wall aufwerfen und dich belagern und von allen Seiten bedrängen und werden dich dem Erdboden gleich machen samt deinen Kindern in dir und keinen Stein auf dem anderen lassen in dir, weil du die Zeit nicht erkannt hast, in der du heimgesucht worden bist. Deine Feinde. Jesus definierte dieses Heer, dieses Imperium,

Imperium als die Feinde des Volkes Gottes. Die, wo nicht nur den Messias umbringen würden, sondern auch die Stadt und den Tempel und alles kaputt. Dieses schreckliche, furchtbare Tier, dieses Monster, dieser Drache. Und Jesus definiert es also, und er bezieht sich, als er jetzt hier liest und hier spricht, als er spricht, deine Feinde. Da bezieht er sich auf einen Text im Alten Testament, im 5. Buch Mose. Kommt mit mir ins 5. Buch Mose, denn hier war eine alte Prophezeiung im Kapitel 28. Eine alte Prophezeiung über die Zerstörung des Tempels. 5. Buch Mose 28. Und wenn ihr lest vom Vers 53 bis zum Vers 57, da werdet ihr lesen, dass dreimal dieses Volk, dieses Heer, das kommen würde, dargestellt wird als der Feind, der Feind, der Feind. Ich lese euch mal hier den 53. Und du wirst die Frucht deines Leibes, das Fleisch deiner Söhne und deiner Töchter, die dir der Herr, dein Gott, gegeben hat, essen in der Angst und Not, mit der dich dein Feind bedrängen wird. Es war so schrecklich, als schlussendlich Jerusalem zerstört wurde und das Heer der Römer darum war, da ist in der Stadt das Essen ausgegangen und die haben Räuberbanden sind entstanden, die haben den Rest des Essens noch den Leuten weggenommen, was sie von irgendjemand gefunden haben. Und die, wo versucht haben zu fliehen, die sind grausam umgekommen draußen. Die Römer haben sie aufgesammelt und gefangen und haben sie dahin gekreuzigt. Und außenrum um Jerusalem waren tausende Kreuze mit denen, die versucht haben zu fliehen. Insgesamt sind über 1 Million Juden gestorben bei dieser schrecklichen Vernichtung von Jerusalem. Und in der Stadt wurde es so grausam, die Situation, dass selbst Eltern sich entschieden haben, ihre eigenen Kinder aufzuessen. Also was hier steht, das hat sich dann wirklich erfüllt. Im Vers 54, ein Mann unter euch, der zuvor verwöhnt und in Üppigkeit gelebt hat, wird seinem Bruder und der Frau in seinen Armen und dem Sohn, der noch übrig ist, von seinen Söhnen nichts gönnen? Von dem Fleisch seiner Söhne, das er isst, weil ihm nichts übrig geblieben ist, von allem Gut in der Angst und Not, mit der dich dein Feind bedrängen wird in allen deinen Städten. Und so geht es dann weiter um Vers 47 noch einmal, dein Feind, der dich bedrängen wird. Jesus kannte die Prophetie, er kannte die Geschichte, er kannte das Alte Testament, er wusste. Nun, der Jesus hatte ja ein Zeichen gesetzt, nicht wahr? Hat gesagt, wenn ihr die Stadt belagert seht, dann flieht, kehrt nicht zurück. Und das geschah 4 Jahre zuvor. Und zwar im Jahr 66 kam Cestius Gallus an und hat die Stadt belagert. Und alle Christen, die Jesus vertraut haben, haben gesehen, jetzt erfüllt sich das hier. Wir müssen jetzt fliehen. Und plötzlich ist dieser Cestius Gallus mit seinen Römern und mit den Legionären verschwunden. Wir sind wieder weggegangen. Und die Juden dachten, wow, wir haben jetzt gesiegt, sind ihnen hinterher, haben auch noch viele umgebracht. Aber die Christen haben gewusst, das ist das Zeichen. Wir dürfen jetzt nicht mehr zurück in die Stadt. Und 4 Jahre später kam dann Titus, der Oberbefehlshaber der römischen Armee, und hat Jerusalem belagert, eingenommen und zerstört. Und dann ist alle diese Prophezeiung in Erfüllung gegangen. Alles, was da geschrieben stand. Und wenn wir zurück ins Neue Testament gehen, Lukas 21, dann sehen wir was ganz Trauriges, was geschehen ist. Lukas 21, Vers 24. Und sie werden fallen durch die Schärfe des Schwertes und gefangen weggeführt unter alle Völker. Und Jerusalem wird zertreten werden von den Heiden, bis die Zeiten der Heiden erfüllt sind. Hier bezieht sich wieder auf die Zerstörung Jerusalems und sie werden weggeführt werden unter alle Völker. Das ist wirklich buchstäblich geschehen. Ich möchte euch lesen aus einem Wörterbuch, über die Bibel, da steht geschrieben, die Stadt und der Tempel wurden von Titus eingenommen und komplett zerstört, 70 nach Christus. Und die jüdische Nation hörte auf zu existieren im Land seiner Väter. Ihr wisst, dass das Volk Gottes damals ein verheißenes Land bekam.

bekommen hatte, wo Milch und Honig fließt. Und da waren sie, aber Rom hat ihnen das weggenommen. Das einzigste Volk in der Vergangenheit, im Alten Testament, das ein ganz definiertes Territorium durch die Verheißung von Gott als bekommen hat, hat sich Rom gewagt, das wegzunehmen und zu zerstören. Und dahinter stand natürlich der Teufel. Der Teufel hat es durch Rom gemacht, durch die Drachenmacht. Der Drache hat die Drachenmacht verwendet, um das zu tun. Nicht Babylon und auch nicht Medopersien, auch nicht Griechenland. Keiner von diesen Mächten hatte dem Volk ihr Territorium weggenommen. Die haben zwar, Babylon zum Beispiel, hat ja alles zerstört und einen Teil davon in die Gefangenschaft genommen, aber die haben ihr Territorium nicht weggenommen. Und unter Medopersien und Griechenland haben sie es ja sogar zurückbekommen und hatten eine ziemlich gute Beziehung. Aber jetzt kommt Rom an und nimmt ihnen das weg, was Gott ihnen gegeben hatte, aus der Verheißung heraus. Kein Wunder, dass Rom in der Bibel identifiziert wird, wie wir gerade gelesen haben von Jesus Christus, als der Feind Gottes. Wir finden nicht im Alten Testament, dass Griechenland oder Medopersien und so weiter der Feind Gottes dargestellt wird, aber ganz spezifisch ausgedrückt, buchstäblich finden wir es über Rom. Deswegen finden wir auch diese anderen Ausdrücke wie der Verderber, der Vernichter, auch der Drache. Nur auf dieses vierte und letzte, dieses schreckliche und furchtbare Tier in seinen zwei Phasen bis an das Ende der Zeit, bis zur Wiederkunft Jesu. In der damaligen Zeit, wenn wir zurückgehen zum Buch Daniel, dann lesen wir kurz, wie diese Macht dargestellt wurde, prophetisch von Gott, in Daniel Kapitel 2, und zwar jetzt in der ersten Phase, vor dem Übergang mit den 10 Hörnern zum kleinen Horn hin. Wie war es in der ersten Phase? Daniel 2, Vers 40, da steht zum Beispiel, dass das Eisen wird alles zermalmen und zerschlagen. Ja, wie Eisen alles zerbricht, so wird es auch alles zermalmen und zerbrechen. Mit eingeschlossen den Herrn Jesus, die Jünger, die Nachfolger, die Stadt, der Tempel, alles. Und wenn wir zu Daniel Kapitel 7 übergehen, wo die gleiche Macht in der ersten Phase dargestellt wird, als das schreckliche und furchtbare Tier, Daniel 7, Vers 7, da steht auch über dieses vierte Tier, das furchtbar und schrecklich war, sehr stark und hatte große eiserne Zähne, fraß um sich und zermalmte und was übrig blieb, zertrat es mit seinen Füßen. Ein aufs andere Male diese heftige Ausdrucksweise und im selben Kapitel im Vers 23 finden wir noch einen und da steht, das vierte Tier wird das vierte Königreich auf Erden sein. Das wird ganz anders sein als alle anderen Königreiche. Es wird alle Länder zerfressen, zertreten und zermalmen. Diese Macht, auch dargestellt in Daniel 11, und wieder im Vers 16, diese Art von Ausdrucksweise, da steht am Ende, niemand wird ihm widerstehen können. Er wird auch in das herrliche Land kommen und verderben in seiner Hand. Als Rom ins herrliche Land kam, hat er es verdorben und zerstört damals. Diese Macht, die dann auch hier in Daniel 11, Vers 22, wo auch ausgedrückt wurde, wie es den Herrn Jesus, den Gesalbten, den Messias, auch getötet hat. Und heranflutende Heere werden vor ihm hinweggeschwemmt und vernichtet werden, dazu auch der Fürst des Bundes, der Jesus. Ja, das war also die Beziehung des Volkes Gottes Israel mit Rom. Wir haben jetzt die erste Phase analysiert, aber wisst ihr, diese Beziehung begann eigentlich ganz gut. Die begann positiv, wenn wir jetzt noch ein bisschen weiter in der Geschichte zurückgehen. Und zwar, als die erste Berührung war, zwischen Italien, zwischen Rom, wo dann langsam aufkam, als es noch nicht das große Weltreich war, und Israel. Und zwar Israel befand sich ständig unter Angriffen und Attacken und auch unter dem Joch von den Assyrern. Und dann

haben sie ein Bund eingegangen mit Italien, mit Rom, weil das war eine Macht, die am Stehen war. Das war im Jahr 161 vor Christus. Und da haben sie sich gedacht, wir suchen den Schutz dieser Macht, damit wir ein bisschen frei sind vor den Assyrern, und haben

Bund der Allianz unterzeichnet mit Rom. So hat es begonnen. Sie haben sich also Rom in gewisser Weise unterstellt, dieser Macht. Sie wussten nicht, was geschehen würde in der Zukunft. Hätten sie Prophetie besser studiert, hätten sie wahrscheinlich den Fehler nicht begangen. Auf jeden Fall dann 100 Jahre später, knapp im Jahr 63 vor Christus, kam ja der Pompeius und hat Jerusalem eingenommen, hat es zur römischen Provinz gemacht, Tribut eingeführt, es kam unter das römische Joch und dann wurde es alles immer schlimmer. Die Juden haben leider ja später den Herrn Jesus nicht angenommen in der Mehrheit, obwohl wir wissen, dass ein Überrest ihn angenommen hat. Denn das Christentum, das dann begann, alle, die Jesus, den Messias annahmen und das ursprüngliche Christentum, das waren ja alles nur Juden. Die Jünger und Jesus selber und Maria und die Apostel und die ersten 5000, die bekehrt werden, wurden und so weiter. Die ersten 3,5 Jahre ging das Evangelium ja ganz spezifisch noch ans Volk Gottes. Die ersten Tausenden, Zehntausenden Christen waren alles Juden. Messianische Juden, Juden, die Jesus als ihren Messias angenommen hatten. Also war das ursprüngliche Christentum das wahre Judentum. Und was geschah dann? Im Jahr 70 wurde ja Israel, Jerusalem, der Tempel, alles komplett zerstört. Und leider kam dieser Fluch über sie, den sie sich selber ausgesprochen hatten, als Jesus gekreuzigt wurde, wo sie ja den Tod Jesus verlangt hatten. Da hatten sie ja gesagt, sein Blut komme über uns und unsere Kinder. Und da haben sie einen Fluch über sich selber ausgesprochen und der dann später wirklich eingetroffen ist. Wie schrecklich, eine Generation später dann. Aber kein Christ ist gestorben, weil alle Christen, alle, die Jesus als Messias angenommen hatten und ihm vertraut haben und dem prophetischen Wort gekannt haben, die sind ja alle geflüchtet, als die Heere Jerusalem umzingelt hatten beim ersten Mal. Aber 4 Jahre später war es dann zu Ende. Und dann hat diese schreckliche Drachenmacht über Jahrhunderte hinweg die Christen verfolgt. Erst die Juden verfolgt, dann die Christen verfolgt. 10 verschiedene römische Kaiser, heidnische, haben die Christen und die Juden verfolgt über 3 Jahrhunderte hinweg. Rom war wirklich eine furchtbare Macht, genauso wie sie in der Bibel dargestellt wird. Dort waren alle Süchte, die man sich vorstellen kann, zugegen. Das Heidentum war ganz groß, die Götzenanbetung, Sklaverei war allgegenwärtig in Rom, niemand war frei, es gab viel Gewalt, es war sehr hart. Und wenn wir uns erinnern, die waren wirklich makaber. Die haben Spektakel aufgeführt, öffentliche, wo sie dann ins Stadion gegangen sind oder in die Arena, ins Kolosseum und haben sich da vergnügt, als sich Menschen gegenseitig umgebracht haben, zum Beispiel die Gladiatoren, und sie haben sich vergnügt mit den ganzen Wettrennen, mit den Pferden und alles, wo dann auch immer wieder Menschen schrecklich verletzt sind oder gestorben sind. Und dann haben sie gesehen, auch bei den Christenverfolgungen, wie Christen dann da auch ins Stadion, in die Arena kamen und dann haben sie die wilden Tiere auf sie losgelassen. Manche wurden auch verbrannt, lebendig. Und es war ein öffentliches Spektakel. Da sind alle hingegangen und haben ihr Popcorn gegessen, während sie gesehen haben. So schrecklich, warum? Und jetzt verstehen wir auch deutlicher, warum dieses vierte und letzte Metall, warum dieses vierte und letzte Tier, das furchtbare und schreckliche, von Jesus genannt wird, der Feind des Volkes Gottes, der Zerstörer, der Verwüster und auch der Drache. Wie hätte man denn so eine Macht sonst ausdrücken und darstellen können? Ja, jetzt kann man verstehen, warum viele der ersten Christen ganz klar in Rom das Tier sahen. Das System des Antichristen. Erinnert ihr euch, was wir gehört haben im ersten Thema, als wir gelesen haben, wo Johannes schreibt über den Antichristen und sagt, jetzt ist die letzte Zeit, jetzt ist der Antichrist, hat sich manifestiert. Es war genau Rom, wo sich dieses antichristliche System manifestiert hat. Es konnte auch davor gar kein antichristliches System geben, weil erst da das Christentum begonnen hat. Das heißt, der Antichrist konnte erst auftauchen, als Christus auftaucht, und zwar in Rom. Und dann haben sie

dieser Macht einen Namen gegeben. Und zwar, sie haben es klar identifiziert mit Offenbarung 13, wo über 666 geschrieben steht. Die Nummer des Tieres, die Nummer des Antichristen. Und sie haben klar verstanden, schon damals, in der ersten Phase Roms, also in den eisernen Beinen, dass das mit 666 in Verbindung steht. Ich möchte euch lesen, was der Irenäus gesagt hat, der zwischen 125 und 200 gelebt hat und der Bischof von Lyon gewesen ist. Der hat in seinem Buch geschrieben über Latein, das war ja die offizielle Sprache des römischen Imperiums, und er hat gesagt, Lateinos, und das bedeutet die Person, die Latein spricht, und hat dann folgendes Zitat gebracht. Also hat Lateinus die Nummer 666, und es ist eine sehr wahrscheinliche Lösung, dass dies die Nummer dieses letzten Reiches ist, der vier, die Daniel gesehen hat, da die Lateiner derzeit regieren. Das war denen schon ganz klar. Das ist 666, Rom, der ersten Phase, und sie hatten recht. Sie lebten in der ersten Phase. Und dann haben sie verschiedene Wörter klar ausgelegt in der Vergangenheit, die auch, wenn man die von der Zahlennumerik das nimmt, alle 666 rauskommt. Zum Beispiel, wie wir gerade gelesen haben, Lateinus, also das ist übrigens im Griechischen, die Person, die Lateinisch spricht. 666 kam daraus. Dann haben sie zum Beispiel herausgefunden in Hebräisch das Wort Romit, das bedeutet das römische Reich. Und wenn man das im Hebräischen mit den Zahlen kalkuliert, kommt da auch 666 raus, das römische Reich. Und dann im alten Griechisch He Latine Basileia. Das bedeutet dann auch das lateinische Reich. Und da kam da auch 666 raus. Und die ganzen ersten Christen, für die war das ganz klar. Rom, das ist der Antichrist. Das ist diese Macht, diese letzte mit dem 666. Wir wissen, Jesus lebte in der ersten Phase dieses Reiches. Er lebte während den Beinen des Eisens. Er lebte, als dieses schreckliche und furchtbare Tier aufgestanden ist, aber er lebte noch vor dem Übergang zur zweiten Phase. Das war noch 400 Jahre vor ihm. Die 10 Hörner, die Barbarenstämme, die 10 Zehen, das war alles noch vor ihm. Aber wir heutzutage leben in der zweiten Phase. Wir leben schon nach dem Übergang. Wir leben in der letzten Phase von Rom. Wir leben 1600 Jahre nach dem Übergang der 10 Hörner und der 10 Zehen. Wir leben jetzt schon in der Phase, wo das neue Element hinzugekommen ist, das religiöse, christliche Element, der Ton in Daniel 2. Das kleine Horn in Daniel 7. Also der Übergang vom heidnischen Rom zum christlich-päpstlichen Rom. Das ist die Phase, in der wir heute leben. Aber wir stehen demselben Feind gegenüber, der nichts Gutes mit dem Volk Gottes in Sinn hat. Der nichts Gutes, so wie in der Vergangenheit, denn die Geschichte wiederholt sich. So wie vor 2000 Jahren, derselbe Feind des Volkes Gottes ist heute immer noch derselbe Feind des Volkes Gottes. Das müssen wir verstehen. Nach der ersten Phase, wo im heidnischen römischen Imperium die Kaiser und die Cäsaren regiert haben, war dann der Übergang zum christlich-päpstlichen Reich Roms. Als zum Beispiel Südamerika übernommen wurde, von Rom, dann wurde es extra Lateinamerika genannt, weil es ganz klar war, das steht unter den Lateinern, unter Rom. Und alles, das ganze Reichtum Südamerikas wurde ausgebeutet und über Jahrhunderte nach Europa geschafft, zum Vatikan hin. Und so war das in der zweiten Phase. Die Geschichte zeigt uns ganz klar auf, dass der Thron, den die römischen Kaiser, die Cäsaren, verließen, nachdem sie nachdem Rom fiel, 476, darauf saß sich hernach der Bischof von Rom. Und dann haben nicht die Cäsaren regiert über Jahrhunderte, ab dann haben die Päpste regiert über Jahrhunderte. Und dann geschah Folgendes. Die Verfolgung in der zweiten Phase war sogar noch viel schlimmer wie die Verfolgung in der ersten Phase. In der zweiten Phase ging die schreckliche Inquisition los. Im Mittelalter, wo eine

Verfolgung war gegen Andersgläubige, gegen Christen, die einfach direkt ihre Bibel haben wollten und lesen wollten und sich nicht der geistlichen Autorität des Bischofs von Rom unterstellen wollten, und es begann die Verfolgung. Die verschiedenen Geschichtsschreiber sagen, dass es viele Dutzend Millionen von Christen sind, die über knapp 3 Jahrhunderte gestorben sind, umgebracht wurden durch diese Inquisition. Warum? Weil sie sich einfach nicht dem Bischof von Rom unterstellt haben, was das Geistliche, das Religiöse betrifft, sondern sich direkt Jesus und der Bibel unterstellen wollten. Das war ihr Vergehen. Und weil sie auch die Bibel selber lesen wollten, die war ja verboten. Auf den Tod war die verboten. Wer eine Bibel hatte, wer eine versucht hat zu übersetzen, wer eine lesen selber wollte, der war schon als Ketzer verdammt und kam schon in den Scheiterhaufen. So verrückt war die Zeit damals. Aber es wird heutzutage eigentlich nicht mehr bewusst der Gesellschaft, was geschehen ist. In dieser zweiten Phase, die jetzt auch in Daniel dargestellt wird, so wie wir vorhin die erste gesehen haben, lesen wir jetzt die Verse, wo er auf die zweite Phase eingeht, und zwar, wenn jetzt schon das Ton regiert, wenn jetzt schon das kleine Horn an der Macht ist. Daniel Kapitel 7, da finden wir zum Beispiel den Vers 21. Und ihr seht vom Text eigentlich dasselbe wie in der ersten Phase. Hier im Vers 21 steht zum Beispiel: Und ich sah das Horn kämpfen gegen die Heiligen, und es behielt den Sieg über sie. Im Vers 25: Es wird den Höchsten lästern, die Heiligen des Höchsten vernichten und sich unterstehen, Festzeiten und Gesetz zu ändern. Das haben wir schon gesehen, wie er das zweite Gebot entfernt hat und den Sabbat auf den Sonntag verschoben hat und so weiter. Das ist, was geschehen ist. Und wenn wir auf Daniel 11 übergehen, wo wieder die Geschichte dargestellt wird, da lesen wir im Vers 32 und 33 eine ganz detaillierte Beschreibung der Inquisition im Mittelalter. Da steht im Vers 33: Und die Verständigen im Volk werden viele zur Einsicht verhelfen. Darüber werden sie verfolgt werden mit Schwert, Feuer, Gefängnis und Raub eine Zeit lang. Und das sind genau die 4 Faktoren, die hauptsächlich in der Inquisition genutzt wurden, um die anderen Christen zu beseitigen. Genau diese 4. Sie wurden getötet mit dem Schwert, im Feuer, ins Gefängnis und Raub, weil alles wurde ihnen weggenommen. Das ist genau das, was geschehen ist im Mittelalter. Und das Schlimme an dieser Geschichte ist, dass die zweite Phase Roms viel schlimmer ist als die erste. Warum? Wenn wir alle Facetten betrachten, erkennen wir das. In der ersten Phase, da waren es, die Geschichte spricht von mehreren tausend Märtyrern, die umgekommen sind über die Verfolgungen der Cäsaren und der Kaiser im heidnischen Rom. Aber wenn man das vergleicht mit der zweiten Phase, wo Dutzende Millionen umgebracht wurden, ist es die Dimension viel gewaltiger. Dann, wenn wir vergleichen, damals waren es 10 Kaiser, die Verfolgung gebracht haben über die Christen. Aber in der zweiten Phase waren es Dutzende von Päpsten nacheinander, die über 3 Jahrhunderte diese Verfolgung gebracht haben. Und das Allerschlimmste ist folgendes Detail. Damals in der ersten Phase, von wem wurden die Christen verfolgt? Von Heiden, von Ungläubigen, von Götzenanbetern. Aber in der zweiten Phase, von wem wurden sie verfolgt? Von anderen Christen, die auch an das gleiche Wort glauben, die an den gleichen Jesus glauben. Ich frage euch, was ist schlimmer? Von einem Heiden verfolgt zu werden, der gar nicht deine Grundsätze teilt, oder von einem anderen Christ verfolgt zu werden, der doch auch an die Bibel glaubt, oder? Der doch auch, ihr sagt, er glaubt an Jesus. Was ist schlimmer? Ich denke, es ist viel schlimmer, von einem Christen verfolgt zu werden. Das ist doch total unverständlich. Aber so ist es geschehen. Und dann finden wir hier in Daniel 11 noch einen Vers, den ich euch unbedingt zeigen muss, bevor wir auf die nächsten Aspekte eingehen. Und zwar Daniel 11,
wo wir ja gesehen

gesehen haben, die Verse über, wie in der zweiten Phase Rom eigentlich die Geschichte der ersten Phase wiederholt, auch textlich und fast mit denselben Begriffen. Aber in Daniel 11, Vers 41 lesen wir am Ende von diesem Kapitel: Und er wird, es spricht hier über den Nordkönig, also Rom in der Endphase, in das herrliche Land einfallen und viele werden umkommen. So wie Rom in der ersten Phase ins herrliche Land, es war damals buchstäblich Jerusalem, eingefallen ist und viele zerstört hat, so auch in der zweiten Phase wieder ins herrliche Land einfallen und die Geschichte wiederholen. Und wie können wir das verstehen? Nun, das Volk Gottes aus dem Alten Testament hat ja ein Territorium erhalten. Das war ja Kanaan, dort wo Milch und Honig flossen, erinnert ihr euch? Und das wurde ihnen ja von Rom weggenommen. Rom ist eingefallen und hat es kaputt gemacht. Und jetzt sehen wir, dass es noch einmal geschieht am Ende der Zeit. Aber wenn wir die Prophetie richtig verstehen, dann wissen wir, dass im Neuen Testament, wenn da steht Jerusalem, das herrliche Land, die Juden etc., dass es geistlich ausgelegt wird. Wir sind die geistlichen Juden, das geistliche Israel, das Volk Gottes. Wenn in der Offenbarung steht über Jerusalem, dann bezieht sich nicht mehr auf die Stadt, die buchstäbliche Stadt im Mittleren Orient dort. Es bezieht sich auf das geistliche Jerusalem. Wenn in der Offenbarung nämlich auch steht über Babylon, dann bezieht sich ja auch nicht mehr auf das ursprüngliche, wahre, buchstäbliche Stadt dort. Die existiert ja gar nicht mehr. Das sind ja nur noch Ruinen in der Wüste, 80 Kilometer von Bagdad entfernt. Das heißt, wenn in der Offenbarung, der Prophetie, alles, was im Neuen Testament dann wir diese Worte finden, müssen wir es alles geistlich auslegen. Was war das Territorium, das das Volk Gottes im Neuen Testament, das christliche Gemeinde bekommen hat, um auch einen Schutzort zu finden? Das waren die USA. Wenn ihr das betrachtet in Offenbarung 12 und 13, das Land wird der Frau helfen unter der Verfolgung. Und dann sind die dahin geflüchtet. Und dort haben sie einen Ort gefunden, wo sie frei waren. Doch Offenbarung 13 schreibt, ich kann jetzt leider nicht ganz viel drauf eingehen, nur zusammenfassen, da steht, dass diese Macht, die da entstanden ist in Offenbarung 13, Vers 11, die aus der Erde heraussteigt, die USA, ein Land, das ausgedrückt wurde in der Symbolik eines Lammes, also so eine christliche Nation, wo Freiheit war in der Verfassung, Trennung von Kirche und Staat, steht aber dann in Offenbarung 13, Vers 11, dass es schlussendlich redet wie ein Drache. In anderen Worten, der Drache, der Teufel, aber die andere Symbolik des Drachen ist ja Rom. Rom spricht schlussendlich durch die USA. In anderen Worten, das protestantische USA verändert sich und Rom übernimmt die Kontrolle und spricht schlussendlich durch diese Macht. Das ist, was vor unseren Augen jetzt geschieht, in den letzten Jahrzehnten. So wie damals im Volk Gottes erst eine Allianz der Freundschaft um den Schutz Roms und so weiter kam, aber später hat sich das alles umgeworfen, so sehen wir heutzutage seit mehreren Jahrzehnten, die USA, das protestantische USA, hatte ein Feindbild und das war Rom, das war der Vatikan. Und zwar, weil sie sich erinnert haben an die Geschichte, wie sie über Jahrhunderte verfolgt wurden. Deswegen, als USA geformt wurde, die ersten 13 Kolonien, 99% waren Protestanten. Es war weniger als 1% katholisch. Die waren alle geflohen aus der Verfolgung der Inquisition Europas raus und haben dort einen Ort gefunden, wo sie frei sein konnten und Gewissensfreiheit hatten. Doch dieses Bild, dieses Feindbild, das Ursprüngliche, ist zu einer Freundschaft geworden und zu einer Allianz. So wie damals mit dem hebräischen Volk. Rom und Israel haben damals einen Bund eingegangen. Und jetzt sehen wir, wie USA und der Vatikan auch einen Bund eingegangen sind, schon seit Jahrzehnten. Und diese Freundschaft und diese Zusammenarbeit vertieft sich immer mehr, sodass jetzt vor 2 Jahren der Papst sogar in den USA vor dem Kongress zum ersten Mal in der Geschichte geredet hat. Sowas war total unverständlich. Heutzutage hat sich USA verändert. Es ist nicht mehr protestantisch, jetzt ist es ein katholisches Land geworden. In dem Sinne, dass heutzutage die größte Denomination mit knapp 70 Millionen

Mitgliedern in den USA die katholische Kirche geworden ist. Die zweitgrößte Denomination sind die Baptisten mit etwa 27 Millionen. Wenn man alle verschiedenen christlichen Gruppen noch zusammennimmt, dann sind sie insgesamt schon noch mehr als die Katholiken in den USA. Aber als Denomination, als eine Kirche, ist Rom jetzt schon die größte in den USA, die mächtigste. Und das ist wichtig zu wissen. Wir sehen also, wie Offenbarung 13 sich langsam vor unseren Augen kristallisiert und schlussendlich, sobald Rom auch die geistliche Autorität in den USA übernimmt, die religiöse, dann ist Offenbarung 13 praktisch zum Abschluss gekommen. Das nur kurz zu sagen. Und was wird das Resultat sein? Wird es gut für die USA ausgehen, für die Protestanten, die anfangs 99% waren, jetzt schon auf 25% runtergeschrumpft sind? Wird es ein gutes Ende haben? Oder wird es so sein wie damals? Es wird sein wie damals. Zerstörung wird kommen. Liebe Freunde, Jesus sagt uns aber in Matthäus 5, Vers 10 bis 12 folgendes. Matthäus 5, Vers 10 bis 12. Was ganz Wichtiges. Selig sind die, die um der Gerechtigkeit willen verfolgt werden, denn ihrer ist das Himmelreich. Hier bezieht sich es auf die Märtyrer der ersten Phase Roms, es bezieht sich auch auf die Märtyrer der zweiten Phase Roms, in der wir uns befinden, wo aber wir wissen, dass in der Zukunft noch einmal eine schlimme Zeit kommen wird, bevor der Herr Jesus dann schlussendlich auf die Welt zurückkommt. Hier steht im Vers 11, selig seid ihr, wenn euch die Menschen um meinetwillen schmähen und verfolgen, und reden übel, allerlei Übles gegen euch, wenn sie damit lügen. Seid fröhlich und getrost, es wird euch im Himmel reichlich belohnt werden, denn ebenso haben sie verfolgt die Propheten, die vor euch gewesen sind. Die Geschichte wiederholt sich. Aber die Frage ist, wie geht der Christ damit um? Wie ging der Christ damit um vor 2000 Jahren? Wie gingen die Jünger damit um, Jesus? Und dann die während der ersten 300 Jahre verfolgt waren. Wie gingen die Christen um, die in der zweiten Phase verfolgt wurden, über die Jahrhunderte hinweg der Inquisition? Jesus gab uns auch hier die klare Anweisung in Matthäus 5, Vers 44. Und da steht dieser bekannte, wichtige Vers. Ich aber sage euch, liebt eure Feinde und bittet für die, die euch verfolgen, damit ihr Kinder seid eures Vaters im Himmel. Denn er lässt seine Sonne aufgehen über Böse und Gute und lässt regnen über Gerechte und Ungerechte. Liebt eure Feinde und bittet für die, die euch verfolgen. Das ist etwas, das über das Menschliche hinausgeht. Das ist etwas Göttliches. Wie kannst du deinen Feind lieben, der dich verfolgt? Wie konnten die Christen, die verfolgt wurden vom Cäsar und von den Römern, damals in der ersten Phase ihre Verfolger lieben? Und wenn sie da in der Arena standen und die wilden Tiere auf sie losgelassen wurden und das Publikum hat gelacht und applaudiert, wie konnten sie die lieben? Das geht nur, wenn Gott im Herzen dieser Menschen ist. Erst waren sie auch bereit, überhaupt für Jesus zu sterben. Um bereit zu sein, überhaupt ihr Leben für Jesus zu lassen, müssen sie Jesus so im Herzen haben, dass sie ihn so lieben, dass sie natürlich auch tun, was der Herr Jesus sagt. Der Heilige Geist muss so stark in ihrem Leben sein, dass diese unnatürlichen Dinge natürlich werden können im Leben eines Christen. Liebet eure Feinde. Nun, erinnert ihr euch, dass wir vorhin gesehen haben, dass Jesus Rom als den Feind definiert hat? Wenn eure Feinde euch umzingeln, als er aus dem 5. Buch Mose diese Zitate verwendet hat. Jesus hat klar gesagt, wer der Feind des Volkes Gottes ist. Es ist Rom. Es ist immer derselbe geblieben. Aber was sollen wir nun mit Rom tun? Wir sollen Rom lieben. Wir sollen die lieben, die uns nicht verstehen, die uns verfolgen, die uns die Religion des Geistlichen in der Zukunft so wie im Mittelalter wieder diktieren wollen. Sollen wir lieben. Und nicht nur lieben, sondern auch für sie beten. Wie weit sind wir in unserer Vorbereitung, um das zu erreichen? Ich denke, wir müssen den Herrn bitten, weil

Wir sind sehr weit vorangeschritten in der Prophetie. Jetzt steht hier im Johannes 15, Vers 13 Folgendes. Hier steht, was die größte Darstellung der Liebe ist, die es eigentlich nur geben kann. Johannes 15, Vers 13. Was ist die größte Darstellung der Liebe? Johannes 15, 13. Niemand hat größere Liebe als die, dass er sein Leben lässt für seine Freunde. Was ist die größte Darstellung der Liebe? Zu sterben für deinen Freund, für deinen Familienangehörigen vielleicht, für deinen sehr guten Bekannten, den du sehr lieb hast, für einen Freund. Stell dir vor, dein eigenes Leben zu geben, damit der andere leben kann. Was kann es Größeres geben als eine Darstellung der Liebe? Jetzt sage ich euch aber, dass es noch eine größere Darstellung gibt. Es gibt noch eine größere Darstellung, als für deinen Freund zu sterben. Kommt mit mir in Römer Kapitel 5. Die allergrößte Darstellung der Liebe. Was ist noch größer, als für deinen Freund zu sterben? Römer 5, das Allergrößte, noch größer als für deinen Freund zu sterben, ist, für deinen Feind zu sterben. Das müssen wir ja mal verstehen. Für den Freund versterben, das kann man ja noch einigermaßen nachvollziehen, nicht wahr? Aber für deinen Feind sterben, dein Leben geben, dass dein Feind weiterleben kann, hier steht es geschrieben, Römer 5, Vers 8. Gott aber weist seine Liebe zu uns darin, dass Christus für uns gestorben ist, als wir noch Sünder waren, als wir noch im Feindbild zu Gott standen. Und dann geht's weiter im Vers 10. Denn wenn wir mit Gott versöhnt worden sind durch den Tod seines Sohnes, als wir noch Feinde waren, um wie viel mehr werden wir selig werden durch sein Leben, nachdem wir nun versöhnt sind. Jesus ist für seine Feinde gestorben. Das ist noch viel größer, als für die Freunde zu sterben. Und wer waren die Feinde des Volkes Gottes und des Herrn Jesus? Wer hat ihn ans Kreuz genagelt? Die Religionsführer der Juden, ja, aber auch Pontius Pilatus, Herodes, die ganzen Verwalter des römischen Imperiums und die Legionäre, und die haben gelacht und die haben die Würfel geworfen und die Dornenkrone und ihn geschlagen. Und was hat Jesus gemacht? Er hat sie geliebt bis ans Ende. Er ist für sie gestorben. Jesus ist für Rom gestorben. Jesus ist für die ganze Welt gestorben. Jesus ist für den Cäsar gestorben. Jesus ist gestorben für alle Menschen auf der Welt. Diesen Vers, wo wir gerade gelesen haben, der steht im Römerbrief. An wem ist der Römerbrief gerichtet? An die Römer. Und das ist einfach so eine Tiefe, das zu verstehen, weil es kann leicht sein, dass wir verschrien werden, in der Zukunft auch ganz besonders, als Hassprediger. Aber nein, wir sind es nicht, ganz im Gegenteil. Wir sind die, die lieben. Und weil wir lieben und die Liebe zur Wahrheit haben und die Liebe zu Gott haben und die Liebe zu denen haben, die uns verfolgen, die das Wort Gottes verdrehen und die schlimme Dinge tun, deswegen verkünden wir das ja auch. Deswegen reden wir darüber. Es wäre viel leichter, zu Hause zu bleiben, Fernsehen zu schauen, alles zu vergessen. Diese ganze Sache hier, die ganze prophetische und alles, was in der Welt geschieht. Aber Gott hat uns gerufen, eine Botschaft an die Welt zu geben. Und diese Botschaft ist eine Botschaft der Liebe. Deswegen liebe den Cäsar, liebe den Papst. Der Cäsar repräsentiert die erste Phase Roms. Und wie ist Jesus umgegangen mit dem Cäsar? Wollte Jesus, dass der Cäsar gerettet wird, ja oder nein? Er wollte den Cäsar retten. Hat Gott den Cäsar auch lieb gehabt? Ja, nicht nur den einen Guten, sondern auch die Schlechten und die Bösen, die Verfolgungs-Cäsare auch. Denn die Liebe Gottes ist nicht konditioniert. Ah, ich liebe ihn, weil er ist gut, und ich liebe ihn nicht, weil er ist böse. Nein, Gott liebt alle. Aber er kann nicht alle retten. Er ist zwar für alle gestorben und sein Blut ist für alle vergossen, aber die Entscheidung, Jesus anzunehmen, die ist ja in jedem selber. Und deswegen hat dann der Herr Jesus ganz spezifisch seinen Apostel Paulus nach Rom gesendet. Und hier lesen wir in Apostelgeschichte 1, Vers 8 diesen Vers. Guckt mal her.
Apostelgeschichte 1, Vers 8. Erst war ein ganz allgemeiner Ruf.

Ruf, die Welt das Evangelium zu bringen. Apostelgeschichte 1, Vers 8. Aber ihr werdet die Kraft des Heiligen Geistes empfangen, der auf euch kommen wird, und ihr werdet meine Zeugen sein in Jerusalem, in ganz Judäa, in Samarien und bis an das Ende der Welt. Das wäre der allgemeine Ruf. Bis ans Ende der Welt müssen wir kommen mit der Botschaft, mit der frohen Botschaft. Jesus kommt wieder. Das Reich Gottes, das Himmelreich kommt bald. Das hier wird vergehen. Aber dann wird es spezifischer. Kommt mit mir ins Kapitel 23, hier in Apostelgeschichte, Vers 11. Und hier wird es jetzt spezifischer. Und dem Paulus wird aufgetragen, am Ende des Verses, sei getrost. Denn wie du für mich in Jerusalem Zeuge warst, so musst du auch in Rom Zeuge sein. Jesus sandte ihn also Rom. Rom muss das Licht erkennen. Und warum? Weil Gott Rom liebt. Und weil wir auch diese Liebe zu Ausdruck bringen sollen. Deswegen sollte er nach Rom gehen. Alle Missionsreisen von Paulus gingen immer von Jerusalem aus, immer ins römische Imperium hinein. Alle 4 Missionsreisen, von 3 kam er zurück, von der 4. nicht mehr, weil da ist er umgekommen in Rom dann als Märtyrer. Hat sein Leben gegeben für Rom, damit Rom gerettet werden kann. Damit so viel wie möglich Römer gerettet werden konnten. Und dann immer war sein Weg von Osten in den Westen, immer in der Symbolik, wie wir vorgestern gesehen haben, mit dem Rücken zur Sonne, immer in der Symbolik, nein, rein nach Rom, um die Wahrheit zu bringen, um Menschen rauszureißen aus der falschen Anbetung, aus der Götzenanbetung, aus der Menschenfurcht heraus, zurück zur Gottesfurcht und Gott anzubeten, den Schöpfer, raus aus dem Heidentum, hin zur wahren Anbetung, immer dasselbe. Und dann wurde es noch spezifischer. Denn der Herr Jesus hat dem Paulus aufgetragen, nicht nur nach Rom allgemein zu gehen, sondern im Kapitel 27, Vers 24 wird es jetzt noch viel spezifischer und konkreter. Und sprach der Engel, der in der Nacht zu ihm gekommen ist, fürchte dich nicht, Paulus, du musst vor den Kaiser gestellt werden. Und siehe, Gott hat dir geschenkt, alle, die mit dir fahren. Du musst vor den Kaiser gehen. Du musst vor den Cäsar gehen. Gott wollte auch den Cäsar retten. Gott wollte den Kaiser retten. Gott möchte alle Menschen retten. Alle Religionsführer der Welt, egal von welcher Religion sie sind. Rabbiner, Prediger, Priester. Alle Menschen möchte Gott retten. Aber natürlich nicht nur die religiösen Führer. Er möchte auch alle Menschen retten. Und deswegen hat er das zugelassen. Johannes 3, Vers 16 spricht ja, so hat Gott die Welt geliebt, dass er seinen eingeborenen Sohn, seinen einzigen Sohn gab, damit er am Kreuz stirbt, damit alle, die errettet werden möchten, errettet werden können, denn seine Liebe ist nicht konditioniert. Das ist die Liebe. Liebe deine Feinde, bete für sie. Was wir hier machen, wenn wir die Prophetie studieren, die ist ja nicht von uns, die ist ja von Gott gegeben. Er spricht hier über alle diese Themen. Wir tun es lediglich lesen und verstehen, wie es in der Geschichte alles geschehen ist. Wir sind also nicht gegen Menschen, ganz im Gegenteil. Wir sind für Menschen und wollen, dass sie auch errettet werden und erkennen, was geschieht und rauskommen aus den gefallenen Systemen. Kommt aus ihr, mein Volk, aus Babylon heraus, aus Liebe, alles nur aus Liebe. Und die das bringen, die das predigen, wie zum Beispiel damals der Herr Jesus, Paulus, die ganzen Jünger, die sind ja alle als Märtyrer gestorben, die haben alle ihr Leben gegeben für Rom. Damit Rom das Licht sieht und noch einmal die Chance hat. Ich möchte abschließen mit einem Gedanken, der diese Liebe noch vertieft und noch klarer darstellt. Als Jesus vor den Pilatus gestellt wurde, er war ja unschuldig, er hat ja nie was getan. Da gab es an diesem Tag die Möglichkeit, einen Kriminellen freizusetzen. Erinnert euch sicher alle an die Geschichte. Und dann hat der Pilatus gedacht, ja, der Herr Jesus, der ist ja unschuldig. Ich würde eigentlich schon gern, dass der freikommt. Aber mal sehen, wen finde ich denn da? Ah, der Barabbas. Das ist ja ein ganz schrecklicher Krimineller. Die werden sicher alle sagen, ja, lass den Jesus frei, weil der hat ja nur die Leute geheilt und so.
Aber der Barabbas, der muss schon hingerichtet werden. Das war ein

schlimmer Krimineller. Die Bibel sagt, er war auch in einer Mörderbande mit dabei. Der hat es wirklich verdient. Der muss ans Kreuz. Diebe wurden ja auch schon ans Kreuz gebracht. Und dann hat der Pilatus ja gefragt, wen wollt ihr? Kommen wir mir zu Matthäus Kapitel 27. Wen wollt ihr frei haben? Hat er die Menschenmenge gefragt. Und dann geschah etwas sehr Spannendes. Matthäus 27, 15. Zum Fest aber hatte der Statthalter die Gewohnheit, dem Volk einen Gefangenen loszulassen, welche sie wollten. Vers 16, sie hatten aber zu der Zeit einen berüchtigten Gefangenen, der hieß Jesus Barabbas. Der Barabbas, ein ganz berüchtigter. Und dann im Vers 17 fragt der Pilatus, als alle versammelt waren, welchen wollt ihr? Wen soll ich euch loslassen? Jesus Barabbas oder Jesus, von dem gesagt wird, er sei der Christus. Barabbas hat einen ganz interessanten Namen. Bar bedeutet Sohn, Abba Vater. Barabbas bedeutete eigentlich, das war ein seltener Name, der bedeutet der Sohn eines Vaters. In anderen Worten, wir alle sind die Söhne eines Vaters. Jeder Mensch ist der Sohn eines Vaters. Es gibt keinen Mensch, der nicht Sohn eines Vaters ist. In dem Sinne sind wir alle Barabbas. Und jetzt stellt euch vor, Barabbas saß da im Gefängnis und er wusste, jetzt kommen die ganzen Kreuzigungen, jetzt komme ich sicher auch dran. Erinnert euch ja an Jesu Seite, wurden ja auch zwei Diebe gekreuzigt und in der Mitte müsste nicht Barabbas hängen. Und er hat sich gedacht, jetzt hat meine letzte Stunde geschlagen. Und plötzlich hörte er von ferne Schreie, Rufe, eine ganze Menge von Menschen, die rief, Barabbas, Barabbas. Und er, oh nein, jetzt rufen sie schon meinen Namen. Jetzt kommen die gleich und holen mich ab. Der war ja nicht dort und hat gefragt, wie Pilatus zu der Menge geredet hat, ja, wen wollt ihr frei haben? Jesus oder Barabbas und das ganze Volk, Barabbas, Barabbas. Und er im Knast hat nur gehört, Barabbas, Barabbas. Oh, jetzt kommen die und holen mich gleich ab. Die schreien schon nach mir, die werden mich jetzt schrecklich umbringen. Und der Pilatus frug die Menschenmenge, ja, was soll ich mit Jesus machen? Und dann steht hier im Vers 23, was hat er denn Böses getan? Sie schrien aber noch mehr, lass ihn kreuzigen, lass ihn kreuzigen. Und der Barabbas in seiner Zelle hat gehört, lass ihn kreuzigen, lass ihn kreuzigen. Erst hat er gehört, Barabbas, Barabbas, dann hat er gehört, lass ihn kreuzigen, er soll gekreuzigt werden. Und hat gesagt, ja, jetzt ist meine letzte Stunde angekommen. Jetzt holen die mich ab, jetzt werde ich gekreuzigt. Und er hat eine Angst gehabt. Er hat sich auch gedacht, ich habe es ja auch verdient. Ich bin ein böser Mensch. Und dann plötzlich kamen die Soldaten, Barabbas, komm mit. Und er dachte, jetzt geht es zur Kreuzigung. Und er lief dann, plötzlich sah er die Menschenmenge und dann sah er plötzlich einen anderen Mann da stehen. Jesus. Und Jesus lächelte ihn an. Und er sagte, was ist denn jetzt los? Und dann erkannte er, ja, die wollen ihn kreuzigen, nicht mich. Und zum Barabbas sagen sie, jetzt geh nach Hause, du bist frei. Was, ich bin frei? Aber der muss doch freikommen. Der war doch unschuldig, der hat doch nie was Schlimmes getan. Ich muss ans Kreuz. Aber nein, er kam frei. Und Jesus kam für Barabbas ans Kreuz. Und das ist die Liebe, die Gott uns gezeigt hat. Jesus uns gezeigt hat. Jeder von uns ist ein Barabbas. Jeder ist der Sohn eines Vaters. Jeder von uns müsste am Kreuz hängen. Aber Jesus hat sich da für uns hingehängt. Für die ganze Welt. Und da standen dann die anderen beiden, die auch gekreuzigt waren. Einer hat ihn angenommen, der andere hat ihn nicht angenommen. Und so ist die Menschheitsgeschichte. So war das jüdische Volk. Ein Teil hat ihn angenommen als den Messias, der andere Teil hat ihn verworfen. Und so die ganze Weltgeschichte. Ein Teil hat ihn immer angenommen, ein Teil hat ihn nicht angenommen. Die Frage ist jetzt mit uns. Nehmen wir ihn an, nehmen wir nicht an? Aber wir müssen annehmen. Dadurch haben wir Erlösung, ewiges Leben. Und das hat Jesus getan unter dem römischen Imperium, damit auch Rom die Vergebung erhalten kann. Jeder von denen, die sich darin befinden. Das ist es, was wir meinen mit
Liebe den Cäsar.

lieber den Papst. Es kommen schwere Zeiten auf uns zu und egal was passiert, Gott ruft uns auf, für unsere Verfolger zu beten und sie lieb zu haben, uns auch für sie zu sterben, wenn einer von uns vielleicht als Märtyrer sterben wird in der Zukunft. Zu sterben, damit Rom sehen kann den Kontrast und dass viele, viele, viele noch rauskommen aus der geistlichen Verblendung und die Wahrheit erkennen und gerettet werden. Darum geht's.

Spiritismus und Revolution. Er antwortete und sprach: Du sollst den Herrn, deinen Gott, lieben, von ganzem Herzen, von ganzer Seele, von allen Kräften und von ganzem Gemüt und deinen Nächsten wie dich selbst. Mit welchen Lehren müssen sich die jungen Leute auseinandersetzen, wenn sie in die Welt hinausgehen, um dort den Verlockungen zur Sünde, der Versuchung zur Leidenschaft, des Geldverdienens, der Vergnügungssucht und der Schwelgerei, der Freude an Äußerlichkeiten, Luxus und Extravaganz, der Übervorteilung, dem Betrug, dem Raub und dem Ruin zu begegnen? Der Spiritismus behauptet, die Menschen seien ungefallene Halbgötter. Jede werde sich selbst richten. Wahre Erkenntnis setzt den Menschen über jedes Gesetz. Alle begangenen Sünden wären an sich harmlos, denn alles, was ist, ist richtig. Und Gott verdammt nicht. Die gemeinsten Menschen versetzt der Spiritismus in seiner Darstellung in den Himmel, als hätten sie dort sogar eine hohe Stellung. Dadurch wird allen Menschen eingeredet: Es spielt keine Rolle, was du tust. Lebe so, wie es dir passt. Der Himmel ist deine Heimat. Massenweise werden Menschen dadurch zu dem Glauben geführt, ihr Wunsch sei oberstes Gesetz. Zügellosigkeit sei Freiheit. Der Mensch wäre nur sich selbst gegenüber verantwortlich. Wenn am Anfang des Lebens solche Lehren vermittelt werden, wo doch die Triebwünsche am stärksten sind und deshalb die größte Selbstbeherrschung und Reinheit nötig wäre, wie soll da die Tugend noch bewahrt werden? Was könnte verhindern, dass die ganze Welt ein zweites Sodom wird? Gleichzeitig versucht die Anarchie, alle Gesetzgebung wegzuwischen. Nicht nur die göttliche, sondern auch die menschliche. Die Zentralisierung von Reichtum und Macht, die riesige

bestimmten Konzerne zur Bereicherung weniger auf Kosten der vielen. Die Zusammenschlüsse der ärmeren Klassen zur Verteidigung ihrer Interessen und Forderungen. Die weltweite Verbreitung derselben Lehren, die damals zur Französischen Revolution führten. All das läuft darauf hinaus, die ganze Welt in einen Kampf zu verwickeln, der dem ähnlich ist, der damals Frankreich erschütterte. Das sind die Einflüsse, mit denen sich die heutige Jugend auseinanderzusetzen hat, damit sie inmitten solcher Umwälzungen festbleiben können. Müssen Sie jetzt die Grundlagen Ihres Charakters legen. In jeder Generation und in jedem Land war die echte Grundlage und das Vorbild der Charakterbildung dasselbe. Das Gesetz Gottes, du sollst den Herrn, deinen Gott, lieben von ganzem Herzen und deinen Nächsten wie dich selbst. Dieser großartige Grundsatz, der sich im Charakter und Leben unseres Heilandes gezeigt hat, ist die einzig sichere Grundlage, der einzig sichere Führer.

Meine Art und Weise des Recherchierens ist, alles nach den Grundlagen des Gesetzes zu prüfen. Und ich hoffe, alle haben Sie verstanden, dass das Gesetz nicht veränderbar ist, dass es immer klar ist, es betrifft alle Dinge, nichts kann aus sich selbst existieren und funktionieren, auch nicht ein Virus oder wie man immer es nennt. Und nichts kann etwas für sich selbst tun. Man sagt ja immer, das Virus will sich selbst vermehren. Wie soll es das tun? Das Gesetz macht es schon null und nichtig. Deshalb kann man mit so einem Grundgesetz, das immer unveränderlich ist, unwidersprüchlich, allumfassend, allgegenwärtig, zugänglich für jeden und einfach. Ich finde, mit einer einfachen Brille kann man alles in die richtige Seite tun oder in die andere. Aber wir sind gar nicht mehr gewohnt, selbstständig zu denken, ohne dass wir angewiesen sind auf das, was andere sagen. Und ich möchte etwas, so bin ich irgendwie darauf gekommen, etwas haben, wo ich mich auf andere nicht verlassen muss, sondern wo ich weiß, diese Dinge kann ich selber wissen und ich muss sie auch selber wissen. Ich möchte deshalb auch allen meinen Patienten immer helfen, dass sie mir nicht vertrauen, sondern dass sie sehen, so sind die Dinge und nicht anders, weil die Natur es nicht anders zulässt. Wir haben gesehen, dass alles ein Kanal ist, alles hat einen Eingang und einen Ausgang, alles hat und muss nehmen, um zu geben, alles hat eine Ursache und eine Wirkung und die Summe aller Kanäle bleibt ein Kanal und deshalb funktionieren alle Dinge in einem Kreislauf. Jetzt wollen wir heute Abend zu der Frage kommen, die man immer wieder mal fragt. Was war zuerst? Das Ei oder das Huhn? Und ich denke, auch wenn das manchmal so eine komische Frage ist, ich denke, es ist eine wichtige Frage. Vor allen Dingen weiß man, dass Hühner ja Eier legen können, auch ohne Hahn. Aber ein Küken kann nie entstehen ohne den Herrn hier. Das heißt, die Bedingungen, die erfüllt werden müssen, damit Leben sich vermehrt, sind vielfach und nicht nur eines. Deshalb ist die Frage, was ist zuerst? Das heißt, zuerst muss ja das sein, was am Anfang des Kanals ist. Und wir haben gesehen, es gibt nur zwei Dinge, die wir haben. Wir haben einen Schöpfer, der in sich selbst existiert, ein System, das geschlossen ist.

unabhängig und wir haben das Geschöpf und das sind alle, auch der Mensch muss nehmen, um zu geben. Er ist also ein offenes System und er ist abhängig. Was ist zuerst? Ist die Frage. Und das eine ist Ursache und das andere ist Wirkung. Deshalb am Anfang des Kanals, ich male deshalb auch den Schöpfer immer als rund, weil von ihm alles ausgeht und alles wieder zu ihm zurückgeht, weil das so gemacht ist. So, wie wird grundsätzlich ein Geschöpf gemacht? Und ich habe hier den Menschen genommen und ein Auto, weil das können wir ja vergleichen. Ein Autohersteller baut Dinge zusammen, er erschafft sie nicht, weil die Dinge sind schon vorhanden. Und das allererste, was wir verstehen müssen, alles ist ein Kanal. Und zuerst überlegt man sich, wozu braucht man es? Ja, jedes Ding, das jemand herstellen will, fragt sich, wozu ist es da? Wenn der Zweck nicht klar ist, dann weiß man ja auch nicht, wozu man dann die Bedürfnisse braucht. Und da ja der Mensch und auch das Auto von alleine nicht funktionieren kann, braucht es Bedürfnisse. Wer setzt die Bedürfnisse fest und auch woher sie erfüllt werden müssen? So, das heißt, der Hersteller, sowohl der Autobauer als auch der Schöpfer, muss sagen, was braucht er? Das heißt, er kann nur funktionieren mit dem, was festgelegt ist, und er kann nur das aufnehmen, woher es kommt. Das heißt, es ist keiner, der einen Kanal hat oder ein Kanal ist, wo nicht das Bedürfnis, was er braucht, von demjenigen, der ihn gemacht hat, festgelegt ist. Dafür haben wir keine Wahl. Keiner hat eine Wahl, ob er Freiheit will oder nicht. Keiner hat eine Wahl, ob er Sauerstoff einatmen möchte oder nicht. Er muss es tun oder er existiert nicht mehr. Es gibt etwas, wo wir diese Woche immer wieder angesprochen haben, und das ist das erste Mittel, womit der Mensch funktioniert, und wir nennen es Liebe. Haben Sie schon mal gefragt, was Liebe ist? Liebe ist natürlich etwas Subjektives, nicht? Wenn man jemand fragt, was ist Liebe, wird jeder sagen, irgendeine andere Definition. Aber ich habe etwas gefunden in meiner Praxis und ich frage jeden von Ihnen hier, brauchen Sie Liebe? Ich glaube nicht, dass irgendeiner da ist und sagt, er braucht es nicht. Die Frage ist nur, haben Sie gewählt, es zu wollen oder zu brauchen oder müssen Sie es befriedigen? Haben Sie eine Wahl? Schauen Sie, unser Geist funktioniert nur mit Liebe. Und in Liebe setze ich alle geistigen Bedürfnisse rein. Gerechtigkeit, Wahlfreiheit, Sicherheit, Harmonie, all diese Dinge. Nach denen sind wir gebaut. Und für mich, mein erstes Bedürfnis in der Liebe ist die Harmonie. Wer liebt Harmonie nicht? Nur nicht jeder hat die Harmonie am ersten Platz in seinem Geist, aber bei mir ist es so. Also suche ich immer, jedem zu gefallen. Ich liebe, dass ich in einer Atmosphäre lebe, wo alle lieb zueinander sind. Was mache ich aber, wenn es nicht so ist? Was passiert mit meinem Harmoniebedürfnis? Habe ich es mir ausgesucht, dass ich Harmonie will? Ich bin aufgewachsen in einer Familie, wir sind 4 Geschwister, aber Vater und Mutter haben sich nicht verstanden. Und als ich 8 Jahre alt war, haben sie sich getrennt. Und eine Woche später hatte ich eine Viruserkrankung. Es war Hepatitis B. Können Sie sich das vorstellen, woher das gekommen ist? Eine Woche später hatte ich Hepatitis B, weil wer will es anzweifeln, dass die Trennung der Eltern für die Kinder einen Schaden bringt? Wird das jemand anzweifeln? Natürlich nicht. Aber warum bringt es einen Virus in der Leber? Es ist doch nur eine eingebildete Sache, die Liebe. Es ist doch nichts Handgreifliches. Wieso passiert etwas Physisches, wenn etwas Geistiges passiert? Wie funktioniert ein Kind? Wir werden es gleich sehen, dass wir verstehen, dieses Abhängigkeitsverhältnis, das das Kind von seinen Eltern hat, um der Liebe willen.
Da sieht man nichts.

Habe ich gewählt, krank zu werden? Habe ich gewählt, eine harmonische Familie? Konnte ich sie wählen? Ich konnte sie auch nicht abwählen. Aber ich habe mir geträumt. Mit 8 Jahren habe ich schon meine Familienplanung gemacht. Das heißt, ich wollte unbedingt heiraten. Ich habe schon in der ersten Klasse hatte ich eine Schulkameradin, neben der ich saß. Und Mädels waren immer so das, was meine Aufmerksamkeit hatten. Weil ich suchte ja was bei ihnen, oder? Und ich suchte was? Ich suchte Harmonie. Ich suchte Liebe. Warum geht man zu Mädchen? Und dann habe ich auch früh geheiratet. Weil ich muss ja die Harmonie bekommen. Nicht? Muss sie geben. Und man hat ja jeder so seine Vorstellung von einer Frau, die man sich wünscht, oder? Sie soll, wenn man harmoniebedürftig ist, muss es eine Stille sein, nicht? Mit sanftem Geiste. Na, wo gibt es die heute noch? Ja, weil meine Frau ist eine schnelle Frau. Sie hat Hosen an, nicht Röcke. Ja, das heißt, ich war immer einen Schritt hinter ihr her. Ja, wenn sie den Zug nehmen sollte, dann nahm sie ihn erst, wenn er anfing zu fahren. Stellt euch vor, was das für ein harmoniebedürftigen, armes Wesen bedeutet. Konnte ich mir es wählen? Ich wusste nichts von dieser ganzen Sache. Ich möchte das klar machen. Ich werde die Geschichte weiter fortsetzen. Ich möchte nur eines uns allen bewusst machen. Dass wir Liebe brauchen oder Harmonie oder Gerechtigkeit, ist keine Wahl. Es ist festgelegt, in unserem Geist geschrieben, und entweder wir stillen es oder wir stillen es nicht. Deshalb habe ich eine Liebesdefinition gefunden, die ich anhand des Körpers gestellt habe. Ich habe nämlich bei meinen Patienten immer die Diagnose gestellt, Liebesmangel. Nicht? Die Leber wird krank, der Virus ist wegen Liebesmangel da. So fantastisch. Das Ohr fließt, die Nase läuft, ist Liebesmangel. Und da habe ich gesagt, okay, was macht die Liebe dem Körper? Und ich habe die Liebe gefunden, die Definition der Liebe, und ihr werdet sehen, sie macht auch geistig Sinn. Wenn die der Geist ausübt, kann der Körper nicht mehr krank werden. War doch fantastisch, oder? Weil es ist genau der Strom, der produziert wird, dass der Körper richtig funktioniert. Weil sie müssen sich das verstehen. Sowohl die Liebe ist festgelegt, aber was auch festgelegt ist, ist der Strom, mit dem der Geist die Tasten drücken muss, damit der Körper auch richtig gesteuert wird. Alles festgelegte Dinge. Die Konstruktion hat keine Wahl, was sie braucht. Sie hat nur, wie sie die Sachen benutzt, eine Wahl. So, was ist Liebe? Und ich habe gesagt, sie ist unendlich und ich habe sie in 2 Dimensionen eingeteilt. Und ich denke, wenn wir diese 2 Dimensionen erfüllen, das heißt, wir setzen diese Liebe um, dann sind wir freie Wesen. Ganz egal, ob die Welt untergeht, ob Corona explodiert oder nicht, es kann uns niemand mehr nichts tun. Die Liebe ist die Lösung aller Probleme des Menschen. Ganz egal, wie er denkt, ich glaube, er weiß es. So, was ist Liebe? Liebe ist maximales Interesse für den anderen. Würdest du sagen, ist Liebe? Ja. Liebe muss maximales Interesse für den anderen haben. Aber jetzt haben wir die menschliche Liebe. Ich vergleiche sie zu der wahren Liebe. Der Mensch kann also auch maximales Interesse ausüben, aber nicht für den anderen, sondern am anderen. Das heißt, jede Mutter liebt ihr Kind für oder am. Will sie was vom Kind oder will sie nichts vom Kind? Haben Sie Mütter? Wir alle haben Mütter. Wir wissen, dass Mütter uns lieben. Sie würden ihr Leben lassen, weil sie an uns hängen. Und wenn wir aber nicht das tun, was sie wollen, dann müssen sie uns dominieren. Fast jeder Patient, das ist nicht alle, aber die Mehrheit aller Patienten sagt, sie haben eine dominante Mutter. Mütter, die zwingen, die konditionieren.

Liebt ihr konditionieren? Keiner liebt das. Das ist Anti-Liebe, das ist Anti-Bedürfnis. So, ihr seht den Unterschied. Der Mensch kann von sich aus so großes Interesse am anderen haben, weil er braucht ihn ja für seine Liebe. Er kann ihn nie loslassen. Deshalb ist Liebe nur dann Liebe, wenn sie für den anderen ist. Und das kann sie nur, wenn sie dem anderen 100% Freiheit gibt, ihn 100%ig respektiert. Würden Sie es lieben, mit jemandem zusammenzuleben, der das kann? Ich bin begeistert. Ja? Da ist man frei. Jemand ist so weit, dass er das Leben für dich gibt, aber er lässt dich immer 100% frei zu tun, was du willst. Das wäre doch eine perfekte Beziehung, oder nicht? Was glauben Sie, was ist schwerer? Maximales Interesse zu haben oder Freiheit zu geben? Was ist die Herausforderung, die wir haben? Ich sage Ihnen, die menschliche Liebe, wenn sie nicht mehr dominieren kann und zwingen kann, versucht sie gleichgültig zu sein. Das heißt, sie sucht sich abzuwenden, sagen, das interessiert mich nicht mehr. Aber er kann nicht wirklich abschalten. In der Liebe gibt es keinen Zwang zum Guten. Und was wir heute erleben, ist Zwang zum Guten. Aber warum muss man jemanden zwingen zum Guten? Dass ich ihn schütze oder mich? Man macht mich, wenn ich jetzt mich nicht impfen lassen will für Corona oder was auch immer, und ich bin Arzt, dann wird man sagen, du gefährdest deine Patienten. Das ist verantwortungslos. Oder? Ist das wirklich so? Was kommt zuerst, meine Lieben? Das Individuum oder die Gesellschaft? Wir haben es schon mal diskutiert, glaube ich, an einem Abend. Was kommt zuerst? Individuum oder Gesellschaft? Immer Individuum, weil das Individuum, wie wir sehen werden, war zuerst, bevor die Gesellschaft da war. Und das, was zuerst da ist, bleibt immer zuerst. Aber wir wollen das Individuum null und nichtig machen. Und wir haben einen guten Grund dazu. Wir sagen, du bist verantwortungslos gegen dem anderen gegenüber. Wir sind so wie Liebe gemacht. Aber wenn Sie die Definition der Liebe wissen, dann wissen Sie, jeder, der Zwang anwendet, ist außerhalb der Wahrheit. Die Liebe setzt keine Konditionen, sie konditioniert nicht. Wir sind zwar bedingt, wir sind abhängig, aber konditionieren ist Manipulation. In all meiner Praxis, in diesen fast 17 Jahren, wo ich angefangen habe, mit Menschen zu sprechen, habe ich gesehen, dass alle Probleme, inklusive unserer Krankheiten, kommen davon, dass wir keine Freiheit geben können, dem, was nicht nach unserem Willen passiert. Ich bin 37 Jahre verheiratet und ich übe es immer noch, meine Frau, wie viel Freiheit zu lassen. Wisst ihr, wenn ich ihr die Freiheit gebe, 100%, wie viel Freiheit habe ich? Alle. In dem Moment, wo ich versuche, über sie zu bestimmen, werde ich krank, ich bekomme Magenschmerzen, Zahnschmerzen, was auch immer. Und der Virus fängt an zu funktionieren. So, die Liebe ist also ein Mittel, das, wenn wir sie ausüben, uns komplett frei macht. Weil man hat Freiheit, wenn man sie gibt. Wenn man sie nicht geben kann, hat man sie nicht, weil dann macht man sie von dem abhängig, dem man sie nicht gibt. Haben wir das verstanden? Ja, ist ganz klar. Deshalb muss ich dem gegenüber, den ich liebe, unabhängig sein. Das ist die Bedingung, oder? Weil Sie können keinem laufen lassen und sagen, hey, der ruiniert mich, sie vertut all mein Geld oder was auch immer. Nicht? Sie werden sehen, die Prüfung, ob Liebe Liebe ist, ist immer die Freiheit. Aber das bedeutet, ich bin dann von demjenigen abhängig für das, was ich will. Diese Liebe beweist mir, dass derjenige, der sie herstellt, unabhängig sein muss. Und ich kenne nur einen, der unabhängig ist, und das ist der Schöpfer.
Und weil er unabhängig ist, kann er

diese Liebe jedem zur Verfügung stellen und jeder kann sie ausüben, indem er sie nimmt und weitergibt. Es ist ihm freigestellt, aber sie ist dennoch eine Bedingung zum Leben. Das heißt, wir essen doch freiwillig, oder? Oder zwingen wir uns zum Essen? Also ich liebe Essen. Und manchmal muss man sich ja zusammenreißen, nicht? Dass man nicht zu viel isst. Das heißt, wir sagen doch nicht, ach, ich muss schon wieder essen. Nicht? Und so ist auch die Liebe zwar etwas, das ich umsetzen muss, weil ich ein Geschöpf bin, aber alles, was mir Kraft gibt im Leben, ist dieses Element, was ich nirgendwo anders finde, außer im Schöpfer. Und jetzt müsste man natürlich, wollen die Leute das definieren. Und ich habe jetzt hier Schöpfer genannt, ich habe nicht Gott gesagt, ich habe nicht irgendeinen Namen verwandt. Aber was auch immer wir verwenden, wie viel Schöpfer gibt es? Oder wie viele Götter gibt es? Es kann nur eine geben. Warum wissen wir, dass nur eine geben kann? Weil wenn es mehrere gäbe, würden sie miteinander kämpfen. Okay? Weil dann muss ja einer der andere stärker sein wie der andere. Es könnte das Universum nicht funktionieren, wenn es mehrere Götter gäbe. Wenn es mehrere Quellen gäbe, würde es nicht funktionieren. Deshalb, ganz egal, wie wir ihn nennen, er ist einer und er ist eine Person. Er muss eine Person sein, kann nicht das Universum sein. Ich habe mit meinen Patienten gesprochen, die glauben, sie können die Liebe aus der Natur holen. Aber es kann keine Liebe aus der Natur holen, weil die Natur hat kein geistiges Element. So, schauen wir uns das an. Ich habe das meiste gelernt, als ich in meiner Praxis die Kinder untersucht habe. Und ich habe mich gefragt, warum rinnt den Kindern die Nase? Warum haben sie nervöse Ticks? Ich habe viel Erfahrung gesammelt mit Ticks, ne? Ein Kind so, echt? Wo kommt das her? Da war eine Familie, die kam zu mir und sie hat eine Tochter, ich glaube, sie war 10 Jahre alt und seit 4 Jahren machte sie. Und sie kam, sie wusste nicht mal, wie sie das nennen, was das Kind tut. Und dann hat das Kind das 2-mal gemacht und ich bin ja sehr hellhörig, sehr beobachtungsvoll. Und dann sage ich, ist das das Problem, weshalb Sie gekommen sind? Sagen Sie, ja, wir wissen nicht, was es ist. Man hat dem Kind als erstes die Polypen entfernt. Nicht? Weil man muss ja was mit dem Rachen zu tun haben. Und dann geht man zum Psychologen. Und dann tut man das Kind zu irgendwelchen Übungen und Praktiken. Aber Gott sei Dank hat es nichts geholfen. Und jetzt ist das Kind in der 3. Klasse und die Eltern, die Lehrerin kann nicht mehr aushalten, weil alle 2-3 Minuten macht das Kind. Und was machen alle Kinder? So fantastisch. Sei Lehrer mit einem Kind, das einen nervösen Tick hat, wo alle paar Minuten alle lachen. Und jetzt kommen die Eltern zu mir und sagen, was soll ich tun? Und ich sage, kein Problem. Was ist es für ein Mangel? Liebesmangel. Aber im Falle der nervösen Ticks ist es die Sicherheit aus der Liebe, die fehlt. Ja, ist die Sicherheit. Die ist ja auch ein Teil der Liebe, nicht? Das Kind braucht 100%ige Sicherheit. So, woher nimmt es sie? Deshalb habe ich geguckt und diese Familie, ich habe es ihnen dann erklärt, ich habe das Mädchen rausgeschickt und habe dann mit den Eltern gesprochen. Wir haben am Donnerstag geredet. Am Sonntag war der Tick verschwunden. Wieso? Weil man hat, wissen Sie, unsere Krankheiten sind ja nichts anderes als ein Zeichen. Und als der Geist des Kindes gemerkt hat, dass das, sage ich mal, Ding angekommen ist, konnte es stoppen. Ja, das Ding war erledigt. So, wie funktioniert ein Kind? Und wir fangen an von der Entstehung. Wir haben ein Kind. Wir haben die 2 halben Zellen, wir wissen, halbe Zelle von Mutter, halbe Zelle von Vater. Sie treffen sich in einem Hohlraum, nicht in der Mutter, sondern in dem Hohlraum der Tube oder des Eileiters. Und dort kommen sie zusammen und wir wissen, dass die Zellen von alleine nichts tun können. Also muss
mit ihnen auch ein

Geist sein, ja, den man nicht sieht. Und das Kind entsteht aus Hälfte des Mutters, physisch, und auf Hälfte des Geistes physisch. Ja, 50-50 von beiden Eltern. Und jetzt fängt das Kind an, sich zu vermehren. Ja? Das, was wir sehen, ist sichtbar. Und dann kommt es langsam in die Gebärmutter. Wer dockt an wen an? Die Mutter ans Kind oder das Kind an Mutter? Und ich habe nicht Zeit,

Ich möchte den Grundsatz nur erklären. Es ist immer der, der etwas braucht, der muss sich andocken. Ja, ist doch fantastisch. Wenn jemand von dir was will, soll er sich's holen. Ja, also das heißt, jeder, der etwas will, soll sich's holen. Ich lebe nach diesem Grundsatz. Ich verlange nie etwas von jemandem, es sei denn, ich mache ihm einen Gefallen davon dazu, wenn ich ihm was verlange. Ja, wenn ich mir selber machen kann, mache ich es mir selber. So, das Kind bindet sich an die Mutter. Die Nabelschnur, die Plazenta, ist Teil des Kindes. Und es bindet sich an die Gebärmutter. Zu welchem Zweck? Versorgung. Es muss nehmen, ja? Und es hat ja keine Wahl, es muss von irgendwo nehmen. Wie abhängig ist das Kind von dem Körper der Mutter? 100%. Kann das Kind sich die Mutter aussuchen, wo, in welchen Uterus es? Kann es nicht. Ist die Mutter unabhängig oder muss die Mutter auch irgendwo futtern? Und die Mutter hat auch eine Bedürfnisquelle, das ist die Natur. Die Mutter isst und das Kind nimmt von der Mutter. Wenn die Mutter Alkohol trinkt, ist das Kind betrunken. Wer hat das Kind betrunken gemacht? Ich will nur versuchen, dass Sie verstehen, haben Sie das Gesetz verstanden? Wer betrinkt sich? Nun, die Mutter ist nur Quelle, das Kind betrinkt sich immer selbst, aber ohne Wahl. Es ist ganz wichtig, dass Sie verstehen, die Mutter ist zwar Quelle, ja, Futterstelle, aber das Kind hat keine Wahl, es muss von der Mutter essen, also alles, was sie aufnimmt von der Mutter, geht in sein Körperchen und macht es krank oder nicht krank. Deshalb ist die Mutter, wenn sie schwanger ist, sollte sie achten auf das, was sie isst, weil es kann dem Kind schaden, wenn es die Plazentaschranke überschreitet. Aber jetzt, was macht der Geist des Kindes? Noch bevor der Embryo in die Gebärmutter kommt, bindet sich der Geist des Kindes vom Zeitpunkt der Zeugung an den Geist der Mutter. Weil er hat ja keine Wahl. Er muss sich an jemanden binden, um seinem Körper den Strom zu machen. Der entsteht nicht von alleine. Der Geist des Kindes nimmt also von dem Geist der Mutter und baut das Körperchen zusammen in den ersten 3 Monaten. Und dann wächst es nur noch. So, der Geist steuert in allen Prozessen diese Abwandlung. Und hat die Mutter Stress während dieser Zeit, dann baut das Kindchen den Körper schief zusammen. Dann fehlt ein Ohr, dann wird ein Kanal nicht an. Was auch immer es ist, es gibt Dinge, die dann passieren. Deshalb ist es wichtig, dass die Mutter nicht nur weiß, was sie isst und trinkt, sondern auch, was sie denkt. Aber wer steuert jetzt die Gedanken der Mutter? Was macht der Mutter Stress? Hat die Mutter auch eine Bedürfnisquelle, wo sie holt? Wer ist sie? Sie muss ja auch jemandem vertrauen. Ihr Geist kann es ja nicht produzieren. Also vertraut sie wem? Dem Ehemann, der Mutter und dem Vater. Weil die Menschen bleiben immer gebunden an ihre Mutter, ihr Leben lang. Ich hatte mal eine 70-jährige Patientin, die sagte, mein Mann ist jetzt 70 Jahre alt, seine Mutter ist 90, aber er hört immer noch auf seine Mutter. Ist doch fantastisch, nicht? Ja? Und wenn die Menschen sterben, ich hatte eine Patientin, die hat sehr viele Menschen begleitet in den letzten Augenblicken, bis sie gestorben sind, und die sagt, fast jeder sagt, er geht zu seiner Mutter. Wieso? So, nach 9 Monaten holen wir das Kind raus, ja? Und dann bindet sich das Kind natürlich an die Natur. Es nimmt noch ein bisschen was vom Körper der Mutter, aber irgendwann mal ist die Brust nicht mehr, ja? Wir müssen verstehen, die Quelle muss immer größer sein, wie der, der es braucht. Und solange der Körper der Mutter groß genug ist, für den Körper des Kindes ihn zu ernähren, ist die Mutter ausreichend. In dem Moment, nach 9 Monaten, wo der Körper gewachsen ist und es muss raus, reicht die Mutter nicht mehr aus. Und irgendwann mal wäre es noch normal, wenn man mit 5 oder 10 Jahren das Kind noch an der Brust hätte. Ist nicht mehr ganz normal. Ja, alles hat seine Zeit in der Natur. Irgendwann muss das weg. Aber jetzt ist die Frage, was passiert mit der geistigen Nabelschnur? Warum hat dieses Mädchen oder andere nervöse Ticks gehabt? Die muss immer so machen. Also, ich habe komische Dinge gesehen. Die sind einfach zu behandeln. Wenn man nur wüsste, wo der Knopf ist.
So, wo ist der Knopf? Beim Kind?

oder bei der Mutter? Ja, weil das Kind hat keine Wahl. Das Kind äußert nur einen Mangel, aber es ist immer noch am Mutterkopf, an den Geist der Mutter gebunden. Schauen Sie, man kann das wissenschaftlich prüfen, experimentell prüfen. Man kann den Strom messen, den Geist sieht man nicht. Aber man hat den Strom gemessen von Kindern und von Müttern. Und man hat gemerkt, immer dann, wenn die Mutter den Strom wechselt, wechselt das Kind sofort hinter der Mutter. So kam man auf die Idee der Spiegelneuronen. Und dieses geht bis zu einer gewissen Distanz, dann reißt die Nabelschnur. Wireless geht kaputt. So, wie lange sollte das Kind die geistige Nabelschnur behalten? Weil es ist ja noch nicht fertig, wenn es aus der Mutter rauskommt. So ist es fertig. Und das Kind muss an der Nabelschnur der Mutter bleiben. Deshalb ist es entscheidend, wie es der Mutter geht, damit das Kind gesund bleibt. Und laut Natur sollten 7 Jahre das Kind nicht von der Mutter getrennt werden. So wie eine Bärin 3 Jahre ihre Kleinen hält. Und nur der Mensch, der Vernunft hat, gibt sein Kind nach ein paar Wochen ab und weiß nicht, was er für Schäden dabei anrichtet, weil er setzt das Kind wie den Fisch aus dem Wasser. Das ist Natur, da können wir nichts dafür. Fast jede Krankheit, die wir heute haben, kommt aus der Kindheit, fast jede. Und das sage ich nicht, weil ich irgendwo gelesen habe, sondern weil ich es in meiner Praxis an meinen Patienten geprüft habe, gesehen habe. Jede Not kommt aus dieser frühen Zeit, weil man nicht verstanden hat, wie ein Mensch funktioniert und welche seine Bedürfnisse sind. Das soll nicht den Müttern Gewissensbisse machen, es soll nur klar machen, wie die Dinge stehen. Weil hat man die Mütter gelehrt, wie das Leben geht? Ja oder nein? Nein. Aber wir lehren über Viren und weißt du was, alles für Schmarrn. Aber das, was wir sollen, was den Menschen wirklich angeht, da ist man nicht mal interessiert. Aber es ist doch irgendwann mal, sollte es Zeit sein, dass das Kind nicht mehr an der Mutter hängt, oder? Dann wissen Sie, dass die Zeit nie kommt. Man ist dann, habe ich diese Frau, gestern habe ich ja erzählt, die 78 war, oder eine andere 40-Jährige ist so böse auf ihre Mutter, weil sie nicht abtreiben konnte. Das heißt, die Mutter hat andere abgetrieben und jetzt sagt sie, mich wollte sie auch abtreiben, das hat ihr nicht gelungen. Und dann sagt sie, warum wollte sie mich abtreiben? Und sie ist über 40, sage ich, ist doch egal, es hat nicht geklappt, sei sie froh. Aber es geht nicht. Wissen Sie, warum es nicht geht? Weil wir in unserer Identität, und wir werden das sehen, in unseren Eltern haben. So, das Kind muss irgendwann mal die Quelle ändern, weil die Mutter ist insuffizient. Aber wenn die Mutter nicht versteht, dass ihr Mann insuffizient ist für das, was sie braucht, dann wie soll es das Kind verstehen? Deshalb muss der Schöpfer an der Stelle eines Menschen treten. Die Zeit des Kindes ist nur eine Zeit lang und es sollte mit 12 Jahren abgeschlossen sein und das Kind sollte ab 12 Jahren selbstständig sein. Wäre das nicht fantastisch? Müsste nicht mehr die Mutter hinterherlaufen und die Mutter wäre so froh, sie hat das Kind richtig erzogen und jetzt kann sie es laufen lassen. Aber welche Mutter kann Kinder laufen lassen? Mütter sind sehr liebe Mütter und sie wollen nach Möglichkeit, wenn das Kind heiratet, ein Zimmerchen neben dem Schlafzimmer haben. Und dann wissen, ich habe die interessantesten Mütter erlebt in meiner Praxis. Wenn Sie mit 1000 Menschen reden, eigentlich 1000, 100, wenn Sie 100 menschliche Geschichten haben, müssen Sie kein Buch mehr über Menschen lesen. Sie wissen nämlich alles über den Menschen, weil es sagt ihnen alles. Ich bin so erstaunt gewesen, was in den Köpfen der Menschen ist, als ich angefangen habe, sie zu fragen. So, leider wird das Kind geboren mit dieser falschen Identität, mit dieser falschen Sache. Es denkt, es ist Gott auf der einen Seite, aber ist natürlich keiner. Also bindet es sich an alle Beziehungen mit einem Zweck, nämlich zu nehmen. Ja, so wie ein Schwamm aufnimmt. Aber gleichzeitig sagt ihm der Irrtum, andere müssen dich lieben. Wir haben ja gestern davon gesprochen, das Kind fordert die Liebe. Die Krankheiten kommen, weil
Kinder Anspruch haben, dass Eltern sie lieben oder nicht geliebt.

gekriegt haben. Wir haben das gestern besprochen. So, das Kind fordert von der Mutter und vom Vater, das sind die größten Anforderungen, die das Kind setzt an seine Eltern. Und dann kommt die Oma natürlich dran und der Bruder und der Freund und der Nachbar. Und wenn man gläubig ist, kommt auch noch Gott dazu. Und von jedem fordert man, weil man ist ja selber an hoher Stelle. Wieso haben wir alle dieselbe falsche Identität? Es ist ganz wichtig, dass wir verstehen, was mich fasziniert hat in der Praxis, dass jede Geschichte identisch ist und jeder Mensch gleich denkt. Und wir haben ja gesehen, wie das Unterbewusstsein. Und jeder hält von sich, dass er ein höheres Wesen sei und nicht ein niedriges. Haben Sie was von Erbgesetz gehört? Ja. Wie viel von Ihnen ist vererbt? Wie viel von dem, was Sie sind, ist vererbt? Bitte? Alles, alles. Alles, was wir sind, ist vererbt. Okay? Das heißt, wir müssen uns die Frage stellen, alles Leben, alle Menschen auf dieser Erde müssen irgendwoher kommen, oder? Nur aus Leben kann Leben entstehen, das wissen wir. Kommen wir aus dem Toten oder aus dem Lebendigen? Wir sind alle aus dem Lebendigen. Und unsere Eltern kamen aus dem Lebendigen. Und so, woher kommen alle Menschen her? Wir sind eine Spezies oder gibt es mehrere Spezies von Menschen? Wir können nicht die einen dahin tun und die anderen dorthin. Alle haben wir dieselbe Struktur. Wir haben dieselben Organe. Wir haben eine identische Funktion. Wir haben identische Bedürfnisse und wir haben den gleichen Irrtum. Wieso? Wir gehen jetzt rückwärts. Wo werden wir landen, wenn wir rückwärts gehen in den Generationen? Wir sind heute bei wie viel Milliarden? Wir gehen rückwärts. Wo werden wir ankommen? Bei wie viel Menschen? Nun, bei einem. Es gibt einen Grundsatz in der ganzen Natur. Es wird ein Lebewesen geschaffen und aus dem entstehen alle durch Vermehrung. Auch die Chemie beweist das. Was unterscheidet ein Atom vom anderen? Haben Sie das schon mal gelernt? Es ist doch nur die Protonenzahl. Der Inhalt ist alles gleich. Ja? So, wir alle leben aus einem Leben, obwohl wir unterschiedliche Individuen sind. Aber wir teilen uns alle dasselbe Leben. Keiner kommt nicht aus dem einen Leben, wo wir alle herkommen, weil wir sind alle ein Leben. Deshalb ist das so wichtig zu verstehen. Wir haben einen Ursprung, klar, in der Schöpfung. Und das Gesetz der Vererbung beweist, dass Gott ein Ding schafft. Wir nennen ihn Adam, wie auch immer Sie ihn nennen wollen. Aber Adam heißt das Leben. Und aus ihm entstehen alle anderen. Und er sollte ewig und unendlich sich vermehren. Und wir wissen von dem biblischen Bericht, dass wie Eva aus Adam entstand, das heißt, sie war eine hundertprozentige Kopie von Adam. Und sie musste sich genauso binden an Gott, weil sie ein Geschöpf ist. Und alle Kinder, die aus Adam entstehen und Eva, sind Adams Leben. Und sie wären für immer so geblieben und wir hätten nie ein Problem mit Corona. Aber wir haben gesehen, die Menschen trennen sich von Gott, sie werden selber Götter. Und wenn man ein Gott ist, mit wem hat man ein Problem? Mit Gott. Ja, alle Menschen haben mit Gott ein Problem. So, dieses Leben ist geistig oder ist tot. Das heißt, was versuchen wir heute zu tun oder was hat man schon all diese Jahrtausende gemacht? Hat man versucht, den Menschen ohne seine Identität zu ändern, ihn zu reformieren. Und das ist egal, und ich nenne jede Ideologie eine Religion, weil jeder muss irgendeine Lösung finden für das Problem, das wir haben. Oder? Und haben wir ein Problem, haben wir keins. Ob es die Kommunisten sind, ob es Marx ist, der versucht hat, ein Problem zu lösen, ob es Buddha war, der versucht hat, ein Problem zu lösen, ob es Konfuzius oder ob es Gandhi oder wer auch immer es ist. Jeder versucht, das menschliche Problem zu lösen. Und jetzt wollen wir es ja auch lösen. Die Frage ist, wie? Kann man denn aus diesem Leben, aus diesem Menschen, der denkt, der ist Gott, kann man den reformieren? Kann man den neu machen? Das heißt,

kann man dem machen, dass er aus dieser Identität, mit der er lebt, wo Stolz und Egoismus rauskommt, kann man den zu etwas Gutem machen? Er wird es doch immer nur tun, um wessen Willen? Um seinetwillen. Ja, immer um seinetwillen. Deshalb ist es wichtig zu verstehen, man kann dieses Leben, das sich vom Schöpfer getrennt hat, nicht mehr erneuern. Man kann es ist kaputt für immer. Deshalb gibt es nur eine Lösung. Ich war vor kurzem in Myanmar, in Asien, und dort habe ich einen buddhistischen Mönch als Patient gehabt. Er war über 50 Jahre alt, 52, 53, und er hatte seit 2 Jahren eine sehr große Schilddrüse, große Schilddrüsenüberfunktion, und sein Herz geht dann auch nicht mehr so gut, und er hat Medikamente genommen, aber es hat irgendwie nicht geholfen. Und jetzt weiß ich ja seine Geschichte. Woher kommt sein Problem? Es kommt aus der Idee, er ist Gott. Alle Probleme kommen aus, alle Gedanken beginnen dort. Deshalb ist meine Frage, er hat mir die Geschichte erzählt, vor 10 Jahren hat sich seine Frau von ihm getrennt und ist mit den 2 Kindern abgehauen. Er versinkt in Depression und fängt an zu spielen. Und er verspielt das Vermögen seiner Eltern. $60.000. Wer in Myanmar weiß, wo die Leute $1 am Tag verdienen, wenn $60.000 ist, das ist ein großes Vermögen. Ja? Und er verspielt dieses Vermögen seiner Eltern. Und als er alles verspielt hat, fällt er in tiefe Gewissensbisse, weil er hat seine Eltern ruiniert. Und jetzt ist er Mönch geworden und sagt, ich meditiere. Ich tue alles Mögliche, sage ich sicher. Aber was wollen Sie tun? Wie wollen Sie von Ihren Gewissensbissen loswerden? Wie wollen Sie das Problem lösen? Weil Sie können ja in die Vergangenheit nicht gehen, Sie können das Vergangenheit nicht mehr lösen. Wer macht ihn fertig? Wer macht seine Schilddrüse, dass sie explodiert? Wer macht es? Er selbst macht es, weil wer steuert das Ganze? Sein Geist, weil er betrübt ist, weil er keine Lösung sieht. Und jetzt habe ich ihm eine Lösung angeboten. Ich habe gesagt, Sie brauchen ein neues Leben mit einer neuen Identität. Ich bin Christ aufgewachsen, aber man hat mir nie gesagt, dass ich mit einem Problem geboren bin. Hat man Ihnen mal schon gesagt? Man hat mich gelehrt, halte das, tu das nicht und sei so und so und so, so wie die ganzen Religionen funktionieren oder egal wer. Aber man hat dir nicht gesagt, du brauchst eine Veränderung, die in dir stattfinden muss, aber die du nicht mehr tun kannst. Man hat mir nicht gesagt, dass ich ein neues Leben brauche, obwohl ich Christ aufgewachsen bin. So, als das Leben von Adam kaputt ging, wir würden nicht existieren, gäbe es nicht einen Ausweg. Aber den Ausweg müssen wir verstehen. Er ist notwendig, weil wir selbst uns nicht rausholen können aus dem Schlamassel. So musste der Sohn Gottes Mensch werden, das heißt, er musste in dieses Leben hineinkommen und dieses Leben neu machen, damit jeder Mensch danach in das neue Leben rübergehen kann, das heißt, zur Wahrheit, zu wissen, wer er ist. Das heißt, deshalb spricht man von Geburt und von Neugeburt. Und ich will das ein bisschen erklären auf Unterbewusstseinsebene und auf genetischer Ebene. Ich bin geboren von meinem Vater Johann und meiner Mutter Gerda. Und sie haben mir mein Hirn vererbt und meinen Körper, Hälfte von meinem Vater, Hälfte von meiner Mutter. Sie haben mir auch einen Geist vererbt und dort im Geist haben sie mir auch eine Identität vererbt im Unterbewusstsein, nämlich ich bin Gott. Und von Kind auf habe ich mich schon sehr stark als Gott verhalten, weil ich musste immer über andere steuern und man muss vertrauen, aber man hat dann nur die Eltern, von denen man geistig lebt. Und jetzt, da ich ja meinen Patienten und allen Menschen eine Lösung anbieten muss, muss ich auch wissen, wie kommt es, dass ich die Wahrheit oder wie kann ich das neue Leben, das geschaffen wurde, übernehmen. Deshalb müssen wir sehen, wie Jesus auf die Welt kam. Er war Hälfte von Gott und Hälfte von Maria in seinem Geist.

und in seinem Körper. Und er hatte von seinem Vater die Wahrheit geerbt, dass er ein Geschöpf ist, und von seiner Mutter die Lüge. Und er musste in sich selbst, durch das Vertrauen, das er zu Gott hatte, er konnte also von der Liebe leben, das, was er geerbt hatte, die Lüge, entfernen. Die Christen haben nicht verstanden, wozu das Kreuz steht, aber das Kreuz steht für die Kreuzigung der Lüge in ihm selbst. Und dort hat er am Kreuz, als er gerufen hat, es ist vollbracht, war er innerlich von der Lüge, die er vererbt hatte, frei und ist dann gestorben und hat ein neues Leben gemacht. Und als er auferstand, hat er eine völlige Neuschaffung des Körpers und des Geistes. Die Möglichkeit der Selbsttäuschung ist für immer ausgeschlossen, und dass wir ein Kanal sind, ist für immer klar. Wir werden es nie mehr anzweifeln. So, ich versuche das nochmal hier zu zeigen mit meinem Leben. So, Christus kommt in mein Leben oder in dieses Leben, das wir alle leben. Er kommt aus zwei Naturen, deshalb hat er eine Verbindung zu Gott. Er tötet das eine am Kreuz, dann tötet er das ganze Leben am Kreuz und schafft dadurch ein neues. Dieses alte Leben ist kein Kanal, es ist eine Verstopfung, wenn ich so will. Und das neue Leben ist ein Kanal. Man kann aus dem neuen Leben nie was Falsches tun und man kann aus dem alten Leben nichts Gutes tun. Ja, das ist diese Sache. Und ich bin natürlich in diesem alten Leben geboren und ich kam auf die Welt als Gott, zumindest so dachte ich es. Also habe ich geheiratet, dass ich eine Untertane habe oder jemanden, den ich liebe. Sie können sich ja selbst fragen. Ich habe auf jeden Fall geheiratet, weil ich eine Frau brauchte, die sollte meine Bedürfnisse stillen. Das war mein Ziel. Ja? Und ich war ein sehr bescheidener Mensch. Ich fühle mich auch heute noch bescheiden. Ich wollte nur drei Dinge haben. Ich dachte, ich will eine Frau, die soll mich verstehen. Ist das schlecht? Wissen Sie, wann Sie jemand versteht oder nicht? Wie wird das Bedürfnis nach Verständnis gestillt? Das Zweite, ich wollte, dass sie mir zuhört. Ist doch schön, wenn eine Frau mal zuhört, oder? Aber sie ist schnell. Sie weiß schon vorher, was du sagen willst, was du sagst. Ja? Und dann, weil ich harmoniebedürftig war, hatte ich den Wunsch, wenn ich morgens aufstehe und meine Frau anschaue, dass sie lächelt. Ist doch nicht schön, wenn du das sagst, oder? Wie viele Frauen gibt es auf dieser Welt, die lächeln, wenn sie aufstehen? Ja? Für wen? Für mich, damit ich mich wohlfühle. Ich war der größte Spaßvogel, weil ich habe immer viel Spaß gemacht in meinem Leben, weil ich lebte vom Lachen der anderen. Ich musste immer einen Witz reißen, egal, im OP, wo ich war, mit den Schwestern, mit den Patienten. Es musste immer Gelächter sein, weil ich lebte davon. So, ich lebte, damit andere mich glücklich machen. Würdet ihr, liebt ihr Egoisten? Niemand liebt Egoisten. Ja? So, ich musste aber zuerst erkennen, nach 20 Jahren Ehe war ich so fertig, dass ich gesagt habe, ich muss mir eine andere Dienstmagd suchen, die meine Bedürfnisse stillt. Und so wollte ich mich trennen, aber es kam, wir haben 5 Jahre davor die Pflegekinder aufgenommen, wo der Samuel der Älteste ist von den 6 Pflegekindern. Und war sehr schön mit den Kindern, aber ich war trotzdem sehr unglücklich in meiner Beziehung. Und dann habe ich gesagt, ich war 39 Jahre alt, gedacht, wenn ich jetzt nicht das finde, dass ich glücklich werde, dann finde ich es nie. Und so war ich auch bereit, auf die Kinder zu verzichten, so weit ging es schon, nur damit ich glücklich werde. Das ist doch ein Drang. Der Drang ist ja da, ich konnte nichts dafür. Nur, dass ich wollte, dass jemand anders mich glücklich macht, ist natürlich Gott spielen. Und so habe ich für den 26. Juli 2003 die Trennung geplant. Wir hatten das Haus gekündigt, wo wir mit den Kindern wohnten, und die minderjährigen Kinder sollten zurück zu ihrer Mutter. Ich würde zu meiner Mutter gehen und meine Frau zu ihrer Mutter. Und wir würden ab 26. Juli 2003 jeder sein eigenes Glück suchen. Und wir hatten noch einen letzten Urlaub geplant, Ende Mai, Anfang Juni, in den USA bei einer Familienberaterfamilie. Und wir waren dort, aber ich hatte schon alles entschieden, die Wohnung war gekündigt.
Als wir den Termin gemacht hatten, hinzufahren,

hatte ich noch Hoffnung, aber dann zwischendurch hatte ich keine mehr und habe meine Wahl getroffen. Und wir haben dort am 1. Juni 2003 ein dreistündiges Gespräch gehalten und ich habe nach 3 Stunden gesagt, für mich ist es jetzt Schluss, ich kann nicht. Sie haben auf mich versucht einzureden. Meine Frau, die hat geweint, weil sie wollte mich nicht loslassen, obwohl ich nicht der beste Mann bin. Aber Frauen sind halt manchmal so, sie halten fest, können nicht anders. Und dann, die Eheberaterfamilie war ganz locker und cool, aber die Frau stellte mir die Frage, sagte, warum kannst du deine Frau nicht lieben? Und ich habe sie doch nicht genommen, sie zu lieben. Ich habe sie doch genommen, dass sie mich liebt, oder? Dass sie mir meine Bedürfnisse stellt. Damals verstand ich von nichts. Auf jeden Fall nach dem Gespräch bin ich weggegangen, um mir meine Turnschuhe zu holen. Und dann kam ein Gedanke. Und der Gedanke sagte so, wenn du auf meine Gebote achten wirst, werde ich mich um deine Bedürfnisse kümmern. Meine Bedürfnisse können gestillt sein. Aber dann dachte ich, was ist die Bedingung? Was ist die Bedingung? Die Gebote. Was heißt das Gebot? Du bist für den anderen da, nicht der andere für dich. Das ist doch das Gesetz, oder? Haben wir es gelernt? Niemand ist für sich selbst da. Niemand wurde gemacht, dass er sich selbst dient, sondern immer dem anderen. Das ist die Erfüllung des Lebens, nicht das umgekehrte Ding. Aber ich verstand es damals nicht. Ich verstand damals nur das 7. Gebot, du sollst nicht Ehe brechen. Und so dachte ich, naja, ich war doch treu gewesen, 20 Jahre, zumindest äußerlich. Im Kopf hatte ich viele andere Flausen und Süchte. Aber, sage ich, wie soll ich jetzt, wenn ich bleibe? Ich habe doch den Beweis, 20 Jahre, es hat nicht funktioniert. Wie soll das geschehen? So habe ich den Gedanken verworfen. Es ist eine Woche vergangen und wir sind wieder mit der Familie zusammen und sollen uns verabschieden. Wir hatten 3 unserer Pflegekinder mit und auch die hatten 3 Kinder in dem Teenageralter. Und plötzlich fragt mich der Mann, er saß so links von mir gegenüber, bist du entschlossen? Und ich dachte damals, er fragt mich das, was ich immer war, bist du entschlossen zu gehen, weil das habe ich immer gesagt. Und ich antworte noch, bevor ich fertig höre seinen Satz, weil ich war sehr schnell damals, laut und deutlich, ja, und mein Ja fällt zusammen mit dem Ende seines Satzes, wo er sagt, bist du entschlossen, bei deiner Familie zu bleiben? Und mein Ja fällt hinein wie eine Bombe. Die Kinder hören es und erschrecken sich. Ich erschrecke mich. Ich wollte doch genau das Gegenteil sagen. Aber ich bin so dankbar. Ich musste jetzt in dieser Sekunde, in dieser kurzen Zeit mich entschließen, was werde ich tun? Ich hätte sofort das Ja zurückholen müssen, sagen, es war ein Versprechen, oder mich dahinter stellen. Ich weiß nicht, was mich bewogen hat, mich hinter das Ja zu stellen. Aber in dem Moment, wo ich mich hinter das Ja gestellt habe, hat sich mein ganzes Leben in einer Millisekunde verändert. Ich war davor so hungrig, dass mich eine Frau liebt. Ich wäre fast gestorben vor Sehnsucht. Nicht nach Sex, sondern nach Liebe, nach Harmonie. Und jetzt war der Hunger in einem Moment gestillt. Ich hatte 20 Jahre lang Süchte, die ich nicht überwinden konnte. Und habe mich immer angestrengt. Wissen Sie, Christen strengen sich an. Ja, sie müssen ja ihr Leben gut im Griff halten. Und es hat mir ja niemand gesagt, es nutzt nichts. Ja? Und so strengst du dich an und strengst dich an. Bis an dem Punkt, wo ich habe nicht aufgegeben, aber an diesem Tag, am 7. Juni 2003, sind alle meine Süchte vergangen. Und ich habe es nicht verstanden. Ich bin ein Mann und Männer schauen gern Frauen an, oder? Gibt es Männer hier? Okay. Und man geht ja auch baden manchmal gern, weil man Sightseeing macht. Ja, das wissen die Frauen nicht, aber man geht anschauen. Ja? Und ich ging in dem Sommer baden, aber ich musste nicht mehr schauen. Das heißt,

Sicherlich habe ich meinen Sexualinstinkt mit nichts verloren, aber ich bin ein freies Wesen geworden. Ich muss nicht mehr ständig suchen. Wisst ihr, wenn ihr unglücklich seid, Männer mögen mich verstehen, Frauen nicht, dann bist du ständig auf der Suche nach etwas, was dich befriedigt. Es war weg. Ich habe einen Frieden bekommen in dem Moment, der mich all diese Jahre nie verlassen hat. Und da habe ich, obwohl ich immer ein Zweifler war und als Natur ein Zweifler bin, angefangen an Gott zu glauben. Weil ich habe gesagt, das konnte ich mir nicht geben. Und da habe ich angefangen, eine Beziehung aufzubauen. Und ich erkläre diesen 7. Juni 2003 das erste und teilweise Sterben meines Ichs, meines Ich bin Gott und Eintreten in das neue Leben. Seit dem 7. Juni 2003 lerne ich zu lieben und nicht mehr zu erwarten, geliebt zu werden. Ist es ein einfacher Weg? Ich nenne ihn den Kreuzesweg. Vielleicht können wir das so ein bisschen schauen. Ich weiß, es sind viele Klicks, ich gehe schnell durch. Es ist noch eine Wiederholung. Jesus kam, um das ans Kreuz zu nageln, eine neue Kreatur zu schaffen, ein neues Leben. Und dann kommt er bald als König wieder. Jetzt, ich bin geboren mit einer Natur, die sagt, ich bin Gott. Alles, was ich im Leben getan habe, bis zum 7. Juni 2003, war pur Egoismus. Weil ich habe es alles für mich getan. Das ist außerhalb des Gesetzes. Am 7. Juni 2003, als ich diese Entscheidung traf, hat sich ein Austausch stattgefunden. Mein Leben ging her und ich habe ein neues Leben bekommen. Dadurch habe ich meine ganze Vergangenheit abgedeckt. Ich war ein schlimmer Bub. Aber am 7. Juni war ich völlig frei. Meine Frau erinnert mich manchmal an meine Vergangenheit und sagt, muss mich nicht erinnern. Das Alte hier ist hier. Geh, sprich mit ihm. Ich habe ein neues Leben, das völlig frei ist von jeder Anklage, von jeder falschen Tat. Aber der 7. Juni ist schon längst vorbei und das Ich bin Gott muss jetzt Schritt für Schritt, jeden Tag. Ich gehe jeden Tag in die Natur und prüfe, was ich gestern gedacht und getan habe. Weil ich muss herausfinden, wo ich mich selbst betrüge. Und das muss ich im Bewusstsein tun. Ich muss sehen, wo spiele ich Gott und wie kann ich ein neues Leben führen, was weiß, es ist nur ein Geschöpf und es ist niemand unter mir, der mir dient oder mir irgendetwas erfüllen muss oder irgendein Bedürfnis stillen muss, weil ich muss die Bedürfnisse selber stillen. Und Sie sehen, ich habe diese Grafik gemacht. Es ist eines der glücklichsten, der schönsten Grafiken, finde ich, für mich. Es zeigt den Weg eines Menschen, der von der Gefangenschaft der Lüge zur völligen Freiheit der Wahrheit kommt. Das heißt, ich hoffe eines Tages, so ein Geschöpf zu sein, das neue Leben so inkorporiert zu haben in meinen Geist, dass mich niemand mehr dazu bringen kann, ihn zu zwingen, das Richtige zu tun. Das ist das Ziel. Das ist das Ziel der Befreiung. So, wie sieht das innerlich aus? Ich versuche das immer aufs Herz zu bezeichnen. Ich habe am 7. Juni einen Teil der Lüge kaputt gemacht und durch das neue Leben bin ich dahin gekommen, dass ich mich mit dem Schöpfer verbinde. Und jetzt ist ein Kampf in meinem Innersten Schritt für Schritt. Die Menschen werden immer weniger vertraut, bis ich eines Tages völlig im Vertrauen bin, wo ich mich mit mir tausche, wo das Gesetz in mein Herz geschrieben ist. Als Zusammenfassung, wir haben gesehen, dass alles im Kreislauf funktioniert. Der Mensch funktioniert in einem Kreislauf. Und damit will ich beenden. Wir haben und müssen alle Entscheidungen im Willen, im Bewusstsein tun. Wir haben Verstand, aber wir haben im Unterbewusstsein die Identität. Wer bin ich? Und der erste Punkt, den mein Geist tut, ist, er muss Worte, das heißt, er muss von draußen etwas aufnehmen. Wir haben das gesehen, das ist Glauben. Und da Worte nie alleine kommen, sondern immer von der Liebesquelle, muss ich der Liebesquelle vertrauen. Das ist das, was das Gesetz sagt, aufnehmen. Das steht am Eingang des Kanals. Daraus entsteht dann die Motivation. Und die Motivation sagt, wenn ich ein Kanal bin, ich tue nichts für mich. Und dann kommen meine Entscheidungen, das, was ich gebe. Das erzeugt die Elektrizität in meiner Hirnrinde. Das macht den elektrischen Impuls. Und dieser elektrische Impuls geht dann von der Hirnrinde in das limbische System, ins Zentrum des Gehirns. Und hier gibt es den ersten Schlüssel.

des Kreislaufs durch meine Emotionen, die zurückkommen zu meinem Geist. Wir haben darüber gesprochen den Abend, ich bin schon sehr über die Zeit, aber zumindest so viel, dass Sie verstehen, Emotionen ist der erste Schluss des Kreislaufs dessen, was ich unterbewusst gedacht habe. Aber meine Entscheidung, das, was ich entschieden habe hier, geht durch die Hirnrinde, durch das limbische System. Und wo ist der nächste Schritt? Wo ist der nächste Punkt des Kreislaufs? Der nächste Punkt des Kreislaufs ist das Knochenmark. Wisst ihr, wie viele Krankheiten aus dem Knochenmark kommen? Alle. Der weise Salomo vor 3000 Jahren hat gesagt, ein betrübter Geist vertrocknet die Knochen. Weil alle Krankheiten, werden wir sehen, kommen daraus. So, das Knochenmark, wo das Blut gemacht wird, wo alle Antikörper oder welche Körper auch immer gemacht werden, dort ist das, was auf Befehl hier oben alles tut. Und erst dann geht es in alle Organe. Und hier erst kommt Luft, Wasser und Nahrung in den Kreislauf. Ihr seht, am Anfang ist die Liebe und Wasser, Luft und Nahrung kommt viel später in den Funktionskreislauf des Menschen hinein. Und dann geht es von dort ins limbische System, wieder zurück ins Zentrum des Gehirns und von dort zur Hirnrinde und von dort zum Geist. Jetzt das Züngeln aller Dinge an der Waage ist, weil dort unser Gedanke beginnt, ist, wer bin ich? Das ist die Tür des Geistes, die Identität. Und habe ich sie richtig, bin ich ein Geschöpf, dann kann ich nicht anders, außer vom Schöpfer mir die Liebe holen. Und dann alle Funktionen in diesem Kreislauf sind normal und können nicht kaputt gehen. Habe ich aber die Identität falsch, dann ändert sich nur etwas, nämlich ich habe hier Menschen und Tiere, die meine Liebesquelle sind. Aber das ist geistiger Kannibalismus. Das ist unser Schicksal. Wir wollen von Menschen etwas. Und dadurch entstehen dann unsere Krankheiten und alles funktioniert nicht normal. Das heißt, würden wir eine Sache beheben, hätten wir alle unsere Sachen behoben. Und ich finde das schön, dass man alles auf einen einzigen Punkt zurückbringt, auf den, wo alles beginnt. So, das Leben findet nur in unserem Kopf statt. Wussten Sie das? Nur das, was wir denken. Und es gibt nur zwei Quellen, die den Gedanken entstehen lassen, nämlich entweder die Lüge, ich bin Gott, oder die Wahrheit, ich bin Geschöpf. Und jedes Geschöpf muss einen Schöpfer haben, das haben wir diskutiert. Jetzt kann ich schon an meinen Gedanken erkennen, ob ich mich täusche oder nicht. Ist das nicht schön? So, Sie können sofort sehen, wenn Sie einen Gedanken hegen, woher er kommt. Ob Sie ihn dann sofort ändern können, ist eine andere Sache. Aber Sie müssen selbstbewusst werden, indem Sie, dass Sie sagen, wenn ich einen Zwangsgedanken habe, dann wissen Sie, Sie täuschen sich. Okay? Ganz egal, wie recht Sie haben, ganz egal, wie falsch der andere es gehandelt hat, aber Sie haben jetzt einen Gedanken, Sie würden den... Ja? Wisst ihr, wie es mir kam am Anfang dieser Krise? Da hätte ich die Leute alle in die Luft gejagt. Ja? Weil du merkst, es geschieht etwas in der Welt, das du hast dir noch nie vorgestellt, es könnte kommen. Ja, wie er gestern Abend vorgelesen hat, wir haben nirgends, wohin wir fliehen sollen. Es gibt keine Welt, wo Corona nicht existiert. Wo ein Land ist, das sagt, wir nehmen alle Corona-Häftlinge, politisch Verfolgte, auf. Gibt es das Land? Nein! Ja, ja, gut, aber dann sehen wir, wie lange es bleibt. Sie gehen alle nach Weißrussland. So, wir müssen unser Selbst bewusst werden. Ich glaube, die Freiheit liegt darin, dass ich mich selbst so kenne, dass ich weiß, woher kommt das, was aus dem Unterbewusstsein kommt, hoch. Wer wir sind, ist unbewusst. Wir können nur an dem Ergebnis erkennen, was daraus kommt. Gedanken des Zwangs. Wenn Sie jemanden zwingen wollen, wenn Sie sich über jemanden ärgern, dann sind Sie falsch. Sind Sie einverstanden? Wen müssen Sie ändern? Sich selbst. Wir dürfen sachlich sein. Wir dürfen uns um einen Umstand ärgern, aber nie über eine Person. Jeder, der sich über eine Person ärgert, zerstört sich selbst. Er will Zwang ausüben, er würde der Person

Haben Sie das schon mal versucht? Ich meine, in uns steckt eine Mördergrube. Sie muss ja nur lange genug provoziert sein und dann explodiert der Vulkan. Ich war ja früher nicht so ein jähzorniger Mensch, aber wenn man etwas passierte, dann flog das Glas Honig an die Wand. Ja? Du konntest dich nicht enthalten. Das ist Zwang. Wenn du nicht mehr Herr deines Denkens bist und Handelns natürlich, ist es Zwang. Gedanken der Angst sind immer falsch. Wissen Sie das? So, wenn Sie Angst haben, müssen Sie sagen, warte mal, ich täusche mich. Ich spiele wieder Gott. Weil die Angst entsteht nur von dem, was ich nicht kontrollieren kann. Ich will etwas kontrollieren, was ich nicht kann. Und wenn ich etwas kontrollieren will, was ich nicht kann, töte ich mich. Ich kenne Angst. Und ich habe es erzählt. Ich habe viele Panikattacken gehabt in meinem Leben. Aber ich habe gelernt, Angst kommt nur, weil ich etwas für mich will. Und das ist außerhalb des Gesetzes. Im Kanal willst du nichts für dich. Als Mensch im Gesetz hast du alles, was dich erfüllt, ist das, was du für andere tust, nie für dich. Gedanken des Druckes ist ja auch Angst. Gedanken der Schuld. Schuldgedanken sind sehr giftig. Wissen Sie warum? Wieso kommen die Schuldgedanken überhaupt auf? In einem Geschöpf können Schuldgedanken nicht entstehen. Wissen Sie das? Nur ein Gott kann Schuld zusprechen. Und er kann andere anschuldigen und sich selbst. Beides ist giftig und zerstört den Körper. Aber eines ist mehr giftig wie das andere und das ist Schuldgedanken. Wenn man sich selbst die Schuld gibt. Menschen geben sich die Schuld, sie waren beim Tod der Mutter oder des Vaters nicht dabei und denken, sag ich, ja, man wundert sich manchmal über das Denken des Menschen, wie ich euch gestern erzählte von der Frau, die Schuldgedanken hatte, weil sie vergewaltigt wurde. Ja, wieso? Gedanken des Verlassenseins, haben Sie das schon mal gehabt? Du bist ganz alleine, du denkst, du bist allein. Verlassen sein bedeutet, andere müssen für dich da sein. Es gibt Menschen, die sind so geprägt von ihrer Umwelt, dass sie sagen, ich gehe in keine Beziehung mehr rein. Sage ich, ich weiß warum, weil sie in die Beziehung nur für sich reingehen. Und sie haben Angst, abgelehnt zu werden, weil sie wurden einmal abgelehnt, zweimal abgelehnt, dreimal abgelehnt. Wenn sie Gott sind, ist Ablehnung das Schlimmste, was sie erfahren können. Deshalb sieht der Mensch sich verlassen. Aber im Kanal, in der Liebe, kannst du nie verlassen sein, weil du gehst ja immer am anderen und gibst. Da bist du nie einsam. Einsamkeit ist ein Selbstbetrug. Kommt jetzt. Verlassen Sie Einsamkeit, Ausweglosigkeit. Das sind Gedanken. Wenn ihr sie habt, versucht sofort zum Schöpfer zu gehen und sagen, hallo, was denke ich? Hilf mir, dass ich weiß, woher kommt, was kommt. Gedanken, die aus der Wahrheit kommen, sind Gedanken, mit denen man frei sich bewegen kann. Wissen Sie, wenn Sie mit Gedanken spielen können, wenn Sie etwas frei bewegen können, dann ist das richtig? Es muss nicht immer richtig sein, aber das macht sie nicht krank. Frei bewegen, so sind wir gemacht worden. Aber Gedanken des Zwangs, der Angst, sind nicht richtig. Gedanken und Ideen, die mir die Entscheidung lassen, die also keinen Druck auf mich ausüben, kommen aus der Wahrheit. Weil ich muss überzeugt sein, nicht gezwungen sein, etwas zu tun. Gedanken der Hoffnung. Wissen Sie, meine Patienten, wenn sie mit all ihren schweren Krankheiten kommen, sage ich, Ihr Fall ist einfach. Wisst ihr, wie locker, wie das schon in dem Moment, wo der Patient hört, er denkt, er ist der allerschlimmste Fall, ist und ich sage, nichts einfacher als das. Sie müssen nur eine Sache kapieren. Darauf ist er angewiesen. Wenn er es nicht versteht, kann ihm nicht helfen. Aber wenn er es versteht, kann er alle Dinge lösen in seinem Leben. Er muss nur wissen, dass es geht. Aber ihr seht schon, wie der kommt, auf was stütze ich meine Hoffnung? Weil ich mache ja meinem Patienten nicht eine Hoffnung, die nicht realistisch ist, weil ich sage ihnen Ursache und Wirkung. Wenn ich das wegtue, was mich blockiert, die Lüge über mich selbst, und komme in die Wahrheit und ich weiß, wer ich bin, dann ist alles möglich. Gedanken, die realistisch sind, die klug und weise machen, ich denke, das sind Sachen. Wir haben nur eine Wahl, etwas zu ändern, wenn wir die Wahrheit erkennen. Das heißt, ich kann das Ding hier nicht sehen, die Lüge, es sei denn, ich weiß, wer ich wirklich bin. Ich muss also mich immer prüfen.

als was tue ich was. Es ist mühsam. Ich mache es jeden Morgen. Aber es ist befreiend. Es gab Dinge, die haben meinen Vulkan ausbrechen lassen. Die heute, wenn sie geschehen, ich sage, der andere darf es tun. So, wir haben eine Wahl. Nicht eine Wahl, uns zu quälen, das alte Leben zu verbessern. Das geht nicht. Ein Mensch wird nur dann das neue Leben annehmen, wenn er im Alten völlig davon überzeugt ist, dieses Leben ist tot. Mit dem kann ich nichts mehr anfangen. Ich brauche ein neues. Das ist das, was wir brauchen. Welches ist die Perspektive unserer Zukunft? Was glauben Sie, was kommt morgen? Ganz egal, was kommt. Aber es sieht nicht gut aus. Es sieht düster aus. Aber ich habe eine gute Hoffnung. Menschen, das habe ich auch in meiner Praxis gesehen, und ich komme wieder auf die Männer zu sprechen, besonders Männer sind so stolz, ihre Gottheit in ihnen lässt es nicht zu, dass man ihnen einen Rat gibt. Nicht einen Rat in dem Sinne, weil ich gebe keine Ratschläge, ich zeige nur Dinge, wie sie sind. Jeder Mensch muss selber handeln. Aber wäre der Mensch nicht vielleicht schon so lange mit seiner Krankheit behaftet, würde er nicht mal zuhören, dass er ein Problem in seinem Kopf hat. Der Mensch muss durch diesen Irrtum, den wir uns haben, ist es so schwer, jemanden zur Vernunft zu bringen, wie es nur nicht anders geht. Und wenn dann nicht Krisen kommen, wenn dann nicht Schwierigkeiten kommen, wenn er sich nicht eingeengt sieht, wenn er in seiner Gottheit nicht sieht, dass er eingeschränkt ist, weil er denkt, ja, er ist unendlich und kann alles, kannst du ihm nicht helfen. Weil es gibt nur einen Weg zum Herzen des Menschen. Und das ist der Verstand. Es ist die Abwägung. Und dafür brauche ich dieses Grundgesetz, mit dem ich alles steuern kann. So, die Krise, die kommt, ist gut. Sie wird die Menschheit in zwei Klassen aufteilen. Nicht in Reich und Arm, das sind sie sowieso. Nicht in etwas anderes, außer in Freie und Gefangene. Das ist die Perspektive. Und ich habe mir vorgenommen, einer von den Freien zu bleiben. Weil auch wenn ich mein Leben für die Freiheit geben sollte, ist mir die Freiheit kostbarer, als mich zu verkaufen, billig, für ein Stück Brot. Wir werden in die Not kommen. Und jeder muss wissen, will er frei sein. Und die Freiheit besteht nur in der Wahrheit, wer ich bin. Es wird in diesen Auseinandersetzungen, die kommen werden, gibt es zwei Reaktionen. Die, die ihre Freiheit haben wollen und als Gott reagieren, werden Krawalle anstiften. Sie werden mit Gewalt etwas versuchen zu verändern. Sie versuchen, den Zwang mit Zwang zu bekämpfen. Geht das? Wir können Zwang nur mit Freiheit bekämpfen. Man kann das Böse nur mit Gutem bekämpfen. Man kann die Lüge nur mit Wahrheit bekämpfen. Deshalb werden die, die wirklich in der Wahrheit sind, freie Wesen sein, weil sie werden niemanden zwingen. Sie werden sich auch nicht, wie soll ich sagen, empören gegen eine Staatsgewalt, aber sie werden dennoch stehen und unbeweglich bleiben und sich nicht versklaven lassen. Das ist der freie Mensch und der ist in der Wahrheit. Und wir sind an dem Punkt angekommen, wo sich jede Menschenseele auf dieser Erde entscheiden muss, ob sie frei sein will oder für immer gefangen.

0: Isaiah 28, verse 9.
1: In Jesaja 28, Vers 9
0: is badly translated in your Bible.
1: Ist im Deutschen nicht sehr gut übersetzt.
0: It is a question, who will he teach knowledge?
1: Es ist eine Frage, in der es heißt, wen will der denn Erkenntnis lehren?
0: But these words, they say, are not in the original.
1: Die Worte, die wir hier in der Luther-Übersetzung finden, wen sagen sie, die finden sich nicht wirklich im Originaltext.
0: It is an important question. Who will he make to understand doctrine?
1: Denn es ist eine wirklich wichtige Frage. Wen will denn er Erkenntnis lehren?
0: The answer is in the verse.
1: Die Antwort liegt im Vers verborgen.
0: Those that are weaned from the milk and drawn from the breast.
1: Denen, die entwöhnt sind von der Milch, denen, die von der Brust abgesetzt sind.
0: In other words.
1: Mit anderen Worten.
0: If you want God to teach you doctrine,
1: wenn Gott möchte, dass du Erkenntnis vermittelst und lehrst,
0: you must not be like an infant.
1: Dann darfst du nicht so sein wie ein Baby.
0: The baby is dependent on someone to feed him.
1: Ein Baby ist davon abhängig, dass jemand anders ihn füttert.
0: If no one gives him food, he will die.
1: Und wenn das Baby von niemandem gefüttert wird, dann wird es sterben.
0: And for many Christians, this describes their religious experience.
1: Und das beschreibt exakt die Erfahrung vieler Christen.
0: They are dependent on someone to teach them and bring them step by step.
1: Sie sind abhängig davon, dass andere sie Schritt für Schritt geistlich nähren.
0: But when you are ready to be weaned, do you know the word weaned? When you're ready to leave your dependence on men.
1: Wenn du aber an den Punkt kommst, dass du deine Abhängigkeit von Menschen verlässt,
0: God is ready to take up the job of teaching you personally.
1: Wird erst dann Gott seine Aufgabe übernehmen, um dich persönlich zu lehren.
0: Look at verse 10.
1: Schaut in Vers 10.
0: For precept must be upon precept, precept upon precept.
1: Now this is totally different. It's so totally different.
0: Don't look at verse 10.
1: Schaut Vers 10 einfach nicht an.
0: Mm-hmm. Verse 10 communicates the idea that God wants us to compare Scripture with Scripture.
1: Der Kerngedanke des Verses hier in Vers 10 möchte uns mitteilen, dass Gott seine Erkenntnis Schriftstelle für Schriftstelle erläutert.
0: So you just told him what I said in English, didn't you?
1: I told him the same. I hope so.
0: Mm-hmm. Have you heard of this idea?
1: Habt ihr schon mal davon gehört, von diesem Gedanken?
0: That it is a faulty way to interpret the Bible, to compare Scripture with Scripture.
1: Dass jemand zu euch gesagt hat, das ist der falsche Weg, dass ihr die Bibel so interpretieren wollt, dass ihr Schriftstelle mit Schriftstelle vergleicht.
0: A more popular method,
1: eine sehr populäre Methode,
0: is to try to get the meaning out of the text itself.
1: Ist der Ansatz, dass man die Bedeutung direkt aus dem Text herausliest.
0: The student will try to find the meaning of each word.
1: Der Bibelstudent versucht dann, die Bedeutung jedes einzelnen Wortes herauszufinden.
0: He will study the organization and maybe he will try to graph the sentences.
1: Und er wird dann beim Versuch der Interpretation versuchen, Wortbilder zu zeichnen aus dem Text heraus.
0: But there is a problem with this plan.
1: Aber hier gibt es mit dieser Vorgehensweise ein Problem.
0: God never intended

0: that the Bible would be understood without study.
1: Gott hat die Bibel nie dafür gedacht, dass sie verstanden wird, ohne dass man sie wirklich in ihrer Fülle studiert.
0: When he reveals the truth to a prophet,
1: wenn er seine Wahrheit einem Propheten offenbart,
0: that prophet uses his own vocabulary.
1: Dann wird der Prophet sein eigenes Vokabular verwenden.
0: It's easy to see this in Greek in the New Testament.
1: Ihr könnt das ganz einfach sehen im Griechischen im Neuen Testament.
0: 1. Peter und 2. Peter are so different.
1: Wenn ihr nur ersten Brief und zweiten Brief von Petrus anschaut, werdet ihr sehen, sie sind so verschieden voneinander.
0: One of them has the Greek ability of a fisherman.
1: In einem Brief seht ihr den Schreibstil eines Fischers.
0: And the other of a scribe.
1: Und in dem anderen den eines Schriftgelehrten.
0: Peter was the author of both.
1: Obwohl Petrus der Autor beider Briefe war.
0: But he had a scribe to help him with the second letter.
1: Aber beim Verfassen des zweiten Briefes hat er einen Gehilfen, einen Schriftgelehrten an seiner Seite, der ihm half beim Verfassen.
0: In the first letter, his own vocabulary was the limit. I'll say this right.
1: In seinem ersten Brief merkt man, wie sein Vokabular limitiert ist. Mm-hmm.
0: If I say an idea and another pastor says the same idea.
1: Wenn ich nun jetzt einen Gedanken äußere und ein anderer Pastor den gleichen Gedanken äußert,
0: it is not likely that we will use the same words.
1: Dann ist es sehr unwahrscheinlich, dass wir dieselben Worte verwenden.
0: I will make more sense to someone and he will make more sense to someone else.
1: Ich bin für einige unter euch, dann ja, macht meine Aussage mehr Sinn und für andere wiederum macht die Aussage des anderen Pastors mehr Sinn.
0: So the Bible could have been written like the Quran.
1: Die Bibel hätte also auch so geschrieben werden können wie der Koran.
0: It could be a large book with one author.
1: Ein großes Buch mit einem Autor.
0: But God intended that many men would contribute.
1: Aber Gott hat es so vorgesehen, dass viele Personen hier ihren Beitrag leisten.
0: And if we have a difference of opinion about a chapter in Isaiah,
1: und wenn wir jetzt zum Beispiel hier über ein bestimmtes Kapitel im Buch Jesaja unterschiedliche Meinungen haben,
0: we could resolve our difference by seeing what is found in Matthew or Jeremiah.
1: Können wir letztendlich unsere unterschiedlichen Auffassungen dadurch klären, dass wir nachschauen, was hier in Jeremia oder anderen Büchern steht über diesen Gedanken?
0: I want to try to say this again and then I'll go to a different point.
1: Möchte das noch mal kürzer formulieren und dann möchte ich einen anderen Punkt ansprechen.
0: God never intended that you would progress from dependence on your parents to independence.
1: Gott hat nie vorgesehen, dass du dadurch wächst, dass du abhängig bist von deinen Eltern und auch darin abhängig bleibst.
0: Rather, he intended that you would progress from being very dependent on your parents to being very dependent on God. I don't know if you can, it looks like a big X. Let me try this thought again. As you develop, as you mature and have less and less dependence on your parents,
1: go ahead. Indem du reifer wirst in deinem biblischen Verständnis, wirst du weniger und weniger abhängig von deinen Eltern.
0: God intended that at the same time you would learn to depend more and more fully on him.
1: Und gleichzeitig lernst du mehr und mehr abhängig zu sein von Gott.
0: So that an adult would be as fully dependent on God as a baby is on his parents.
1: Das heißt, in dem Verhältnis wie ein Erwachsener abhängig ist von Gott direkt, im gleichen Maße ist ein Baby abhängig von seinen Eltern.
0: So what I'm trying to say is that God is willing to teach us.
1: Was ich einfach sagen will ist, Gott möchte uns selbst lehren.
0: If we are willing to throw ourselves as dependent on him to teach us.
1: Wenn wir uns ganz auf ihn werfen, wird er uns auch lehren.
0: To compare scripture with scripture.
1: Indem wir Schrift mit Schrift vergleichen.
0: Turn to Revelation chapter 3.
1: Bitte schlagt mit mir Offenbarung Kapitel 3 auf.

0: Revelation chapter 3, and we're looking at verse 18.
1: Und wir schauen jetzt hier den Vers 18 etwas an.
0: I counsel thee to buy of me gold tried in the fire.
1: Ich rate dir, dass du Gold von mir kaufst, das im Feuer geläutert ist.
0: You remember Jesus said that as a church we are poor.
1: Könnt ihr euch erinnern, wir haben gehört heute, dass Gott sagt, dass wir als Gemeinde arm sind.
0: And then he asks us to buy gold.
1: Und dann rät er uns, Gold zu kaufen.
0: More than that, he says, when you buy the gold, you will be rich.
1: Mehr als das, er sagt, wenn wir dieses Gold kaufen, werden wir sogar reich.
0: So our question is, how can a poor person buy gold?
1: Unsere Frage, die wir jetzt stellen wollen, ist, wie kann eine Person, die arm ist, Gold kaufen?
0: Look at Isaiah 55.
1: Schaut bitte in Jesaja Kapitel 55.

0: Before I speak about the chapter,
1: bevor ich jetzt über dieses Kapitel spreche,
0: I understand that the economy is doing poorly in some parts of Germany.
1: Möchte ich kurz bemerken, dass ich weiß, dass die Ökonomie, also die Wirtschaft hier in Deutschland, in vielen Teilen Deutschlands sehr, sehr am Zerbrechen ist.
0: Maybe some of you will lose your job.
1: Manche von euch werden vielleicht in der nahen Zukunft ihre Anstellung verlieren.
0: If you lose your job,
1: wenn du deine Anstellung verlierst,
0: I hope you can find another.
1: Dann hoffe ich, dass du eine andere findest.
0: But in between the two times,
1: aber in der Zeit zwischen diesen beiden Momenten,
0: I hope you will not be sitting in your house.
1: Hoffe ich, dass du nicht in dieser Zeit in deinem Haus sitzt.
0: God can employ you.
1: Gott kann dich anstellen.
0: There's plenty of work to do.
1: Es gibt eine Menge an Arbeit, die zu verrichten ist.
0: There's no reason for anyone to be idle.
1: Es gibt niemanden von keinen Grund für irgendjemanden von uns stolz zu sein.
0: I'm thinking right now about a magazine called Young Disciple Magazine. Have you heard of this magazine?
1: No,
0: you haven't. I'll spell it on the board for you.
1: Okay.
0: All right. Young Disciple Magazine.
1: Also es gibt hier ein Magazin, das heißt dieses Young Disciple Magazine, frei übersetzt wie das Magazin der jungen Jünger.
0: It's a publication designed for children between the ages of about 11 and 16.
1: Es ist, hat seine Zielgruppe auf Kinder und Teenager gerichtet im Alter zwischen 8 und 16.
0: It has revolutionized the spiritual life of thousands of young people in America.
1: Und in Wirklichkeit hat dieses Magazin Tausende von Teenagern ihr geistliches Leben revolutioniert.
0: When these young people become 15 years old,
1: wenn diese jungen Leute 15 Jahre alt werden,
0: instead of dreaming to be movie stars,
1: dann träumen sie in diesem Alter nicht mehr davon, Schauspieler zu werden.
0: They want to be missionaries.
1: Sondern Missionare zu sein.
0: You know, this has already been translated into Romanian.
1: Und diese Zeitschrift wurde bisher schon in Rumänisch übersetzt.
0: Someone should do it in German.
1: Und jemand sollte es in Deutsch tun.
0: So when you lose your job,
1: wenn du also deine Anstellung verlierst,
0: you will not be unemployed.
1: Dann wirst du nicht einfach ohne Aufgabe
0: I mean, it's one example, right? You will keep yourself busy.
1: Das ist nur ein Beispiel, um dich selbst beschäftigt zu halten.
0: I thought of it because there's a summer camp in this coming summer that will be studying Isaiah 55.
1: Und ich denke darüber jetzt deswegen nach, weil im Sommer wird es ein Jugendcamp geben, die genau das zum Thema hat, Jesaja 55.
0: Look at verse 1.
1: Schaut mal hier in Vers 1.
0: Ho, everyone that thirsteth.
1: Wohlan, alle, die ihr durstig seid.
0: Come to the waters.
1: Kommt her zum Wasser.
0: He that has no money.
1: Und die ihr kein Geld habt.
0: Come, buy and eat.
1: Kommt her, kauft und esst.
0: Come, buy wine and milk without money and without price.
1: Kommt her und kauft ohne Geld und umsonst Wein und Milch.
0: It looks like a good verse for Laodicea.
1: Das scheint ein guter Text zu sein für Laodicea.
0: It speaks about buying with no money.
1: Hier geht es um das Kaufen ohne Geld.
0: And what is it that we, how do we buy?
1: Und was ist es, dass wir kaufen können ohne Geld?
0: Look in the middle of verse 2.
1: Schaut bitte etwa in der Mitte des zweiten Verses.
0: Hearken diligently unto me.
1: Hört doch auf mich.
0: And verse 3. Incline your ear.
1: Und in Vers 3 lesen wir, neigt eure Ohren her.
0: Hear and your soul shall live.
1: Höret, so werdet ihr leben.
0: Three times it says listen.
1: Dreimal wird hier erwähnt, dass wir hören sollen.
0: How do we buy when we have no money?
1: Wie können wir also kaufen, wenn wir kein Geld haben?
0: We give attention.
1: Wir schenken unsere Aufmerksamkeit.
0: We listen to what God says.
1: Wir hören genau zu, was Gott uns zu sagen hat.
0: When the Puritans would think about this idea, do you know the history of America, the Puritans?
1: Wenn die als damals in der Geschichte Amerikas die Puritaner diesen Gedanken verfolgt haben,
0: they talked about it until it became an idiom.
1: Dann wurde es für sie eine Art Idiom, ein Sprichwort.
0: We say, pay attention.
1: Wir sagen, sei aufmerksam.
0: Yeah, do you have anything like that in German? Pay attention? Probably not.
1: Not the same.
0: You remember, the gold represents faith and love.
1: Könnt ihr euch erinnern, das Gold steht für den Glauben, der in der Liebe tätig ist.
0: So now you're thinking about Romans.
1: So, jetzt denkt ihr nochmal zurück an den Römerbrief.
0: Faith comes by hearing the word of God.
1: Der Glaube kommt aus dem Hören und das Hören aus dem Wort Gottes.
0: So what, turn back to Revelation 3.
1: Lasst uns zurückgehen in Offenbarung 3.
0: Revelation 3, and we're looking at verse 18.
1: Dort schauen wir nochmal in den Vers 18.
0: So I counsel thee to buy of me gold tried in the fire.
1: Ich rate dir, dass du Gold von mir kaufst, das im Feuer geläutert ist.
0: That you may be rich.
1: Damit du reich werdest.
0: And now listen to the next thing.
1: Und jetzt hört zu, was hier steht.
0: And white raiment, that you may be clothed.
1: Und weiße Kleider, damit du sie anziehst.
0: And that the shame of your nakedness do not appear.
1: Und die Schande deiner Blöße nicht offenbar werde.
0: Some people do not understand the righteousness of Jesus.
1: Einige Menschen verstehen nicht die Gerechtigkeit Jesu.
0: They think of it as being invisible.
1: Sie denken, dass es etwas Unsichtbares ist.
0: But this isn't how Jesus speaks about it.
1: Aber das ist nicht so, wie Jesus darüber spricht.
0: Do you see in the verse that if the church is naked, it can be seen and it is shameful?
1: Seht ihr, dass in dem Vers deutlich gemacht wird, dass wenn die Gemeinde hier dieses ermangelt, dass es dann sichtbar ist, ihre Schande und ihre Blöße?
0: I want to explain how this is so.
1: Ich möchte das kurz erklären, warum das so ist.
0: If I say that you are rich,
1: wenn ich sage, dass du reich bist,
0: if I treat you as if you're rich,
1: wenn ich dich so behandle, als ob du reich seist,
0: this is the idea of the word imputed. I'm imputing to you riches.
1: Dann ist das exakt der Gedanke, der damit ausgedrückt werden will, wenn es heißt, dass ich Reichtümer dir zurechne.
0: If I give to you riches,
1: wenn ich dir aber Reichtümer gebe,
0: this is the idea of imparting riches.
1: Das ist dann dieser Gedanke des verliehenen Reichtums.
0: At least in English, people get very confused between these ideas, to impute and to impart.
1: It's the same in German.
0: Oh, okay.
1: Also im Englischen wie im Deutschen werden viele oft verwirrt durch diesen beiden Begriffe verliehen und zugerechnet.
0: But if you understand the nature of the word

0: Word of God.
1: Wenn du aber wirklich die Natur und das Wesen des Wortes Gottes verstehst,
0: you will never be confused about this again.
1: Wirst du nie wieder über diese zwei Begriffe verwirrt sein.
0: If we had kept reading in Isaiah 55,
1: wenn wir jetzt Jesaja 55 weitergelesen hätten,
0: we would have found that God says that his word is like water.
1: Dann finden wir den Gedanken, dass er sagt, dass sein Wort wie Wasser ist.
0: I mean, the water comes down from heaven.
1: Das Wasser, das vom Himmel herabkommt.
0: It waters plants and grass and trees.
1: Und die Bäume und die Pflanzen und auch den Samen bewässert.
0: It is eaten by animals.
1: Wird von den Tieren gefressen.
0: Eventually it ends up in the sea.
1: Und kommt dann irgendwann mal vielleicht im Meer an.
0: And then it goes back up to heaven.
1: Und geht zurück wieder in den Himmel.
0: God said this is an illustration of his word.
1: Und das, sagt Gott, ist eine Illustration von seinem Wort.
0: When he sends it out, it goes on a mission.
1: Wenn er sein Wort aussendet, dann geht es auf eine Art Mission.
0: It has creative power.
1: Es hat schöpferische Macht.
0: It does not return to him until it accomplishes the thing he sent it to do.
1: Und es kommt nicht wieder zu ihm zurück, bevor es nicht das ausgeführt hat, wozu es gesandt war.
0: So when he says, let there be light,
1: wenn er zum Beispiel sagt, es werde Licht,
0: there's light.
1: Dann wird Licht.
0: But when he says, be fruitful and multiply,
1: aber wenn er sagt, seid fruchtbar und mehret euch,
0: that word is still on this earth.
1: Dann ist dieses Wort immer noch auf dieser Erde.
0: It's still producing springtime and harvest.
1: Dann produziert dieses Wort noch immer Frühling und Erntezeit.
0: And it will not return to God until it accomplishes the thing he sent it to do.
1: Und es wird nicht vorher zu Gott zurückkehren, bevor es nicht das verrichtet hat, wozu es gesandt wurde.
0: So if I say, Peter is righteous.
1: Wenn ich jetzt nun sage, Petrus ist gerecht.
0: Maybe I tell the truth and maybe I'm telling a lie.
1: Dann kann es sein, dass ich vielleicht die Wahrheit sage, vielleicht aber auch die Unwahrheit.
0: But my words have no impact on Peter.
1: Aber meine Worte haben keine Auswirkung auf Petrus.
0: But if God says Peter is righteous,
1: wenn aber Gott sagt, Petrus ist gerecht,
0: his word goes on a mission.
1: Dann geht sein Wort auf eine Art Mission.
0: It works in the life of Peter.
1: Dann wirkt dieses Wort im Leben Petrus.
0: And as long as Peter will allow it to do so,
1: und solange Petrus bereit ist, dem Wort das zuzugestehen, dann wird das Wort das vollrichten, wozu es gesandt war.
0: It will make Peter righteous.
1: Es wird Petrus gerecht machen.
0: So for God, his imputing in parts.
1: Also für Gott ist es so, dass seine Verleihende auch wirklich gerechnet wird. Ja, die zugerechnete verliehen wird. Es ist,
0: and so when he covers you with his robe of righteousness,
1: wenn er also jetzt dich mit dem Kleid seiner Gerechtigkeit deckt,
0: that
1: und kleidet,
0: robe is changing you.
1: Dann wird dieses Kleid dich verändern.
0: And I want to show you in what way it changes you.
1: Und ich möchte dir zeigen, in welcher Art und Weise es dich verändert.
0: Look at Colossians chapter 3.
1: Lasst uns in Kolosser Kapitel 3 aufschlagen.
0: Colossians 3 in verse 10.
1: Und dort in Kapitel 3, Vers 10.
0: It says, and have put on the new man.
1: Wie heißt es? Und den neuen angezogen, den neuen Menschen angezogen,
0: which is renewed in knowledge after the image of him that created him.
1: Der erneuert wird zur Erkenntnis nach dem Ebenbild dessen, der ihn geschaffen hat.
0: What does it mean to put on the new man?
1: Was bedeutet es, den neuen Menschen anzuziehen?
0: Look at verse 12.
1: Schaut in Vers 12.
0: Put on therefore as the elect of God.
1: So zieht nun an als die Auserwählten Gottes,
0: holy and beloved,
1: als die Heiligen und Geliebten,
0: bowels of mercies, kindness, humbleness of mind,
1: herzliches Erbarmen, Freundlichkeit,
0: meekness, long suffering,
1: Demut, Sanftmut und Geduld.
0: When you think about verse 12,

0: Wenn ihr über Vers 12 nachdenkt,
1: is this visible or invisible?
0: Ist dann diese Beschreibung sichtbar oder unsichtbar?
1: Go ahead, you can answer. Pretend you're in America.
0: Also denkt einfach, ihr seid in Amerika. Ihr könnt einfach antworten.
1: Yeah, it's visible, isn't it?
0: Es ist sichtbar.
1: Look at verse 13.
0: Lasst uns in Vers 13 schauen.
1: Forbearing one another and forgiving one another.
0: Und ertrage einer den anderen und vergebt euch untereinander.
1: If any man has a quarrel against any, even as Christ forgave you, so also do ye.
0: Wenn jemand Klage hat gegen den anderen, wie der Herr euch vergeben hat, so vergebt auch ihr.
1: And above all these things, put on charity.
0: Und über alles dies zieht an die Liebe,
1: which is the bond of perfectness.
0: Die da ist das Band der Vollkommenheit.
1: When Jesus says to the church that you are naked,
0: wenn Jesus seiner Gemeinde sagt, du bist nackt,
1: the church imagines that she's covered with this robe of righteousness.
0: Und die Gemeinde glaubt, dass sie gekleidet ist mit diesem Kleid der Gerechtigkeit.
1: But the world can see her temper.
0: Aber die Welt ihr Temperament sehen kann.
1: They can feel her impatience.
0: Dann kann die Welt diese Ungeduld sehen.
1: They know how she reacted when she was hurt.
0: Und sie sehen und merken es, wie die Gemeinde reagiert, wenn sie verletzt wird.
1: The nakedness of the church is visible and shameful.
0: Die Nacktheit der Gemeinde ist sichtbar und auch eine Schande.
1: And what we learn in Colossians 3.
0: Und was wir hier lesen in Kolosser 3,
1: is that we have something to do with putting on the robe of righteousness.
0: Hat damit zu tun, dass wir das Kleid der Gerechtigkeit anziehen.
1: Look at 2 Peter chapter 1.
0: Lasst uns nochmal in 2. Petrus Kapitel 1 aufschlagen.
1: Second Peter 1, and we're going to look at verse 4.
0: Und dort im ersten Kapitel wollen wir uns Vers 4 anschauen.
1: We'll start with the end of the verse.
0: Und wir beginnen dort am Ende des Verses.
1: Corruption is in the world through lust. You can say the whole phrase if you need to, but I'm looking for that idea.
0: Yeah. Der verderblichen Begierde der Welt, der ihr entronnen seid.
1: Corruption is the process of getting worse.
0: Verderbtheit ist der Prozess, um wirklich es noch schlechter zu machen.
1: Why is the world getting worse?
0: Warum wird die Welt immer schlimmer?
1: It is because the world is following the lusts.
0: Der Grund liegt daran, dass die Welt dem Prinzip der Lust folgt.
1: As long as we make our decisions based on our appetites,
0: solange wir unsere Entscheidungen gegründet auf unseren Appetit tätigen,
1: our character will continue to degenerate.
0: Wird unser Charakter immer weiter degenerieren.
1: This is very practical.
0: Das ist sehr praktisch.
1: Some people don't like theology, they want practical.
0: Manche mögen keine Theologie, sie wollen Praxis.
1: So God gave those people 2 or 3 meals a day.
0: So hat Gott den Menschen 2 bis 3 Mahlzeiten pro Tag gegeben,
1: where they can practice thinking what is reasonable, what is just, what is sensible.
0: Wo sie darüber entscheiden können, was ist vernünftig, was ist praktisch und was ist auch wirklich angemessen,
1: instead of serving their bellies.
0: Anstatt ihrem Bauch zu dienen.
1: In America, some foods have warnings on the back.
0: In Amerika gibt es Nahrungsmittel, die Warnschilder auf ihren Packung haben.
1: That this has been shown to cause cancer in laboratory animals.
0: Und da steht zum Beispiel drauf, es wurde herausgefunden, dass diese Nahrungsmittel Krebs bei Versuchstieren produziert hat.
1: And it is a good question. Why do we eat it?
0: Und es ist eine gute Frage. Warum essen wir es dann?
1: The world is getting worse because God's system has been reversed.
0: Die Welt wird immer schlimmer, weil Gottes System auf den Kopf gestellt wurde.
1: It would be as if the motor of the car was also steering it.
0: Es wäre so, wenn bei einem Auto, bei einem

0: Fahrzeug, der Motor, dafür verantwortlich, wer das Fahrzeug zu lenken.
1: I can't think of a good illustration. I'm sorry for that one.
0: Mir fällt gerade leider keine bessere Illustration ein. Entschuldigt bitte.
1: You're still in verse 4.
0: Wir sind immer noch in Vers 4.
1: How do we escape that kind of corruption?
0: Wie entkommen wir dieser Form der Verderbtheit?
1: If we are escaping corruption, then we are improving instead of degenerating.
0: Wenn wir der Verderbtheit entkommen, entfliehen, dann werden wir, statt zu degenerieren, werden wir uns verbessern.
1: Now go to the beginning of the verse.
0: Geht jetzt an den Anfang des Verses.
1: Whereby are given unto us exceeding great and precious promises.
0: Durch sie sind uns die teuren und allergrößten Verheißungen geschenkt.
1: I lead teams of call porters during school breaks.
0: Während den Sommerpausen führe ich einige von den Studentenbuchevangelisten an.
1: Do you have call porters in Germany?
0: Habt ihr Buchevangelisten in Deutschland? Of course.
1: So if you lose your job, you can always do this.
0: Also wenn du deine Angestellung verlierst, dann kannst du jederzeit Buchevangelist werden.
1: When I find a call porter who is discouraged,
0: wenn ich einen Buchevangelisten treffe, der entmutigt ist,
1: I ask him, what promises are you claiming?
0: Dann frage ich ihn, an welche Verheißung klammerst du dich?
1: Faith is something that you do with the word of God.
0: Glaube ist etwas, was du tust in Verbindung mit dem Wort Gottes.
1: If he has promises in his mind, they are a stability to him.
0: Wenn sie die Verheißungen Gottes in ihrem Gedanken hin und her bewegen, dann gibt es eine Art der Stabilität in ihrer Arbeit.
1: But if he is like Peter in the water,
0: aber wenn sie wie Petrus auf dem Wasser sind,
1: he is not thinking about the promises.
0: Dann denkt er nicht wirklich über die Verheißung Gottes nach.
1: He believes them, but they do not have his attention.
0: Er glaubt sie, aber sie haben nicht seine Aufmerksamkeit.
1: And what he wants to do is to give the attention to the promises.
0: Und was sie tun sollen, ist letztendlich, dass sie ihre Aufmerksamkeit auf die Verheißungen richten.
1: Does verse 4 begin with the word that indicates something from the verse before, wherefore, for this
0: yes.
1: reason?
0: Yes.
1: So, how do we get the promises?
0: So, wie bekommen wir diese Verheißungen?
1: Verse 3 was the one we learned about earlier.
0: Vers 3 ist der Text, den wir schon etwas früher angeschaut haben.
1: It says that we get everything we need through the knowledge of God.
0: Es heißt hier, dass alles, was wir brauchen, dadurch bekommen, dass durch die Erkenntnis Gottes.
1: You find the promise in the Bible.
0: Ihr findet diese Verheißung in der Bibel.
1: And as you learn to know Jesus,
0: und indem wir Jesus kennenlernen,
1: you are encouraged to believe the promise.
0: Seid ihr ermutigt, auch der Verheißung zu glauben.
1: When you live by the promises,
0: wenn du durch die Verheißungen lebst,
1: you partake of the divine nature.
0: Wirst du Teilhaber der göttlichen Natur.
1: That's how Peter says that Jesus lives in your heart.
0: Das ist die Art und Weise, wie Petrus es ausdrückt, wenn er damit sagen will, dass Jesus in unserem Herzen lebt.
1: So Paul said, you're strengthened by the Spirit.
0: Was Paulus sagt, ist, dass wir durch den Geist gestärkt werden.
1: Peter says that you partake of the divine nature.
0: Petrus formuliert es so, dass er sagt, wir werden Teilhaber der göttlichen Natur.
1: They both agree that this is how to escape the lust.
0: Beide sind sich darüber aber einig, dass das der Weg ist, wie wir der Lust des Fleisches entkommen.
1: It's by depending on the power of the word of God.
0: Es ist, indem wir uns abhängig machen von dem Wort Gottes.
1: So you find yourself discouraged?
0: Also, bist du selbst entmutigt?
1: Look for promises.
0: Dann schau nach Verheißungen.
1: My favorite one is 2 Corinthians 12, 9.
0: Meine Lieblingsverheißung ist 2. Korinther 12, Vers 9.
1: Maybe we can take time to look at that.
0: Vielleicht nehmen wir uns einen Augenblick, um das schnell anzuschauen.
1: 2. Corinthians 12,
0: 2. Korinther 12,
1: in Vers 9.
0: Und dort in Vers 9.
1: And Jesus said to Paul, my grace is sufficient for you.
0: Und Jesus sprach zu Paulus, lass dir an meiner Gnade genügen.
1: My strength is made perfect in weakness.
0: Denn meine Kraft ist in den Schwachen mächtig.
1: And then Paul responds,
0: und dann antwortet Paulus,
1: most gladly therefore will I rather glory in my weaknesses, that the power of Christ may rest upon me.

0: Darum will ich mich am allerliebsten rühmen meiner Schwachheit, damit die Kraft Christi bei mir wohne.
1: So when I feel weak,
0: wenn ich mich also schwach fühle,
1: I think of the promise.
0: Dann denke ich an diese Verheißung.
1: His grace is sufficient.
0: Seine Gnade reicht für mich aus.
1: He can show himself powerful through my weaknesses.
0: Er kann sich mächtig erweisen in meiner Schwäche.
1: I can even be pleased that I am not so strong.
0: Ich kann sogar wirklich zufrieden sein, auch dann, wenn ich nicht so stark bin.
1: Because of the opportunity it gives to God to show his power.
0: Durch die Gelegenheit, die es Gott jetzt ermöglicht, seine Kraft mir zu zeigen.
1: I'm trying to illustrate how to use a promise.
0: Ich möchte kurz illustrieren, wie man eine Verheißung in Anspruch nimmt.
1: Turn back to 2 Peter 1.
0: Lasst uns zurückgehen zu 2. Petrus, Kapitel 1.
1: We're looking at a series of verses that some people call Peter's ladder.
0: Wir haben jetzt durch einige Verse uns bewegt, die manche nennen die Leiter Petri.
1: I'd like to help you understand this ladder.
0: Und ich möchte euch helfen, diese Leiter zu verstehen.
1: Look at verse 5.
0: Schaut in Vers 5.
1: And beside this.
0: Und neben diesem,
1: that is beyond overcoming by the promises.
0: Das jetzt durch die Verheißungen uns angeboten ist.
1: And beside this, give all diligence.
0: So, go ahead. So wendet alle Mühe daran.
1: Add to your faith virtue.
0: Und erweist in eurem Glauben Tugend.
1: Why faith before virtue?
0: Warum steht hier der Glaube vor der Tugend?
1: Because it's impossible to have it in the opposite direction.
0: Weil es unmöglich ist, das auf den umgekehrten Weg zu erleben.
1: When we live by faith,
0: wenn wir durch Glauben leben,
1: God says we are righteous,
0: und Gott sagt, wir sind gerecht,
1: and his word begins to clean our heart.
0: Dann beginnt das Wort uns zu verändern und unser Herz zu reinigen.
1: There's no way to be clean before you have faith.
0: Es gibt keinen Weg, zuerst rein zu sein, bevor man Glauben hat.
1: So add to your faith virtue and to virtue knowledge.
0: Also erweist in eurem Glauben Tugend und in der Tugend Erkenntnis.
1: This is why you cannot trust men who have their PhD in theology.
0: Und das ist der Grund, warum du keinem Menschen vertrauen kannst, der seinen Doktortitel hat.
1: And you also cannot trust men who do not have a degree in theology.
0: Und deswegen könnt ihr auch nicht Menschen vertrauen, die einen Abschluss haben, die keinen Abschluss haben in Theologie.
1: What I'm saying is that if a man who does not have God's spirit here,
0: was ich sagen möchte ist, wenn ein Mensch nicht den Geist Gottes hat, wie hier dargestellt,
1: if he studies the Bible 40 hours a week,
0: wenn er die Bibel angenommen 40 Stunden pro Woche studiert,
1: if he does this for 6 years,
0: und wenn er das 6 Jahre lang durchführt,
1: he still cannot understand it.
0: Kann er dennoch die Bibel nicht verstehen.
1: Even if he memorizes it.
0: Selbst dann, wenn er sie auswendig lernt.
1: Daniel 12:10 says, none of the wicked will understand.
0: In Daniel 12 heißt es,
1: Verse 10.
0: Im Vers 10 heißt es, niemand von den Bösen wird die Bibel verstehen.
1: Jesus said, if any man will do my will, he will know of the doctrine.
0: Und Jesus sagt, wenn jemand den Willen meines Vaters tun will, so wird er erkennen, ob ich aus mir selbst rede.
1: 1. Corinthians 11:19.
0: 1. Korinther 11, Vers 19.
1: It says there must be heresies in the church.
0: Sagt uns, dass Heresien in die Gemeinde eingeführt werden.
1: So that you can see which people are approved.
0: Damit wir erkennen, welche Menschen erprobt sind.
1: Yeah. So these are just different ways to say the same idea.
0: Das sind nur verschiedene Wege, um den gleichen Gedanken zu formulieren.
1: You cannot have knowledge.
0: Du kannst keine Erkenntnis haben,
1: until you have virtue.
0: Es sei denn, du hast zuvor Tugend.
1: It's when you've been cleaned that God will be your teacher.
0: Can you be?
1: Yeah, it's when your life has been changed that God can help you understand.
0: Erst wenn unser Leben gereinigt ist, kann Gott uns Erkenntnis schenken.
1: Look at verse 6.

0: Schaut Vers 6 an.
1: And to knowledge add temperance.
0: Und in der Erkenntnis Enthaltsamkeit.
1: Why knowledge before self-control?
0: Warum Erkenntnis bevor es zur Selbstkontrolle kommt?
1: You know, there was a time when Martin Luther had a great deal of self-control.
0: Es gab eine Zeit, in der Martin Luther wirklich zu den Menschen gehörte, die ein großes Maß an Selbstkontrolle hatten, Selbstbeherrschung.
1: He was a monk.
0: Er war ein Mönch.
1: He was able to prevent himself from getting married.
0: Er war in der Lage dadurch, sich der Ehe zu verschließen.
1: Of course I know he got married, but I'm speaking about before, you know?
0: Wir wissen, dass er später heiratete, aber wir sprechen jetzt in seiner Zeit zuvor.
1: And there were other monks that exhibited tremendous self-control.
0: Und es gab auch andere Mönche, die ein sehr hohes Maß an Selbstbeherrschung praktizierten.
1: They would deny themselves food for many weeks.
0: Sie haben zum Beispiel für viele Wochen lang Nahrungsaufnahme verweigert.
1: Or deny themselves the comfort of a bed.
0: Oder es verweigert, auf einem Bett zu schlafen.
1: But what do you call temperance that comes before knowledge? What do you call self-control that comes before knowledge?
0: Was ist es, dass du die Selbstbeherrschung, die Enthaltsamkeit verstehst, dass sie vor der Erkenntnis, wenn sie vor der Erkenntnis kommt?
1: I would call it fanaticism.
0: Das müsste man nennen Fanatismus.
1: Knowledge teaches us when we need to deny ourselves or how we need to deny ourselves.
0: Die Erkenntnis lehrt uns, wie wir uns selbst verleugnen sollen.
1: I mean, when I come to the meal,
0: wenn ich zum Beispiel jetzt zur Nahrungsaufnahme komme,
1: my knowledge tells me what God has said about eating.
0: Dann sagt mir meine Erkenntnis viel darüber, was Gott mir sagte, was ich essen soll.
1: Instead of denying every appetite,
0: anstelle jetzt jede Form des Appetits zu verleugnen
1: and just say, no, I will not eat,
0: und zu sagen, nein, ich werde jetzt nicht essen,
1: I know to deny my desires for harmful things.
0: Dann weiß ich durch die Erkenntnis, die schädlichen Dinge abzulehnen.
1: I think you understand that knowledge must come before self-control.
0: Ich denke, es ist verständlich für uns, dass Erkenntnis vor der Selbstkontrolle, vor der Selbstbeherrschung kommen muss.
1: Verse 6. And to temperance add patience.
0: Und der Enthaltsamkeit Geduld.
1: Patience is a special type of temperance.
0: Geduld ist eine spezielle Form der Enthaltsamkeit.
1: It is the control of your reactions.
0: Es ist die Kontrolle deiner inneren Reaktionen
1: to unpleasant situations.
0: Für unangenehme Situationen in unserem Leben.
1: If you have not learned how to control your appetites and your desires.
0: Wenn du es nicht gelernt hast, deine Wünsche und deinen Appetit zu zügeln,
1: in the day-to-day activity of life,
0: dann wird in den alltäglichen Aktivitäten deines Lebens,
1: you cannot be ready to react properly to the more severe tests of human interactions.
0: Wirst du nicht in der Lage sein, die komplexeren Angelegenheiten des Lebens im Zwischenmenschlichen zu meistern.
1: So it is impossible for an intemperate man to be patient.
0: Es ist also für jemanden, der unbeherrscht ist, wichtig, Geduld zu lernen.
1: Look at verse 6.
0: Schauen wir nochmal in Vers 6.
1: And to patience add godliness.
0: Und der Geduld und in der Geduld
1: the last phrase.
0: Und in der Geduld Frömmigkeit.
1: Do you remember what Jesus said?
0: Könnt ihr euch erinnern, was Jesus sagte?
1: Those that live godly in Christ Jesus will suffer persecution.
0: Er sagt uns, die im in Gott gewollten Glauben leben, werden Verfolgung erleiden.
1: Whenever you find the word patience in Revelation,
0: wann immer ihr in der Offenbarung das Wort Geduld findet,
1: it is a reference to God's people dealing properly with persecution.
0: Dann dreht es sich meist darum, dass es hier darum geht, wie Gottes Volk in angemessener Weise mit Verfolgung umgeht.
1: Even in the third angel's message,
0: selbst in der Dreiengelsbotschaft,
1: where it says, "Here is the patience of the saints,"
0: wo es heißt, hier ist die Geduld der

0: Heiligen.
1: It is a prophecy that we will be persecuted.
0: Das ist letztendlich eine Prophezeiung, dass wir verfolgt werden.
1: When will we be persecuted?
0: Wann werden wir verfolgt werden?
1: It's when we live in a godly way.
0: Wenn wir gottgewollt leben.
1: I don't have time to prove this to you.
0: Ich habe jetzt nicht die Zeit, das euch zu beweisen.
1: But virtue is like cleaning the inside of the cup.
0: Tugend ist im Wesentlichen das, was verantwortlich ist, was in der Tasse sozusagen reine macht.
1: And godliness is cleaning the outside of the cup.
0: Und Göttlichkeit, also Frömmigkeit ist das, was das Äußere der Tasse reinigt.
1: It is reforming the life to be in harmony with God's principles.
0: Es reformiert das Leben gemäß den Prinzipien Gottes.
1: And it is these reforms that bring on persecution.
0: Und diese Reformen führen letztendlich zur Verfolgung.
1: So it is a terrible disaster.
0: Es ist also eine schreckliche Katastrophe,
1: when people reform their life,
0: wenn Menschen ihr Leben reformieren,
1: before they have reached this round of the ladder.
0: Bevor sie an diese Sprosse der Leiter gekommen sind.
1: When Satan opposes them,
0: wenn nun Satan sie angreift,
1: they do not have the virtue or the faith or the self-control to relate properly.
0: Dann haben sie wirklich nicht die Tugend, auch nicht die Selbstbeherrschung und auch nicht die Geduld, um das zu ertragen.
1: And this problem is so common,
0: und dieses Problem ist so allgemein antreffbar,
1: that people associate bad attitudes with reformed lives.
0: Dass Menschen schlechte Gewohnheiten in Verbindung bringen mit Lebensreform.
1: Peter's ladder is a sensible development.
0: Die Leiter Petrus ist eine gemäßigte Entwicklung unseres Charakters.
1: Look at verse 7.
0: Schaut in Vers 7.
1: And to godliness, brotherly kindness.
0: Und in der Frömmigkeit brüderliche Liebe.
1: You remember we talked earlier about love and the end of time?
0: Erinnert euch, dass wir etwas früher über die Liebe in der Endzeit sprachen?
1: Paul said to Timothy that we should have, or to the Thessalonians, we should have love for each other.
0: Erinnert euch, dass Paulus zu den Thessalonikern schrieb, dass wir Liebe zu allen Menschen haben sollen?
1: This is our practice place for love.
0: Das ist hier unser Übungsplatz, um Liebe zu praktizieren.
1: In your personal homes,
0: zu Hause bei euch,
1: and in your local church,
0: und auch in eurer Ortsgemeinde,
1: God intends that we will practice being warm and affectionate and resolving our issues.
0: Hat Gott das vorgesehen, dass wir hier üben, warmherzig zu sein und gegenseitig uns die Liebe zukommen zu lassen.
1: So brotherly kindness is the step just before the final one.
0: Also brüderliche Liebe ist sozusagen quasi die letzte Sprosse, bis wir oben ankommen.
1: Love for our brothers before love for the world in general.
0: Also die Liebe zu unseren Geschwistern als Vorstufe für die Fähigkeit, Menschen im Allgemeinen zu lieben.
1: I hope you will think about Peter's ladder.
0: Ich hoffe, dass ihr über die Leiter Petrus nachdenkt.
1: There is a tremendous promise at the end of it.
0: Es gibt nämlich eine beeindruckende Verheißung am Ende dieser Leiter.
1: I closed my Bible, but yours is still open. 2 Peter 1 and verse 8.
0: Und die findet ihr in Vers 8, in 2. Petrus 1.
1: If these things be in you and abound.
0: Denn wenn dies alles reichlich bei euch ist,
1: they make you that you shall neither be barren nor unfruitful in the knowledge of our Lord Jesus Christ.
0: Wird's euch nicht faul und unfruchtbar sein lassen in der Erkenntnis unseres Herrn Jesus Christus.
1: This ladder is the means of making our knowledge fruitful in this world.
0: Diese Leiter ist sozusagen das Mittel, um unsere Erkenntnis fruchtbar werden zu lassen in dieser Welt.
1: Look at verse 9.
0: Schauen wir in Vers 9.
1: He that lacks these things is blind and cannot see afar off.
0: Wer dies aber nicht hat, der ist blind und tappt im Dunkeln.
1: He has forgotten that he is purged from his old sins.
0: Und hat vergessen, dass er rein geworden ist von seinen früheren Sünden.
1: Verse 10.
0: Und Vers 10.
1: Wherefore the rather, brethren,
0: darum, liebe Brüder,
1: give diligence to make your calling and election sure.
0: bemüht euch, desto mehr eure Berufung und Erwählung

0: festzumachen.
1: For if you do these things, you shall never fall.
0: Denn wenn ihr dies tut, werdet ihr nicht straucheln.
1: For so an entrance shall be ministered unto you abundantly into the everlasting kingdom of our Lord and Savior Jesus Christ.
0: Und so wird euch reichlich gewährt werden der Eingang in das ewige Reich unseres Herrn und Heilands Jesus Christus.
1: So I will review and close.
0: Ich werde dies alles nochmal zusammenfassen und schließen.
1: Last night,
0: gestern Abend,
1: we talked about the way truth works.
0: Haben wir darüber studiert, wie Wahrheit funktioniert.
1: That when it has our attention, it changes us.
0: Dass wenn sie unsere ganze Aufmerksamkeit bekommt, sie uns verändert.
1: And we read here in 2 Peter,
0: und wir lasen hier in 2. Petrus,
1: that we should constantly remind people about the present truth.
0: Dass wir Menschen konstant an die gegenwärtige Wahrheit erinnern.
1: The verse that we read was the next verse in 2 Peter. The verse after we just read. Okay, where we ended now, the next verse is that one.
0: Da, wo wir jetzt gerade geendet haben, ist der nächste Vers genau der Gedanke, den wir gerade erwähnt haben.
1: The things we need to remind each other about,
0: nämlich die Tatsache, dass wir uns gegenseitig daran erinnern sollen,
1: are the power of the knowledge of Jesus.
0: Ist die Macht, die in der Erkenntnis Jesu steckt.
1: The value of the promises.
0: Der Wert der Verheißungen.
1: The need of having the divine nature inside of us.
0: Die Notwendigkeit, die göttliche Natur in uns wirksam zu haben.
1: The reality of overcoming the flesh.
0: Die Realität, das Fleisch zu überwinden.
1: The importance of adding to our faith virtue.
0: Die Wichtigkeit, zu unserem Glauben die Tugend hinzuzufügen.
1: And going beyond conversion to understand the Bible.
0: Und über die Bekehrung hinauszugehen, um die Bibel zu verstehen.
1: To take our knowledge of the Bible and to sensibly control ourselves.
0: Um die Erkenntnis aus der Bibel heraus zu verwenden, um uns selbst zu beherrschen.
1: And that way prepare ourselves to even be self-controlled when we're being opposed.
0: Und dann selbst da in der Lage zu sein, selbst wenn wir angefochten werden, darin Bestand zu haben.
1: Then we're ready for persecution.
0: Dann sind wir auch bereit für Verfolgung.
1: And we can safely reform our lives.
0: Und dann können wir auch auf sichere Weise unser Leben reformieren.
1: Then persecution will come.
0: Dann wird die Verfolgung auch kommen.
1: But when persecution comes, we cannot afford to have a love that grows cold.
0: Doch wenn die Verfolgung kommt, können wir uns nicht erlauben, dass wir eine Liebe haben, die kalt geworden ist.
1: We cannot cherish ill feelings against our persecutors.
0: Wir können dann auch nicht irgendwelche irregeleiteten Gefühle entwickeln gegen unsere Verfolger.
1: We practice for that time by cherishing brotherly love for each other.
0: Wir üben jetzt für diese Zeit, indem wir uns als Geschwister in Liebe begegnen.
1: And then beyond all these things or above all these things, we add charity.
0: Und über all das hinaus fügen wir hinzu die brüderliche Liebe.
1: According to Colossians, this is the bond of perfection.
0: Gemäß von Paulus ist das das Band der Vollkommenheit.
1: If we do these things, we will never fall.
0: Wenn wir das tun, werden wir nie fallen.
1: Amen.
0: Amen.

Gott spricht zu uns durch die Natur und die Offenbarung, durch seine Vorsehung und den Einfluss seines Geistes. Doch das allein reicht noch nicht aus. Es ist auch notwendig, dass wir unser Herz vor ihm ausschütten. Um geistliches Leben und Kraft zu haben, brauchen wir engen Umgang mit unserem himmlischen Vater. Unsere Gedanken mögen zu ihm gezogen werden. Wir mögen über seine Werke, seine Barmherzigkeit und seine Segnungen nachdenken, doch das bedeutet noch nicht, im vollsten Sinne mit ihm zu sprechen. Mit Gott zu sprechen, heißt, ihm das zu sagen, was tatsächlich in unserem Leben geschieht. Beten bedeutet, Gott unser Herz wie einem Freund zu öffnen. Nicht, weil es notwendig wäre, Gott zu sagen, wer oder was wir sind. Nein, sondern damit wir fähig werden, ihn zu empfangen. Das Gebet holt nicht Gott zu uns herunter, es hebt uns zu ihm hinauf. Als Jesus auf der Erde war, lehrte er seine Jünger, wie sie beten sollten. Er wies sie an, Gott ihre täglichen Bedürfnisse mitzuteilen und alle ihre Sorgen bei ihm abzulegen. Und seine Zusicherung, dass ihre Bitten erhört würden, gilt auch uns. Jesus betete oft, als er unter den Menschen lebte. Unser Heiland identifizierte sich mit unseren Bedürfnissen und Schwächen, indem er ein Bittender wurde. Auch er ging mit seinen Bitten zu Gott und bat seinen Vater um neue Kraft, um für seine Pflichten und Schwierigkeiten gewappnet zu sein. Er ist in allem unser Vorbild. In all unseren Schwachheiten ist er unser Bruder und wurde in allem versucht wie wir. Doch als der Sündlose schreckte er von Natur aus vor dem Bösen zurück. Er erduldete Kämpfe und Seelenqual in einer Welt der Sünde. Sein Menschsein machte das Gebet für ihn zu einer Notwendigkeit und zu einem Vorrecht. In der Zwiesprache mit seinem Vater fand er Trost und Freude. Wenn er, der Heiland der Menschen, der Sohn Gottes, spürte, dass er das Gebet brauchte, wie viel mehr sollte uns schwachen, sündhaften Sterblichen bewusst sein, wie sehr wir inniges, beständiges Gebet brauchen. Menschen, die das Gebet vernachlässigen, werden von der Finsternis des Bösen umgeben. Die Versuchungen, die der Feind

Feind ihnen einflüstert, verleiten sie zur Sünde. Und das alles nur, weil sie nicht von dem Vorrecht Gebrauch machen, das Gott ihnen mit dem Gebet geschenkt hat. Warum beten die Söhne und Töchter Gottes so ungern, wodurch das Gebet der Schlüssel in der Hand des Glaubenden ist? Mit ihm können sie das Vorratshaus des Himmels öffnen, in dem die grenzenlosen Reichtümer des Allmächtigen aufgehäuft sind. Wenn wir nicht unaufhörlich beten und immerzu auf der Hut sind, laufen wir Gefahr, sorglos zu werden und vom richtigen Weg abzukommen. Der Feind versucht beständig, uns den Weg zum Gnadenthron zu versperren. Damit will er verhindern, dass wir durch ernstes Bitten und aufrichtigen Glauben Gnade und Kraft erhalten, um der Versuchung zu widerstehen. Es gibt bestimmte Bedingungen, unter denen wir erwarten können, dass Gott unser Gebet hören und beantworten wird. Eine Grundbedingung ist, dass wir spüren, wie sehr wir seine Hilfe brauchen. Er hat verheißen: Ich werde Wasser auf das Durstige gießen und Ströme auf das Dürre. Haben wir Unrechtes im Herzen vor oder halten wir an einer uns bekannten Sünde fest, wird uns der Herr nicht erhören. Doch das Gebet eines reuigen, gebrochenen Herzens nimmt er immer an. Wenn wir jedes uns bekannte Unrecht in Ordnung gebracht haben, dann dürfen wir darauf vertrauen, dass Gott unser Gebet beantworten wird. Mit unseren eigenen Leistungen können wir uns niemals Gottes Gunst erwerben. Allein die Würdigkeit Jesu wird uns retten. Nur sein Blut wird uns reinigen. Und dennoch ist es unsere Aufgabe, die Bedingungen zu erfüllen, um bei Gott angenommen zu werden. Eine weitere Bedingung für siegreiches Gebet ist der Glaube. Wer zu Gott kommt, muss glauben, dass er ist und dass er die belohnen wird, welche ihn suchen. Jesus sagte zu seinen Jüngern: Alles, was ihr auch immer im Gebet erbittet, glaubt, dass ihr es empfangt, so wird es euch zuteil werden. Nehmen wir ihn beim Wort? Die Zusicherung Gottes ist weitreichend und grenzenlos. Treu ist, der sie gegeben hat. Wenn wir um etwas bitten und es nicht sofort erhalten, sollten wir dennoch glauben, dass der Herr uns hört und unsere Gebete beantworten wird. Wir sind so fehlbar und kurzsichtig, dass wir manchmal um Dinge bitten, die für uns kein Segen wären. Und unser himmlischer Vater beantwortet unsere Gebete in seiner Liebe so, dass er uns gibt, was das Beste für uns ist, nämlich das, was wir uns selbst wünschen würden, könnten wir alle Dinge mit von Gott erleuchteten Augen so sehen, wie sie wirklich sind. Werden unsere Gebete scheinbar nicht erhört, dann müssen wir uns an der Verheißung festklammern, denn die Zeit der Erhörung wird mit Sicherheit kommen und wir werden den Segen erhalten, den wir am meisten brauchen. Wenn wir zu Gott kommen und ihn um Barmherzigkeit und Segen bitten, dann sollte unser Herz von Liebe und Vergebungsbereitschaft erfüllt sein. Wie können wir beten und vergib uns unsere Schuld, wie auch wir vergeben unseren Schuldigern und gleichzeitig Unversöhnlichkeit im Herzen hegen? Wenn wir erwarten, dass unsere eigenen Gebete erhört werden, müssen wir den anderen in gleicher Weise und gleichem Maße vergeben, wie wir Vergebung erhoffen. Auch Beharrlichkeit im Gebet ist eine Bedingung für Gebetserhörungen. Wollen wir im Glauben und in der Erfahrung wachsen, brauchen wir das beständige Gebet. Wir müssen beharrlich im Gebet sein, ausdauernd im Gebet und mit Danksagung wachen. Petrus ermahnt die Gläubigen, besonnen zu sein und nüchtern zum Gebet. Bete im Kämmerlein. Und wenn du an deine tägliche Arbeit gehst, dann erhebe dein Herz oft zu Gott. So lebte Henoch mit Gott. Diese stillen Gebete steigen wie kostbarer Weihrauch vor den Gnadenthron. Satan kann den nicht überwinden, dessen Herz auf Gott gerichtet ist. Kein Zeitpunkt oder Ort ist ungeeignet, um Gott eine Bitte vorzubringen.
Nichts kann uns davon abhalten, das Herz in ernstem Gebet zu erheben.

Im Gedränge der Straßen oder mitten in einer geschäftlichen Verabredung können wir eine Bitte hinauf zu Gott senden und um göttliche Führung bitten, so wie es Nehemia tat, als er mit seinem Anliegen vor König Artaxerxes war. Überall, wo wir sind, können wir ein Kämmerlein der Gemeinschaft mit Gott finden. Unsere Herzenstür sollten wir immer offen halten und Jesus einladen, zu uns zu kommen und als himmlischer Gast im Herzen zu bleiben. Auch wenn uns eine vergiftete, verdorbene Atmosphäre umgibt, brauchen wir ihren Gestank nicht einzuatmen. Wir können vielmehr in der reinen Luft des Himmels leben. Indem wir uns durch ernsthaftes Gebet in Gottes Gegenwart erheben, können wir jede Tür zu unreinen Vorstellungen und unheiligen Gedanken schließen. Wessen Herz offen für Gottes Hilfe und Segen ist, der wird in einer heiligeren als der irdischen Atmosphäre leben und beständige Gemeinschaft mit dem Himmel haben.

Erzähl Gott deine Nöte, Freuden, Sorgen, deinen Kummer und deine Ängste. Du kannst ihn nicht belasten. Du kannst ihn nicht ermüden. Ihm, der die Haare auf deinem Kopf zählt, sind die Bedürfnisse seiner Kinder nicht gleichgültig. Die Beziehung zwischen Gott und jedem Menschen ist so tiefgehend und ausgeprägt, als gäbe es keine andere Person sonst auf der Erde, für die er sorgen würde. Als wäre sie die einzige, für die er seinen geliebten Sohn gegeben hat. Jesus sagte: Ich habe euch erwählt, damit der Vater euch gibt, was auch immer ihr ihn bitten werdet in meinem Namen. Doch im Namen Jesu zu beten bedeutet mehr, als am Anfang oder Ende des Gebets seinen Namen zu nennen. Es bedeutet, in Jesu Sinn und Geist zu beten und an seine Verheißungen zu glauben, sich auf seine Gnade zu verlassen und seine Werke zu tun. Gott will nicht, dass irgendjemand von uns zum Einsiedler oder Mönch wird und sich aus der Welt zurückzieht, um sich der Anbetung zu widmen. Unser Leben muss wie das Leben Christi sein, zwischen der Einsamkeit der Berge und der Menschenmenge. Wer ausschließlich betet, wird bald ganz aufhören zu beten oder seine Gebete werden zu einer formalen Routine werden. Wenn sich die Menschen aus dem sozialen Leben zurückziehen, weg von dem Platz, wo sie ihre christliche Pflicht tun und ihr Kreuz tragen sollen, wenn sie nicht mehr ernstlich für den Meister wirken, der so ernstlich für sie wirkte, verlieren ihre Gebete an Inhalt und sie haben keinen Anreiz mehr zur Hingabe.

Ihre Gebete werden selbstbezogen und selbstsüchtig sein. Sie werden unfähig, für die Bedürfnisse der Menschheit oder den Aufbau des Reiches Christi zu beten und um Kraft für ihre Arbeit zu ringen. Unsere Anbetung sollte nicht nur aus Bitten und Empfangen bestehen. Lasst uns nicht ständig nur an unsere Bedürfnisse denken und niemals an die Wohltaten, die wir empfangen. Wer Dank opfert, der ehrt mich. Lasst uns ehrfürchtig und freudig vor unseren Schöpfer kommen mit Dankliedern und Lobgesang.

0: Not far from where we worship today, my family roots go deep.
1: Gar nicht weit von hier ist mein Stammbaum, wo ich herkomme.
0: Both my mother's and father's families were humble German farmers.
1: Von meinem Familienhintergrund her ist es so, dass meine Mutter und wie auch mein Vater beide aus der Gegend hier stammen und im bäuerlichen Verhältnissen als Landwirte unterwegs waren.
0: They saw what looked to be like an opportunity in Russia.
1: Sie dachten, es wäre eine gute Möglichkeit, nach Russland zu ziehen.
0: And they took it only to be on a death march a few years later.
1: Und sie haben das dann sich auch entschlossen, dorthin zu gehen, aber es zeigte sich, dass es ein Todesmarsch war.
0: Both sides of my family.
1: Beide Seiten von meiner Familie.
0: Ended up in the frozen and forsaken state of North Dakota in the USA.
1: Sind letztendlich aber dann in North Dakota in USA gelandet.
0: As a child, German was the secret language.
1: Nun, die Geheimsprache meiner Eltern war die deutsche Sprache.
0: So even though your tongue was spoken in our home,
1: obwohl eure Sprache, die deutsche Sprache, zu Hause bei uns gesprochen worden ist,
0: I never did learn more than a few words.
1: Lernte ich nicht viele Wörter.
0: Please forgive me for that.
1: Bitte vergib mir deswegen.
0: Chris, thank you for being here today.
1: Danke, Chris, dass du da bist heute für die Übersetzung.
0: What does it mean to be in his service?
1: Was bedeutet es, in seinem Dienst zu stehen?
0: It took me a long time to figure it out.
1: Es brauchte einige Zeit, dass ich es herausfinde.
0: And then it hit me.
1: Und dann hat es mich getroffen.
0: In fact, it hit me like a truckload of bricks.
1: Und im Englischen würde man sagen, es hat mich so stark getroffen, dass ein ganzer LKW von Erkenntnissen auf mich gefallen ist.
0: You see, all of my life,
1: mein ganzes Leben,
0: I had struggled with the question of what God had wanted me to do and be.
1: Habe ich damit gekämpft, herauszufinden, was möchte Gott für mein Leben haben?
0: I was just a small business owner.
1: Ich war nur ein kleiner Geschäftsmann.
0: Not someone influential.
1: Habe nicht groß Einfluss gehabt.
0: Not a public speaker.
1: War kein öffentlicher Redner.
0: Just a guy working to make a living.
1: Ich habe einfach meinen Lebensunterhalt verdient.
0: I still have the hands to prove it.
1: Und ich habe immer noch meine Hände, dass die das beweisen können.
0: To complicate all of that.
1: Und es noch komplizierter zu machen.
0: I was also a guy.
1: Ich war auch ein Mensch.
0: Who had serious doubts about who God was.
1: Der wirklich große Zweifel hatte, wer Gott wirklich ist.
0: And how much he loved me.
1: Und wie sehr mich lieb hat.
0: In an effort to do something in my realm.
1: Etwas irgendwas zu erreichen.
0: I started going on mission building trips.
1: Dachte ich, mache jetzt Missionsreisen.
0: A lot of them.
1: Und ganz viele von denen.
0: But I never really felt like I was helping the people back home.
1: Aber irgendwie fühlte ich, dass ich zu Hause den Menschen nicht weiterhelfe.
0: So who is helping them?
1: Ja, wer hilft ihnen denn?
0: Yes, we were providing employment for more than 100 families.
1: Ja, wir haben über 100 Familien die Arbeit zur Verfügung gestellt, damit sie versorgt werden.
0: In fact, for many years,
1: ja, für viele Jahre,
0: we had taken our employees to Mexico or other countries.
1: Haben wir unsere Angestellten nach Mexiko mitgenommen oder in andere Länder?
0: To help build hospitals, churches and schools.
1: Wir haben dort Krankenhäuser, Schulen und hospitals, schools and also Krankenhäuser und Schulen und noch etwas gebaut. Gemeinden, danke.
0: It was not only a way to get some much needed help with our building projects.
1: Es war nicht nur, dass sie einfach mitkommen, um dort zu helfen.
0: But more importantly,
1: aber noch viel wichtiger,
0: it was a way of building people,
1: dass wir Menschen aufbauen,
0: that changed them in such a way that they were never again the same.
1: Dass sie so verändert werden, dass sie niemals wieder die gleichen Personen sind.
0: Mission work is a life-changing experience.
1: Denn wenn du in der Mission tätig wirst, dann verändert dich das dein ganzes Leben.
0: Even for me,
1: sogar für mich,
0: it is still a life-changing experience.
1: Es ist immer noch sehr lebensverändernd.
0: So am I suggesting that everyone go on a mission trip?
1: So ist jetzt mein Vorschlag an euch, dass jeder auf eine Missionsreise geht?
0: Of course I am.
1: Natürlich möchte ich das.
0: But we know it's not possible.
1: Aber nicht jeder kann auf eine Missionsreise gehen.
0: We don't live in a perfect world.
1: Wir leben nicht in einer vollkommenen Welt.
0: And everybody's body doesn't feel like going on a mission trip.
1: Und nicht jeder Körper fühlt sich so, dass er auf eine Missionsreise gehen könnte.
0: But what we can do,
1: aber was wir tun können,
0: is to bring the mission trip home,
1: dass wir die Missionsreise nach Hause bringen,
0: to our employees, our customers, our friends and our family,
1: zu unseren Familien, Freunden, diejenigen, die angestellt sind, wo wir arbeiten.
0: Now let me attempt to repackage what I just said.
1: Ich möchte das noch einmal wiederholen, was ich gesagt habe.
0: Not many people will remember

0: how you died.
1: Nicht viele Menschen werden sich daran erinnern, wie du gestorben bist.
0: Most of them will remember how you lived.
1: Die meisten erinnern sich daran, wie du gelebt hast.
0: Were you honest?
1: Warst du ehrlich?
0: Were you humble?
1: Warst du demütig?
0: Were you compassionate?
1: Warst du voller Begeisterung?
0: Newsflash.
1: Neue Erkenntnis.
0: Most people won't care if you die with a ton of money in your pocket.
1: Die meisten machen sich nicht viel Gedanken, wenn du stirbst und deine Hosentaschen voll sind mit Geld.
0: What they are going to care about,
1: was sie sich wirklich Gedanken machen,
0: is how you spent your time on earth.
1: Wie hast du deine Zeit auf dieser Welt verbracht?
0: What was important to you?
1: Was war dir wichtig?
0: How do we bring the mission trip home to where we are?
1: Wie können wir diese Missionsreise nach Hause bringen, dort wo wir sind?
0: One of the ways of witnessing is in the workplace.
1: Eins der Möglichkeiten, wie wir Zeugnis ablegen können, ist dort, wo wir arbeiten.
0: We've all heard the phrase, but what does it really mean?
1: Wir kennen ja schon diesen Satz, aber was bedeutet das wirklich?
0: Does it mean we have to carry a Bible around and beat people on the head?
1: Heißt es, dass wir die Bibel in der Arbeit dauernd dabei haben und sie auf den Kopf schlagen mit der Bibel?
0: I would propose just the opposite.
1: Ich würde eher das Gegenteil vorschlagen.
0: Remember, it was Christ.
1: Erinnert euch an Christus.
0: That hung out with the crowd that was so tough that no one else wanted to be with them.
1: Er war mit Menschen zusammen, wo die anderen Menschen nicht zusammen sein wollten.
0: Their habits were too unsavory.
1: Denn ihre Gewohnheiten waren nicht so schön für sie.
0: Their language was too rough.
1: Und die Sprache war viel zu rau.
0: Their message that would be sent if someone would see us with them might ruin my reputation.
1: Wir sagen vielleicht, wenn da mich Menschen sehen würden, dass ich mit denen zusammen bin, das würde ja meinen Ruf zerstören.
0: Yet Jesus risked his reputation.
1: Ja, Jesus hat seinen Ruf riskiert.
0: He didn't worry about what other people might say.
1: Er hat sich nicht viele Gedanken darüber gemacht, was andere sagen würden über ihn.
0: He was more interested in seeking ways.
1: Denn er suchte nach Wegen, er war darin interessiert,
0: that he could be of service.
1: Dass er wirklich dienen kann.
0: Hanging out with sinners might seem like a bit much for most of us.
1: Nun, für viele ist es wahrscheinlich etwas zu viel, mit Sündern sozusagen herumzuhängen.
0: Yet the reality of it all,
1: aber die Realität zeigt,
0: is that my sins and your sins are not all graded on a sliding scale.
1: Dass meine Sünden und deine Sünden nicht irgendwie auf einer Skala gemessen werden.
0: They are all weighed the same.
1: Denn das Gewicht der Sünde ist gleich.
0: Part of the challenge of life.
1: Nun, die Herausforderung des Lebens
0: is realizing that we're all sinners.
1: Ist, dass wir wirklich realisieren, dass wir alle Sünder sind.
0: But if we are sinners and seeking and serving God in our lives,
1: aber wenn wir Sünder sind und Gott in unserem Leben suchen,
0: we are sinners with a purpose.
1: Dann sind wir Sünder mit Sinn.
0: Because others will see God's work in your life.
1: Denn andere Menschen werden das Werk von Gott in eurem Leben sehen.
0: In spite of the fact that we're all still human.
1: Obwohl wir alle menschlich sind.
0: What the world needs today,
1: was die Welt wirklich heute braucht,
0: is what it needed 1900 years ago.
1: Ist auch das Gleiche, was es 1900 Jahre zuvor brauchte.
0: A revelation of Christ.
1: Eine Offenbarung Jesu Christi.
0: Christ knew how to reach people.
1: Christus wusste, wie man Menschen begegnet.
0: He mingled with men as one who desired their good.
1: Er mischte sich unter das Volk und schaute, dass für das Beste, was sie brauchen.
0: He showed his sympathy for them.
1: Er hatte Sympathie gezeigt.
0: Ministered to their needs.
1: Er hat ihren Bedürfnissen gedient.
0: And won their friendships and their confidence.
1: Und er hat das Vertrauen wie auch die Freundschaft von den Menschen gewonnen.
0: And it wasn't until then.
1: Und nicht dann.
0: That he said, "Follow me."
1: Dann erst sagte er, folge mir nach.
0: There is a huge need of coming close to people through personal effort.
1: Ich glaube, es ist ein großes Bedürfnis da, dass wir Menschen nahe kommen durch unseren Einsatz, durch unseren persönlichen Einsatz.
0: There is fruit to living your everyday life.
1: Es gibt Frucht für das Leben, wenn wir es täglich mit Christus leben.
0: Without reproach.
1: Ohne dass wir das irgendwie uns nahe kommt.
0: Regardless of what your neighbor may do or say.
1: Egal was die Nachbarn sagen.
0: Accompanied by the power of prayer.
1: Denn wenn du mit dem Gebet das Ganze begleitest.
0: The power of the love of God.
1: Wenn das Ganze mit der Liebe Gottes begleitet wird.
0: These works will not be without fruit.
1: Dann werden diese Werke nicht fruchtlos sein.
0: First Peter.
1: Im 1. Petrus.
0: Pretty much spells it out for us starting in chapter 2.
1: Dort im 1. Petrus Kapitel 2.

0: Verses 11 and 12.
1: In Vers 11 und 12 lesen wir Folgendes.
0: This comes from the Clear Word Version.
1: Und es ist hier in der englischen Version.
0: Dear friends,
1: Geliebte,
0: I appeal to you as pilgrims and strangers in this world.
1: Ich ermahne euch als Beisassen und Fremdlinge,
0: don't do the evil things your body wants you to do.
1: Dass ihr euch der fleischlichen Begierde, die gegen die Seele streiten, enthaltet.
0: At the expense of your soul. In other words, do not live like the heathen.
1: Nun, in anderen Worten, wie sagt uns die Bibel, wir sollen nicht so leben wie die Heiden.
0: That's pretty simple.
1: Das ist eigentlich ganz einfach, oder?
0: But verse 12 gets right to the core of it.
1: Aber Vers 12 geht genau in den Mittelpunkt hinein.
0: Live such noble lives,
1: und führt euren Wandel unter den Nationen gut,
0: that your Gentile neighbors who may falsely accuse you,
1: damit sie, wohin sie euch gegen Übeltäter reden,
0: may someday give their hearts to God,
1: eines Tages ihre Herzen Gott geben,
0: and rejoice with you,
1: und mit euch Freude haben,
0: when Christ returns,
1: wenn Christus wieder zurückkehrt.
0: All right, I know what some of you are thinking.
1: Ich weiß, was einige von euch jetzt denken.
0: Really, he thinks that just being an average Joe is being a missionary?
1: Bedeutet es einfach so ein Durchschnittsmensch zu sein, bedeutet das ein Missionar zu sein?
0: I contend yes.
1: Und ich würde sagen, ja.
0: There may be no other way for some people to see Jesus.
1: Denn es gibt für manche keine Möglichkeit, dass sie Jesus sehen, außer durch dich.
0: Now that's a very big thought.
1: Und das ist ein großer Gedanke.
0: And it's also a very big responsibility.
1: Und es ist auch eine große Verantwortung.
0: But with big responsibilities come big opportunities.
1: Aber mit großer Verantwortung haben wir auch große Möglichkeiten.
0: Here is your opportunity.
1: Hier hast du die Möglichkeit.
0: Perhaps like none other.
1: Vielleicht wie kein anderer.
0: To truly influence the world.
1: Dass du wirklich die Welt beeinflusst.
0: To showcase the love of Christ through ministries of mercy.
1: Indem du Dienste der Gnade aufzeigst in deinem täglichen Leben.
0: Others may whine about the triumphs of evil.
1: Nun, manche freuen sich, dass das Böse gewinnt,
0: but not the followers of Christ,
1: aber nicht die Nachfolger Jesu Christi.
0: Because we know better.
1: Denn wir wissen es besser.
0: We know that ultimately good will triumph.
1: Wir wissen, dass das Gute triumphieren wird.
0: So we showcase that what will look like rolling up our sleeves and feeding the poor.
1: Wir wollen hier den armen Menschen weiterhelfen.
0: Telling about Jesus.
1: Wir möchten ihnen über Jesus erzählen.
0: Helping the elderly and the disabled.
1: Und wir möchten auch den älteren Menschen helfen oder denen, denen es nicht gut geht, die behindert sind.
0: And in this day, may I add, bridging racial differences.
1: Ich möchte auch dazu ausdrücken in unseren Zeiten, dass wir auch den anderen Menschen, die nicht von dieser Kultur oder Nation sind, weiterhelfen.
0: And raising the bar of common civility.
1: Und dass wir hier wirklich den Menschen da für sie da sind.
0: Ephesians 2:10 tells us.
1: Epheser Kapitel 2 Vers 10 sagt uns.
0: For we are created in Jesus Christ to do good works.
1: Wir sind in Christus geschaffen, um gute Werke zu tun.
0: Which God has prepared in advance for us.
1: Die Gott zuvor bereitet hat für uns.
0: Dr. John Piper once said.
1: Nun, Dr. John Piper sagte einmal.
0: The greatness of Christian exiles is not success, but service.
1: Die Größe des Christen ist nicht der Erfolg, sondern der Dienst.
0: Whether we win or lose.
1: Ob wir nun gewinnen oder verlieren.
0: We witness to the way of truth, beauty and joy.
1: Wir geben Zeugnis für die Schönheit, für die Wahrheit und für die Freude.
0: We don't own culture.
1: Nun, die Kultur gehört nicht uns.
0: And we don't rule it.
1: Und wir regieren es auch nicht.
0: We serve with joy and mercy.
1: Aber wir dienen mit Freude und Gnade.
0: For the good of man.
1: Denn die Güte des Menschen.
0: And the glory of Jesus Christ.
1: Und zur Herrlichkeit Jesu Christi.
0: I can remember a time about 6 years ago.
1: Ich kann mich noch gut erinnern, vor 6 Jahren.
0: I was the co-owner of a large health club.
1: War ich mit Eigentümer eines großen Gesundheitszentrums.
0: And had been diagnosed with terminal cancer.
1: Und ich selber habe die Diagnose von Krebs bekommen.
0: In fact, the doctors had given me less than a 1% chance of living 3 months.
1: Die Doktoren haben mir damals weniger als 1% Überlebenschance gegeben.
0: Now all of you that are small business owners,
1: und all diejenigen, die von euch Eigentümer sind,
0: know that being the boss also means being the maintenance man.
1: Ihr wisst auch, dass es nicht nur einfach bedeutet, der Chef zu sein, sondern oft auch der Hausmeister zu sein.
0: Sometimes the janitor.
1: Say it again.
0: The cleaning person.
1: Ja, oder derjenige, der das irgendwie das Ganze reinigt.
0: And doing all of the jobs that nobody else wants to do.
1: Und viele Dinge zu tun, die die anderen nicht tun wollen.
0: The jobs.

0: that aren't glamorous, but are important that they're done right.
1: Jobs, die vielleicht nicht so glänzen, aber sehr wichtig sind, dass sie gut gemacht werden.
0: Anyone who's spent time in a health club,
1: jeder von euch, der mal im Fitnesscenter war,
0: knows that members like to be acknowledged, but not necessarily interrupted during their routines.
1: Wisst ihr, dass die Mitglieder des Fitnesscenters zwar gesehen werden wollen, aber nicht unbedingt jetzt unterbrochen in ihren Übungen.
0: So it was a bit of a surprise.
1: Und da war es recht überraschend für mich.
0: When one of the female members who was vigorously working out,
1: als so ein weibliches Mitglied des Fitnesscenters gerade dort trainiert hat,
0: motioned me over to the machine that she was on.
1: Hat sie so mich hergewunken, dass ich dort herkomme.
0: In a hushed whisper.
1: Und dann sagte sie,
0: she shot over the handlebars of her elliptical.
1: Sie hat diese Hanteln weggelegt.
0: I hear you have cancer.
1: Ich hab gehört, du hast Krebs.
0: And then stared at me, waiting for my response.
1: Und dann hat sie mich angestarrt und sich gefragt, wie ich jetzt wohl reagieren werde.
0: Bad news had traveled fast.
1: Und die schlechten Nachrichten gehen immer schnell herum, oder?
0: But before I could respond,
1: aber bevor ich überhaupt antworten konnte,
0: Hillary began profusely apologizing for my bad lot in life.
1: Sagte die Hillary, dass es ihr so leid tut für all das, was jetzt in meinem Leben gerade passiert.
0: Now, mind, this is a person that I don't know very well.
1: Nun, die Person kannte ich ja nicht sehr gut.
0: But I felt compelled to share with her how God is still in control.
1: Aber ich wollte irgendwie teilen, dass Gott immer noch die Kontrolle hat.
0: In fact, knowing that my future and existence depends on Him.
1: Ich wusste, dass die Zukunft und meine Existenz wirklich von ihm abhängt.
0: And him alone gives me great courage.
1: Und allein er gibt mir großen Mut.
0: When we were done talking, Hillary asked me an odd question.
1: Und als wir fertig waren mit dem Gespräch, fragte mich jetzt Hillary eine sehr seltsame Frage.
0: Could she share our conversation with others?
1: Dürfte ich dieses Gespräch auch mit anderen teilen?
0: Of course I agreed.
1: Natürlich.
0: Later in the day,
1: später am Tag,
0: one of our employees,
1: sagte einer unserer Mitarbeiter,
0: who goes to another church, by the way,
1: der übrigens in eine andere Gemeinde geht,
0: came to me and told me that Hillary had shared with her what I had talked about.
1: Und der Mitarbeiter sagte, Hillary hat das Gespräch auch mit ihm geteilt.
0: It was only then that I learned that Hillary was an atheist.
1: Und dann hörte ich von dem Mitarbeiter, dass Hillary eigentlich ein Atheist sei.
0: I was shocked.
1: Und ich war recht schockiert.
0: In fact, I'm not sure I would have even had the courage to share with her what I had I known that she was an atheist.
1: Um ehrlich zu sein, wenn ich das gewusst hätte, wüsste ich gar nicht, ob ich genug Mut gehabt hätte, überhaupt das zu teilen, was ich mit ihr geteilt habe.
0: But the following morning, I was in for an even bigger shock.
1: Aber am nächsten Morgen hatte ich noch einen größeren Schock.
0: It was Hillary.
1: Es war wieder Hillary.
0: Greeting me as she came in through the door at 7 a.m.
1: Und um 7 Uhr morgens war sie schon da,
0: And with tears in her eyes, she told me.
1: Und sie sagte mir, Tränen in den Augen,
0: I am praying for you.
1: Ich bete für dich.
0: Wow.
1: Oh, das ist gewaltig.
0: An atheist praying for me?
1: Ein Atheist, der für dich betet?
0: Do you think God hears an atheist's prayers?
1: Glaubt ihr, dass Gott das Gebet eines Atheisten erhört?
0: I couldn't help but think so.
1: Ja, ich glaube daran.
0: It's called intentional Christianity.
1: Es nennt man auch dieses intentionale Christentum.
0: Being unafraid.
1: Wenn du keine Angst hast,
0: to share God's goodness to others.
1: Die Güte Gottes anderen Menschen zu teilen.
0: Be it in the workplace or no matter where it might be.
1: Ob das am Arbeitsplatz ist oder wo auch immer du bist.
0: In the following days and months, I never did challenge Hillary on being an atheist.
1: Nun, ich habe Hillary nie herausgefordert, dass sie irgendwie ein Atheist ist in den nächsten Monaten.
0: And in turn, she never challenged me on being a follower of Christ.
1: Und sie hat mich nie herausgefordert, dass ich ein Nachfolger Jesu Christi bin.
0: Folks, most often our actions speak louder than our words.
1: Ich möchte euch etwas sagen, unsere Handlungen sind doch viel lauter wie die Worte, die wir sagen.
0: Let's go back to 1 Peter.
1: Aber nochmal zurück zum 1. Petrus.
0: 1 Peter 4:10.
1: Und dort Kapitel 4 Vers 10.
0: Tells us that each of you has received some of God's gifts.
1: Und dort sagt uns die Bibel, dass jeder von uns eine Gnadengabe empfangen hat.
0: So we must use those gifts to help others like good stewards.
1: Und wir dürfen anderen jetzt das einsetzen wie gute Verwalter.
0: Administering God's grace in various forms.
1: So dient damit einander als gute Verwalter der verschiedenartigen Gnade Gottes.
0: Gifts from God.
1: Gaben für Gott.
0: Have you seen them?
1: Habt ihr sie gesehen?
0: No.
1: Nein.
0: They're not the new Bentley you're thinking about.
1: Es ist nicht dieser Bentley, der vielleicht nachdenkt.
0: Or the fancy house on the lane.
1: Oder ein wunderschönes Haus am Land.
0: The gifts that God is talking about are real gifts.
1: Die Gaben, die Geschenke, die von Gott spricht, sind wirkliche Geschenke.
0: Ones that can be used over and over.
1: Die kann man immer wieder gebrauchen.

0: Ones that are tools of service for others.
1: Es ist Werkzeug des Dienstes für andere.
0: Sometimes gifts come wrapped in strange packages.
1: Manchmal sind diese Geschenke ganz komisch eingepackt.
0: Kind of like my cancer.
1: So wie ungefähr mein Krebs.
0: Too often we judge the value of the gift by the wrapping.
1: Oft nehmen wir den Wert des Geschenkes darin, werten wir es, wie es eingepackt ist.
0: Instead of what's inside.
1: Anstatt nachzuschauen, was wirklich drinnen ist.
0: How many times have we been unwilling to unwrap a lump of coal?
1: Wie oft haben wir schon das abgelehnt, dass wir sozusagen ein Kohlenstück annehmen?
0: When really it had been under enough pressure to become a diamond.
1: Aber unter genug Druck wird es zu einem Diamanten.
0: If you really stop to think about it,
1: wenn ihr mal nachdenkt drüber,
0: maybe Hillary would have never been open to hearing about God in a normal circumstance.
1: Hillary wäre vielleicht nie offen gewesen, unter ganz normalen Umständen vom Evangelium zu hören.
0: Maybe my cancer came in the form of a gift.
1: Vielleicht kam mein Krebs als Geschenk für sie,
0: giving me a very different platform.
1: Eine ganz neue Plattform, die dort geschaffen worden
0: from
1: ist,
0: where I could praise God.
1: Wo ich Gott eigentlich nur von dort weg loben kann.
0: Quite possibly,
1: sehr möglich,
0: a different enough platform,
1: eine andere Plattform,
0: that maybe I could even reach Hillary.
1: Dass ich vielleicht gar nicht Hillary erreichen hätte können.
0: Maybe the gift he has given you is the gift of encouragement.
1: Nun, vielleicht habt ihr die Gabe der Ermutigung.
0: We could all use more of that.
1: Und jeder von uns könnte mehr davon gebrauchen, oder?
0: And let's not forget the admonition we received in chapter 3, verse 12.
1: Oder schaut euch mal das an, in Kapitel 3, Vers 12.
0: To paraphrase it,
1: wenn wir es zusammenfassen,
0: let us live our lives in such a way,
1: lasst unser Leben so leben,
0: that others will be drawn to the glow of Christ in us,
1: dass die anderen angezogen werden durch uns,
0: that even though who may publicly condemn us,
1: obwohl sie uns öffentlich ablehnen,
0: and I like the last part especially,
1: und ich liebe den letzten Teil ganz besonders,
0: that they may someday come to Christ,
1: dass sie eines Tages zu Christus kommen,
0: and rejoice with you when he returns,
1: und mit euch gemeinsam Freude haben.
0: Gifts.
1: Nun, Geschenke.
0: What kind of gifts has God given you?
1: Das war 1. Petrus 2, Vers 12. Welche Gaben habt ihr?
0: More importantly than the gifts,
1: nun, viel wichtiger als die Gaben und Geschenke, die ihr habt.
0: What are you doing with the gifts he's entrusted you with?
1: Was macht ihr mit diesen Gaben, die ihr bekommen habt?
0: Are you hiding your dim light under a bushel?
1: Nun, nimmst du dein Licht und versteckst es irgendwo?
0: Or are you holding it as high as you can to encourage those around you?
1: Oder hebst du es so hoch, wie es nur geht, um andere mit zu ermutigen?
0: As a small business owner,
1: nun, als kleiner Geschäftsmann,
0: I want to encourage you to realize the fact that every one of your employees,
1: ich möchte euch ermutigen, dass jeder von euren Angestellten,
0: every one of your customers,
1: jeder von euren Kunden,
0: is your mission field.
1: Ist dein Missionsfeld.
0: The field that God has given you.
1: Das ist das Feld, was Gott dir gegeben hat.
0: To till and plant.
1: Und damit du dort pflanzen kannst.
0: He'll do the reaping.
1: Er macht dann die Ernte.
0: You plant the seeds.
1: Aber du pflanzt den Samen.
0: You never know when they'll sprout.
1: Du weißt niemals, wie dieser aufgehen wird.
0: Faithful watering will help as well.
1: Natürlich, wenn wir das bewässern, dann wird das Ganze dem helfen.
0: Faithful watering, but not overwatering.
1: Treu, das zu gießen, ist wichtig, aber nicht übergießen.
0: Love your neighbor, but don't smother your neighbor.
1: Liebe deinen Nachbar, aber erdrücke ihn nicht dabei.
0: Give them room to grow.
1: Gebt ihnen Platz zum Wachsen, Raum zum Wachsen.
0: Building relationships is like building bridges.
1: Und wenn ihr jetzt Beziehungen wachsen lässt, dann ist es wie wenn eine Brücke da wachsen würde.
0: And bridges can cross chasms.
1: Und ich sage euch, das kann große Klüften übersteigen.
0: Bridges can cross troubled waters.
1: Und es kann sogar wildes Wasser übersteigen.
0: I believe that relationships will be the currency of heaven.
1: Und ich glaube auch, dass die Beziehung sozusagen die Währung des Himmels ist.
0: The only thing we can take to heaven besides our character.
1: Denn nebst dem Charakter, was wir mitnehmen in den Himmel, sind Beziehungen.
0: Building bridges.
1: Brücken bauen.
0: And where they can take you reminds me of a really neat encounter we had about 6 weeks ago.
1: Und ich möchte euch eine Erfahrung erzählen, die vor 6 Wochen stattgefunden hat.
0: And it also reminded me of one of my favorite Bible verses, Jeremiah 29:11.
1: Und auch erinnert mich das an Jeremia 29, Vers 11.
0: For I know the plans I have for you,
1: denn ich kenne die Pläne, die ich habe, sagt der Herr.
0: Plans not to harm you.
1: Nicht um euch irgendwie zu schädigen,
0: but plans to give you hope in the future.
1: Sondern euch Hoffnung für die Zukunft zu geben.

0: I love it that the Lord might have plans for us.
1: Ich liebe das, dass der Herr Pläne für uns gelegt hat.
0: I wonder when he's going to send them on down so I can get started.
1: Denn ich möchte diese Pläne haben, damit ich beginnen kann.
0: Oh wait.
1: Oder warte noch.
0: We're supposed to figure that out on our own?
1: Oder müssen wir das selber herausfinden?
0: I don't have a clue.
1: Nee, ich habe doch gar keine Ahnung.
0: How does this work?
1: Wie funktioniert denn das?
0: It doesn't matter.
1: Es macht ja gar nichts aus.
0: God still has plans for you.
1: Denn Gott hat die Pläne für dich.
0: So here's the story I'd like to share.
1: Und hier ist die Geschichte.
0: It really started out about 2 years ago.
1: Vor 2 Jahren hat es begonnen.
0: When Karen from the Maranatha office called us.
1: Da hat uns Karen angerufen vom Maranatha Büro.
0: And asked us to go to Falakatta, India to help build schools.
1: Und wir sollten dort nach Falakatta gehen, das ist ein Ort in Indien, und dort Schulen zu bauen.
0: She also mentioned that they were going to go to Bhutan.
1: Und sie sagte auch, wir werden nach Bhutan gehen.
0: Now she didn't need to throw Bhutan in because she already had me at India.
1: Nun, sie musste nicht so viel über Bhutan reden, denn ich war ja schon in Indien.
0: And so we immediately said yes and bought our tickets.
1: Ja, haben wir sofort ja gesagt, wir haben uns Tickets gekauft.
0: We also decided to spend a few days with our youngest daughter Tara.
1: Und wir wollten auch mit der Tara ein bisschen Tage verbringen, die auch unter uns jetzt gerade ist.
0: Who lives in Bangkok.
1: Und sie lebt in Bangkok.
0: The flight to Bangkok is not for the weak.
1: Nun, der Flug nach Bangkok ist nicht gerade für die Schwachen.
0: From Minneapolis to Tokyo, it takes 15 hours.
1: Denn wenn du jetzt dahin fliegst von Minneapolis bis nach Tokio, brauchst du schon 15 Stunden.
0: And then another 6 to Bangkok.
1: Und dann musst du nochmal 6 Stunden nach Bangkok fliegen.
0: Add in a good half a day of sitting in airports.
1: Und dann sitzt du einen halben Tag dann in Flughäfen.
0: And the trip takes on a whole new face.
1: Und das Ganze ist ewig lang.
0: I knew the trip would be a beating.
1: Und ich wusste, es wird für mich diese Reise wie ein Schlag sein.
0: But I was not at all prepared for what happened next.
1: Aber ich war nicht vorbereitet auf das, was geschehen sollte.
0: Apparently the long ride had caused a bit of bone deterioration.
1: Nun, diese ganze Reise hat dazu geführt, dass ich wohl hier mit meinen Knochen und Abreibungen Probleme hatte.
0: In my cancer-ridden spine.
1: Im Rückenbereich, dort wo mein Krebs ist, sich befindet.
0: And when I tried to get off the airplane in Bangkok, I just couldn't do it.
1: Und als ich dann dort aus dem Flugzeug gehen wollte und dann unterwegs sein wollte, konnte ich einfach nicht mehr.
0: And I collapsed in a small pile at the edge of the conveyor belts.
1: Und dort, wo es dann hinging Richtung den Koffern zum Abholen, da bin ich einfach zusammen kollabiert.
0: Suddenly the smooth, hard terrazzo floor.
1: Dieser harte Flughafenboden, dieser kalte, harte Flughafenboden.
0: Felt wonderful.
1: Fühlte sich plötzlich so gut an.
0: Tara was at the other end of the airport waiting for us.
1: Tara wartete auf der anderen Seite des Flughafens auf uns.
0: But walking to her wasn't really an option.
1: Aber zu ihr zu gehen, da gab's die Möglichkeit nicht.
0: I can remember laying on the floor and waiting for a stretcher.
1: Ich kann mich noch erinnern, wie ich da liege und warte, dass da so ein Barren gebracht wird, der mich mitnehmen kann.
0: And looking up and saying, God, why am I here?
1: Und ich schaute nach oben und sagte, Gott, warum bin ich jetzt hier?
0: It wasn't the first time in my life I've said that.
1: Das war nicht das erste Mal, dass ich diesen Satz sagte.
0: But it was certainly one of those times that made no sense at all to me.
1: Aber ich merkte einfach, wo ich ganz berührt war.
0: In my mind.
1: In meinen Gedanken
0: I had made a deal with God,
1: habe ich nämlich einen Handel mit Gott gemacht, ein Abkommen.
0: That if he asked me to do something, I would.
1: Dass wenn er mich fragt, etwas zu tun, dann würde ich es tun.
0: And so when Maranatha called, there was very little question in my mind that I was supposed to go.
1: Und wenn Maranatha anruft, dann wird es nicht viel Zweifel geben, ob ich gehen sollte.
0: So why was I laying on the floor of the Bangkok International Airport?
1: Aber warum liege ich jetzt hier in Bangkok auf dem internationalen Flughafen auf dem Boden?
0: It was a reality check and a severe one.
1: Nun, das war ein sehr starker Realitätsüberprüfung und das war recht hart für mich.
0: As the days went by in Bangkok, I didn't get any better.
1: Nun, der Tag ging vorbei, aber mir ging's nicht besser.
0: I spent my days in bed.
1: Ich habe meine Tage im Bett verbracht.
0: Resting and praying.
1: Ich habe dort ausgeruht und gebetet.
0: And doing my human best to figure out what to do next.
1: Ich habe versucht, das Beste Menschliche zu tun, um irgendwie das eine Verbesserung zu bringen.
0: India could do without us.
1: Aber Indien hätte ja auch ohne uns stattfinden können.
0: There were a number of excellent people on the project and also an excellent Maranatha team.
1: Es war ja ein wunderbares Team dabei von dem ganzen Projekt.
0: They could easily get the construction done.
1: Und sie hätten das Gebäude ganz einfach auch ohne uns tun können.
0: Being in a wheelchair added to the overall seemingly impossible obstacle.
1: Und jetzt war ich im Rollstuhl gefesselt und ich dachte mir, das ist ein Riesenhindernis, was machen wir denn jetzt?
0: It seemed there would be no way I could be useful.
1: Ich dachte, ich kann jetzt gar nicht irgendwie mithelfen.
0: But after much prayer and discussion,
1: und nachdem ich viel sozusagen diskutiert habe und auch gebetet habe,
0: my wife made an announcement.
1: Sagte meine Frau Folgendes:
0: God didn't send us this far

0: just to send us home.
1: Gott hat uns nicht so weit hierher gesendet, einfach damit er uns wieder nach Hause sendet.
0: I think we should keep going.
1: Ich glaube, wir sollten vorwärts gehen.
0: There was nothing wrong with her logic.
1: Nun, ich dachte, das stimmt, was sie sagt. Die Logik ist wahr.
0: Except for the fact that I couldn't walk
1: Nur
0: at all.
1: Die Ausnahme war, dass ich überhaupt nicht gehen konnte.
0: And so at 3 a.m. the next morning, we were at the Bangkok airport, headed for India.
1: Und hier sind wir, 3 Uhr morgens in Bangkok am Flughafen und wollen nach Indien.
0: More prayerful than ever, onto a journey into the wild unknown.
1: Nun viel mehr im Gebet wie sonst, wenn wir unterwegs sind in das Unbekannte.
0: A journey unknown to us, but known to God.
1: Diese Reise ist für uns unbekannt, aber Gott kennt die Reise.
0: The project went great.
1: Und das Projekt ist wunderbar gelaufen.
0: God always puts the right people in the right place at the right time.
1: Denn Gott nimmt immer die richtigen Menschen an den richtigen Ort zur richtigen Zeit.
0: I was still in a wheelchair.
1: Ich war immer noch im Rollstuhl.
0: But some might argue that it kept me out of the way.
1: Aber irgendwie hat alles funktioniert.
0: The two dorms were completed, but I still didn't understand why we were on this trip.
1: Der Aufbau der Schulen von diesen 2 Schulen hat funktioniert und hat geklappt, aber ich wusste immer noch nicht, warum bin ich dabei.
0: Next stop was Bhutan.
1: Und der nächste Stopp war ja Bhutan.
0: 10 hours of windy, miserable roads that made everyone sick.
1: Nun, wir waren 10 Stunden auf geschlingelten Straßen unterwegs und jeder von uns wurde natürlich dort übel.
0: We covered a blistering 160 kilometers in that amount of time.
1: Wir sind da ungefähr 160 Kilometer in dieser Zeit nur gefahren.
0: Over the next few days, our group explored Bhutan while I slept or tried to sleep.
1: Nun, die anderen haben Bhutan jetzt entdeckt, währenddessen ich im Bett lag und versuchte zu schlafen.
0: Most of the attractions in Bhutan require walking.
1: Nun, die meisten Reisen, wenn du irgendwas anschauen möchtest in Bhutan, dann musst du natürlich mit den Füßen unterwegs sein.
0: Such as the Tiger's Nest and things like that were simply out of the question for me.
1: Nun, all diese Attraktionen, wo es die Tiger es gibt oder andere Sehenswürdigkeiten, die konnte ich natürlich nicht anschauen.
0: So laying in bed seemed to me my very best option.
1: Nun, also meine beste Option war, im Bett zu liegen.
0: Even though everyone was out having a fabulous time.
1: Jeder hatte eine wunderbare Zeit da draußen.
0: And also there was a mask festival going on.
1: Und es gab auch ein Maskenfestival.
0: That brought tens of thousands of tourists to town.
1: Und Tausende von Touristen kamen jetzt in die Stadt.
0: All dressed in amazingly bright colors.
1: Und sie waren mit wunderbaren hellen Farben gekleidet.
0: I maybe spent an hour the first day hobbling around the festival, taking a few pictures.
1: Ja, am ersten Tag versuchte ich da noch bei diesem Festival dabei zu sein und ein paar Fotos zu schießen.
0: But my body said no. Go lay down.
1: Aber mein Körper sagte nein. Leg dich wieder nieder.
0: So when my wife popped in the room to wake me up and tell me that I had missed taking the picture of a beautiful woman.
1: Und als meine Frau dann ins Zimmer kam, mich aufweckte und sagte, du hast es verpasst, von einer wunderschönen Frau ein Foto zu nehmen.
0: I wasn't too impressed.
1: Da war ich nicht sehr beeindruckt.
0: Surprised.
1: Überrascht schon.
0: But hurting too much to be impressed.
1: Aber ich war nicht sehr beeindruckt.
0: You see, in 42 years of marriage,
1: ihr wisst ja, in 42 Jahren Eheleben,
0: she had never ever told me before that there was a beautiful woman that I should meet.
1: Da hat sie nie zuvor gesagt, dass es eine wunderschöne Frau gibt, die ich da treffen sollte.
0: Until that day, about 2 years ago.
1: Aber vor 2 Jahren zum ersten Mal.
0: But I stayed in bed. I listened to my body instead of my wife.
1: Und ich hörte lieber auf meinen Körper, wie auf meine Frau.
0: The following morning, our group went to hike the Tiger's Nest.
1: Nun, da war jetzt eine Gruppe, die unterwegs war, um zu den Tigern zu gehen, zu diesem Tiger's Nest, wie man es im Englischen sagt.
0: I was just happy to stay in bed.
1: Und ich war einfach glücklich, zu Hause im Bett zu bleiben.
0: However, about 10 a.m.
1: Aber um 10 Uhr am Morgen
0: Dinah began to pester me.
1: Hat meine Frau mich jetzt sozusagen, kam sie wieder zu mir?
0: She wanted me to go to the weaver's shop and see if the pretty lady was still there.
1: Und sie wollte unbedingt, dass ich zu diesem Kleidungsgeschäft gehe, um zu schauen, ob diese wunderschöne Frau noch dort ist.
0: Now men, you know that after a woman has put up with you for that long, that you have to do something to make her happy.
1: Und liebe Männer, ihr wisst es, wenn eine Frau so lange etwas fragt, dann müsst ihr dem mal nachgehen, oder?
0: And so I agreed. I got out of bed.
1: Und so habe ich eingestimmt und bin aus dem Bett
0: But
1: gegangen.
0: But I didn't take a shower.
1: Ich habe keine Dusche genommen.
0: I put on my crummiest clothes.
1: Ich habe einfach meine Klamotten draufgehauen.
0: And we took a cab downtown.
1: Und dann haben wir ein Taxi genommen und sind dann in die Stadt gefahren.
0: Unfortunately, the cab dropped us on the wrong end of town.
1: Aber unglücklicherweise hat uns das Taxi auf der falschen Ende der Stadt hinausgelassen.
0: By the time we found the weaver's shop,
1: und als wir zu diesem Kleidungsgeschäft kamen,
0: I was hurting, grouchy, and spent.
1: War ging's mir gar nicht gut.
0: I didn't care if the queen

0: mother was inside.
1: Und mir war es eigentlich egal, ob die Königin dort drin ist oder nicht.
0: I just wanted to go back to the hotel and lay down.
1: Ich wollte einfach zurück ins Hotel und mich hinlegen.
0: But before my eyes could adjust to the dim light of the weaver's shop,
1: aber bevor jetzt meine Augen sich da angepasst haben an dieses Licht in diesem Kleidungsgeschäft,
0: my wife was calling out, "Here she is!"
1: Und dann sagte sie, "Da ist sie ja, da ist sie ja."
0: And was asking me to take this lady's picture.
1: Und sie fragte mich, ob ich von ihr ein Foto machen könnte.
0: It was an awkward moment.
1: Es war so ein komischer Moment.
0: As I took a few pictures of Bhutan's top movie star.
1: Denn ich machte hier Fotos von Bhutans, also Hauptfilmstar.
0: She was completely decked out in all of her finery.
1: Sie hat die schönsten Kleider getragen, die es so gibt.
0: As she was also the master of ceremonies for the mask festival that was going on.
1: Und sie war auch die Meisterin des Zeremonie des ganzen Maskenfestivals, was gerade stattgefunden hat.
0: It was kind of like the meeting between the princess and the pauper.
1: Es ist so ungefähr wie der, wenn der Prinz den Frosch trifft.
0: As I was wearing my crummiest clothes.
1: Denn ich, die Prinzessin den Frosch trifft, denn ich hatte die schmutzigsten Kleider sozusagen an.
0: And she had on her nicest.
1: Sie hatte die schönsten Kleider an.
0: As I squeezed off a few frames with my trusty Canon.
1: Nun, ich habe jetzt mit meiner Canon-Kamera ein paar Fotos geschossen.
0: We somehow started a conversation.
1: Und dann haben wir angefangen miteinander zu reden.
0: And I can still remember this really pretty lady.
1: Und ich kann mich erinnern, diese wunderschöne Frau.
0: Asking us if we would have time to join her for a cup of tea.
1: Und jetzt fragte sie uns, ob wir noch Zeit hätten für einen Tee.
0: Are you kidding me?
1: Und ich dachte mir, machst du jetzt Spaß?
0: Tea with a movie star?
1: Sie ist doch dieser Filmstar.
0: I was suddenly conscious of the clothes I was wearing.
1: Und ich war mir sehr bewusst, welche Kleider ich gerade anhatte.
0: My disheveled looks of just getting out of bed.
1: Ich sah gerade aus, als wäre ich gerade aus dem Bett gestiegen.
0: My grouchy attitude gone.
1: Und alles war irgendwie weggeflogen.
0: It was all replaced by what seemed like a fairy tale.
1: Und das Ganze war wie so eine Geschichte.
0: For more than an hour and a half we sat and visited.
1: Und wir haben 1,5 Stunden zusammen gesessen und den Besuch da gehabt.
0: Tandon shared her background and her dreams of always wanting to become an actress ever since she was a small girl.
1: Und jetzt erzählt sie uns, wie sie schon als kleines Mädel diesen Traum hatte, dass sie eines Tages Schauspielerin wird.
0: She also shared some of the obstacles that she had had to overcome to realize her dreams.
1: Und sie hat auch einige Hindernisse aufgezeigt, die sie hatte, die sie davon gehindert hat, früher diesen Traum zu verwirklichen.
0: We talked about God and faith.
1: Wir redeten auch über Gott und den Glauben.
0: And it seemed to deepen our connection.
1: Und es zeigte, dass die Beziehung noch enger wird dadurch.
0: I don't know how many cups of tea we drank.
1: Ich weiß nicht, wie viele Tassen Tee wir getrunken haben.
0: But I do remember the day.
1: Aber ich erinnere mich an den Tag.
0: How could anyone this famous be this gracious?
1: Wie kann jemand, der so berühmt ist, so gnädig sein?
0: As we left the tea shop across from the street from her mother's weaving shop.
1: Und als wir diesen Teeladen jetzt verlassen haben.
0: I remember asking her, whose car was sitting running in the street.
1: Und ich fragte sie dann, warum steht eigentlich dieses Auto dauernd mit laufendem Motor davor?
0: It had been running for as long as we'd been there.
1: Denn seitdem wir dort waren, ist der Motor die ganze Zeit gelaufen.
0: Oh, the movie star replied, I guess it's mine.
1: Und dieser Movie Star sagte, ich denke, das wartet auf mich.
0: I was going to Thimphu, some 60 miles away, to pick up a friend.
1: Denn ich wollte nach Thimphu fahren, 60 Kilometer weit entfernt, um dort einen Freund abzuholen.
0: When you came along and something inside me told me that I should stay and meet you instead.
1: Aber als ihr kamst, sagte irgendwas im Innern von mir, bleibe noch und treffe diese Menschen.
0: And so I called a cab for my friend and she should be here any minute.
1: Und so habe ich diesen Freund angerufen und sie wird bald in ein paar Minuten auch da sein.
0: As I walked out of the restaurant, Jeremiah 29:11.
1: Jeremia 29:11, als aus diesem kleinen Laden hinausging, kam in meine Gedanken.
0: Kept running through my head.
1: Durch meine Gedanken ging der.
0: For I know the plans I have for you.
1: Denn ich kenne die Pläne, die ich für dich habe.
0: You see, God knew the plans He had for me.
1: Ihr wisst, Gott kannte seine Pläne, die er für mich hatte.
0: But I had to step out in faith and figure them out for myself.
1: Aber ich musste im Glauben hinausgehen und sie herausfinden.
0: Friendships are a bit like building fires.
1: Nun, wenn ihr Freundschaften baut, das ist dann ungefähr wie wenn ihr ein Feuer entzünden wollt.
0: You have to fan and nurture the spark at the beginning.
1: Ihr müsst diesen Funken am Anfang bewegen, dass da etwas passiert und dabei bleibt.
0: And there was something completely unexplainable as to why we should even attempt to be friends with someone so famous that lived half a world away.
1: Denn es war überhaupt keine Logik da, dass wir jetzt

0: Freunde bleiben würden, wenn wir auf der anderen Seite der Weltkugel leben und sie so berühmt ist.
1: When we returned home,
0: als wir nach Hause kamen,
1: I sent a few pictures,
0: habe ich ein paar Fotos gesandt,
1: of Tandon, my wife and I, along with a copy of a book I had written, Never Alone.
0: Und ich habe ihr dann die Fotos zugeschickt von uns, die wir dort gemacht haben, und auch von einem Buch, was ich geschrieben habe, Niemals alleine.
1: We continued to communicate, but the why was still there.

0: fact, about 5 months ago, actually.
1: Eigentlich war das vor 5 Monaten.
0: The voice on the other end worked for Adventist Frontier Missions.
1: Und die Stimme, die da sprach, arbeitet für Adventist Frontier Mission.
0: He had heard that we had an unusual connection in Bhutan.
1: Und hörte davon, dass wir eine außergewöhnliche Begegnung hatten in Bhutan.
0: Would we be willing to take one of their missionaries into Bhutan?
1: Und die Frage war, ob wir einen der Missionare von EFM nehmen würden, um nach Bhutan zu bringen.
0: To begin opening doors in that country.
1: Um dort Türe in diesem Land zu öffnen.
0: At that moment it became crystal clear.
1: Und in diesem Moment war es mir ganz klar,
0: why we had continued on with the wheelchair tour.
1: Warum wir im Rollstuhl mit dieser Tour weitergemacht haben.
0: Without hesitation, we agreed to go back to Bhutan.
1: Ohne Zweifel, wir sind wieder zurück nach Bhutan.
0: Once again, stepping out in faith.
1: Wieder im Glauben hinausgetreten.
0: But coupling it with action.
1: Aber jetzt gekoppelt mit Aktion.
0: Because it takes action to walk through the doors that God puts in front of us.
1: Denn du brauchst Aktion, damit du durch die offenen Türen gehst, die Gott dir gibt.
0: That was about 6 weeks ago.
1: Vor 6 Wochen war das.
0: But this latest trip had a different twist.
1: Aber diese Reise veränderte sich noch einmal.
0: This time it was my wife Dinah who fell ill.
1: Meine Frau fühlte sich jetzt nicht gut.
0: While we were building schools in India.
1: Wir haben Schulen gebaut in Indien.
0: She's rarely affected, but this time she was.
1: Und sie ist ganz selten krank, aber diesmal war sie wirklich krank.
0: And for more than 2 weeks, she could barely get out of bed.
1: Und 2 Wochen konnte sie nicht jetzt aus dem Bett hinaussteigen.
0: It was like the devil trying to discourage us.
1: Es war wie wenn der Teufel uns entmutigen wollte.
0: The other wild card was the missionary we were yet to meet.
1: Nun, das andere komische war, dass wir diesen Missionar ja mitnehmen sollten, den wir nicht kannten.
0: It was kind of like getting in a boat.
1: Es ist wie wenn du in ein Boot steigen möchtest.
0: To cross a swift river.
1: Und er recht hart ist, diesen Fluss überqueren möchtest.
0: But you have no idea whether your passenger can paddle or not.
1: Und du weißt nicht einmal, ob dein Mitfahrer jetzt paddeln kann oder nicht.
0: He might even get up and do something stupid and tip over the boat.
1: Vielleicht macht er etwas komisch und fällt dann dabei noch ins Wasser.
0: Most of our really cool plans that God has for us are like that. We have no idea what we're supposed to do.
1: Die meisten unserer sogenannten coolen Pläne, die wir für Gott haben, ist so, dass wir gar nicht genau wissen, was wir zu tun haben sollten.
0: But God always has it under control.
1: Aber Gott hat es unter Kontrolle.
0: We arrived at the Bhutan airport about 6 hours late due to flight issues.
1: Wir sind in Bhutan am Flughafen angekommen, aber 6 Stunden später als gedacht aufgrund der Flugverhältnisse.
0: Yet our movie star friend and her husband were still there waiting for us.
1: Aber unser Movie Star Freund und der Ehemann von ihr warteten immer noch am Flughafen.
0: They scooped us up and took us to their home where we were treated like royalty.
1: Sie haben uns aufgenommen, mit nach Hause genommen und wie Könige behandelt.
0: We knew we were there for a reason.
1: Wir wussten, wir sind da für einen Grund.
0: And prayed that God's hand would guide our conversations and time together.
1: Und wir beteten so, dass Gott die Gespräche lenkt, wo wir jetzt zusammen sind.
0: The young man that had joined us from Adventist Frontier Missions turned out to be a good guy.
1: Und dieser junge Mann, der von Adventist Frontier Mission gesandt worden ist, zeigte sich, dass wirklich vertrauensvoll ist und gut ist.
0: Even better, he was well liked by our hosts.
1: Und er wurde auch sehr akzeptiert von den Gastgebern.
0: God's plans were turning out even better than our own plans when on the last evening together.
1: Und wisst ihr was? Die Pläne Gottes waren sogar besser als unsere Pläne, denn am letzten Abend
0: Tandon, the country's most famous movie star,
1: die Tandon, so ist der Name von diesem Movie Star in Bhutan,
0: asked us if we could help build a school in the city of Paro, Bhutan.
1: Und dann fragte sie, ob wir denn diese Schule da bauen könnten in Bhutan. Sie möchte so gerne eine Schule haben.
0: She has an 8-acre piece of ground.
1: Sie hat dort ein großes Grundstück.
0: And she would like to donate it.
1: Und sie möchte es gerne überwidmen, uns geben.
0: And even more unbelievable.
1: Aber noch mehr. Zum Staunen,
0: she would like the missionary that we brought with to come and work at the school.
1: Sie möchte gern, dass dieser Missionar, den wir mitgenommen haben, dort auf dieser Schule dann auch arbeitet.
0: God, your plans are so much better
1: Gott,
0: than mine.
1: Deine Pläne sind viel größer als unsere Pläne.
0: I'm humbled to be a tiny part of his plan.
1: Ich bin so gedemütigt, dass ich ein kleiner Teil von diesem großen Plan sein darf.
0: We don't know yet how this will all play out.
1: Wir wissen nicht das Ende dieser Geschichte.
0: But what we do know is that the seeds are planted.
1: Aber wir wissen, dass der Same gepflanzt wird.
0: And when the time is right, they will grow.
1: Und wenn die Zeit recht ist, dann wird es auch wachsen.
0: How can we best be in his service?
1: Nun, wie können wir am besten in seinem Dienst sein?
0: How can we be everyday missionaries?
1: Wie können wir jeden Tag Missionar sein?
0: For me, it's important to spend time in prayer.
1: Für mich ist es sehr wichtig, Zeit im Gebet zu verbringen.
0: Part of my prayer,
1: ein Teil meines Gebetes,

0: is that there will be less of me seen and more of him.
1: Dass ich immer wieder sage, weniger von mir und mehr von dir.
0: And then set out to light your own little corner in the world.
1: Und dann, dass diese Ecken der Welt mit dem Licht erhellt werden.
0: It may not be a very big corner.
1: Vielleicht ist es kein großes dunkles Eck.
0: But God knows what size corner you can handle.
1: Aber Gott weiß, welche Größe der Herausforderung du umgehen kannst.
0: It may be that conversation you had over the handlebars of an exercise machine.
1: Vielleicht ist es die Herausforderung, wie ich es damals im Fitnesscenter hatte.
0: Remember that the people you have daily contact with.
1: Diese Menschen, mit denen du täglich Kontakt hast,
0: may have only one chance to see Jesus Christ.
1: Haben vielleicht nur eine Chance, Jesus Christus zu sehen.
0: And it may be through you.
1: Und es ist vielleicht durch dich.
0: Thank you.
1: Danke euch.

Spiritismus und Revolution. Er antwortete und sprach: Du sollst den Herrn, deinen Gott, lieben, von ganzem Herzen, von ganzer Seele, von allen Kräften und von ganzem Gemüt und deinen Nächsten wie dich selbst.

Mit welchen Lehren müssen sich die jungen Leute auseinandersetzen, wenn sie in die Welt hinausgehen, um dort den Verlockungen zur Sünde, der Versuchung zur Leidenschaft, des Geldverdienens, der Vergnügungssucht und der Schwelgerei, der Freude an Äußerlichkeiten, Luxus und Extravaganz, der Übervorteilung, dem Betrug, dem Raub und dem Ruin zu begegnen. Der Spiritismus behauptet, die Menschen seien ungefallene Halbgötter. Jeder werde sich selbst richten. Wahre Erkenntnis setzt den Menschen über jedes Gesetz. Alle begangenen Sünden wären an sich harmlos, denn alles, was ist, ist richtig. Und Gott verdammt nicht. Die gemeinsten Menschen versetzt der Spiritismus in seiner Darstellung in den Himmel, als hätten sie dort sogar eine hohe Stellung. Dadurch wird allen Menschen eingeredet, es spielt keine Rolle, was du tust. Lebe so, wie es dir passt, der Himmel ist deine Heimat. Massenweise werden Menschen dadurch zu dem Glauben geführt, ihr Wunsch sei oberstes Gesetz, Zügellosigkeit sei Freiheit. Der Mensch wäre nur sich selbst gegenüber verantwortlich. Wenn am Anfang des Lebens solche Lehren vermittelt werden, wodurch die Triebwünsche am stärksten sind und deshalb die größte Selbstbeherrschung und Reinheit nötig wäre, wie soll da die Tugend noch bewahrt werden? Was könnte verhindern, dass die ganze Welt ein zweites Sodom wird? Gleichzeitig versucht die Anarchie, alle Gesetzgebung wegzuwischen. Nicht nur die göttliche, sondern auch die menschliche. Die Zentralisierung von Reichtum und Macht, die riesigen Konzerne zur Bereicherung weniger auf Kosten der vielen, die Zusammenschlüsse der ärmeren Klassen zur Verteidigung ihrer Interessen und Forderungen, die weltweite Verbreitung derselben Lehren, die damals zur Französischen Revolution führten. All das läuft darauf hinaus, die ganze Welt in einen Kampf zu verwickeln, der dem ähnlich ist, der damals Frankreich erschütterte. Das sind die Einflüsse, mit denen sich die heutige Jugend auseinanderzusetzen hat, damit sie inmitten solcher Umwälzungen festbleiben können. Müssen Sie jetzt die Grundlagen Ihres Charakters legen. In jeder Generation und in jedem Land war die echte Grundlage und das Vorbild der Charakterbildung dasselbe. Das Gesetz Gottes, du sollst den Herrn, deinen Gott, lieben von ganzem Herzen und deinen Nächsten wie dich selbst. Dieser großartige Grundsatz, der sich im Charakter und Leben unseres Heilandes gezeigt hat, ist die einzig sichere Grundlage, der einzig sichere Führer.

0: I want you to go back in your minds with me.
1: Ich möchte euch einladen, in euren Gedanken mit mir zurückzugehen.
0: To a very dark day.
1: Zu einem sehr dunklen Tag.
0: We're going into Nero's dungeon.
1: Wir gehen in den Kerker Neros.
0: Two soldiers walk down the hall towards a cell.
1: Zwei Soldaten laufen entlang dem Weg in Richtung Zelle.
0: They go together, but there will be no struggle today.
1: Sie gehen zusammen, aber es wird heute keinen richtigen Kampf geben.
0: Finally they get to the door.
1: Sie kommen schlussendlich zu der Tür.
0: Behind this door is a man.
1: Und hinter dieser Tür ist ein Mann.
0: A man who has spoken

0: to thousands.
1: Ein Mann, der schon zu Tausenden von Menschen gesprochen hat.
0: But today he is alone.
1: Aber heute ist er alleine.
0: A man who has been at the very pinnacle of human success.
1: Ein Mann, der an der Spitze vom menschlichen Erfolg stand.
0: But today has no friends around him.
1: Aber heute hat er keine Freunde um sich herum.
0: A man who has been rich, who has been famous.
1: Ein Mann, der reich und berühmt war.
0: But at the end of his life has nothing.
1: Aber am Ende seines Lebens hat er nichts.
0: He's nothing but his faith.
1: Nichts als nur seinen Glauben.
0: They open the door.
1: Und diese Soldaten öffnen die Tür.
0: And the old man of God knows why they have come.
1: Und dieser alte Mann, dieser gottesfürchtige Mann, wusste, warum sie gekommen waren.
0: With one on either side, he stands.
1: Und mit einem jeden der Soldaten an einer seiner Seite steht er da.
0: And he walks out of his cell for the very last time.
1: Und er marschiert aus seiner Zelle heraus für das allerletzte Mal.
0: Down the hall and around the corner.
1: Entlang des Hallengangs und um die Ecke herum.
0: Until he finally climbs the steps that lead to the great outdoors.
1: Dieser Weg führt zuletzt zu den Treppenstufen, die hinaus in die Arena führen.
0: He can't walk quickly.
1: Er kann nicht schnell laufen.
0: And yet his heart is still strong.
1: Und trotzdem ist sein Herz sehr stark.
0: So strong that the words, the last words we have recorded from him, still echo down to our day today.
1: Sein Herz war so stark, dass die letzten Worte, die er zu uns sprach, bis heute noch aufgeschrieben sind und uns erreichen.
0: His testimony is this.
1: Sein Zeugnis ist folgendes.
0: I have fought the good fight.
1: Ich habe den guten Kampf gekämpft.
0: I have finished my course.
1: Ich habe den Lauf vollendet.
0: There is laid up for me a crown of victory.
1: Für mich liegt ferner die Krone des Sieges bereit.
0: He walks between those two soldiers.
1: Er ist nun zwischen diesen zwei Soldaten und läuft.
0: All the way to the place where he is to die.
1: Direkt auf den Platz zu, an dem er sterben soll.
0: Once again he is almost alone.
1: Wieder ist er fast alleine.
0: Because Nero was so afraid that if there was an audience, more people would be drawn to this Jesus.
1: Denn Nero war voller Angst und hatte Angst gehabt, dass wenn die Arena voller Leute gewesen wäre, würden noch mehr Menschen zu diesem Jesus geführt werden.
0: And in fact, we know that Nero's fears were well founded.
1: Und wir wissen, dass Nero seine Befürchtungen auch einen Grund dafür hatten.
0: Because even though he was almost alone.
1: Denn obwohl dieser Mann fast alleine war,
0: there were a few standing there that day.
1: Da gab es doch einige, die dort standen an diesem Tag.
0: And we're told that they never forgot the sight.
1: Und uns wird gesagt, dass sie diesen Anblick niemals vergaßen.
0: We're told that Paul saved more in his death.
1: Uns wird gesagt, dass Paulus in seinem Tod mehr erreicht hatte.
0: I have fought the good fight, he said.
1: Er sagte, ich habe den guten Kampf gekämpft.
0: I have finished my course.
1: Ich habe meinen Lauf vollendet.
0: I have kept the faith.
1: Ich habe den Glauben bewahrt.
0: And now there is a crown for me.
1: Und jetzt für mich liegt die Krone bereit.
0: Let me ask you a question.
1: Lasst mich euch eine Frage stellen.
0: When I say this word victory, what comes to your mind?
1: Wenn ich das Wort in den Mund nehme, Sieg, was kommt in euer Gedächtnis?
0: We're talking about the science of success tonight.
1: Wir sprechen heute über die Zeichen des Erfolgs heute Abend.
0: Faith and the pursuit of victory.
1: Glaube und der Sieg darin.
0: So what is victory?
1: Was ist Sieg?
0: And what part does faith play in that victory?
1: Und was für eine Rolle spielt der Glaube in diesem Sieg?
0: We're going to find the answer in the Bible tonight.
1: Wir wollen die Antwort in der Bibel heute Abend finden.
0: But I'll just tell you, when I hear the word victory,
1: ich sage euch einfach, wenn ich das Wort Sieg höre,
0: I get a certain picture in my mind.
1: Dann bekomme ich ein besonderes Bild in meinen Gedanken.
0: That picture is

0: of a white horse.
1: Dieses Bild ist ein weißes Pferd.
0: And someone sitting on that horse.
1: Und jemand sitzt auf diesem Pferd.
0: Who is going forth, conquering and to conquer.
1: Der voranzieht zu siegen und nochmal zu siegen.
0: Revelation says,
1: Offenbarung sagt uns,
0: that on his vesture and on his thigh is a name written.
1: Dass auf seiner Stirn und an seiner Seite ein Name geschrieben steht.
0: King of Kings.
1: Könige aller Könige
0: and Lord of Lords.
1: Und Herr aller Herren.
0: And when he leaves heaven on his white horse.
1: Who he what?
0: When he leaves heaven on his white horse.
1: Und wenn er den Himmel verlässt auf seinem weißen Pferd.
0: He comes to conquer.
1: Dann kommt er, um Siege einzufahren.
0: I imagine there is the sound of thunder.
1: Ich stelle mir vor, wie dieses Donnergrollen zu hören ist.
0: The very gates of heaven tremble when he goes through.
1: Die Tore des Himmels zittern, wenn er dorthin durchzieht.
0: He and his whole army, Revelation 19 says.
1: Er und seine ganze Armee, sagt Offenbarung 19.
0: They are on white horses too.
1: 19.
0: Revelation 19.
1: Ja, Offenbarung 19. Die sind auf weißen Pferden genauso wie er.
0: This is the picture that comes to my mind when I think of this word.
1: Das ist das Bild, wenn ich über sein Wort nachdenke, über das Wort Sieg.
0: And you know, there's more stories in Scripture that give me similar pictures.
1: Und es gibt noch mehr Geschichten in der Bibel, die mir das gleiche Bild wachrufen.
0: Do you remember the time when Israel was surrounded by their enemies?
1: Erinnert ihr euch an die Zeit, als Israel von seinen Feinden umzingelt war?
0: And the king and the people were inside the city, falling on their faces.
1: Und der König und sein Volk waren in der Stadt und sie fielen auf ihr Angesicht.
0: And one angel of the Lord went out among them.
1: Und ein Engel ging aus, um zu kämpfen.
0: And in the morning, the whole army was dead.
1: Und am Morgen war die ganze Armee der Feinde tot.
0: This is another picture that comes to my mind when I hear the word victory.
1: Das ist ein anderes Bild, was mir in den Sinn kommt, wenn ich das Wort Sieg höre.
0: But now I have another question.
1: Aber ich habe eine andere Frage.
0: Is that always what Jesus means when he says we'll have victory?
1: Ist es immer das Bild, was Jesus uns vermitteln möchte, wenn er von Sieg spricht?
0: Is this always how the picture looks?
1: Schaut das Bild immer so aus, wenn es um Sieg geht?
0: I think you'll remember in the book of 1 John.
1: Ich denke, ihr erinnert euch an das Buch in 1. Johannes.
0: John says something very interesting.
1: Und dort sagt Johannes etwas ganz Interessantes.
0: I think it's in chapter 5, verse 4.
1: Ich denke, es ist in 1. Johannes, Kapitel 5, Vers 4.
0: He says, this is the victory that overcomes the world.
1: Und er sagt Folgendes, das ist der Sieg, der die Welt überwindet.
0: Even our faith.
1: Sogar unser Glaube oder gerade unser Glaube.
0: So if indeed faith is the victory,
1: so ist nun der Glaube wirklich der Sieg.
0: Does that mean that our lives will always look exactly like that picture of the white horse?
1: Und bedeutet das nun also, dass der Sieg unser Leben immer so ausschaut wie jemand, der auf dem weißen Pferd reitet, um Siege einzufahren?
0: Does that mean that we'll always wake up in the morning and find all of our enemies dead in their tents?
1: Und bedeutet das auch, dass wir morgens aufwachen und dann all unsere Feinde, die uns an dem Tag begegnen könnten, tot in ihren Zelten vorfinden?
0: Does it mean if our enemies are not dead in their tents, that we simply did not have enough faith?
1: Bedeutet das, dass wenn die Feinde nicht tot in ihren Zelten liegen, dass wir dann nicht genügend Glauben hatten?
0: Do you know what I think Scripture is trying to teach us about this faith and victory?
1: Wisst ihr, was die Bibel uns lernen möchte zwischen das Verhältnis zwischen Glaube und Sieg, was das bedeutet, was ich meine?
0: There will come a day.
1: Es wird ein Tag kommen.
0: When my life and your life become one.
1: Wenn dein Leben und mein Leben eins wird.
0: And we become one. With the king on the white horse.
1: Und wir eins werden mit dem König, der auf dem Pferd sitzt, auf dem Weißen.
0: There will come a day when sin and sinners and suffering and death are no more.
1: Es wird ein Tag geben und kommen, wo Sünde und Leid nicht mehr da sein werden.

0: That day is not here yet.
1: Und dieser Tag ist nicht jetzt hier.
0: And what the Bible promises us,
1: und was die Bibel uns verspricht,
0: is that even though that day has not yet come,
1: ist, dass wenn der Tag jetzt noch nicht da ist,
0: we can have victory now.
1: Wir dennoch Siege auch heute haben können.
0: We can live the kind of life,
1: wir können das Leben leben,
0: that is a gift from the king on the white horse.
1: Das ein Geschenk von dem König auf dem weißen Pferd ist.
0: Even if we are still in the middle of the battle.
1: Auch obwohl wir uns immer noch mitten im Kampf befinden.
0: Now how do I know that?
1: Woher weiß ich das?
0: We're going to go back to our Bibles.
1: Lasst uns in unsere Bibeln einsteigen.
0: And I want to paint kind of a broad picture for you tonight.
1: Ich möchte gerne euch ein großes Bild aufzeigen.
0: This is a picture of Jesus and what he was trying to communicate to his disciples the last few days he was alive.
1: Und das ist das Bild von Jesus und was er seinen Jüngern in den letzten Tagen, wo er auf Erden war, vermitteln wollte.
0: The Gospel of John paints a beautiful picture for us.
1: Und das Evangelium Johannes oder das Johannesevangelium zeigt uns ein wunderbares Bild auf.
0: In this picture we see Jesus coming to what we now call the Last Supper.
1: Und dort sehen wir, wie Jesus zu dem letzten Mal, zu dem Abendmahl kam, was wir es heute nennen.
0: And still, even as they are approaching the Last Supper,
1: und sie stehen kurz vor dem letzten Mahl, das sie zusammen einnehmen sollten.
0: The disciples are bickering back and forth.
1: Und trotzdem, dass sie so kurz vor dem letzten Mahl stehen, fangen die Jünger an, so gegeneinander zu sticheln.
0: I'm gonna sit on his right hand.
1: Ich werde an seiner rechten Hand sitzen.
0: I'm clearly.
1: Nein, ich werde das doch
0: Peter,
1: sein.
0: What
1: das ist klar.
0: I'm gonna sit on his right hand.
1: Ich werde derjenige sein, der an seiner rechten
0: All
1: sitzt.
0: The way up to the Last Supper.
1: Bis zum letzten Mal, was sie zusammen einnehmen sollten.
0: And so Jesus sees what's going on.
1: Und Jesus sieht, was hier los ist.
0: He knows time is almost done.
1: Und er weiß, dass die Zeit fast vorüber ist.
0: And so he gets a towel.
1: Und er nimmt ein Tuch.
0: And he wraps it around himself.
1: Und er wickelt es um sich her.
0: And then he kneels down,
1: und er kniet sich hin,
0: to serve his disciples.
1: Um seinen Jüngern zu dienen.
0: Now that was the disciples' first hint that there was something strange going on tonight.
1: Und das war das erste Mal, wo die Jünger merken, heute Abend, da geht was Komisches vor sich.
0: And as their eyes kind of get wide and they're looking at, watching Jesus do what he's doing.
1: Und ihre Augen werden größer und beobachten ihn und denken, was macht er hier?
0: How strange is this?
1: Was für ein komisches ist das?
0: That's, the slaves are supposed to do that.
1: Normalerweise sollten das die Sklaven machen. Die
0: And
1: Diener.
0: Finally Peter says, no.
1: Und als er zu Petrus kam, sagt Petrus, nein.
0: You are the Lord.
1: Du bist doch der Herr.
0: You don't wash my feet.
1: Du wäschst mir die Füße?
0: Jesus says, if I don't wash your feet.
1: Und Jesus sagt, wenn ich dir nicht die Füße wasche, hast du keinen Anteil an mir.
0: Oh, okay, wash my feet.
1: Ja, natürlich, wasch meine Füße.
0: Wash everything. Wash
1: Am besten alles, gleich alles.
0: Jesus said, just your feet.
1: Es ist genug, wenn ich dir die Füße wasche, sagt Jesus.
0: And then he tells them something very interesting.
1: Und dann sagt er etwas ganz Interessantes.
0: Now that he has their attention,
1: jetzt, wo er ihre volle Aufmerksamkeit hat,
0: he says, the Son of Man is going to suffer many things.
1: Dann sagt er ihnen, der Menschensohn wird viele Dinge erleiden.
0: And then he's gonna die.
1: Und er wird schlussendlich auch sterben.
0: Die.
1: Sterben?
0: What do you mean? What? Was? Did he say die?
1: Hat er gesagt sterben?
0: What follows this little interchange
1: Und
0: in the Bible?
1: Diesem Gespräch folgt.
0: Is three very interesting, very beautiful chapters.
1: Sind drei ganz besondere und ganz wunderbare Kapitel.
0: It is kind of a sermon. It's Jesus' last sermon to his disciples before his death.
1: Es ist eigentlich eine Art Predigt, Jesu letzte Predigt an seine Jünger, bevor er stirbt.
0: And it is, in fact, Jesus' way of trying to prepare his disciples.
1: Und es ist eigentlich die Art, dass Jesus seine Jünger vorbereitet.
0: He's trying to prepare them to meet the terrible crisis that's about to

0: fall down around them.
1: Und er möchte sie vorbereiten auf die schreckliche Krise, die kurz vor ihnen steht.
0: This is why I think it's important for us to understand.
1: Und daher denke ich, ist es wichtig, genau das zu verstehen.
0: Because we have terrible crisis falling all around us.
1: Wir haben nämlich auch fürchterliche Krisen kurz vor uns stehen und erleben vieles auch schon.
0: And the question that I have,
1: und die Frage, die ich habe,
0: and I think it's the question Jesus has,
1: und ich glaube auch, dass es die Frage ist, die Jesus bewegt,
0: who of my children is going to hold on to my hand?
1: Er fragt sich, wer von meinen Kindern wird an meiner Hand festhalten?
0: Who of my children is going to listen to what I say?
1: Wer von meinen Kindern wird mir zuhören, was ich ihnen zu sagen habe?
0: So that their faith might not fail at the last day.
1: So dass ihr Glaube nicht am letzten Tag in die Brüche geht.
0: John chapter 14 records what Jesus first said to his disciples.
1: Johannes Kapitel 14 schreibt uns, was Jesus seinen Jüngern zuerst sagte.
0: He says in John chapter 14 verse 1.
1: Johannes 14, 1.
0: He says, "Let not your hearts be troubled."
1: Und er sagt dort, lasst euer Herz nicht erschreckt sein.
0: Why is Jesus saying, "Don't let your heart be troubled"?
1: Warum sagt er, euer Herz erschrecke nicht?
0: Remember, Jesus knows what's about to happen.
1: Erinnert euch, Jesus weiß, was passieren wird.
0: The most terrible trial of your entire life.
1: Der schrecklichste, die schrecklichste Krise in deinem ganzen Leben würde über die Jünger hereinbrechen.
0: In the midst of this reality, Jesus gives the instruction.
1: Und in der Mitte dieser Realität gibt Jesus Anweisungen.
0: Do not let your hearts be troubled.
1: Lasst euer Herz nicht erschreckt sein.
0: You believe in God, believe also in me.
1: Glaubst du an Gott, glaub auch an mich.
0: And here's the reason Jesus gives that their hearts should not be troubled.
1: Und hier gibt er den Grund, warum ihre Herzen nicht erschreckt sein sollen.
0: He says, "In my Father's house are many mansions."
1: Im Haus meines Vaters gibt es viele Wohnungen.
0: This is going to be a terrible situation.
1: Er sagt, das ist, wird eine schreckliche Situation werden.
0: But remember,
1: aber erinnert euch,
0: in my Father's house,
1: in meines Vaters Haus
0: are many mansions.
1: Gibt es viele Wohnungen.
0: He goes on in chapter 14 to explain more of his promises.
1: Und er fährt fort in Kapitel 14, um noch mehr Verheißungen zu geben.
0: He promises to be with them.
1: Er verspricht ihnen, mit ihnen zu sein.
0: He continues the conversation into chapter 15.
1: Und er führt fort die, die Unterhaltung ins Kapitel 15 hinein.
0: He promises them the Comforter.
1: Und er verspricht ihnen, den Tröster zu schicken.
0: And in chapter 15 specifically, he gives them another instruction.
1: Und in Kapitel 15 speziell gibt ihnen nochmal eine besondere Anweisung.
0: He says in chapter 15, verse 5.
1: In Kapitel 15, Vers 5.
0: I am the vine.
1: Ich bin der Weinstock.
0: You are the branches.
1: Und ihr seid die Reben.
0: Abide in me.
1: Bleibt in mir.
0: Again, you're going to undergo a terrible situation.
1: Nochmal sage ich euch, ihr werdet eine schreckliche Situation durchleben müssen.
0: Remember.
1: Erinnert euch, denkt dran.
0: You are the branch.
1: Ihr seid nur die Reben.
0: I am the vine.
1: Ich bin der Weinstock.
0: Hold on to me.
1: Haltet euch an mir fest.
0: Your home is in heaven.
1: Eure Wohnung ist im Himmel.
0: In chapter 16 he continues the same discussion.
1: Und in Kapitel 16 fährt er fort mit der gleichen Unterhaltung.
0: In the very first verse of chapter 16.
1: Und im allerersten Vers in Kapitel 16.
0: He says, "These things I have spoken unto you that you should not be offended."
1: Dies habe ich zu euch geredet, damit ihr keinen Anstoß nehmt.
0: Maybe a better word for that word offended in the Greek would be.
1: Vielleicht ein besseres Wort als das Wort Anstoß nehmen im Griechischen würde sein.
0: These things I have spoken unto you that you should not be surprised.
1: Bessere Übersetzung würde sein aus dem Griechischen. Dies habe ich zu euch geredet, damit ihr keine Überraschung habt.
0: That you should not be caught off your guard.
1: Dass ihr nicht überrascht seid aus dem, also aus dem Nichts heraus.
0: Basically Jesus at the beginning of 16 is warning them again.
1: Und am Beginn von Kapitel 16 warnt Jesus sie erneut.
0: And then at the very end of chapter 16,
1: und am Ende von Kapitel 16,
0: the very last verse,
1: der allerletzte Vers, Vers 33,
0: "These things I have spoken unto you, that in me ye might have peace."
1: Dies habe ich zu euch geredet, damit ihr in mir Frieden habt.

0: In this world, he says, you will have tribulation.
1: Und er sagt, in der Welt habt ihr Bedrängnis.
0: But be of good cheer.
1: Aber seid guten Mutes, seid getrost.
0: I have overcome the world.
1: Ich habe die Welt überwunden.
0: Now I want you to pause a moment.
1: Ich möchte euch aufrufen, pausiert mal hier mit mir.
0: Remember what we're talking about.
1: Erinnert ihr euch, über was wir reden?
0: We're talking about faith.
1: Wir reden über Glauben.
0: And how faith gives us victory to
1: overcome the world. Und wie dieser Glaube uns den Sieg schenkt.
0: Now Jesus here is saying,
1: Jesus sagt hier,
0: in this world you will have tribulation.
1: In dieser Welt wirst du Schwierigkeiten haben, Anfechtung.
0: But even while the tribulation is going on,
1: aber während die Anfechtung vor sich geht,
0: don't be afraid.
1: Habt keine Angst.
0: I have overcome the world.
1: Ich habe die Welt überwunden.
0: And how is it that Jesus suggests we should also overcome the world?
1: Und was für einen Vorschlag gibt uns Jesus, wie wir die Welt überwinden sollen?
0: Look back at chapter 14,
1: schauen wir zurück, Kapitel 14, Kapitel 15.
0: Abide in me, he says.
1: Bleibt in mir, sagt er.
0: I have overcome the world.
1: Ich habe die Welt überwunden.
0: Now you abide in me.
1: Und jetzt, wenn du in mir bleibst.
0: And the two of us.
1: Und wir zwei.
0: Because I have overcome.
1: Weil ich überwunden habe.
0: You will overcome.
1: Du wirst überwinden.
0: Now I think you remember the story.
1: Ich denke, ihr erinnert euch an die Geschichte.
0: You remember what happened immediately after chapter 16 and chapter 17 in the book of John.
1: Vielleicht erinnert ihr euch, was direkt nach dem Kapitel 16, 17 im Johannes aufgeschrieben ist.
0: Jesus went out to the garden.
1: Jesus ging hinaus in den Garten.
0: His disciples went with him.
1: Die Jünger gingen mit ihm.
0: And just as Jesus knew what happened.
1: Und Jesus wusste, was passieren würde.
0: Suddenly this storm broke over their heads.
1: So brach plötzlich der Sturm über die Köpfe der Jünger herein.
0: Jesus just finished saying, I have overcome the world.
1: Er hatte gerade gesagt, Jesus, ich habe die Welt überwunden.
0: And now his disciples see him going bound.
1: Und jetzt sehen die Jünger, wie Jesus davon geht mit gebundenen Händen.
0: From one magistrate to the king, back to the magistrate, the Sanhedrin.
1: Vom Statthalter zum König, wieder zurück zum Statthalter, zum Sanhedrin.
0: I have overcome the world.
1: Ich habe die Welt überwunden.
0: And finally,
1: und schlussendlich,
0: Jesus is standing on Pilate's porch.
1: Steht Jesus am Vorhof von Pilatus.
0: And this is where we're going to pick up the story in scripture.
1: Und dort wollen wir einsteigen in der Schrift.
0: Pilate has already talked to Jesus once or twice.
1: Pilatus hat schon einmal, zweimal zu Jesus gesprochen.
0: He thinks Jesus is innocent.
1: Und er hat herausgefunden und gedacht, ja, Jesus scheint unschuldig zu
0: But
1: sein.
0: Obviously the Sanhedrin will not accept an innocent verdict.
1: Aber offensichtlich akzeptiert der Sanhedrin kein Unschuldurteil.
0: So he has one last interchange with Jesus.
1: Und so hat Pilatus ein letztes Mal eine Art Konversation mit Jesus.
0: And then he goes out to speak to the Sanhedrin and the mob outside.
1: Und Pilatus geht raus, um mit dem Sanhedrin und auch mit der ganzen Menschenmenge zu sprechen.
0: This is the last few verses of chapter 18.
1: Und es sind die letzten paar Verse im Kapitel 18.
0: And he says,
1: und er sagt dort,
0: we have a custom.
1: Wir haben eine Gewohnheit in Vers 39.
0: And a custom is that we should release to you at the Passover one prisoner.
1: Dass ich euch am Passafest einen freigebe.
0: I find no fault in Jesus.
1: Er sagt immer wieder, ich habe keine Schuld an Jesus gefunden.
0: So what do you want? Who do you want?
1: Also wen wollt ihr jetzt?
0: Should I give you Barabbas or the King of the Jews?
1: Soll ich euch Barabbas freigeben oder den König der Juden?
0: In the last verse of chapter 18.

0: Und der letzte Vers in Kapitel 18.
1: The people, as though with one voice,
0: schreien die Leute mit, wie mit einer Stimme.
1: They cry out.
0: Sie schreien aus.
1: Not this man.
0: Nicht diesen.
1: Give us Barabbas.
0: Gib uns Barabbas.
1: Ellen White says there were demons in that crowd.
0: Helen White sagt, dass es Dämonen in dieser Menschenmenge gab.
1: That were whipping up

0: sie, die die Leute fast zur Verrücktheit auftrieben.
1: So Pilate turns around, goes back inside.
0: Und Pilatus dreht sich um und geht nochmal zurück und ist stille.
1: He commanded that Jesus should be scourged with a whip.
0: Er gab Befehl, dass Jesus gegeißelt werden soll.
1: The soldiers, this is the beginning of chapter 19, they made a crown of thorns and put it on his head.
0: Und zu Beginn in Kapitel 19 lesen wir, dass die Soldaten eine Dornenkrone machten.
1: And they said, "Hail, King of the Jews."
0: Und sie sagten, sei gegrüßt, du König der Juden.
1: So then Pilate went outside again.
0: Und so ging Pilatus wieder raus vor die Menge.
1: And then he said, "Behold."
0: Und er sagte, schaut euch an.
1: I'm bringing him out to you.
0: Ich bringe ihn euch heraus.
1: I find no fault in him.
0: Ich finde keine Schuld an ihm.
1: And the chief priests, verse 6 says, when they saw him, they cried out, crucify him.
0: Und in Vers 6 lesen wir in Kapitel 19, als ihn die obersten Priester sahen und die Diener, schrien sie und sprachen, kreuzige ihn, kreuzige ihn.
1: Pilate said, you take him.
0: Und Pilatus sagt, nehmt ihr ihn.
1: You crucify him, I find no fault.
0: Ihr sollt ihn kreuzigen, ich finde keine Schuld an ihm.
1: And the Jews said, we have a law.
0: Und die Juden sagen, wir haben ein Gesetz.
1: We have a law that he ought to die because he made himself a king.
0: Und sie sagen, wir haben ein Gesetz und nach unserem Gesetz muss er sterben, weil er sich selbst zu einem König, zu Gottes Sohn gemacht hat.
1: He said he was the son of God.
0: Er sagte, ich bin der Sohn Gottes.
1: My Bible says when Pilate heard those words.
0: Und meine Bibel sagt, als Pilatus diese Worte hörte,
1: he trembled.
0: Zitterte er vor Furcht.
1: And he rushed back inside.
0: Und er ging schnell zurück in seinen
1: And he looked into Jesus' face.
0: Und er schaute in das Angesicht Jesu.
1: And he said, "Where did you come from?"
0: Und er fragte ihn, woher kommst du?
1: You know, Jesus answered not a word.
0: Aber in dem Moment antwortete Jesus kein einziges Wort.
1: And then Pilate, in his fear and frustration, demanded an answer.
0: Und Pilatus in seiner Furcht und seiner Angst forderte und zwang Jesus zu einer Antwort.
1: Where did you come from? Do you not know that I have power to set you free?
0: Woher kommst du? Weißt du nicht, dass ich dir Macht habe, dich freizulassen?
1: And then Jesus opened his mouth to speak.
0: Und dann öffnete Jesus, um zu antworten. Er öffnete Jesus seinen Mund, um zu antworten.
1: Now I want you to pay close attention.
0: Und ich möchte euch bitten, volle Aufmerksamkeit zu schenken.
1: To the last five things Jesus said before he died.
0: Den letzten fünf Dingen, die Jesus sagte, eure Aufmerksamkeit
1: These
0: zu schenken.
1: Five things give us a window into the kind of victory that Christ is offering to us in the midst of tribulation.
0: Und diese fünf Dinge geben uns einen Einblick, so wie Jesus einen Sieg eingefahren hat, auch Siege einzufahren.
1: Jesus sometimes he's just answering simple questions or making simple statements.
0: Jesus beantwortet einfache Fragen oder gibt einfache Kommentare ab.
1: But behind those simple answers are very powerful truths about God.
0: Aber hinter diesen einfachen Antworten sind mächtige Wahrheiten über einen mächtigen Gott.
1: Here is the first of five things Jesus said before he died.
0: Und hier ist das erste dieser fünf Dinge, die ich mit euch anschauen möchte, bevor Jesus starb.
1: Remember, Pilate just asked.
0: Erinnert euch, Pilatus hat gerade gefragt.
1: Don't you know I have power to crucify thee or power to let thee go?
0: Weißt du nicht, dass ich die Macht habe, dich zu kreuzigen oder dich freizulassen?
1: Jesus says in chapter 19, verse 11.
0: Und Jesus sagt in Kapitel 19, Vers 11.
1: You could have no power at all.
0: Du hättest gar keine Vollmacht über mich.
1: Except it was given to you by heaven.
0: Wenn sie dir nicht von oben her, vom Himmel her gegeben wäre.
1: Therefore, he that delivered me to you has the greater gift.
0: Darum hat der, welcher mich dir ausgeliefert hat, größere Schuld.
1: What is Jesus saying to Pilate?
0: Was sagt Jesus hier Pilatus?
1: And what is he saying to the world?
0: Und was sagt Jesus der ganzen Welt?
1: You know what I think Jesus is saying?
0: Wisst ihr, was ich denke, was Jesus hier mitteilen wollte?
1: You look at me right now.
0: Du schaust mich jetzt gerade an.
1: And you see a man that is a prisoner.
0: Und du siehst einen Mann, der ein Gefangener ist.
1: You see a

0: man that has been beaten.
1: Du siehst einen Menschen, der geschlagen wurde,
0: that has had nothing to eat for the last 24 hours.
1: Der die letzten 24 Stunden nichts zu essen hatte.
0: You see a man with a crown of thorns with blood trickling into his eyes.
1: Du siehst jemanden vor dich, der eine Dornenkrone trägt und dem Blut übers Gesicht läuft.
0: I may look weak.
1: Ich mag vielleicht schwach ausschauen.
0: I may in fact look like I'm about to die.
1: Ich schaue vielleicht sogar so schlimm aus, als ob ich gerade jetzt sterben könnte.
0: But I am God.
1: Aber ich bin Gott.
0: And I am good.
1: Und ich bin, mir geht's gut.
0: I don't look like a God.
1: Ich schaue zwar nicht so aus, wie wenn ich
0: But
1: Gott
0: I
1: bin.
0: Am God.
1: Aber ich bin Gott.
0: And I am good.
1: Und ich bin gut.
0: So good that I recognize that you, Pilate.
1: Und mir geht's so gut, dass ich feststellen kann, dass du, Pilatus,
0: have less guilt than the one that delivered me to you.
1: Dass ich feststellen kann, dass du weniger Schuld hast als die mich dir ausgeliefert haben.
0: And I love you, Pilate.
1: Und ich liebe dich, Pilatus.
0: And I forgive you already, Pilate.
1: Und ich vergib dir schon vorab, Pilatus.
0: I am God.
1: Ich bin Gott.
0: And I am good.
1: Und ich bin gut. Und mir geht's gut. Pilate, I am good or I am feeling good?
0: I am good.
1: Ich bin Gott und ich bin gut.
0: Pilate didn't know what to say.
1: Pilatus wusste nicht, was er sagen soll.
0: But my Bible says in verse 12 that from that moment Pilate tried to release him.
1: Aber meine Bibel sagt, dass von dem Moment an in Vers 12 suchte Pilatus ihn freizugeben.
0: But the Jews said, if you release him, you are not Caesar's friend. Anyone who makes himself a king is Caesar's enemy.
1: Aber die Juden schrien ihn an und sagen, wenn du ihn freilässt, dann bist du nicht des Caesars Freund.
0: And so Jesus was sent to
1: be crucified. Kaisers Freund.
0: So Jesus was sent to be crucified.
1: Und schlussendlich wurde Jesus zur Kreuzigung freigegeben.
0: And since Pilate couldn't save him.
1: Und als Pilatus ihn nicht freigeben konnte,
0: he told the soldiers, make a sign.
1: Sagte er den Soldaten, sie sollen ein Schild anbringen ans Kreuz.
0: Write on that sign, this is Jesus, the King of the Jews, and put it over his head.
1: Und er befahl, dass sie auf das Schild schreiben sollten, das ist Jesus, der König der Juden, und das anbringen sollten.
0: And when the priests and the rulers saw that sign,
1: und als die Priester und Regenten der Juden es sahen, dieses Schild,
0: they came whining back to Pilate.
1: Und sie kamen zurück zum Pilatus und jammerten.
0: No, don't write that he's the king, right? He said he was the king.
1: Sie sagten Pilatus, ey, schreib nicht drauf, dass er der König der Juden ist, sondern dass er gesagt hat, er sei der König der
0: Juden. Pilate said, I have written what I have written.
1: Und Pilatus sagte, was ich geschrieben habe, das habe ich geschrieben.
0: What was the next thing Jesus said?
1: Was ist das nächste, was Jesus sagte?
0: First he tells Pilate, he tells all the world, I am God and I am good.
1: Zuerst sagt Jesus und zu Pilatus und zu der ganzen Welt, ich bin Gott und ich bin gut.
0: And then,
1: und dann,
0: hanging on the cross,
1: als er am Kreuz hängt,
0: he looks down,
1: schaut er hinunter,
0: and my Bible says that he saw his mother.
1: Und meine Bibel sagt, als er runterschaut, sieht er seine Mutter.
0: And he said to his mother,
1: und er sagt zu seiner Mama,
0: behold your new son.
1: Schau her, das ist dein neuer Sohn.
0: And he pointed at John.
1: Und er zeigte auf Johannes.
0: You guys, Jesus is in the middle of dying.
1: Jesus ist mitten am Sterben.
0: Not only is he suffering incredible physical agony.
1: Nicht nur erleidet Jesus unglaubliche physische Schmerzen.
0: He has the weight of the world on his shoulders.
1: Er hat das die ganze Last der Welt auf seinen Schultern.
0: And he's looking at his mother.
1: Und er schaut seine Mutter an.
0: As if to say to his mother and to the rest of the world,
1: als ob er seiner Mutter und dem Rest der Welt damit sagen möchte,
0: I do not forget my own.
1: Ich vergesse meine Mutter nicht.
0: Notwithstanding this terrible pain,
1: auch nicht, wenn ich diese unglaublichen Schmerzen ertragen muss.
0: My eyes are not on me.
1: Und obwohl ich diese Schmerzen

0: einzelne trage, sind meine Augen nicht auf mich gerichtet.
1: My eyes are on you.
0: Meine Augen sind auf dich gerichtet.
1: On the heels of this statement, he makes another statement.
0: Aber hier macht Jesus noch ein weiteres Statement oder Zitat.
1: After he has said, "Woman, behold thy son," he turns his eyes to his disciple.
0: Nachdem Jesus zu seiner Mutter geredet hat und gesagt hat, hier ist dein neuer Sohn.
1: Then he says the third thing.
0: Richtet er seine Augen auf seinen Jünger.
1: He says, "Behold your mother."
0: Und sagt das Dritte. Schau, das ist deine Mutter.
1: As if to say to John and to the whole world,
0: als ob Jesus zu Johannes und dem Rest der Welt sagen wollen würde,
1: I am God,
0: ich bin Gott,
1: and I am good,
0: ich bin gut,
1: I do not forget my own,
0: ich vergesse nicht die, die mir ihr Vertrauen schenken.
1: My eyes are on you.
0: Meine Augen sind auf dich gerichtet.
1: And then he says,
0: und dann sagt er,
1: don't you forget each other.
0: Vergesst euch untereinander nicht.
1: Remember my mother.
0: Erinnere dich oder denke an meine Mutter.
1: After this, verse 28 of my Bible says,
0: nach diesem, in Vers 28, in Kapitel 19, sagt meine Bibel,
1: Jesus, knowing that all things were now accomplished and that scripture might be fulfilled, said,
0: nach diesem, da Jesus wusste, dass schon alles vollbracht war, spricht er, damit die Schrift erfüllt würde.
1: He said, I thirst.
0: Ich habe Durst oder mich dürstet.
1: I don't think we understand.
0: Ich glaube, wir verstehen das nicht.
1: This is the creator of the universe.
0: Das ist doch der Schöpfer des Universums.
1: The one who spoke,
0: der, der sprach,
1: and it was.
0: Und es war so.
1: Who commanded,
0: der Befehle gab,
1: and all of creation stood fast.
0: Und die ganze Schöpfung stand da, so wie er befahl.
1: That one,
0: dieser eine,
1: is hanging on the cross,
0: hängt am Kreuz,
1: and he's thirsty.
0: Und er ist durstig.
1: Do you know what I think Jesus was saying in that statement to us?
0: Wisst ihr, was ich denke, dass was Jesus hier in diesem Statement, in diesem Zitat uns vermitteln wollte?
1: I think he was saying, I understand.
0: Er wollte uns damit sagen, ich verstehe euch. Ich verstehe dich.
1: I get it. I am one with you.
0: Ich bin eins mit dir.
1: Notwithstanding the fact that I am God and that I'm good.
0: Unabhängig davon, dass ich Gott bin und dass ich gut bin.
1: Notwithstanding the fact that when I die, the firmament, the very air will split and collide again.
0: Unabhängig davon, dass wenn ich sterbe, dass das Firmament zerreißt.
1: Notwithstanding the fact that the whole earth will shudder and quake with my dying breath.
0: Und nicht unabhängig davon, dass die ganze Erde erschüttert wird durch meinen Ausschrei des Todes.
1: That the sun will hide her face,
0: dass die Sonne ihr Angesicht verdecken wird.
1: The moon will disappear,
0: der Mond wird verblassen, verschwinden.
1: I'm with you.
0: Unabhängig von all dem, ich bin mit dir.
1: I understand you.
0: Ich verstehe dich.
1: In pain and privation,
0: in Schmerz und in Einsamkeit,
1: in hunger and in thirst,
0: in Hunger und in Durst.
1: We're together.
0: Wir sind zusammen.
1: We're together.
0: Wir sind zusammen. Wir sind beieinander.
1: Then he said one more thing.
0: Und dann sagt er noch etwas.
1: They offered him a vessel full of vinegar, he would not drink it.
0: Sie reichten ihm ein Gefäß voll Essig und wollte nicht trinken.
1: And then verse 30 says, Jesus therefore, when he had received it, he said,
0: und in Vers 30, in Kapitel 19, sagt er, als nun Jesus den Essig genommen hatte, sprach er,
1: it is finished.
0: Es ist vollbracht.
1: And he bowed his head,
0: er senkte sein Haupt,
1: and he died.
0: Und er starb.
1: And in that moment, you know what I think he was saying to those listening and to the entire world and the waiting universe?
0: Und wisst ihr, was ich denke, was er in diesem Moment denen, die ihn hörten, sagen wollte und der ganzen Welt mit ihnen?
1: Not only was he saying, I am God, and

0: I am good.
1: Nicht nur hat er gesagt, ich bin Gott und ich bin gut.
0: I do not forget my own.
1: Ich vergesse meine Leute nicht, die mir angehören.
0: Don't you forget each other.
1: Vergesst auch einander nicht.
0: I am with you. I understand.
1: Ich bin mit dir. Ich verstehe dich.
0: Then he says,
1: und dann sagt er,
0: I win.
1: Ich gewinne.
0: It's over.
1: Es ist vorbei.
0: The game is over and I win.
1: Das Spiel oder der Kampf ist zu Ende und ich bin der Gewinner.
0: Love wins.
1: Liebe gewinnt.
0: Heaven wins.
1: Der Himmel gewinnt.
0: I don't think we understand.
1: Ich glaube, wir verstehen das nicht komplett.
0: This is the moment before he hangs his head and dies, and the words out of his mouth are.
1: Es ist genau der Moment, bevor Jesus sein Haupt neigt und ausruft.
0: This is not the end of hopes and dreams.
1: Es ist vollbracht. Und das ist nicht das Ende von Hoffnung und Träumen.
0: This is not the end of all the promises.
1: Es ist auch nicht das Ende von all den Verheißungen, die er gibt.
0: This is just the end of the suffering.
1: Es ist einfach nur das Ende des Leides.
0: This is the beginning of glory.
1: Und der Beginn von Herrlichkeit.
0: This is the beginning of hope and salvation.
1: Der Beginn von Hoffnung und Erlösung.
0: We win.
1: Wir gewinnen.
0: The dark day was, that dark day was,
1: dieser dunkle Tag war,
0: in fact, the end of darkness.
1: Im Grunde genommen das Ende aller Dunkelheit.
0: It was the death knell of death itself.
1: Das war der Tod des Todes selbst.
0: It was the day that death itself was turned backwards, turned on its head.
1: Das war eigentlich der Tag, an dem der Tod verlor, an dem der Tod gekehrt wurde.
0: Jesus says while hanging there, this day.
1: Jesus, als er dort hängt, sagte an diesem Tag heute.
0: Though I am bleeding.
1: Obwohl ich blute.
0: Though I am battered.
1: What?
0: Though I am battered, bruised.
1: Obwohl ich gemartert war, bin.
0: Though I am gasping for breath.
1: Obwohl ich nach Luft haspe, also schnappe.
0: I get it.
1: Ich habe gewonnen.
0: I win.
1: Ich gewinne.
0: Abide in me.
1: Bleibt in mir.
0: And you win too.
1: Und ihr werdet auch gewinnen.
0: I understand.
1: Ich verstehe.
0: I do not forget my own.
1: Ich vergesse meine eigenen nicht.
0: I am
1: nicht.
0: God and I am good.
1: Ich bin Gott und ich bin gut.
0: What does victory mean to you?
1: Was bedeutet Sieg für dich?
0: My friends, there will come a day.
1: Meine Freunde, da kommt ein Tag,
0: when that same king sits on his white horse,
1: wenn der gleiche König, von dem wir gesprochen haben, auf seinem weißen
0: and,
1: Pferd sitzt.
0: And conquering and to conquer, he splits the universe wide open to come and claim his
1: und
0: own.
1: Er kommt zu siegen, um das Universum zu teilen und seine Herrlichkeit zu zeigen.
0: That day is not today.
1: Aber dieser Tag ist heute noch nicht da.
0: And yet he offers us that victory today.
1: Aber er bietet schon uns heute diesen Sieg an.
0: Here's the thought I want to leave with you.
1: Und ich möchte diesen Gedanken mit euch lassen.
0: Before I sing a song to close.
1: Bevor ich ein Lied euch vorsinge, um abzuschließen.
0: Victory does not relate to circumstances.
1: Der Sieg hängt nicht von Umständen ab.
0: For Jesus on the cross that day.
1: Für Jesus am Kreuz an diesem Tag.
0: It didn't look like a victory parade.
1: Sah es nicht als eine Siegesparade aus.
0: It didn't look like one more lap around the stadium sporting his country's flag.
1: Es war keine Runde um das Stadion und die Flagge seines Landes hochzuhalten.
0: For Paul that day.
1: Für Paulus an diesem Tag.
0: It didn't look like a party.
1: Sah es nicht wie eine Party aus.
0: And yet Paul's words were, "I fought the good fight."
1: Und trotzdem hat Paulus gesagt, seine letzten Worte, ich habe den guten Kampf gekämpft, ich habe meinen Lauf vollendet.
0: I have kept the faith.
1: Ich habe den Glauben bewahrt.
0: Here's a thought I want to leave with you.
1: Diesen Gedanken möchte ich euch mitgeben.
0: Today,
1: heute.
0: Today, while we are in the midst of the crisis.
1: Heute, während wir mitten in einer Krise stehen.
0: Today, while we are surrounded by pain and death.
1: Heute, wo wir von Schmerz und Tod umgeben sind.
0: Let us fight our good fight.
1: Lasst unseren guten Kampf kämpfen.
0: Let us finish our course.
1: Lasst uns den Lauf

0: vollenden.
1: Let us keep the faith.
0: Und den Glauben bewahren.
1: Oh, not because we cross the finish line.
0: Nicht weil wir die Siegeslinie durchkreuzen,
1: but because our eyes are fastened on the one who hung on the cross.
0: Sondern weil unsere Augen auf den fixiert sind, der für uns am Kreuz hing.
1: Our lives,
0: unser Leben,
1: will probably not look like a victory lap around the stadium.
0: Wird vielleicht nicht wie ein Siegeslauf um das Stadion herum sein.
1: But our lives can reflect the victory available to us through the power of God.
0: Aber unser Leben kann den Sieg widerspiegeln, der durch die Kraft und Macht Gottes möglich ist.
1: If there are three words I could leave with you,
0: wenn es nur drei Worte gibt, die ich euch hinterlassen möchte,
1: they would be these.
0: Dann wären es diese.
1: Look to Jesus.
0: Nur drei Sätze. Schaut auf Jesus.
1: Look to Jesus.
0: Ah, schau auf Jesus.
1: Look to Jesus.
0: Schau auf Jesus.

Fürchte dich nicht, denn ich habe dich erlöst. Ich habe dich bei deinem Namen gerufen, du bist mein. Wenn du durchs Wasser gehst, will ich bei dir sein, dass dich die Ströme nicht ersäufen sollen. Und wenn du ins Feuer gehst, sollst du nicht brennen, und die Flamme soll dich nicht versengen. Ich bin der Herr, dein Gott.

0: Dies ist die Offenbarung Jesu Christi, die ihm Gott gegeben hat, seinen Knechten zu zeigen, was in Kürze geschehen soll. Und er hat sie durch seinen Engel gesandt und seinem Knecht Johannes kundgetan, der bezeugt hat das Wort Gottes und das Zeugnis von Jesus Christus, alles, was er gesehen hat. Selig ist, der da liest und die da hören die Worte der Weissagung und behalten, was darin geschrieben ist, denn die Zeit ist nahe.
1: Wir werden jetzt über das Buch Offenbarung reden. Und ich muss warnen, das ist nicht eine einfache Sache. Und da stehen ein paar schlimme Dinge in dem Buch Offenbarung.

Und das sind ganz, ganz wichtige Warnungen. Und wir werden es so offen wie möglich auspacken. Und in den Vorträgen werden wir sehen, wo wir stehen im Rahmen der Zeit. Und viele glauben, man darf heutzutage diese Dinge eigentlich nicht mehr sagen. Wir sollten eigentlich nur Gutes reden und die Liebe Christi verkündigen und damit wär's getan. Und ich wünsche, ich könnte das tun. Ich wünsche wirklich, ich könnte das tun. Das wäre herrlich, um nur über das Gute zu reden. Aber wir sind in einem Krieg. Und da ist das Problem. Und wenn man Training bekommt in der Armee, dann wird einem genau erklärt, wie und was und wo und was alles passieren kann. Es ist auch sehr wichtig, dass man weiß, was der Feind hat und was er tut, wenn man ihm entgegengeht. Und wenn er ein Minenfeld ist und man muss auf die andere Seite dieses Minenfeldes kommen, dann was wäre das Beste? Augen zudrücken, rennen und hoffen aufs Beste, weil auf der anderen Seite ist es herrlich grün und schön. Oder wäre es besser, um zu wissen, wo die Minen liegen, wie groß sie sind und wovor man sich aufpassen muss? Was wäre besser? Also meine Vorträge gehen über Minen, gehen nicht über das schöne Grüne an der anderen Seite. Und da kann man schon was erwarten. Oft auch viel Kritik, aber es geht nicht um die Kritik, es geht um Minen. Und ich möchte euch gerne erzählen, was im Buch Offenbarung steht, soweit es mir möglich ist. Keiner weiß alles und wir werden ständig weiter lernen. Denn dieses Buch hat so eine Fülle, es ist so voll von Gottes Weisheit. Wir werden es studieren bis in alle Ewigkeit und immer Neues in dem Buch entdecken. Also diese Offenbarung Jesu Christi ist wirklich eine Offenbarung. Es ist kein Geheimnis. Da ist nichts versteckt in diesem Buch. Gut, da steht Genesis. Ich weiß, es sollte eigentlich 1. Mose sein, aber ich denke, Genesis geht auch. Und die Sünde. Im 1. Mose lesen wir, was mit der Menschheit schief lief. Da haben wir den Baum des Lebens verloren, weil wir gesündigt haben. Und dadurch kam der Tod und der Mensch musste sein Brot verdienen. Er hatte die Herrschaft über diese Erde, die hat er weitergegeben an einen anderen. Er hat sie nicht mehr. Die Reinheit, die Gerechtigkeit, das Kleid der Gerechtigkeit hat er verloren. Er wurde nackt und von Gott weggewiesen. Naja, das war ganz schlimm. Aber die gute Nachricht ist Offenbarung. Mit allem, was da drin steht, was negativ ist, ist ein Buch der Gnade. Da wird der Baum des Lebens wiederhergestellt, Offenbarung 2, Vers 7. Da ist Sieg über den Tod, Offenbarung 2, Vers 11. Da ist verborgenes Manna, Manna, dieses Brot, welches vom Himmel kam. Und jeden Tag, wenn man es versucht aufzubewahren, dann wurde es faul. Nur am Sabbat hat es 2 Tage gehalten, aber sonst nur 1 Tag lang. Aber in der Bundeslade war da ein Gefäß mit verstecktem Manna, Hidden Manna. Und dieses Manna wurde nie faul. Dieses Brot brauchte man nie erneuern. Also dieses Manna steht für dieses Brot Christi, dieses Leben, das nie, nie, nie veraltert und nie verschwindet. Die weißen Kleider werden wieder hergestellt für die Menschen und da ist keine Trennung von Gott mehr. Wir werden Gott von Angesicht zu Angesicht sehen. So, das Buch Offenbarung ist der Gegensatz zum 1. Mose. Das, was schief lief, wird wieder hergestellt, aber leider nur unter sehr, sehr schwierigen Umständen mit viel Krieg. Und das Buch Offenbarung kann man nicht einfach so für sich studieren. Das Buch Offenbarung besteht und lebt in der ganzen Bibel. Und wenn man die Bilder und die Prophezeiungen im Alten Testament studiert, dann müssen die Teil werden von dem Buch Offenbarung. Es muss eine

eins werden. Und so werden einige von euch vielleicht heute Abend, die das Vorwissen nicht haben, vor allem das Buch Daniel. Denn Jesus Christus sagt in Matthäus 24, wo er redet über das Gräuel der Verwüstung, dass wir das Buch Daniel studieren müssen in der Endzeit. Und das Buch Offenbarung soll auch ganz besonders studiert werden. Und die Schlüssel für das Buch Offenbarung liegen oft in dem Buch Daniel. Und wir haben nicht die Zeit, Daniel durchzustudieren. Also wir hoffen, dass wir es überspringen können. Da sind Videos über diese Themen, die man bekommen kann. Also das Buch geht über 7 Gemeinden, die Zahl 7, sehr wichtig, die Zahl Gottes, die Zahl der Vollkommenheit, 7 Gemeinden, 7 Briefe, 7 Sterne, 7 Leuchter, 7 Geister, 7 Siegel, 7 Posaunen, 7 Hörner, 7 Augen, 7 Donner, 7 Köpfe, 7 Kronen, 7 Engel, 7 Schalen und 7 Berge. Also 7 ist sehr wichtig, die Zahl Gottes. Und dann ist das Buch auch geschrieben in Heiligtumssprache. Und das sind sehr wichtige kleine Richtlinien, die einem den Weg zeigen, dass man nicht überall hinstolpert. Also Offenbarung, die sind noch einige in Englisch und einige meiner Dias sind noch in Englisch. Ich habe keine Zeit gehabt, die zu übersetzen. Und wenn ich sie selber übersetzt hätte, dann wäre hier ein Theater gewesen heute Abend. Aber die Bibeltexte, die kommen direkt von der CD, also da konnte ich keinen Fehler machen. Also Offenbarung 1 bis 3, da sehen wir Jesus dargestellt als Licht der Welt. Und er ist zwischen den Leuchtern und das ist Heiligtumssprache. Das ist der heilige Raum, der erste Raum, wo die 7 Kandelare waren, wo die Schaubrote waren, und wo der Räucheraltar war. Also da haben wir einen zeitlichen Ablauf auch. Die 7 Siegel, das ist Schaubrotsprache. Die Posaunen, die kommen vom goldenen Altar, also auch noch im Heiligen und nicht im Allerheiligsten. Also zeitlich auch sehr wichtig. Dann die Bundeslade, da geht es um das Gesetz. Da wird das Gesetz genannt und dann gehen wir natürlich in den zweiten Raum, ins Allerheiligste und das ist zeitlich wichtig. Denn es gibt Menschen, die wollen jetzt die Prophezeiungen in dem Buch Offenbarung überall zeitlich hinschmeißen. Einige von hier in die Zukunft, einige in der Vergangenheit. Und wenn man diesen Rahmen hat, dann kann man das nicht machen. Denn man ist dann gebunden bei der Struktur. Und zeitlich weiß man, wie der Ablauf ist. Und dann geht es am Ende in Offenbarung 15 bis 22 um die Eschatologie, um die Endzeitgeschehen und die Wiederherstellung der Erde und das Königreich Christi, das wiederhergestellt wird. Also die Heiligtumssprache hilft uns, um zu wissen, wo wir zeitlich sind und in welchem Rahmen wir sind. Ist es vor oder ist es nach dem, Probation, Gnadenzeit, vor dem die Gnadenzeit abläuft oder danach? Natürlich, wenn es im ersten Raum ist und sogar auch noch im zweiten, zeitlich gesehen, ist da noch Gnadenzeit. Eschatologisch gesehen, Gnadenzeit ist dann vorbei. Also dann sind da auch 7 Seligpreisungen im Buch Offenbarung. Selig ist der, der da liest und die da hören die Worte der Weissagung und behalten, was darin geschrieben ist, denn die Zeit ist nah. Ganz wichtige Seligpreisung. Denn es gibt Leute, die behaupten, dass das Buch Offenbarung ein verschlossenes Buch ist. Dass es geschrieben ist für die Sünder, dass es uns nichts angeht, das sind alles theologische Richtungen der Welt. Naja, wenn man diesen Text, Offenbarung 1, Vers 3 liest, dann kann das nicht sein. Dann ist da eine Seligpreisung, wenn man das Buch liest. Und wie soll man es zu Herzen nehmen, wenn man es nicht versteht? Man muss es angeblich verstehen. Also das Buch ist nicht ein verschlossenes Buch. Es ist ein Buch geschrieben, um verstanden zu werden. Und selig sind die, die es als Wegweiser gebrauchen.

Ganz wichtig ist, dass Wegweiser einen nicht retten. Da ist kein Heil drin, wenn ich weiß, wo die Landminen sind. Mein Heil liegt in Jesu Christi, mein Heil liegt nicht bei den Landminen. Aber es ist schön zu wissen, wo sie sind, damit ich den Fuß nicht draufstelle und ihn vielleicht verliere.

Also ganz wichtig ist es, um in Jesu Christi zu sein. Denn dann und dann alleine hat man Erlösung. Ja, der Geist spricht, dass sie ruhen von ihrer Arbeit, denn ihre Werke folgen ihnen nach. Also hier ist auch ein Zeitablauf. Es wird eine lange Zeit sein, Gottes Volk wird sterben über die Jahre, aber die Werke gehen weiter bis in unsere Zeit hinein. Und wir können lernen, durch das zu studieren, was die Vorgänger gesagt haben, geschrieben haben und wofür sie auch gestorben sind. Siehe, ich komme wie ein Dieb. Selig ist der, der da wacht und hält seine Kleider, dass er nicht bloß wandle und man nicht seine Schande sehe. Also ganz wichtig, wenn man in Christus ist, hat man seine Gerechtigkeit und dann ist man nicht bloß. Und wenn wir die Wegweiser studieren, dann kennen wir den Zeitablauf und dann sollte es nicht mit uns passieren, dass wir wie Diebe gefangen werden und wir nicht wissen, wann diese Dinge geschehen sollen. Und er sprach zu mir, schreibe, selig sind die, die zum Abendmahl des Lammes berufen sind. Und er sprach zu mir, dies sind wahrhaftige Worte Gottes. Jeder von uns ist eingeladen zu diesem Abendmahl. Und eines Tages werden wir ja sehen, wenn wir an diesem langen Tisch sitzen, wer Ja gesagt hat zu dieser Einladung. Denn die Bibel sagt, dass viele eingeladen sind, reiche Leute, hohe Leute, und dass die meisten absagen. Und der Herr dann sagt, na dann geh in die Hinterstraßen und hol die Lahmen und die Armen und die Hungrigen. Die werden kommen. Selig ist der und heilig, der Teil hat an der ersten Auferstehung. Zwei Auferstehungen gibt's. Die erste Auferstehung ist die Auferstehung für die Erlösten. Die zweite, die ist weniger angenehm. Über solche hat der andere Tod keine Macht, sondern sie werden Priester Gottes und Christi sein und mit ihm regieren 1000 Jahre. Diese Zitate kommen alle aus der Lutherbibel 1912. Und wir werden darüber auch noch einen Vortrag haben, einen interessanten Vortrag. Den müsst ihr nicht verpassen. Siehe, ich komme bald. Selig ist der, der da hält die Worte der Weissagung in diesem Buch, Offenbarung 22, 7. Es geht um mehr als nur das Buch Offenbarung, es geht um die Bibel. Haltet euch an das Wort Gottes und keiner sollte verloren gehen. Selig sind die, die seine Gebote halten, auf dass sie Macht haben an dem Holz des Lebens und sie den Toren eingehen in die Stadt. Das findet ihr auch nur in der alten Lutherbibel. Die neue hat es ein bisschen abgeändert. Aber dieses ist ein gutes Wort, kann man gut vertrauen. Gut, noch etwas über das Buch Offenbarung, die Struktur des Buches. Wir sehen hier, dass das Buch ein Chiasma ist. Und ich habe das hier so gedeutet. Da ist ein historischer Arm zu diesem Chiasma. Ein Chiasma ist eine Struktur, die einem zu einem bestimmten Punkt hinführen muss. Also das ist eine Literaturstruktur, die einem hilft, um einen bestimmten Ablauf zu erkennen. Und es ist sehr, sehr wichtig, dass man das versteht. Also dieser historische Arm, der enthält die 7 Gemeinden, die 7 Siegel, die 7 Posaunen. Und dann in der Mitte des Buches Offenbarung von 10 bis 14 ungefähr, mit Teilen von 16 und 17 auch noch drin, haben wir den großen Kampfklimax. Was in unserer Zeit passiert, was ganz, ganz wichtig ist. Und dann geht es in die Eschatologie und da haben wir gefallenes Babylon, Millennium und neues Jerusalem. Und wenn man diesen Chiasma nicht versteht, dann kann man sehr konfus werden in diesem Buch Offenbarung. Denn wenn man jetzt in den zweiten Teil des Buches hineinkommt, also hier in diesen eschatologischen Teil, dann macht es keinen Sinn. Alles scheint rückwärts zu sein. Alles ist durcheinander. Aber wenn man die Eschatologie in diesem Chiasma liest, dann kann man es besser verstehen. Also die Worte sind geschrieben, so wie wir reden, aber die Geschehen sind verkehrt rum.

Zum Beispiel in der zweiten Hälfte des Buches haben wir eine Auferstehung und eine Armee wird gerufen. Die Armee umzingelt die heilige Stadt. Da kommt Feuer vom Himmel, da ist ein Gericht, da kommt Feuer vom Himmel. Die werden vernichtet und eine neue Erde wird gegründet. Aber die Geschichte ist verkehrt rum geschrieben. Da kommt erst ein neues Jerusalem und dann passieren die anderen Dinge danach. Und das macht überhaupt keinen Sinn. Überhaupt keinen Sinn. Aber wenn man den Chiasma versteht, dann liest man die Geschehen nach Chiasma rückwärts. Denn durch diesen Stil wird der Mittelpunkt oben an die große Glocke gehängt. Darum geht's. Der letzte Kampf. Die letzte Entscheidung zwischen Gut und Böse. Und das betrifft uns. Wir müssen diese Entscheidung treffen. Und weil diese chiastische Struktur so ist, können wir genau sehen, worum geht's in unserer Zeit. Also es sind so ein paar Hinweise, damit man nicht überall hin stolpert. Also die Heiligtumslehre, die zeigt uns zeitlich, wo wir sind, damit wir nicht einen Teil wegnehmen und sagen, aha, das ist Eschatologie, das ist, was am Ende passiert. Wenn es überhaupt nicht dahin passt. Man darf diese Struktur nicht zerreißen, denn sonst passt sie nicht mehr. Und wie erkennt man so einen Chiasma? Diese Dias sind noch in Englisch, aber es macht nichts. Ich lese einfach in Deutsch. 7 Gemeinden ist an dem einen Teil des Chiasmas, Neue Jerusalem am anderen Teil. Wir sind jetzt am Anfang des Buches und am Ende des Buches. Jetzt müssen wir den Chiasma herausholen, damit wir überhaupt sehen, dass da einer ist und dass wir das nicht einfach ersinnen. Also, der die 7 Sterne hält und mitten unter den Leuchtern läuft und das Lamm ist das Licht. Also da haben wir ein Licht und da haben wir ein Licht. Offenbarung 2,1, Offenbarung 21,23. Da ist eine chiastische Verbindung. Dann Offenbarung 2,7, der überwindet, der kriegt zu essen vom Baum des Lebens. Und Offenbarung 22,2, da haben wir den Baum des Lebens. Also da ist eine chiastische Verbindung. Hier haben wir eine offene Türe in Offenbarung 3, Vers 8. Und da in Offenbarung 21,25 haben wir Tore, die nie mehr schließen. Chiastische Verbindung. Dann Christus und des Vaters Thron. Offenbarung 21,10 haben wir, oder 21,1-3 haben wir den Thron Gottes und des Lammes. Also zwischen 3,21 und 22,1-3 haben wir eine chiastische Verbindung. In 3,11 haben wir das neue Jerusalem, in 22,10 haben wir das neue Jerusalem. In 3,11, ich komme bald, in 22,7, ich komme bald. Seht ihr die Struktur? Ganz einfach. Also zack, zack, zack, zack, zack, zack, zack. Jetzt bauen wir einen Chiasma. Dann gehen wir zu den 7 Siegeln, gehen wir ein bisschen weiter in das Buch und dann sehen wir, dass der Chiasma weniger wird an der anderen Seite. Wir waren eben bei Kapitel 22, jetzt springen wir zu Kapitel 19 und 20. Also der Himmel ist offen, in 4,1, 9,11, der Himmel wird geöffnet. 6,2-8, da haben wir Reiter auf weißen Pferden. Und gefärbten Pferden und da in Kapitel 19 haben wir weiße Pferde und Reiter auf weißen Pferden. Und so gehen wir weiter. 6, 9 und 10 haben wir die Seelen der Märtyrer und da in Kapitel 20 haben wir das Gleiche. Wir haben die weißen Kleider in 6, 11 und 19, 14 und 6, 15 haben wir die Könige, die Generale und so weiter. Und da haben wir die Könige, die Generale und so weiter. Also wir haben einen Chiasma. Wir bauen ihn auf. Von hinten zur Mitte, von vorne zur Mitte. Und dann sind da noch ein paar interessante Eigenschaften, Vergleiche in dem Buch Offenbarung. Christus und sein Volk steht im Gegensatz zu Satan und sein Volk. Und diese beiden bekämpfen sich. Es gibt einen Kampf. Die Welt ist entweder total leer oder sie ist gefüllt durch Gott und Satan und seine Engel, die im Kriege verwickelt sind. Sonst kann man diese Erde überhaupt nicht erklären, was hier

los ist. Also hier, Christus und sein Volk, da gibt es eine Dreieinigkeit. Gott Vater, Sohn und Heiliger Geist. Und hier gibt es eine Dreieinigkeit. Der Drache, das Tier und der falsche Prophet. Eine Dreieinigkeit verglichen mit einer Dreieinigkeit. Christus und sein Volk, alle Macht geht zum Sohn, sagt die Bibel. Offenbarung 6, Vers 2 bestätigt es. Und der Gegensatz, alle Macht dem Tiere. Also entweder man folgt dem Tier oder man folgt Christus. Eins von beiden. Dann Schlüssel für den Tod und das Grab und Schlüssel zum Abyssos, Bottomless Pit. Da haben wir den Gegensatz. Also diese beiden Mächte stehen gegenübereinander. Christus und sein Volk und Satan und sein Volk. Dann lesen wir in Jesaja, wer ist wie der Herr? Und in Offenbarung lesen wir, wer ist wie das Tier? Ein Lamm, das geschlachtet ist, Offenbarung 13,8, eines der Köpfe, als wäre es tödlich verwundet. Wieder eine Verbindung. Also das Tier hat auch einen Quasi-Tod und eine Quasi-Auferstehung. Das Tier steht im Gegensatz zu Jesus Christus. Jesus Christus bekommt alle Macht. Jesus Christus ist derjenige, der richtet. Das Tier bekommt alle Macht, alle folgen ihm nach. Alle, die nicht im Buche des Lebens geschrieben sind. Und er richtet. Interessant. Er, der war, oder der ist, der war und der kommt. Offenbarung 1 bis 4. Das Tier, das war und nicht ist. Und was kommt? Offenbarung 17, 8. Da haben wir wieder diese Gegensätze. Also, es wird spannend. Wir haben eine Struktur. Nach dieser Struktur können wir einen Zeitablauf bestätigen und wissen, wo wir sind im Rahmen der Zeit, damit wir nicht überall rumspringen und allerhand Ideen haben, die zeitlich nicht in die Struktur hineinpassen. Dann haben wir einen Gegensatz zwischen den beiden Mächten, die sich hier bekämpfen. In Offenbarung 6 haben wir in Vers 16 die Rache oder Wut, Wrath des Lammes und die Wut des Teufels. Wir haben Gottes Siegel und wir haben ein Mahlzeichen in der Stirn und in der Hand des Tieres. Also wieder Gegensätze. Und das hilft uns mit der Wahl, wenn wir ganz sicher sein sollen, immer sicher sein, dass wir an der Seite des Lammes stehen. Wir müssen wissen, wer das Tier ist. Wir müssen wissen, was das Mahlzeichen ist. Wir müssen wissen, was das Siegel Gottes ist. Wir müssen wissen, an welcher Seite wir sind. Dann haben wir hier den Namen Gottes in Offenbarung 14,1 und wir haben den Namen des Tieres, Offenbarung 13,17. Wir haben die Stämme Israel und die Stämme der Erde. Immer die Gegensätze. Es geht um einen Krieg. Wir haben eine Armee des Himmels und wir haben eine Armee der Erde. Zwei Gegensätze. In welcher Armee sind wir? In der einen oder in der anderen? Dann haben wir einen Krieg gegen Satan und sein Volk. Offenbarung 12, 7, 16, 14, 19, 11. Und wir haben einen Krieg gegen Christus und seine Nachfolger. Offenbarung 12, 17, Offenbarung 17, 14 und Offenbarung 20, 8. Also das Buch geht um Krieg. Und wenn man um Krieg redet, dann wird es manchmal, problematisch. Dann gibt es zwei Mahlzeiten. Und wir haben die Wahl, bei welcher Mahlzeit wir uns befinden wollen. Es gibt ein Abendessen des Lammes, ein Mahl des Lammes, Supper of the Lamb. Und es gibt eines für die Vögel, die Raubvögel und die Aasfresser, nicht angenehm. Dann gibt es eine Braut, die zu dem Lamm gehört, und es gibt eine Hure, die zu Babylon gehört. Wählen, wo wollen wir sein? Es gibt Apostel des Lammes und es gibt falsche Apostel. Interessant, ne? Gegensätze. Es gibt ein Jerusalem, das steht für Gottes Volk.

Und es gibt ein Babylon. Es steht für Satans Kirche. Wo wollen wir sein? Natürlich, wenn wir das verstehen wollen, müssen wir wissen, was ist Babylon? Was gehört dazu? Was sind die Entscheidungen? Und dann gibt es einen Herrscher, Himmel, Erde und des Meeres. Und es gibt ein Tier aus dem Meer und aus der Erde und ein Drachen des Himmels aus der Luft. Gegensätze, ein Vergleich. Jeremia sagt, was das Problem ist, schon von Anfang an. Ob die Heiden ihre Götter ändern, fragt Jeremia in Kapitel 12, 2, Vers 11. Wiewohl sie doch nicht Götter sind, und mein Volk hat doch seine Herrlichkeit verändert um einen unnützen Götzen. Das Problem war schon immer Götzendienst. Sollte sich doch der Himmel davor entsetzen, erschrecken und sehr erbeben, spricht der Herr. Denn mein Volk tut eine zwiefache Sünde. Mich, die lebendige Quelle, verlassen sie und machen sich hier und da ausgehauenen Brunnen, die doch löcherig sind und kein Wasser geben. Das ist das Problem. Das Volk ist immer abtrünnig geworden. Also, dieser Götzendienst, wenn wir überlegen uns, wir schauen uns das an, wir denken, das ist doch doof. Wieso gehen sie zu den dummen Götzen hin, wenn sie einen lebendigen Gott kennengelernt haben, der sie durchs Rote Meer genommen hat, der ihnen Manna vom Himmel gegeben hat, wo Wasser aus dem Stein rauskam, wo Feinde wie nichts verschwunden sind. Aber Götzendienst, der muss etwas sein, der lockt. Und das Problem war nicht nur damals, sondern das Problem besteht heute noch. Denn mein Volk tut eine zwiefache Sünde. Mich haben sie gelassen und sie haben eigene Brunnen sich hergestellt. Jeremia 2,26. Wie ein Dieb zu Schanden wird, wenn er ergriffen wird, also wird das Haus Israel zu Schanden werden, samt ihren Königen, Fürsten, Priestern und Propheten. Die zum Holz sagen, du bist mein Vater, und zum Stein, du hast mich gezeugt. Sagen wir das heute noch, ja oder nein? Komm, was sagt die Wissenschaft? Wo kommen wir her? Erklär mir mal, wo kommen wir her, was sagt die Wissenschaft? Wir kommen von Ahnen, die primitiver waren wie wir. Wo kommen die her? Vor anderen. Und wo kommen die her? Von noch anderen. Bis wir endlich bei den Mikroben sind. Ja, wo kommen die denn her? Wo kommen die Mikroben her? Die kommen aus der Ursuppe. Ja, wo kommt die Ursuppe her? Die Ursuppe kommt von Erosion. Von was? Von Steinen. Naja, also wo kommen wir her? Von Steinen. Und wir sagen heute zu den Steinen und lehren unseren Kindern, du hast uns geschaffen. Genauso wie die Alten, wir sind nur ein bisschen moderner, aber es ist genau das Gleiche. Und zum Holz sagen, du bist mein Vater. Tun wir das heute, ja oder nein? Habt ihr schon am Fernsehen gesehen, wie einige in den Wald gehen und den Baum umarmen und sagen, ach Baum, schenk mir deine Kraft. Habt ihr das schon mal gesehen? Das ist ganz modern, ist gar nichts Neues. Denn sie kehren mir den Rücken zu und nicht das Angesicht. Aber wenn die Not hergeht, sprechen sie auf und hilf uns. So ist der Mensch. Also was für eine Wahl hat Gott? Sie wollen ihn nicht, also lässt er sie. Und dann kommt die Not. Und wenn die Not kommt, wen beschuldigen sie? Gott. Interessante Welt. Auf, hilf uns, schreien wir dann. Wo sind aber dann deine Götter, die du dir gemacht hast, heiße sie aufstehen. Lass sehen, ob sie dir helfen können in deiner Not. Denn so manche Stadt, so manchen Gott hast du, Juda. Und so haben wir heute auch unsere Götter, sind nur etwas moderner. Deuteronomium, was ist das? 4. Mose, ne? So was Ähnliches. Das selbst wirst du, oder 5. Mose, ne? 5. Mose, ja. Ich kenne das nicht so gut mit dem Mose. Ich weiß, das ist Deuteronomium.

0: Das selbst wirst du dienen den Göttern, die Menschenhände Werk sind, Holz und Stein, die weder sehen noch hören noch essen noch riechen. Aber so ist der Mensch. Er sucht was anderes. Daniel 5, 23 sagt: Sondern hast dich wieder den Herrn des Himmels erhoben und die Gefäße seines Hauses hat man vor dir bringen müssen. Das redet da zu dem König Belshazzar. Und du, deine Gewaltigen, deine Weiber und deine Kebsweiber, hab daraus getrunken, dazu die silbernen, goldenen, ehren, eisernen, hölzernen und steineren Göttern gelobt, die weder sehen, noch hören, noch fühlen. Den Gott aber, der deinen Odem und alle deine Wegen in seiner Hand hat, den hast du nicht geehrt. Das ist das Problem. Und das ist das Problem in Offenbarung. Und das ist, worum der Krieg geht. Also früher haben sie sich vor Götzen niedergekniet und heute haben wir auch Götzen. Aber das eine ist akzeptabel, das andere nicht. Komm, wir gehen mal ein bisschen spazieren. Ich nehme euch mal zum Mittelosten. Hier ist Dura Europas, das ist eine Altstadt, die ist noch nicht ausgegraben, die ist in Syrien. War gerade vor kurzem da. Ich konnte mir diesen Transport nehmen, um da hinzufahren. Aber der schien mir ein wenig klapprig. Und so haben wir uns für einen ganz modernen Mercedes entschlossen. Naja, dieser Mercedes, der hat bessere Tage gesehen, aber ich war sehr beeindruckt. Da steht er. Und den müsste man eigentlich ein bisschen näher betrachten. Von innen sah er so aus. Ich meine, das sieht noch gut, das Bild, das bringt es nicht eigentlich heraus. Aber da war kein Knopf mehr, da war nichts. Aber das Ding lief. Einwandfrei. Und schnell auch. Und wir sind hunderte Kilometer mit diesem Klapperkasten gefahren. Und draußen stand Stronger Faster. Starkes Auto. Schneller. Naja, so hat man ein paar interessante Sachen, die man da erleben kann. Und das ist so zur Zeit, kurz nach das Christentum angenommen wurde in der Welt. Und Heidentum und Christentum haben so nebeneinander gelebt. Und in dieser Stadt waren da einige Tempel. Da war zum Beispiel ein Tempel von Adonis, ein Tempel von Bel und noch andere auch noch. Artemis war da ein Tempel und Zeus war da ein Tempel. Naja, was einem so gefiel. Und zwischendrin auch eine christliche Kirche. Hier war sie. Christian Church. Und da ist sie. Ein ganz einfacher Raum. Und da haben die frühen Christen sich getroffen, Lieder gesungen und Gott verehrt. Und der Rest der Stadt, die sind zum Tempel Adonis oder Bel oder wo auch immer hingegangen. Hier ist der Tempel Adonis. Interessant, wie die Architektur ist. Wenn du hier schaust, dann sieht man, hier kann man anscheinend rein. Und hier war so ein langer Gang, hier standen Säulen mit Nebenräumen und da vorne war ein Altar. Welche Gebäude sehen denn heute noch so aus? Ja? Die
1: katholischen Kirchen.
0: Ah, alle Kathedralen sehen so aus. So, die Kathedralen werden heute noch so gebaut wie diese Tempel. Und da waren die Leutchen recht zufrieden. Da ist der Euphrat. Da ist so ein Stückchen vom Bel-Tempel, da ist nicht viel übrig. Und wenn wir ein bisschen weiterfahren, dann kommen wir zu Mari. Und da gibt es auch eine Göttin, der Brunnen. Da wird auch heute sehr viel ausgegraben. Wir sind da rein. Es war Krieg. Es war sehr gefährlich, da zu sein. Sie haben sich schrecklich aufgeregt, dass wir dahin sind. Dass kein Mensch da, weil es eben Krieg war. Und naja, wir konnten schön fotografieren, was da los ist, wie das war, wie sie gebaut haben mit diesen Steinen, die sie aus Lehm gemacht haben, genauso wie es in Ägypten erklärt wird. Und dann gehen wir mal ein bisschen nach Libanon und dann schauen wir uns den besterhaltenen Bacchus-Tempel an. Denn der Bacchus-Tempel war früher ein Tempel Baals und so war dieser Gottesdienst damals. Hier in der Stadt Baalbek sind diese Riesensteine, die sind enorm groß.

Kann man sich gar nicht vorstellen. Das ist die größte Säule der Welt. Die wurde in 93 entdeckt. Inzwischen hat man einen größeren entdeckt. Den habe ich auch fotografiert. Aber stellt euch mal vor, wie groß das ist. Da ist ein Mensch. Und das müsstest du mir mal erklären, Stern, wie die das machen. Da ist der andere. Ich habe mal versucht, den anzuheben. Habe ihn so ein Stückchen da, nur zu zeigen. Ich habe mein Brei morgens gegessen. Und naja, ihr seid hoffentlich beeindruckt. Hier ist der größere. Da ist ein Reifen, der zeigt einem so ungefähr, was da los ist. Ich meine, die sind enorm. Die sind absolut enorm. Da stehen ein paar Leutchen da oben drauf, ganz klein. Und dieser Riesenstein hier, der wurde nicht gebraucht. Das ist der größte, den sie bis jetzt gefunden haben. Und was machen sie mit den Steinen? Kilometerweit haben die transportiert. Und die sind hier, diese Riesensteine, an ihren Fundamenten der Tempel. Wie haben die transportiert? Das könnten wir heute nicht machen. Wir hätten keine Lastwagen, die diese Dinge schleppen könnten. Das wäre ein Theater, um die zu schleppen, wie die geschleppt haben. Was die gemacht haben, das weiß der Kuckuck. Und hier ist der Baal-Tempel, sehr gut erhalten, mit der Säule da, die ist umgekippt, hat wahrscheinlich zu viel Bacchuswein getrunken. Großen Säulen des Jupiter-Tempels, sehr, sehr interessante Plätze in der Welt. Da oben die Fassade. Das ist der Tempel selber von der Seite. Und wenn man da die Altäre sich betrachtet, sehr interessant, hier ist der Altar Jupiters und hier ist seine Abbildung. Und wenn man die studiert, dann sieht man, das ist aber genau das gleiche wie bei den Azteken in Südamerika. Also diese Gottheiten sind nichts Neues da, die kommen hier von Baal. Anbetung. Hier ist eine Venusstatue, da sind Füße von Löwen, da ist noch so ein Stück von einem geflügelten Löwen, da war der Fuß. Also sie war sehr wichtig, ein paar Symbole, die interessant sind, Kreuz mit Kreis. Es kommt von Baal. Dieses Zeichen sieht man heute in sämtlichen Kathedralen, wird man die gleichen finden. Also dieser Jupiter-Tempel, der muss schon was gewesen sein. Hier ist so ein Oberstück von den Säulen, das runtergefallen ist. Wir machen es ein bisschen größer. Ein Löwe. Interessante Figuren. Solche Hakenkreuze gibt es hier. Da ist nichts Neues in der Welt. Da sind die Hakenkreuze auch unter dem Fuß Buddhas. Und diese Symbole waren Symbole des Sonnengottes, die gebraucht wurden. Also hier sind sie von römischer Zeit. Also ihr könnt euch beruhigen, ihr habt es nie selber entdeckt. Hier kommt es aus der hethitischen Zeit. Naja, ist andersrum, aber wenn er so rum ist, stand er für das Weibliche. Wenn er andersrum war, stand er für das Männliche. Und Kreise mit Punkten, sehr interessante Symbole, die man findet in diesen alten Plätzen. Hier waren ein paar Altäre. Da haben sie Menschenopfer vielleicht, aber wahrscheinlich nur Tieropfer gebracht. Noch ein paar interessante Symbole, die wir da beim Tempel Baal finden. Adler. Adler sind sehr, sehr wichtig gewesen als politische und geistliche Symbole. Viele Völker gebrauchen den Adler als Staatssymbol, aber nicht die Deutschen, nicht? Oh nein, nein, doch, die Deutschen auch, ja. Steht mit dem Stempel drauf. Amerika, sogar Irak, alle gebrauchen sie ihn. Fleur de Lis, interessante Symbole da, bisschen größer machen. Oh, was ist denn das? Das ist ein Riesenhexagon. Und das kommt von uralten Zeiten, war schon bei den Hethiten. Also uralt. Und heute wird uns erklärt, das haben die Juden entdeckt. Die Juden haben es angeblich nicht entdeckt. Das ist gar nichts Neues, das ist ein Symbol Baals gewesen. Und die Juden damals, sagt die Bibel, haben Baal gewählt, oft eher als Gott. Also das ist ein altes Baal-Symbol. Und die anderen Religionen gebrauchen ihn auch, nicht nur die Juden, Islam zum Beispiel,
Da ist ein Hexagon.

Hexagon mit dem Namen Allah drin. Und hier ist ein Hexagon mit dem Namen Om drin, die indische Gottheit. Also diese Symbole können wir direkt zurücknehmen bis nach Baal. Da haben wir auch da das Baal-Hadad-Zeichen, der Halbmond mit dem Stern drin. Das Symbol wird auch heute gebraucht. Und dieses interessante Symbol. Interessant, ne? Liegt da beim Baal-Tempel. Naja, gibt es solche Symbole heute? Ja, da ist eins. Nur so nebenbei. Es wird auch gebraucht noch heute. Und dann interessante andere Dinge, die man so sieht. Löwen und Schweine mit Nashörnern. Und dann in diesem Baal-Tempel das besterhaltene Mosaik von der Zeit. Eine Dame mit Mini. Naja, ihr habt gedacht, das ist was Modernes. Das ist gar nicht so modern, das ist altmodisch. Und Haare sind so ein bisschen, naja, eingerollt. Und was hat sie noch? Einen Kelch in der Hand. Und wie beschreibt die Bibel die Hure Babylons? Eine Frau, die geschmückt ist mit Gold und Kleidern. Und was hat sie in der Hand? Ein Kelch. Also die Bibel hätte noch ein bisschen genauer sein können und sagen, sie hat ein Mini angehabt. Naja, das ist möglich. Also das sind Symbole Babylons. Und man kann studieren, was da passiert ist in diesen alten Zeiten. Natürlich, es war auch ein Totenkult. Also die Toten wurden verehrt in vielen Religionen. Afrika ist ein Totenkult-Religion. In Afrika, die Ahnen werden verehrt. Ach, in Südamerika auch, in Asien, überall. Die Ahnen werden verehrt, Totenkult. Naja, ich weiß nicht, ob die Knochen echt sind, aber sie waren da. Und dann noch was Interessantes. Schaut mal, mit Baal-Anbetung waren da Engelfiguren. Und zwar kleine Kinder als Engel. Das war Teil der Baal-Anbetung. Wo finden wir heute kleine Kinder-Engelchen? Überall in der Kunst? Überall? Wo steht in der Bibel geschrieben, dass es kleine Kinder-Engelchen gibt? Zeigt mir einen Text. Gibt es sowas in der Bibel, ja oder nein? Nein. Zeigt mir einen Text, wo es einen weiblichen Engel in der Bibel gibt. Tut mir leid, Frauen, aber es ist einfach eine Tatsache, da steht nichts davon. Die heißen nicht Gabriella, die heißen Gabriel. Also kleine Kinder als Engel, das kommt von Baal-Anbetung. Und dann ein paar interessante, naja, wie sagt man da, Sculptures, Etchings, so, naja, könnt ihr selbst sehen, was es ist. Da oben an der Decke, was haben wir hier? Einen Adler, der auf dem Schlüssel steht. Also Schlüssel, Adler, das sind interessante Symbole, die heute noch sehr oft gebraucht werden. Hier haben wir eine geflügelte Gottheit oder ein Cherubim mit Tannenzapfen. Na, das kann ich euch vieles zeigen. Wenn ihr über diese Symbole in modernen Religionen was weiterhören wollt, dann könnt ihr das Video Babylonischer Wein euch mal ansehen. Ich gehe nicht darüber reden. Aber auch interessant, dass wir den Hexagon und Hexagramm mit Hexagon oft sehen mit Gottheiten drin, die Palmen tragen und so weiter. Sehr interessante Symbole, war faszinierend. Ein riesen Hexagramm mit Hexagon an der Decke dieses Baal-Tempels mit den verschiedenen Gottheiten drin. Also sehr, sehr interessant, verschiedene Götter. Hier ist noch ein Tempel, der ist in einer Stadt, der heißt Palmyra, durch die Römer gebaut. Und das ist die längste Kolonnade in der Welt. Palmyra, weil da so viele Palmen sind, auch heute noch. Ganz toll. Wenn man da steht und die Sonne geht auf und man sieht diese Säulen, das ist schon was. Die haben schon anders gelebt als wir heutzutage. Und da hinten sieht man den Bel-Tempel. Bel war eine ganz wichtige Gottheit in der damaligen Zeit. Da ist die

andere Fassade, noch einen anderen Winkel. Und dann schauen wir uns den auch ein bisschen näher an. Hier ist so ein Raum. Interessant, die wurden gebaut mit einem heiligen und einem allerheiligsten Teil. Also genau so wie das Heiligtum auch in der Bibel. Und in Ägypten genau das Gleiche. All diese Tempel wurden gebaut mit Heiligem und Allerheiligsten. An der Decke sieht man auch noch einige von diesen Strukturen. Tannenbäume, und da ist ein Heiliger mit heiligem Schein. Wir sehen Granatäpfel und Tannenzäpfe. Da sind sie. Und da sieht man den heiligen Schein sehr schön. So wie der Kranz Mithras. Also das waren die Gottheiten. Und genau so sehen sie heute noch immer aus. Noch immer. Naja, Federn. Da sind viele Organisationen, wo die Feder ein ganz, ganz wichtiges Symbol ist. Freimaurerei zum Beispiel. Wir werden noch viel über diese Dinge reden. Und dann ein paar Dinge, wo man besser überspringt und nicht zu viel davon sagt. Ein paar schönere Dinge. Hier ist was ganz Interessantes. Das ist ein Leuchter. Und dieser Leuchter, der wurde durch die Gottheiten getragen. Oft die weiblichen Gottheiten. Und das war die Flamme. Zeus hatte eine. Wenn wir die Olympischen Spiele feiern, dann wird so eine Fackel heute noch angesteckt, getragen von wo auch immer in Griechenland. Und dann wird dieses Fest heute noch zur Ehre Zeus gefeiert. Alle 4 Jahre, denn das ist mit dem Zodiac, hängt das zusammen. So, die Menschheit hat sich eigentlich nicht geändert. Wir glauben nur, dass wir uns geändert haben. Weintrauben, Bacchus, naja, das hat alles viel damit zu tun. Fleur de Lis. Und hier haben wir Sphinxes. Und das sind, wie wir sehen, weibliche Sphinxes. Erkennt man an der Brust, wenn ihr das nicht gewusst habt, nicht wahr? Und hier noch ein Cherubim mit Tannenzapfen. Da. Also Baal-Anbetung war interessant. Und die Symbole, die da sind, existieren auch heute noch. Dreiecke, manche aufrecht, manche andersrum. Und dann oft Vögel drin, Adler als Symbol dieser Gottheiten, wie zum Beispiel da. Und diese beiden Religionen waren von eh her in Kampf miteinander verwickelt. Und jetzt müssen wir in dem Buch Offenbarung entdecken, was die Zusammenhänge sind. Und wir gehen von jetzt ab auf eine Reise, die viele von euch vielleicht erschrecken wird. Denn wir werden einige Dinge entdecken, die echt, echt problematisch sind. Und wir werden ganz offen reden, aber nur mit untermauerten Zitaten. Keine spekulativen Geschichten. Alles muss untermauert sein. Ihr müsst mir nicht glauben. Ihr müsst sagen, wo steht es geschrieben? Nichts anderes können wir hier akzeptieren. Also, dies ist die Offenbarung Jesu Christi, die ihm Gott gegeben hat, seinen Knechten zu zeigen, was in der Kürze geschehen soll. Und er hat sie gedeutet und gesandt durch seinen Engel zu seinem Knecht Johannes, der bezeugt hat das Wort Gottes und das Zeugnis von Jesu Christi, was er gesehen hat. Also diese Offenbarung kommt direkt von Jesus Christus. Also da muss was Wichtiges drin stehen. Selig ist der, der da liest, und die da hören die Worte der Weissagung. Wir sollen es also lesen, wir sollen es hören, wir sollen es behalten, was da drin geschrieben ist, denn die Zeit ist nah. Johannes, den 7 Gemeinden in Asien, Gnade sei mit euch und Friede von dem, der da ist und der da war und der da kommt, Jesus Christus, und von den 7 Geistern, die da sind vor seinem Stuhl. Das sind nicht 7 Geistern.

Persönlichkeiten. Die 7 ist die Zahl der Vollkommenheit und die Zahl 7 ist durchgängig in dem Buch Offenbarung. Zeitlich geht es immer um 7 Zeitepochen. Jetzt, das sind verschiedene Auslegungen. Entweder das Buch Offenbarung ist geschrieben für die Zukunft, wie die Futuristen sagen, und dann geht uns überhaupt gar nichts an und ging noch niemand je was an. Und im Gegenteil, ist nicht erst für die Kirche geschrieben, sondern für diejenigen, die nach einer Entrückung leben werden. Also das Buch geht uns überhaupt nichts an. Das kann nicht stimmen, denn die Bibel sagt, selig sind die, die es lesen und zu Herzen nehmen. Richtig oder nicht? Okay. Gut, dann gibt es eine andere Lehre, die sagt, vieles davon ist schon in Erfüllung und ist in der Vergangenheit. Aber die Bibel sagt uns genau, wie wir das Buch lesen müssen. Und jetzt müssen wir aufpassen, damit wir nicht in diese Fehler hineingeraten. Johannes den 7 Gemeinden in Asien, Gnade sei mit euch und Friede von dem, der da ist und der da war und der da kommt. Jesus Christus selber. Und jetzt haben wir hier eine interessante Struktur in Kapitel 1. Das heißt, Fachausdruck, ein Epanados. Epanados ist eine Struktur, wo Zitate gebracht werden in einer bestimmten Reihenfolge, um wieder etwas in die Mitte zu erhöhen. Wir haben geredet über den Chiasma, die chiastische Struktur, die zeigt, wie das Buch aufgebaut ist. Jetzt haben wir durch Zitate so ein Mini-Chiasma. So zum Beispiel, in diesem Chiasma wird zitiert, Jesaja, das Buch Jesaja, wird zitiert in Offenbarung 1, Vers 5 als der Zeuge. Und Jesaja wird auch zitiert hier in Offenbarung 1, 16 und da wird das scharfe, doppelschneidige Schwert zitiert. Also das erste Zitat ist Jesaja, das letzte in diesem Epanados ist Jesaja. Jesaja, Jesaja. Dann ist da Daniel, Daniel. Es geht um, Jesus kommt mit den Wolken und Priester. Zwei Zitate aus Daniel. Dann Zacharia, Zacharia. Da wird zitiert, sie werden weinen oder heulen, diejenigen, die ihn durchbohrt haben. Und Zacharia redet über die Leuchter. Also Jesaja, Jesaja, Daniel, Daniel, Zacharia, Zacharia und dann zweimal Jesaja. Und das macht den Epanados. Zweimal wird etwas Wichtiges erwähnt, in der Mitte, ich bin, ich bin. Und das sagt uns, wer Jesus Christus ist. Durch den Epanados wird etwas hervorgehoben, nämlich Jesus Christus ist, ich bin. Was ist er dann? Dann ist er Gott. Und der Epanados zeigt uns, dass Jesus Christus Gott ist. In der heutigen Welt ist das nicht mehr gewollt. Und wir werden in den Vorträgen sehen, was passiert mit diesem Gedanken, dass Jesus Christus Gott will. Denn wenn die verschiedenen Religionen der Welt sich zusammenfinden müssen, dann darf Jesus Christus nicht Gott sein. Das geht nicht. Denn die anderen Religionen erkennen ihn nicht als Gott. Als Propheten ja, aber als Gott nein. Also hier ist ein ganz großer Unterschied. Und von Jesu Christus, welcher der treue Zeuge und der Erstgeborene von den Toten und der Fürst der Könige auf Erden, der uns geliebt hat und gewaschen von Sünden mit seinem Blut und hat uns zu Königen und Priestern gemacht vor Gott und seinem Vater, dem sei Ehre und Gewalt von Ewigkeit zu Ewigkeit. Amen. Siehe, er kommt mit den Wolken und es werden ihn sehen alle Augen. Und sie ihn verstochen haben und werden heulen allen Geschlechtern auf der Erde. Ja, Amen. Das ist die Wahrheit. Also Jesus Christus ist Gott. Jesus Christus kommt wieder mit den Wolken. Er ist der Erschaffer dieser Welt, der Schöpfer. Und im Gegensatz haben wir etwas anderes. Ich bin das A und das O, der Anfang und das Ende, spricht Gott der Herr,
der da ist und der da war.

der da kommt, der Allmächtige. Das erste Kapitel Offenbarung macht es ganz eindeutig, klipp und klar, Jesus Christus ist nicht irgendwer, er ist die zweite Person der Gottheit. Und somit im vollen Sinne Gott. Darum sagt die Bibel, wir warten auf unseren Gott, Jesus Christus. Aber die Welt heute will das nicht wahrhaben. Es ist sogar gegen das Gesetz in vielen Ländern, um es zu sagen. Naja, wann hat er diese Vision bekommen, der Johannes? Ich war im Geist an des Herrn Tag. Offenbarung 1, Vers 10. Das ist eine andere Sache, die heute sehr bestritten wird. Jesaja 58 sagt uns, welcher Tag des Herrn Tag ist. Es gibt nur eine Definition für des Herrn Tag und die sehen wir hier in Jesaja. Nirgends in der Bibel werdet ihr eine andere finden. So du deinen Fuß von dem Sabbat kehrst, dass du nicht tust, was dir gefällt, an meinem heiligen Tag und den Sabbat eine Lust heißt und den Tag, der dem Herrn eiligt ist, des Herrn Tag, ehrest, so du ihn also ehrest, dass du nicht tust, deine Wege noch darin erfunden werde, was dir gefällt oder leeres Geschwätz. Also hier ist eine Definition von welcher Tag ist des Herrn Tag. Im Markus lesen wir, so ist des Menschensohn ein Herr auch des Sabbats. So im Alten Testament, Neuen Testament, Jesus Christus ist Herr des Sabbats. Dann lesen wir in Offenbarung 1 weiter, dass wir einen Rat haben für sieben Gemeinden. Die sprach, ich bin das A und das O, der Erste und der Letzte. Was du siehst, das schreibe in ein Buch und sende es zu den Gemeinden in Asien. Und dann werden die Gemeinden genannt und das ist der Vortrag morgen. Ephesus, Smyrna, Pergamos, Thyatira, Sardes, Philadelphia und Laodicea. Das sind die Gemeinden. Was heißt das? Worum geht's? Morgen Abend oder morgen, wann auch immer, reden wir drum. Und ich wandte mich um zu sehen nach der Stimme, die mit mir redete. Und als ich mich umwandte, sah ich sieben goldene Leuchter. Also wo sind wir zeitlich? Wo sehen wir diese Leuchter? Wo sind die Leuchter nach Bibel? Im Heiligen. Im Heiligen, nirgends anders, im Heiligen. Wir haben also einen Zeitpunkt, werden wir gleich sehen. Da sind die sieben Gemeinden, da werden wir morgen drüber reden. Das war der alte Postweg. Interessant, dass sie so nacheinander kamen, alle sehr interessante Bedeutungen. Und Johannes sieht Christus zwischen den sieben Leuchtern. Also Christus ist im Heiligen und nicht im Allerheiligsten. Ganz, ganz wichtig. Kleine Punkte, aber ganz, ganz wichtig. Offenbarung 1, 13. Und mitten unter den sieben Leuchtern einen, der war eines Menschensohne gleich. Also wieder, ich frage wieder, wo war Christus hier? Im Heiligen. Nirgends anders. Da ist ein Krieg über dieses Thema. In der Welt. Ein Krieg. Und mitten unter den sieben Leuchten einen, der war eines Menschensohne gleich, der war angetan mit einem langen Gewand und begürtet, um die Brust mit einem goldenen Gürtel. Sein Haupt aber und sein Haar war weiß wie weiße Wolle, wie der Schnee und seine Augen wie eine Feuerflamme und seine Füße gleich wie Messing, das im Ofen glüht und seine Stimme wie großes Wasser rauschen. Offenbarung 1, 13 bis 15. Von wem reden wir denn hier? Er sieht Jesus Christus. Ja. Und wie sieht er ihn? Er sieht ihn genauso, wie Ezekiel ihn gesehen hat. Und er sieht ihn genauso, wie Daniel ihn gesehen hat. Er sieht ihn als Gott. Vers 16, und er hatte sieben Sterne in seiner rechten Hand.
Also in der rechten Hand hat er

sieben Sterne. Wollen wissen, was das ist? Und aus seinem Mund ging ein scharfes, zweischneidiges Schwert. Wir wollen wissen, was das ist. Und sein Angesicht leuchtete wie die helle Sonne. Das ist ein unbeschreibliches Gesicht. Und als ich ihn sah, fiel ich zu seinen Füßen wie ein Toter. Und er legte seine rechte Hand auf mich und sprach zu mir, fürchte dich nicht, ich bin der Erste und das Letzte, der Letzte. Ich bin das Ich Bin. Das ist Gott. Vers 18, und der Lebendige, ich war tot und siehe, ich bin lebendig. Das Tier scheint eine tödliche Wunde zu bekommen und lebt. Er war tot und lebt. Von Ewigkeit zu Ewigkeit und habe die Schlüssel der Hölle und des Todes. Nur durch Jesus Christus können wir das ewige Leben haben. Und hier kommt ein Schlüssel, ganz wichtig. Schreibe, was du gesehen hast. Und was da ist. Und was geschehen soll. Also wie müssen wir das Buch lesen? Was jetzt ist und was geschehen soll. Das ist, was das Buch, das ist, was der Vers sagt. Richtig oder verkehrt? Also was sagt er uns? Wir müssen ihn von der Zeit des Gesichtes zur Zeit Johannes, was ist, zeitlich, geschichtlich betrachten, historisch, was kommt? Ja oder nein? Also da geht der Futurismus weg, aus dem Fenster, tschüss. Lies das Buch nicht nur für die Zukunft, lies das Buch nicht nur für die Vergangenheit. Gott funktioniert nicht so. Gott gibt nicht ein Buch und sagt, hier ist ein Buch des Lebens für dich, brauchst es nicht lesen, geht dich nichts an, ist für die Zukunft. Quatsch. Das Buch ist geschrieben für alle Generationen. Jede Generation kann sich etwas herausholen, woran er messen kann, wo er steht im Rahmen der Zeit. Das Buch ist noch immer historisch, geschichtlich geschrieben worden. Und Martin Luther hat es so gesehen, Zwingli hat es so gesehen, Huss hat es so gesehen, all die großen Reformer haben es so gesehen. Und heute will keiner es mehr wahrhaben. Aber so steht es geschrieben und so werden wir es hier auch betrachten. Also das Geheimnis der sieben Sterne, die du gesehen hast in meiner rechten Hand und die sieben goldenen Leuchter, die sieben Sterne, sind Engel, Engel in dem Sinne von Botschafter der sieben Gemeinden. Sind also die Botschafter, die, die da predigen, die die Botschaft bringen, sind also die Prediger. Und die sieben Leuchter, die du gesehen hast, sind die sieben Gemeinden. Also diese sieben Leuchter stehen für das Licht. Wer ist das Licht der Welt? Jesus Christus. Aber durch wen will er sein Licht verbreiten auf der Welt? Durch Menschen. Also durch Gottes Volk soll das Licht verbreitet werden. Sieben die Zahl der Vollkommenheit, sieben Zeitalter, die wir besprechen werden, sollen dieses Licht, das Erlösung durch Jesus Christus und Jesus Christus alleine gebracht wird, soll verbreitet werden. Jetzt, ich möchte nicht andere Religionen angreifen. Es geht um eine Tatsache. Mein Sohn ist mein Sohn, weil ich der Vater bin, kann man genetisch feststellen. Es ist eine Tatsache, es ist keine Anmaßung. Ich weiß, es gibt 7 Milliarden Menschen auf der Welt und darum ist die Chance, dass ich der Vater bin, nur 1 in 7 Milliarden. Also ist doch doof, um zu sagen, dass ich der Vater bin. Außer wenn es was ist. Wenn es eben eine Tatsache ist. Und so ist es mit Christus. Jesus Christus ist der Schöpfer. Jesus Christus ist der Erlöser. Es gibt keinen anderen. Das ist nicht ein Angriff, das ist nur eine Tatsache. Also, wäre sehr wichtig. Wir haben Jesus gesehen, wo? Im Heiligen. War das nach oder vor seiner Auferstehung? War nach. Denn Johannes sitzt ja auf Patmos und bekommt das Gesicht, ne?

Also, himmlisches Heiligtum, der Dienst Christi im himmlischen Heiligtum. Wir wissen, 31 nach Christi, aufgefahren in den Himmel und Johannes sieht ihn im Heiligen. Und dann irgendwann im irdischen Heiligtum gab es ein Yom Kippur, wo der Hohepriester ins Allerheiligste ging. Und das war ein Symbol für das Gericht. Nicht wahr? Das jüngste Gericht. Also in diesem Zeitablauf, wo Jesus im himmlischen Heiligtum Dienst verrichtet, irgendwann mal geht er ins Allerheiligste, aber Johannes sieht ihn nicht im Allerheiligsten, er sieht ihn im Heiligen. Wichtig, sehr wichtig. Gut. Wann und wo passiert was? Na, wir haben nur die Bibel. Wir können nicht Spekulationen hier haben. Daniel 8, Vers 14. Und er antwortete mir, bis 2300 Abende und Morgen um sind, dann wird das Heiligtum wieder geweiht werden. Jetzt, wir haben nicht die Zeit, dieses Gesicht zu studieren. Wer es studieren möchte, da ist ein Video, das heißt Jesus Christus, Messias. Schaut euch das an, da wird dieses Gesicht vollständig behandelt. Also ich gehe es heute Abend nicht vollständig behandeln und nur so kurz überfliegen. In Daniel 8, 17, und er trat nahe zu mir, dieser Engel Gabriel, ich erschrak aber, da er kam und fiel auf mein Angesicht, er sprach zu mir, merke auf, du Menschenkind, denn dieses Gesicht gehört in die Zeit des Endes. Also dieses Gesicht der 2300 Abend und Morgen hat was mit der Endzeit zu tun. Daniel 9, 21, 22, eben da ich so redete in meinem Gebet, flog daher der Mann Gabriel, den ich zuvor gesehen habe, im Gesicht und rührte mich an um die Zeit des Abendopfers. Und er unterrichtete mich und redete mit mir und sprach, Daniel, jetzt bin ich ausgegangen, dich zu unterrichten. Also Daniel bekommt jetzt Unterricht über dieses Gesicht, diese Vision. Aber die Welt möchte nicht haben, dass diese Vision studiert wird. Und so können wir im Talmud lesen, auf Seite 978, im zweiten Teil, Linie 28, mögen die Knochen und die Hände und die Knochen der Finger verfaulen und verwesen von demjenigen, der die Seiten des Buches Daniels blättert, um zu finden die Zeit von Daniel 9, 24 bis 27 und möge, das Gedächtnis von ihm verfaulen und von der Erde verschwinden für ewig. Das ist nicht gerade ein sehr angenehmer Fluch, würdet ihr meinen? Wieso haben die Rabbis einen Fluch ausgerufen für diejenigen, die Daniel studieren in diesem Zusammenhang? Ganz einfach. Denn wenn man das studiert, dann sieht man, dass Jesus Christus der Messias ist und dann hat das Judentum kein Bestehensrecht mehr. Das wäre ja eine Katastrophe. Dann ist die ganze Sache mit Israel umsonst. Also lieber nicht diesen Teil lesen. Jetzt, ich bespreche das nicht heute Abend. Das gehört für die Zukunft. Aber es wird genau gesagt, wann man anfängt mit dieser Vision. 4, 5, 7 vor Christus mit einem Dekret, das ausging von einem König, Artaxerxes. Und das steht alles ganz genau in der Bibel. Und dann kann man feststellen, wann Jesus Christus seinen Dienst anfängt, wann er gekreuzigt wurde und wann das Evangelium an die Heiden ging. Als Paulus den Auftrag bekam, jetzt, du bist gerufen als Apostel für die Heiden. Vorher durfte ein Jude ja nicht mit einem Nichtjuden reden. Also ganz interessant. Und dann geht es weiter. Und wenn wir die 2300 dazuzählen, die ganze Prophezeiung, dann kommen wir zu einem interessanten Datum, 1844. Und damit können Leute heute nicht mehr viel anfangen. Darum gibt es einen Vortrag. Da steht 1844 und was von dann ab geschehen sollte. Einen ganzen Vortrag haben wir darüber. Der wird interessant, den müsst ihr nicht verpassen. Und dann irgendwann kommt das Ende der Welt. Also zwischen 1844 und dem Ende der Welt, naja, da sind wir.
Wir leben

in dieser Zeit. Jetzt, wenn wir das mal ein bisschen studieren, dann sehen wir im Hebräerbrief, lesen wir, wo Jesus hier in das Heiligtum hineingeht. Und ich habe bei euch gefunden, genau das Gleiche wie in dem Englischen. Also ich

0: und ist durch eine größere und vollkommene Hütte. Da war eine irdische Hütte, das Heiligtum, und da war eine himmlische. Die nicht mit der Hand gemacht ist, also eine, die von Gott gebaut wurde. Das ist, was da steht. Ich sage nur, was da steht. Die nicht von dieser Schöpfung ist. Also ganz sicher, wer hat diese Hütte gebaut? Nach diesem Text. Gott. Auch nicht der Böcke oder Kälberblut, sondern sein Eigenblut einmal in das Heilige, Hagion, griechisch, eingegangen und hat eine ewige Erlösung erfunden. Also nach diesem Text ist Jesus Christus mit seinem eigenen Blut in das Heilige hineingegangen. Ja oder nein?
1: Ja.
0: Gut. Jetzt Leute wollen das nicht wahrhaben, denn 1844 soll verschwinden, das ist eine Irritation. Und somit sollte Christus eher Dienst getan haben im Heiligen, vor dem er zur Erde kam. Hallo, jetzt haben wir ein Problem. Mit welchem Blut denn? Denn vor dem er auf der Erde war, wurde er nicht gekreuzigt, ja oder nein? Also mit welchem Blut hat er dann Dienst getan? Mit dem Blut von Böckern und Kälbern? Nein, nur mit seinem eigenen. Also konnte er nicht im Heiligen Dienst tun, vor dem er zur Erde kam, ja oder nein? Denn dieser Dienst durfte nicht ohne Blut anfangen, ja oder nein? Okay. Gut, jetzt dieser Text irritiert. 1844 ist ganz, ganz wichtig. Sehr irritierender Text. Was kann man dran machen? Oh, wir können vielleicht die Bibel ein bisschen ändern. Das wäre vielleicht eine gute Idee. Also lesen wir mal die gute Nachricht. Inzwischen ist Christus gekommen, der gleiche Text in der guten Nachricht Bibel. Er ist der oberste Priester, der in Wirklichkeit die Versöhnung bringt. Er ist durch das Zelt hindurchgegangen, das größer und vollkommener ist. Ich habe kein Problem damit, das nicht von Menschen errichtet worden ist und nicht zu dieser Welt gehört. Ein für allemal ging er in das Allerheiligste. Ups. Er musste auch nicht das Blut von Böckern und Kälbern mitnehmen, vielmehr ging er mit seinem eigenen Blut hinein und so hat er für uns für immer von unseren Schuld befreit. Okay? Der Rest ist alles in Ordnung. Aber da ist doch ein Problem, ja oder nein? Da steht, er ging ins Allerheiligste und die Lutherbibel von 1912 sagt, er ging ins Heilige. Okay, eigentlich heißt Hagion ins Zelt, ins Heiligtum. Aber wir haben noch einen Schlüssel. Und den finden wir im Hebräer 9, Vers 3. Hinter dem anderen Vorhang aber war die Hütte, die da heißt das Allerheiligste. Also jetzt reden wir über das Allerheiligste, denn hinter dem Vorhang, the veil, war da die andere Hütte, der zweite Raum, und der hieß das Allerheiligste. Und das Griechisch da, Hagia Hagion, nicht wie vorher Hagion, sondern hier, wo es wirklich um das Allerheiligste geht, Hagia Hagion. Und Hagia Hagion wird nur gebraucht fürs Allerheiligste, nie fürs Heiligste. Also, wenn wir die gute Nachricht beiseite legen, weil sie nicht stimmen kann, dann sagt die Bibel, Christus ist ins Heiligste gegangen. Das heißt also, irgendwann später musste er ins Allerheiligste und das einzigste Datum, was wir haben, nach diesem Gesicht in Daniel, ist 1844. Wichtiges Datum. Also wir haben einen hohen Priester, der für uns Dienst leistet. Nach seinem Tod ging er ins Heiligste, dann ins Allerheiligste. Und dann kam eine letzte Warnung an diese Welt. Und um diese letzte Warnung geht das Buch Offenbarung. Und da müssen wir ganz genau aufpassen. Wir haben heute Abend schon ein paar Dinge gesehen, so ein paar kleine Dinge, wovon wir nicht viel gesagt haben. Das wird ganze Vorträge werden. Ihr werdet staunen, was in der Welt passiert ist. Ihr werdet staunen, wie raffiniert die Welt in die Irre geführt wird. Und wenn wir das Buch Offenbarung studieren, dann brauchen wir

wir nicht in die Irre geführt werden. Jesus Christus im Mittelpunkt, Jesus Christus unser Erlöser, wir vertrauen ihm, wir vertrauen seinem Wort und ich bitte euch in den nächsten Vorträgen, studiert, ob das, was gesagt ist, wirklich so ist. Ich glaube, was ich sage. Danke, dass ihr so schön zugehört habt.

Herr, unser Herrscher, wie herrlich ist dein Name in allen Landen, der du zeigst deine Hoheit am Himmel. Aus dem Munde der jungen Kinder und Säuglinge hast du eine Macht zugerichtet, um deiner Feinde willen, dass du vertilgst den Feind und den Rachgierigen. Wenn ich sehe die Himmel, deiner Finger Werk, den Mond und die Sterne, die du bereitet hast, was ist der Mensch, dass du seiner gedenkst, und des Menschen Kind, dass du dich seiner annimmst? Du hast ihn wenig niedriger gemacht als Gott. Mit Ehre und Herrlichkeit hast du ihn gekrönt. Du hast ihn zum Herrn gemacht über deine Hände Werk. Alles hast du unter seine Füße getan. Schafe und Rinder, dazu auch die wilden Tiere, die Vögel unter dem Himmel und die Fische im Meer und alles, was die Meere durchzieht. Herr, unser Herrscher, wie herrlich ist dein Name in allen Landen.

Und ich sah einen neuen Himmel und eine neue Erde. Denn der erste Himmel und die erste Erde waren vergangen, und das Meer gibt es nicht mehr. Und ich, Johannes, sah die heilige Stadt, das neue Jerusalem, von Gott aus dem Himmel herabsteigen, zubereitet wie eine für ihren Mann geschmückte Braut. Und ich hörte eine laute Stimme aus dem Himmel sagen: Siehe, das Zelt Gottes bei den Menschen, und er wird bei ihnen wohnen, und sie werden seine Völker sein, und Gott selbst wird bei ihnen sein, ihr Gott. Und Gott wird abwischen alle Tränen von ihren Augen, und der Tod wird nicht mehr sein. Weder Leid noch Geschrei noch Schmerz wird mehr sein, denn das Erste ist vergangen. Und der auf dem Thron saß, sprach: Siehe, ich mache alles neu. Und er sprach zu mir: Schreibe, denn diese Worte sind wahrhaftig und gewiss. Und er sprach zu mir: Es ist geschehen. Ich bin das A und das O, der Anfang und das Ende. Ich will dem Dürstenden geben aus dem Quell des Wassers des Lebens umsonst. Wer überwindet, der wird alles erben, und ich werde sein Gott sein, und er wird mein Kind sein.